0: aber auch als Fraktionschef können. Und manche zweifeln auch, wie gut Thorsten Frey Attacke kann. Attacke auf den politischen Gegner. Und attackieren, das konnte Jens Spahn sehr gut.
1: Die Bundesregierung hat mit Sorge auf den jüngsten Vorfall bei OpenAI reagiert, einem der führenden Unternehmen im Bereich der künstlichen Intelligenz. Ein Sprecher des Digitalministeriums sprach von einem Paradigmenwechsel. Das verändere auch die Bedrohungslage. Zuvor war bekannt geworden, dass bei OpenAI ein autonom agierendes KI-Modell außer Kontrolle geraten war. Es drang in das Computersystem eines anderen Unternehmens ein, um eine Aufgabe zu erfüllen. Die US-Regierung will Saudi-Arabien dabei helfen, ein ziviles Atomprogramm aufzubauen. Die Energieminister beider Länder haben ein Abkommen dafür unterzeichnet. Was genau darin steht, hat US-Energieminister Wright nicht bekannt gegeben. Ihm zufolge wird aber sichergestellt, dass keine Atomwaffen hergestellt werden. Im US-Parlament könnte es Widerstand gegen das Abkommen geben, denn viele Abgeordnete lehnen es ab, atomare Technologie im Nahen Osten auszuweiten. In München ist am Abend der Opfer des rechtsextremistischen Anschlags vor 10 Jahren gedacht worden. Ein 18-Jähriger hatte damals im Bereich des Olympia-Einkaufszentrums 9 Menschen ausländischer Herkunft und anschließend sich selbst erschossen. Aus München, Alisa-Marie Schröter.
2: Bundespräsident Frank-Walter Steinmeier sprach den Angehörigen sein Mitgefühl aus und setzte das Münchner Attentat in den Kontext anderer rechtsterroristischer Anschläge, wie jener in Hanau, Halle und Solingen. Eine Spur rechtsextremer Taten ziehe sich durch die Geschichte der Bundesrepublik, sagte Steinmeier. Auch der Täter vom Münchner OEZ-Attentat habe seine Opfer nach rassistischen Zuschreibungen ausgewählt. Daran ändere auch die Tatsache nichts, dass der Täter selbst Migrationshintergrund hatte.
1: Das waren die Nachrichten. Das Wetter in Deutschland. Gebietsweise trocken, zum Teil noch Schauer, kaum Gewitter, Tiefstwerte 15 bis 8 Grad. Am Tage mehr Wolken und etwas Regen im Südwesten und im Ostseeumfeld oft heiter. Höchstwerte 18 bis 24 Grad. Es ist 2.03 Uhr.
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4: Wir starten in diese Stunde mit dem Münchner Rundfunkorchester und Musik aus dem Ballett Coppelia von Leo Delib. Die Leitung hat Kurt Eichhorn.

Musik aus dem Ballett Coppelia von Leo Delib. In einer Aufnahme von 1977, Kurt Eichhorn dirigierte das Münchner Rundfunkorchester. Als nächstes hören wir die Sonate für Horn und Klavier F-Dur, Opus 17 von Ludwig van Beethoven. Eine Aufnahme mit Mischa Greul Horn und Sung Yun Hu Klavier.

Der Hornist Mischa Greul und die Pianistin Sung Yun Hu mit der Hornsonate F-Dur Opus 17 von Ludwig van Beethoven. 2.42 Uhr. Hier ist das ARD-Nachtkonzert, jetzt mit der Suite aus dem Ballett Pulcinella von Igor Strawinsky. Das New York Philharmonic spielt unter Leitung von Pierre Boulez.

Die Pulcinella-Suite von Igor Strawinsky mit dem New York Philharmonic unter Leitung von Pierre Boulez, aufgenommen 1975. Johannes Brahms ist unser nächster Komponist. Seine Variationen über ein Thema von Paganini A-Moll, Opus 35, werden gespielt von Elisabeth Leonskaya.

Elisabeth Leonskaja, 1990, mit den Variationen über ein Thema von Paganini, Opus 35 von Johannes Brahms. Damit kommen wir noch zu Wolfgang Amadeus Mozart und seinem Violinkonzert D-Dur, Köchelverzeichnis 271a. Alina Pogostkina ist die Solistin, Reinhard Göbel dirigiert das WDR-Sinfonieorchester Köln.

Alina Pogoskina und das WDR-Sinfonieorchester Köln unter Leitung von Reinhard Göbel, 2014 in der Residenz Würzburg. Mit dem Violinkonzert, Köchelverzeichnis 271a von Wolfgang Amadeus Mozart. Mit Joshua Bell geht's zu den 4 Uhr Nachrichten. Er spielt noch Fritz Kreislers Rondino über ein Thema von Beethoven.

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1: Um 4 Uhr mit Juliette Groß. Mitten im Iran-Krieg haben die USA und Saudi-Arabien ein Atomabkommen geschlossen. Das hat das US-Energieministerium mitgeteilt. Demnach geht es um ein ziviles Programm. Es werde sichergestellt, dass Saudi-Arabien keine Atomwaffen entwickeln könne. Aus der Nachrichtenredaktion Pascal Küpper.
2: Schon länger war über ein solches Abkommen diskutiert worden. Jetzt ist die Rede von einer jahrzehntelangen Partnerschaft mit milliardenschweren Aufträgen für die US-Atomindustrie. Nach amerikanischen Angaben wird es Saudi-Arabien ermöglicht, Reaktoren zu bauen, Uran anzureichern und radioaktive Abfälle wieder aufzubereiten. Die Sorge vor einem Wettrüsten im Nahen Osten ist groß. Saudi-Arabiens Kronprinz bin Salman hat zwar mehrfach gesagt, sein Land strebe keine Atomwaffen an, aber im Falle einer iranischen Atombombe wolle man gleichziehen.
1: Die Vorsitzenden der Unionsparteien haben sich auf einen Kandidaten für den Fraktionsvorsitz im Bundestag geeinigt. Es ist der bisherige Kanzleramtsminister Thorsten Frey. Er wird sich in der kommenden Woche in einer Sondersitzung der Unionsfraktion zur Wahl stellen. Das Amt muss neu besetzt werden, weil Jens Spahn zurückgetreten ist. Innerhalb der Union gab es heftige Kritik an seiner Entscheidung, ein gemeinsames Kind mit seinem Ehemann von einer Leihmutter in den USA austragen zu lassen. Wer Nachfolger Freis als Kanzleramtsminister werden soll, ist noch nicht bekannt. Bundesaußenminister Wadephul besucht heute Südafrika. Es ist die letzte Station seiner viertägigen Afrika-Reise. Aus der Nachrichtenredaktion Thorsten Lange.
3: Südafrika ist der mit Abstand wichtigste Wirtschaftspartner Deutschlands auf dem afrikanischen Kontinent. Und entsprechend sieht das Programm aus. Der CDU-Politiker wird zunächst Siemens Energy besuchen und sich die Produktion zeigen lassen. Das Unternehmen baut dort unter anderem Turbinen und Generatoren für Kraftwerke, stattet Solar- und Windparks aus. Politisch eint beide Länder, dass sie bei Konflikten auf Zusammenarbeit setzen und nicht so sehr auf Alleingänge.
1: Die EU-Kommission hat der milliardenschweren Übernahme des Hollywood-Konzerns Warner Brothers durch den Konkurrenten Paramount zugestimmt, allerdings unter Auflagen. Paramount muss seine Beteiligung am Filmverleiher United International Pictures aufgeben. Denn die EU-Kommission befürchtet, dass das Unternehmen nach der Übernahme schlechtere Konditionen für die Kinobetreiber durchsetzen könnte, zum Nachteil der europäischen Verbraucher. Im Bereich der Filmproduktion sieht die Kommission dagegen keine Gefahr für den Wettbewerb. Das waren die Nachrichten. Das Wetter in Deutschland. Am Tage mehr Wolken und etwas Regen im Südwesten und im Ostseeumfeld oft heiter. Höchstwerte 18 bis 24 Grad. Im Südwesten 27 Grad. Am Freitag freundlich. Es ist 4.03 Uhr.
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4: Mit Werken von Antonio Rossetti, Gioachino Rossini und Camille Saint-Saëns. Von Antonio Rossetti haben wir das Hornkonzert S-Dur im Programm. Eine Aufnahme mit Andrew Joy und dem Kölner Rundfunkorchester. Die Leitung hat Johannes Goretzky.

Das Hornkonzert S-Dur von Antonio Rossetti. Andrew Joy war der Solist, Johannes Goritzky dirigierte das Kölner Rundfunkorchester. Das folgende Fagottkonzert stammt von Gioacchino Rossini und wir hören eine Aufnahme mit Patrick De Ritis und dem Philharmonischen Orchester Würzburg, dirigiert von Enrico Calesso.

Patrick Derytis und das Philharmonische Orchester Würzburg 2014 in der Würzburger Musikhochschule mit dem Fagottkonzert von Gioachino Rossini. Die Leitung hatte Enrico Calesso. Die Wiener Symphoniker beenden diese Stunde jetzt mit dem sinfonischen Gedicht La Jeunesse d'Hercule von Camille Saint-Saëns. Dirigent ist Georges Prêtre.

Die Jugend des Herkules. Sinfonisches Gedicht, Opus 50 von Camille Saint-Saëns. Mit den Wiener Symphonikern unter Leitung von Georges.

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1: Um 5 Uhr mit Juliette Groß. Mitten im Iran-Krieg haben die USA und Saudi-Arabien ein Atomabkommen geschlossen. Das hat das US-Energieministerium mitgeteilt. Demnach geht es um ein ziviles Programm. Es werde sichergestellt, dass Saudi-Arabien keine Atomwaffen entwickeln könne. Aus der Nachrichtenredaktion Pascal Küpper.
2: Schon länger war über ein solches Abkommen diskutiert worden. Jetzt ist die Rede von einer jahrzehntelangen Partnerschaft mit milliardenschweren Aufträgen für die US-Atomindustrie. Nach amerikanischen Angaben wird es Saudi-Arabien ermöglicht, Reaktoren zu bauen, Uran anzureichern und radioaktive Abfälle wieder aufzubereiten. Die Sorge vor einem Wettrüsten im Nahen Osten ist groß. Saudi-Arabiens Kronprinz bin Salman hat zwar mehrfach gesagt, sein Land strebe keine Atomwaffen an, aber im Falle einer iranischen Atombombe wolle man gleichziehen.
1: Die Vorsitzenden der Unionsparteien haben sich auf einen Kandidaten für den Fraktionsvorsitz im Bundestag geeinigt. Es ist der bisherige Kanzleramtsminister Thorsten Frey. Er wird sich in der kommenden Woche in einer Sondersitzung der Unionsfraktion zur Wahl stellen. Das Amt muss neu besetzt werden, weil Jens Spahn zurückgetreten ist. Innerhalb der Union gab es heftige Kritik an seiner Entscheidung, ein gemeinsames Kind mit seinem Ehemann von einer Leihmutter in den USA austragen zu lassen. Wer Nachfolger Freis als Kanzleramtsminister werden soll, ist noch nicht bekannt. Bundesaußenminister Wadephul besucht heute Südafrika. Es ist die letzte Station seiner 4-tägigen Afrika-Reise. Aus der Nachrichtenredaktion Thorsten Lange.
3: Südafrika ist der mit Abstand wichtigste Wirtschaftspartner Deutschlands auf dem afrikanischen Kontinent. Und entsprechend sieht das Programm aus. Der CDU-Politiker wird zunächst Siemens Energy besuchen und sich die Produktion zeigen lassen. Das Unternehmen baut dort unter anderem Turbinen und Generatoren für Kraftwerke, stattet Solar- und Windparks aus. Politisch eint beide Länder, dass sie bei Konflikten auf Zusammenarbeit setzen und nicht so sehr auf Alleingänge.
1: Waldbrände sorgen weiterhin in mehreren europäischen Ländern für Gefahr. An der französischen Atlantikküste bei Bordeaux sind am Nachmittag mehrere Orte und auch ein Campingplatz mit 3.500 Urlaubern evakuiert worden. Auch ein Strand, an dem sich 600 Fahrzeuge befanden, wurde geräumt. Auch Spanien kämpft weiter mit zahlreichen Bränden. Laut Rettungsdienst mussten unter anderem im Südwesten von Madrid mehrere Gemeinden evakuiert werden. Das waren die Nachrichten. Das Wetter in Deutschland. Tagsüber mehr Wolken und etwas Regen im Südwesten und im Ostseeumfeld oft heiter. Höchstwerte 18 bis 27 Grad. Am Freitag freundlich Richtung Norden ein paar Schauer, im Norden 19 bis 30 Grad. Am Samstag freundlich, im Norden vereinzelt Schauer. Es ist 5:03 Uhr.
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3: 6 Uhr, guten Morgen. Die Nachrichten des Bayerischen Rundfunks mit Peter Veit. Die Übersicht. Laut Bertelsmann-Studie ist Ausbildung beliebter als Studium. USA und Saudi-Arabien unterzeichnen Atomabkommen. Behörden evakuieren Gemeinden wegen Waldbrandes nahe Madrid. Das Wetter ein Mix aus Sonne und Wolken, örtlich Regen, 18 bis 25 Grad. Gütersloh. Eine Berufsausbildung ist für Schülerinnen und Schüler heutzutage die beliebteste Option nach dem Abschluss und nicht mehr das Studium. Das zeigt eine neue Studie der Bertelsmann Stiftung. Demnach sehen rund 90% der Befragten die Ausbildung als gute Basis für eine Karriere. Etwa ein Drittel der Schülerinnen und Schüler will nach dem Abschluss auch tatsächlich eine Ausbildung machen. Noch vor ein paar Jahren lag ein Studium an Platz 1. Im Jahr 2011 erreichte die Zahl der Studienanfänger in Deutschland laut Statistischem Bundesamt ihren bisher höchsten Stand. Dass trotzdem viele Ausbildungsplätze frei bleiben, liegt laut Studie unter anderem daran, dass für Betriebe zu oft Schulnoten wichtiger seien als die Motivation und praktische Fähigkeiten. Karlsruhe. Das Bundesverfassungsgericht beschäftigt sich heute noch einmal mit dem sogenannten Heizungsgesetz der Ampelregierung. Karlsruhe will urteilen, ob das Gesetz im Sommer 2023 übereilt beschlossen wurde. Laut der vorsitzenden Richterin geht es um die Frage, ob es ein verfassungsrechtliches Tempolimit für Beratungen von Gesetzentwürfen gibt. Der frühere CDU-Bundestagsabgeordnete Heilmann hatte geklagt, weil er seine Rechte als Parlamentarier verletzt sieht. Wenige Tage vor der geplanten Abstimmung im Parlament wurden noch umfangreiche Änderungen am Heizungsgesetz vorgelegt. Aus Heilmanns Sicht war deshalb nicht genug Zeit für Beratung und Prüfung geblieben. Er wandte sich damals an Karlsruhe und ließ die Verabschiedung des Gesetzes noch vor der Sommerpause per Eilantrag stoppen. Washington. In der Nacht hat das US-Militär erneut Ziele im Iran attackiert. Es war die 12. nächtliche Angriffswelle in Folge. Das zuständige Zentralkommando teilte mit, man wolle damit erreichen, dass das iranische Regime nicht länger Handelsschiffe in der Region bedrohe. Inmitten dieser militärischen Auseinandersetzungen haben die Energieminister der USA und Saudi-Arabiens ein neues Abkommen unterzeichnet. Die US-Regierung teilte mit, man wolle dem Königreich beim Aufbau eines zivilen Atomprogramms helfen. Die genauen Details des Deals wurden nicht bekannt. Nach Informationen von US-Medien könnte das Abkommen aber den Weg für Urananreicherung in Saudi-Arabien ebnen. Das schürt Befürchtungen, dass es ein atomares Wettrüsten im Nahen Osten geben könnte, denn Saudi-Arabien ringt mit dem Iran um die Vorherrschaft in der Region. Madrid. Wegen des Waldbrands im Südwesten der spanischen Hauptstadt sind mehrere Gemeinden in der Umgebung evakuiert worden. Nach Angaben der Guardia Civil wurden auch mehrere Verkehrsachsen gesperrt. Die Behörden forderten die Anwohner auf, sehr vorsichtig zu fahren, da die Sicht durch den Rauch stark eingeschränkt ist. Menschen mit Atemwegserkrankungen sollten nachts die Fenster schließen. In den vergangenen Tagen sind in Spanien zahlreiche Brände ausgebrochen. Der größte Waldbrand, etwa 100 Kilometer von Madrid entfernt, hat bereits 32.000 Hektar Land verwüstet. In Spanien steigen die Temperaturen derzeit wieder. Es beginnt eine neue Hitzewelle. München. Bei der Gedenkveranstaltung zum 10. Jahrestag des rechtsextremistisch motivierten Anschlags am Olympia-Einkaufszentrum ist an die 9 Todesopfer erinnert worden. Auch Bundespräsident Steinmeier nahm daran teil. Angehörige der Ermordeten fordern weiter, einen Untersuchungsausschuss im Landtag zu der Tat einzusetzen. Dafür sieht Bayerns Innenminister Herrmann aber keine Notwendigkeit. Im BR24-Interview sagte er, er könne nicht erkennen, dass das noch einmal neue Erkenntnisse zutage fördern würde. Dem Landtag sei bereits 2019 ein umfassender Bericht vorgelegt worden, in dem die Tat klar als rassistisch und rechtsextremistisch motiviert bekannt worden sei, so Herrmann. Das Wetter in Bayern: teils sonnig, teils stark bewölkt, örtlich etwas Regen, vor allem im Osten. Ab dem Nachmittag zunehmend freundlich, 18 bis 25 Grad. In der kommenden Nacht oft klar bei Tiefstwerten von 11 bis 6 Grad, morgen sonnig bis locker bewölkt und trocken, am Samstag nach sonnigem Start mehr Wolken, an den Alpen Schauer- und Gewitterrisiko, auch am Sonntag durchwachsen, Höchstwerte 22 bis 31 Grad. Die Zeit 6.05 Uhr und auf den Fernstraßen in Bayern normaler Verkehr, so viel vom Service.
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4: Mit Stefan Kreuzer. Guten Morgen und willkommen auf Bayern 2. Wir freuen uns, dass Sie wieder mit uns aufwachen und berichten gleich unter anderem über diese Themen. Thorsten Frey soll neuer Unionsfraktionschef im Bundestag werden. Da schlagen jedenfalls die beiden Parteichefs Merz und Söder vor. Aber kann der Kanzleramtschef auch Fraktion? Auf jeden Fall, meint der jetzige Interimsfraktionschef und Chef der CSU-Landesgruppe Alexander Hoffmann.
5: Erkennt diese Fraktion, erkennt parlamentarisches Arbeiten und erkennt im Übrigen auch die Themen, die derzeit auf dem Tisch liegen, nämlich von Kabinettsseite. Und er hat einen hervorragenden Draht auch zum Koalitionspartner in die SPD rein.
4: Was andere über Frey sagen und wer ihn dann im Kanzleramt bewerben könnte, dazu gleich mehr. Außerdem bewegende Gedenkfeier in München, 10 Jahre nach dem rassistisch motivierten Anschlag am Olympia-Einkaufszentrum, bei dem 9 Menschen erschossen wurden, gab es mahnende Worte vom Bundespräsident Steinmeier.
6: Begreifen wir endlich, Zuwanderungsgeschichte haben nicht nur einzelne Menschen. Unser ganzes Land hat sie. Deutschland ist ein Land mit Migrationshintergrund. Das macht uns aus.
4: Mehr Stimmen und Emotionen von der Gedenkfeier hören Sie in ein paar Minuten. Und Dino-Euphorie im Altmühltal. In Deggendorf wird heute ein spektakuläres Dinosaurier-Skelett präsentiert. Wo das ausgegraben wurde und wie man überhaupt so ein Skelett zusammenbaut, auch das erfahren Sie jetzt zwischen 6 und 7.
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4: Und mit dieser Rockband aus Großbritannien, die ist nicht mehr aktiv, aber es gab sie mal, vor allem in den 80er Jahren, mit großen Songs wie There She Goes. Hier sind The Lars.

0: Klingt so ein bisschen nach einer Mischung von The Byrds oder auch R.E.M. Ist kein Zufall, die waren Inspiration für The Lars aus Liverpool. There she goes. 6.10 Uhr gleich. Nach dem Rücktritt von Jens Spahn als Fraktionschef fallen in der Union jetzt wichtige Personalentscheidungen. Spahns Nachfolger soll Kanzleramtsminister Thorsten Frei werden. So haben es CDU-Chef und Friedrich Merz und auch CSU-Vorsitzender Markus Söder vorgeschlagen. Nächste Woche Mittwoch soll abgestimmt werden, aber als Kandidat beider Parteien hat Frei natürlich schon mal sehr gute Karten. Fragt sich nur, wer den Posten von Frei als Kanzleramtsminister übernehmen soll. Aus Berlin Katrin Aue.
1: Einer meldet sich sogar aus Afrika. Außenminister Johann Wadephul von der CDU, gerade auf Dienstreise.
2: Thorsten Frei ist genau der richtige Mann, den die CDU-CSU-Fraktion jetzt braucht.
1: Und auch im Inland sind die Reihen geschlossen. Lob für die Personalie Thorsten Frei kommt etwa von Alexander Hoffmann von der CSU, der den Job des Unionsfraktionschefs gerade kommissarisch macht.
3: Ich begrüße diesen Vorschlag ausdrücklich.
1: Dieser Vorschlag kommt von den Vorsitzenden von CDU und CSU, Friedrich Merz und Markus Söder. Sie wollen Thorsten Frei als Nachfolger von Jens Spahn. Der ist am Samstag nach massiver Kritik zurückgetreten, wegen seines Umgangs mit dem Thema Leihmutterschaft. Nun also Thorsten Frei. Seit gut 14 Monaten ist er Kanzleramtschef. Jetzt soll er an der Spitze der Unionsfraktion für stabile Mehrheiten im Bundestag sorgen. Keine leichte Position. Immerhin hat die schwarz-rote Koalition dort nur eine knappe Mehrheit. Der parlamentarische Geschäftsführer der Fraktion, Steffen Bilger, zeigt sich zufrieden mit Frei als Kandidat für den Posten.
4: Er kennt die Fraktion in- und auswendig als ehemaliger erster parlamentarischer Geschäftsführer. Er weiß, worauf es ankommt, die Fraktion stark zu vertreten, aber auch den Zusammenhalt in der Koalition in den Mittelpunkt zu stellen.
1: Für den Koalitionspartner SPD äußert sich Dirk Wiese ebenfalls zuversichtlich. Er ist parlamentarischer Geschäftsführer der SPD-Fraktion und kennt Thorsten Frei lange.
5: Ich denke, dass die Zusammenarbeit hier sehr vertrauensvoll fortgesetzt werden wird. Und von daher setzen wir darauf, dass wir gemeinsam mit ihm den Herausforderungen innen- und außenpolitisch uns stellen werden.
1: Aber ist Thorsten Frei tatsächlich der richtige Mann für den Posten? Immerhin gilt er als loyale rechte Hand des Kanzlers. Kann er die durchaus meinungsstarke Unionsfraktion auch entschlossen gegenüber der Regierung vertreten? Der kommissarische Fraktionschef Hoffmann sagt auf die Frage ja.
3: Die Fraktion hat den Anspruch, eine selbstbewusste Fraktion zu sein, auch gegenüber dem Kabinett der Bundesregierung und auch gegenüber dem Bundeskanzler. Das ist von den Rahmenbedingungen allen Beteiligten bekannt. Und aus meiner früheren Zeit mit ihm bin ich sehr zuversichtlich, dass uns das mit Thorsten Frei sehr gut gelingen wird.
1: Die Politikwissenschaftlerin Julia Reuschenbach betont, mit einem Wechsel von Thorsten Frei an die Fraktionsspitze könnten mehrere Probleme gleichzeitig gelöst werden. Immerhin wollte Frei schon letztes Jahr gerne Fraktionsvorsitzender werden. Und als Kanzleramtschef wurden ihm einige der bisherigen Probleme der Koalition angelastet. Für sie wäre der Jobwechsel
6: potenziell meines Erachtens auf jeden Fall eine Win-Win-Situation, sowohl für den Bundeskanzler als auch für Thorsten Frei. Denn in der jetzigen Konstellation mit Thorsten Frei im Kanzleramt waren ja auch beide, hatte man den Eindruck, und eben am letzten Ende auch die Fraktion, auch nicht ganz zufrieden.
1: Am kommenden Mittwoch soll die Fraktion über Frei als neuen Chef abstimmen. Wer ihn im Fall der Zustimmung im Kanzleramt beerbt, ist noch offen.
0: Thorsten Frei soll also wohl der Nachfolger von Jens Spahn werden an der Spitze der Unionsfraktion im Bundestag. Ob das wirklich die richtige Wahl ist und wie es momentan um den Zustand der Union steht, darüber sprechen wir um kurz nach 7 hier in der Welt am Morgen mit einem Politologen.

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2: Eine Kombo, die ich mir so auch nie vorstellen konnte, aber sie haben sich zusammengetan. Ganz frisch, Chaka Khan und Snoop Dogg und Boogies in My Soul. Hier ist Bayern 2 um 6.17 Uhr gleich. Es weiß fast jeder von uns, wo er war und was er in diesem Moment getan hat, als diese Meldung die Runde machte. Schüsse und Tote am Münchner Olympia-Einkaufszentrum. Das war gestern vor genau 10 Jahren und an diesem Freitagnachmittag haben 9 Menschen ihr Leben verloren. Es war ein Abend voller Entsetzen, Angst in der Stadt, durch Fehlinformationen über angeblich noch herumirrende Mittäter mit Langwaffen. Und am Ende stellte sich heraus, es gab keine Mittäter. Es war die Tat eines 18 Jahre alten Rechtsextremisten mit rassistischem Motiv, der sich an dem Tag noch selbst richtete. Gestern wurde dort, wo die Schüsse fielen, am Mahnmal der Opfer gedacht. Und auch Bundespräsident Steinmeier war dabei. Er hielt eine bewegende Rede, genauso wie einige Angehörige der Opfer. Manuel Rauch über die emotionale Gedenkfeier.
3: Am Denkmal für die Opfer des Anschlags vor dem Olympia-Einkaufszentrum legen Angehörige Kränze und Blumen nieder. Hier vor genau 10 Jahren fielen die ersten Schüsse des Attentäters. Hatschi Dag hat damals seine Frau Sefta verloren. Sie war an jenem Julitag vor 10 Jahren einkaufen, so erzählt es ihr Mann beim Gedenkakt. Denn eine große Urlaubsreise in die Heimat stand bevor.
4: Sie wollte nur kleine Geschenke für ihre Familie und Freunde in der Türkei besorgen. Die Koffer standen zu Hause abfahrbereit. Die Urlaubsfreude der Kinder erfüllte das ganze Haus.
3: Doch dann wurde Sefta erschossen. In die Türkei fuhr die Familie nicht wie geplant gemeinsam mit dem Auto. Stattdessen ging der Sarg mit dem Flugzeug in die Türkei. Die Angehörigen fuhren hinterher. Der Verlust prägt die Familie bis heute.
4: In den vergangenen 10 Jahren sind meine Kinder erwachsen geworden, aber selbst unsere glücklichsten Momente bleiben immer von Trauer überschattet.
3: Der 18-jährige Attentäter tötete damals 9 Menschen und verletzte mehrere. Fast alle hatten Migrationshintergrund. Auch Bundespräsident Frank-Walter Steinmeier kam zum Gedenkakt, vor Hinterbliebenen und Münchnerinnen und Münchnern, die gekommen waren, um der Opfer zu gedenken, sagte er, man müsse jede Spur von volksverhetzendem, rassistischen Sprechen, Handeln und Posten sanktionieren.
5: Begreifen wir endlich, Zuwanderungsgeschichte haben nicht nur einzelne Menschen. Unser ganzes Land hat sie. Deutschland ist ein Land mit Migrationshintergrund. Das macht uns aus.
3: Auch der Münchner Oberbürgermeister Dominik Krause mahnte, nicht wegzusehen bei rassistischen, antisemitischen und rechtsextremen Parolen. Krause räumte außerdem Versäumnisse und Fehler der staatlichen Institutionen ein, auch der Stadt München.
6: Die Frage ist doch, warum fällt es unserer Gesellschaft immer wieder so schwer, rechtsextremen Terror, als das zu benennen, was er ist?
3: Erst 3 Jahre nach der Tat hatte das Bayerische Landeskriminalamt den Anschlag als rassistisch und rechtsextrem eingestuft. Zuvor galt er als Amoktat eines psychisch kranken Einzeltäters. Jahre, in denen sich viele Angehörige alleine gelassen fühlten. Yasemin Kilic etwa, deren Sohn Selçuk getötet wurde, klagt die Politik an.
7: Herr Bundespräsident, an diesem Ort wird nicht mehr um Aufklärung gebeten. Wir fordern Sie ein. Wir fordern die sofortige Einsetzung eines parlamentarischen Untersuchungsausschusses im Bayerischen Landtag zur lückenlosen Aufarbeitung.
3: Landtagspräsidentin Ilse Aigner richtete sich in ihrer Rede an die Angehörigen und signalisierte Verständnis.
8: Das Leben hätte ein anderes sein können, sein sollen. Und das weiß ich und es tut mir fürchterlich leid.
3: Zum Tatzeitpunkt wurde schließlich in einer Schweigeminute der Opfer gedacht. Und in ganz München standen für 1 Minute lang die U-Bahnen, Trams und Busse still.
2: Manuel Rauch über die Gedenkfeier 10 Jahre nach dem Anschlag am Münchner Olympia-Einkaufszentrum.
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2: Weiter geht's hier in der Welt am Morgen, 6.21 Uhr mittlerweile. Eigentlich wollte die KI-Firma OpenAI nur einen internen Test machen. Dabei hat sich aber ein KI-Agent selbstständig Zugang zum Internet verschafft und die Systeme einer anderen Firma gehackt. So beschreibt es jedenfalls OpenAI selbst. Echten Schaden hat der Fall nicht angerichtet, aber es ist so ein bisschen wie bei einem Tiger, der aus dem Tierpark entfliehen konnte, weil die Tür einfach offen stand. Man fragt sich unweigerlich zwei Dinge danach. Erstens, wie konnte das passieren? Und zweitens, hatten wir nur Glück, dass niemand zu Schaden kam? Die Debatte um strengere Regeln für KI dürften jetzt wieder an Dynamik dazugewinnen. Nils Dams aus San Francisco.
13: Die Angst vor Kontrollverlust steckt tief in uns drin und erklärt vielleicht auch, warum manche Newsportale zu sprachlich schönen, aber trotzdem nicht passenden Bildern griffen. Von wild gewordener Technik ist da zu lesen und von einer KI, die durch die Nachbarschaft gestreunt sei und in der Innenstadt randaliert habe. Eine Vermenschlichung, die mit den Fakten wenig zu tun hat. Tatsächlich hat die Software das getan, was ihr die Entwickler aufgetragen haben. Die KI-Modelle sollten in einer abgeschotteten Testumgebung gezielt nach Sicherheitslücken suchen, um ihre Fähigkeiten im Bereich Cybersicherheit zu messen. Sandbox nennen die Entwickler das, also das in der Theorie ungefährliche Spiel im Sandkasten. Das ist im Prinzip der richtige Weg, sagt Anton Dabura, Sicherheitsexperte an der Johns Hopkins Universität im ARD-Interview.
14: I think that it's natural that they would be
13: Das ist ein Weg, die Fähigkeiten neuer KI-Modelle einzuschätzen. Doch der Sandkasten hatte ein vorher nicht bekanntes Loch. Die KI fand es und konnte aus der Testumgebung herauskommen. Das hätten die Entwickler schneller bemerken müssen. Die KI sollte ganz konkrete, schwierige Hackeraufgaben lösen und suchte nach Informationsquellen dazu. Es gelang ihr, einen nicht genug abgeschotteten OpenAI-Rechner mit Internetzugang zu übernehmen. Testumgebungen müssen viel besser abgeschottet sein, sagt Cyberexperte Dabura.
14: One way of looking at it, without sounding too dramatic,
13: ohne dass das zu dramatisch klingen soll, KI-Agenten müssen da wie Viren in einem Biolabor behandelt werden.
14: Like a virus in a laboratory.
13: Bei der Suche nach Lösungen für die Testaufgabe kam die Software offenbar zu dem Schluss, dass sie auf den Servern der Plattform Hugging Face gespeichert seien und versuchte deshalb, sich dort Zugriff zu verschaffen. Mithilfe von gestohlenen Zugangsdaten und bisher unbekannten Sicherheitslücken, schreibt OpenAI. Wo und wie diese Zugangsdaten gestohlen wurden, worin sie genau bestanden, das lässt das Unternehmen offen. Fachleute sehen einerseits keinen Grund für Hysterie. Die einzelnen Elemente des Vorgangs habe man schon früher beobachtet. Die Kombination sei allerdings neu. Anton Dabura von der Johns Hopkins Universität formuliert es etwas drastischer. Das ist ein erster Hinweis auf die tatsächlichen Risiken durch KI-Agenten und sollte ein Weckruf sein. Mehr Sicherheit, mehr Kontrolle, vielleicht auch Regulierung. Paradoxerweise kann das aber auch hinderlich sein. Hugging Face wollte sich wehren, nachdem der Angriff entdeckt worden war. Mithilfe von KI. Doch leistungsfähige US-Modelle verweigerten das wegen Sicherheitseinstellungen. Denn für die Software war nicht erkennbar, ob es sich wirklich um Verteidigung oder Angriff handelte. Hugging Face nutzte schließlich ein KI-Modell, das ursprünglich in China entworfen worden ist.
2: Reinhard Spiegelhauer über eine KI, die aus ihrer Testumgebung ausgebrochen ist. Und das in Vangoda aus Spanien.

0: Vangoda aus Spanien und Un poco si, was so viel heißt wie ein bisschen doch, also ein bisschen mag ich dich doch, immerhin. 6.27 Uhr ist es. Das ist ja mal ambitioniert. In den nächsten 4 Tagen, also bis Sonntag, werden 143 deutsche Meistertitel vergeben und zwar in 24 Sportarten. Von A wie American Football bis V wie Volleyball ist alles dabei. Das Ganze nennt sich Finals und findet in Hannover statt und es wird jetzt schon als Veranstaltung der Superlative angepriesen. Naja, die Menschen vor Ort, die freuen sich jedenfalls schon sehr auf das Event.
1: Ich freue mich, das immer live zu sehen. Das ist immer eine Freude, auch die Freude bei den Sportlern und bei den Zuschauern zu sehen.
2: Ja, das finde ich auch ganz spannend und weil ich auch gerne selbst Sport mache.
3: Ich möchte mir gerne Veranstaltungen anschauen, insbesondere hier in der Nähe vom Maschsee oder am Maschpark oder auch in der Innenstadt.
1: Ich finde Schwimmen schön und Kanufahren.
2: Mit dem BMX, dieses Flatland, ist interessant. Mal gucken, was es noch gibt.
4: Also interessiert mich schon, neue Sportarten kennenzulernen und wenn das Wetter schön ist, gerne.
0: Und heute ist der erste Wettkampftag bei den Finals. Was da so ansteht, das fasst Arne van Eickels für uns zusammen.
5: Mitten in der Stadt geht es hoch hinaus. Auf dem Opernplatz schrauben sich die Stabhochspringer in die Höhe. Und die Athleten erwartet dabei eine besondere Atmosphäre. Denn so nah wie dort können Sportfans in keinem Stadion der Welt dabei sein. Bei den Turnern geht es am ersten Wettkampftag um die Medaillen im Mehrkampf und auch um die Möglichkeit, sich noch für die Turn-EM im August zu qualifizieren. Beim Schwimmen werden ebenfalls die ersten Titel vergeben. Auch der Olympiasieger von Paris, Lukas Mertens, springt ins Becken. Am Steinhuder Meer starten die Küstenruder. Das Coastal Rowing, eine Mischung aus Sprinten an Land und Rudern auf dem Wasser, gehört in 2 Jahren bei den Sommerspielen in Los Angeles zum Olympiaprogramm.
0: Also viel Sport und viele spannende Entscheidungen bei den Finals in Hannover von heute bis Sonntag. Und Sie können da auch dabei sein, denn was uns Zuschauer vor den Fernsehern, aber auch vor allem die Athleten vor Ort erwartet, das fragen meine Kollegen in der Welt am Abend heute bei Pia Greiten nach. Sie ist Ruderin und Präsidentin von Athleten Deutschland. Die Welt am Abend zwischen 17 und 19 Uhr hier bei uns auf Bayern 2. Dino-Euphorie im Altmühltal. In Deckendorf wird heute ein spektakuläres Dinosaurier-Skelett präsentiert. Wo das ausgegraben wurde und wie man so ein Skelett zusammenbaut, das erfahren wir gleich von dem Paläontologen, der selbst bei der Ausgrabung dabei war. Jetzt aber die Kurznachrichten.
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7: Junge Menschen bevorzugen eine Berufsausbildung. Eine Umfrage der Bertelsmann Stiftung zeigt, dass rund 90% eine Ausbildung als gute Basis für die Karriere sehen. Etwa ein Drittel der befragten Schüler will nach dem Abschluss eine Ausbildung machen. Dass dennoch viele Ausbildungsplätze frei bleiben, hat mehrere Gründe. Beispielsweise seien Betriebe und Bewerber oft nicht in derselben Region oder die Wünsche passten fachlich nicht zusammen. Frei erhält als Spahn-Nachfolger viel Zustimmung. CSU-Landesgruppenchef Hoffmann sagte, er begrüße die Nominierung des Kanzleramtsministers als künftiger Chef der Unionsfraktion. Frei kenne die Themen, die auf dem Tisch liegen. Außenminister Wadefuhl zufolge ist Frei genau der richtige Mann, den die CDU-CSU-Fraktion jetzt braucht. SPD-Parlamentsgeschäftsführer Wiese sagte, er freue sich auf die Zusammenarbeit. USA schließen Atomabkommen mit Saudi-Arabien. Die Vereinbarung wurde von US-Energieminister Wright und seinem saudischen Amtskollegen Bin Salman unterzeichnet. Saudi-Arabien möchte die Atomkraft zur Stromversorgung nutzen. Kritiker befürchten, das Abkommen könnte dem Wüstenstaat künftig die Möglichkeit öffnen, Uran anzureichern. Mehr dazu hören Sie in 20 Minuten von unserem Korrespondenten. Bürger der Eurozone entscheiden über neue Geldscheine. Bei einer Online-Abstimmung auf der Seite der Europäischen Zentralbank kann ab dem Nachmittag abgestimmt werden, wie die Euroscheine künftig aussehen sollen. Ein Gremium hatte zuvor aus tausenden Entwürfen 10 verschiedene Vorlagen gewählt. Die Einführung der Banknoten ist ab Ende 2028 geplant. Finals in Hannover haben mit großer Eröffnungsshow begonnen. Auf einer schwimmenden Bühne stellten zahlreiche Spitzenathletinnen und Athleten ihre Sportarten vor. Bis Sonntag werden nun deutsche Meisterschaften in 24 Sportarten ausgetragen. Insgesamt stehen mehr als 140 Entscheidungen an. Soweit die Nachrichten um 19:30.
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7: Teils sonnig heute, teils bewölkt, örtlich etwas Regen, Temperaturen 18 bis 25 Grad. Und auf den Fernstraßen in Bayern normaler Verkehr. So viel vom Bayern 2 Verkehrsservice um 3 Minuten nach 6:30.
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0: Mit Stefan Kreuzer einen schönen guten Morgen. Frage: Würden Sie 50 Millionen bezahlen für ein paar uralte Knochen? Also vorausgesetzt, Sie hätten das Kleingeld auf dem Konto. Ich bin mir nicht so ganz sicher. Es sei denn, vielleicht ich wäre ein Riesendinosaurier-Fan und würde eines der größten und vollständigsten T-Rex-Skelette weltweit für dieses Geld bekommen. Dann vielleicht schon. Jedenfalls ging das 11 Meter lange Skelett des Dinosauriers mit dem Namen Gus in New York bei Sotheby's genau für diese Summe über den Auktionstisch. 11 Meter, das ist fast schon niedlich im Vergleich zu dem Dinoskelett, das heute in Deggendorf vorgestellt wird. Der Langhalssaurier mit dem Namen Arapaho, der misst satte 25 Meter Länge und ja, in etwa 4,5 Stunden wird das Skelett im Dinosauriermuseum Altmühltal vorgestellt. Und gleich erfahren wir mehr über den Prachtkerl von dem Mann, der bei seiner Entdeckung mit dabei war.
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8: In Artikeln über Reim- und Albersdörfer wird der Paläontologe gern als Deutschlands Fossilienjäger Nummer 1 gefeiert. Der Dino-Kenner hat schon in Nord- und Südamerika nach Skeletten gesucht. Zu seinen wichtigsten Funden zählen ein Stegosaurus, große Nautiliden und das fast perfekt erhaltene Skelett eines Sauriers, das 150 Millionen Jahre alt ist und einem Eichhörnchen ähnelt. Das hat er übrigens in Niederbayern entdeckt. Schon seit seinem 5. Lebensjahr sammelt Raimund Albersdörfer Fossilien, begonnen hat er damit in seiner Heimat am Flüsschen Wutach. Nach dem Abitur studiert er Geologie und Paläontologie an der Universität Erlangen. Neben seiner Forschung ist er Mitbegründer des Dinosauriermuseums Altmühltal. An dem Fund des ab heute dort ausgestellten Langhalssauriers hat auch er seinen Anteil.
0: Und Sie können sich vorstellen, mit der großen Präsentation heute hat er so viel zu tun und so viel auf dem Schreibtisch liegen, da mussten wir ihn fast schon ausgraben. Aber es ist uns gelungen. Vielen Dank und guten Morgen, Herr Albersdörfer.
9: Ja, guten Morgen, Herr Kreuzer. Es ist mir eine Ehre, bei Ihnen im Interview zu sein.
0: Wir freuen uns, dass Sie die Zeit haben. Klären Sie uns doch mal auf, wo kommt denn der Name her? Also jetzt nicht Ihrer, sondern der vom Dino.
9: Ja, die Fundstelle des Dinosauriers, die liegt in Wyoming, also so richtig im klassischen Wilden Westen, der ursprünglich von Indianerstämmen besiedelt war. Und einer dieser Indianerstämme, die Arapaho-Indianer, hat dann den Namen gegeben für diesen Fund. Da wollten wir einfach die Ureinwohner der Gegend ein bisschen mit ins Bewusstsein bringen.
0: Aus wie vielen Einzelteilen besteht das Skelett?
9: Also insgesamt besteht so ein Dinosaurier aus circa 360 Knochen. Die sind jetzt zwar nicht alle erhalten, aber man kann sagen, wenn man ein Dinosaurier in der Größe findet und der ist über, ich sag mal, 50% original, dann ist es schon sensationell. Und bei Arapaho ist es so, dass wir auf über 85% Originalknochen kommen. Was dann noch übrig ist, was nicht gefunden wurde, was eben nicht überliefert wurde, was nicht von Raubtieren damals weggezerrt wurde, das wird dann einfach ergänzt.
0: Und wie baut man sowas dann zusammen? Also es gibt ja nirgends eine Anleitung, wo steht, hier fängt man an und da hört man auf.
9: Nee, eine richtige Bauanleitung wie bei Legoland oder so gibt es bei uns natürlich nicht, aber es gibt durchaus wissenschaftliche Untersuchungen, die dann auch publiziert worden sind. Und nach diesen Angaben, Zeichnungen und Dokumentationen versucht man dann eben das Skelett so gut wie es geht zu rekonstruieren, wieder aufzubauen.
0: Mhm. Sie haben ja schon ganz viel ausgegraben in Südamerika, in Nordamerika. Sie waren auch bei dieser Entdeckung mit dabei, aber letztendlich haben Sie Kollegen aus der Schweiz geholt, um ihn auszugraben. Warum?
9: Das ist richtig. Ja, wir haben damals einen Steinbruch betrieben in Wyoming, in den Bighorn Mountains, in dem extrem viele Knochen vorhanden waren. Und da kam eigentlich zufällig der Betreiber des befreundeten Museums in der Schweiz vorbei und hat das Ganze gesehen. Und wir haben uns dann einfach die Arbeit geteilt. Sie können sich ja nicht vorstellen, was für ein Aufwand es ist, da Knochen von so einem Riesentier zu bergen, zu transportieren, zu präparieren. Das ist ein wahnsinniger Aufwand. Und dann war das einfach eine Arbeitsteilung. Er hat uns geholfen. Und im Endeffekt ist das Stück jetzt für eine gewisse Zeit wieder bei uns im Dinosaurierpark zu sehen.
0: Wie gehen Sie denn überhaupt bei so einer Suche nach Knochen, nach Skeletten vor? Suchen Sie da, wo Sie glauben, dass was sein könnte? Oder haben Sie konkrete Hinweise? Oder ist es auch so ein bisschen 100-mal suchen und 3-mal trifft man was?
9: Also man sucht 100-mal und findet vielleicht einmal was, das zum Ersten. Und zum Zweiten ist es so, also Sie können jetzt nicht einfach irgendwo ein Loch graben, da liegt ein Dinosaurier drin, schön wär's. Aber die Realität ist, man durchstreift einfach große Landzüge und schaut, wo schaut Gestein aus dem Boden, wo könnten Schichten sein, von denen man weiß, da ist die Wahrscheinlichkeit hoch, dass so ein Skelett drin liegen könnte. Und dann guckt man einfach, findet man irgendwo kleine Bruchstücke. Und das kleinste Knochenbruchstück gibt eigentlich einen Hinweis drauf, hier könnte mehr sein. Dann gräbt man nach, findet natürlich nichts, geht weiter, findet irgendwo anders ein Knochenbruchstück und so weiter, bis man vielleicht mal wirklich die Chance hat und dann die ersten Teile eines vollständigeren Skeletts entdeckt zu haben.
0: Sie graben ja nicht nur aus, pinseln dann alles sauber und stellen das irgendwo auf, sondern Sie nehmen so einem Fund ja auch Informationen über das Leben damals. Was konnten Sie von Arapaho bisher für Informationen rausziehen?
9: Also bei Arapaho ist es so, dass die Forschung eigentlich noch in ihren Kinderschuhen steckt. Es ist ein Wissenschaftler von der Universität Berlin, die da gerade intensiv mit beschäftigt sind. Und wir hoffen, dass wir in etwa einem Jahr hochinteressante neue Erkenntnisse aus der ganzen Geschichte gewinnen können. Vielleicht ein kleines Beispiel. Der Dinosaurier hat zwei Verletzungen am Schwanz. Und jetzt wird eben mit CT-Methoden geröntgt und geguckt, kann man an der Knochenstruktur vielleicht feststellen, woher diese Verletzungen kommen. War das eine richtige Verletzung? War das eine Infektion, eine Krankheit? Das sind eben so Themen, die uns momentan wahnsinnig interessieren.
0: Heute um 11 Uhr wird das vorgestellt, das Skelett, auch für die Presse. Ab wann können die Menschen dann selber hin im Altmühltal und sich das angucken bei Ihnen in Deckendorf?
9: Im Prinzip eine Stunde später wird das Ganze für die Öffentlichkeit zugänglich sein. Okay.
0: Jetzt gibt es ja, also in diesem Fall wird es ausgestellt für alle, es gibt aber auch private Sammler in New York. Über den Auktionstisch bei Sotheby's ging für 50 Millionen dieser T-Rex rüber. Sind Sie da skeptisch gegenüber eingestellt, dass es auch private Sammler gibt, die das dann vielleicht gar nicht der Öffentlichkeit zugänglich machen?
9: Also die Situation ist eigentlich sehr einfach. Das Problem ist, diese Dinge erstmal zu finden. Die Stücke, die nicht von Privaten gefunden werden, werden in 99% der Fälle überhaupt nicht gefunden, sondern die werden durch Erosion, durch Regen, Schnee, durch Straßenbau, durch alle möglichen anderen Faktoren, Steinbruchsarbeiten zerstört. Und dann ist es so, wenn es gefunden wird, kommt es letzten Endes, spätestens in der zweiten Generation sowieso im Museum. Also es gibt praktisch keine öffentlichen Museen, deren Fundus nicht zu 90% letztlich auf Privatinitiative zurückgeht. Insofern bin ich absolut der Meinung, dass wir Gott froh sein können, dass es diese privaten Sammler gibt, dass es auch Gräber gibt, die das Ganze kommerziell machen, weil die Museen und Universitäten könnten das einfach nicht leisten.
0: Hauptsache, es dient am Ende der Wissenschaft und wir Menschen können das dann auch mit eigenen Augen sehen. Der Paläontologe Raimund Albersdörfer war das. Er ist Mitbegründer des Dinosauriermuseums Altmühltal, wo heute ab 11 Uhr ein richtig großer, 25 Meter langer Langhalssaurier ausgestellt wird. Dann, kurze Zeit später auch, für uns Normalos zum Anschauen da ist. Vielen Dank Ihnen, das war sehr interessant. Einen schönen Tag Ihnen und alles Gute heute für die Präsentation.
9: Das wünsche ich Ihnen auch. Adieu.

0: aus den USA. She and Him, Why Do You Let Me Stay Here? 6.43 Uhr.
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0: Die Bregenzer Festspiele 2026 sind eröffnet. Gestern Abend war auf der spektakulären Seebühne am Bodensee die große Premiere von Giuseppe Verdis La Traviata. Die Oper erzählt ja die Geschichte der Kurtisane Violetta, die sich irgendwo zwischen Liebe und

0: Wert, der Einfallsreichtum des jeweiligen Ausstatters, wie Babette Karner von den Festspielen gerne bestätigt.
1: Wer wären wir ohne unser Bühnenbild? Und das Schöne ist ja auch, dass dieses Bühnenbild unter dem Jahr wie eine Skulptur eigentlich, wie ein Wahrzeichen von Bregenz auch im See steht. Das heißt, wir bauen eigentlich nicht nur ein Opernbühnenbild, sondern es ist einfach auch etwas, wo eigentlich der ganze Bodenseeraum sagt, ah, gehen wir mal Bregenzer Seebühne schauen. Und das ist natürlich eine Wahrzeichenskulptur, die 2 Jahre stehen bleibt und die viel mehr macht als nur Oper machen.
0: So gesehen hatte es Paolo Fantin in dieser Saison wirklich nicht leicht. Denn Verdis La Traviata ist alles andere als ein Ausstattungsstück, vielmehr ein intimes Kammerspiel, in dem die äußere Aktion völlig unwichtig ist, weil sich alles Bedeutsame in der Seele der titelgebenden Lebedame Violetta Valerie abspielt. Aber wie lässt sich ihr schmerzensreicher innerer Weg vom oberflächlichen Partyleben zum einsamen Sterben bebildern, noch dazu monumental, damit die 6.800 Zuschauer auch zufrieden sind mit dem Spektakel? Der Freischütz war ein Erfolg gewesen, gerade was den Schauwert betrifft. Da durfte das Publikum in einer Märchenwelt schwelgen und sah ein tief verschneites Dorf im Dreißigjährigen Krieg. Und jetzt bei der Traviata ein zersplitterter Spiegel, also ein vergleichsweise abstraktes Sinnbild für ein Leben, das implodiert. Und ob die schwarze Kugel, die am Ende in den Vordergrund schwebt, als Todessymbol so ohne weiteres erkennbar ist? Das Regie-Team müht sich sehr damit ab, diese Traviata opulent aussehen zu lassen. Es wird im Wasser geplanscht, Fontänen spritzen, ein riesiger roter Ring dampft vor sich hin. Aber inhaltlich ist das alles so überflüssig wie nebensächlich. Das macht den Gesamteindruck zwiespältig. Spannend, was sie über die Bühnentechnik alles erzählen können. Zum Beispiel gibt es jetzt ein knietiefes Becken mit gefiltertem Bodenseewasser, in dem die Solisten gefahrlos herumschlendern können. Und das Praktische daran, sie sind nicht mehr auf den aktuellen Pegelstand vom See angewiesen, denn der ist wegen der Dürre gerade sehr niedrig. Aber mit Verdis Traviata hat das alles natürlich nichts zu tun. Regisseur Damiano Michelietto und Kostümbildnerin Carla Tetti verlegten die Handlung in die wilden 20er Jahre des letzten Jahrhunderts. Plausibel, denn in der Jazz-Ära stürzten sich ja viele ins Vergnügen wie ins Verderben. Aber die Traviata ist eben nicht Cabaret oder Chicago. Musikalisch freilich gibt es nichts zu mäkeln. Bregenz hat eine der besten Tonanlagen der Welt und Dirigent Kirill Karabitz weiß, was er seinem Publikum schuldig ist. Kraftvolle Farben, starke Kontraste, drastische Tempowechsel bis hin zur Effekthascherei. Alle Solopartien sind 2- bis 3-fach besetzt, sodass das Sängerteam jeden Abend wechselt. Bei der Premiere waren Majuka Teponen als Violetta und Julien Beer als ihr Liebhaber Alfredo Germont ebenso überzeugend wie Wladimir Stojanow als resoluter Patriarch. Im übernächsten Jahr planen sie in Bregenz Wagners Fliegenden Holländer. Da dürfte der Ausstatter dann weniger kreative Sorgen haben, gerade am Bodensee.
2: Peter Jungblut war das über die Eröffnung der Bregenzer Festspiele 2026 mit La Traviata von Giuseppe Verdi.
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0: Die Novak aus der Gegend in Regensburg und We Love Melodies, das Schönste auf der Welt. 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Der Iran darf kein eigenes Uran anreichern, weil er sonst eines Tages auch eine Atombombe bauen könnte. Das ist der Leitsatz des Westens und allen voran die USA wollen das mit allen Mitteln verhindern. Siehe der aktuelle Krieg. Was für den Iran gilt, gilt aber mitnichten für alle Länder in der angrenzenden Region. Denn die USA und Saudi-Arabien haben jetzt ein Atomabkommen unterzeichnet. Damit geht ein lang gehegter Traum für Saudi-Arabien in Erfüllung, selbst Uran anreichern zu können und Atomkraftwerke zu betreiben. Aber das saudische Atomprogramm solle nur zivilen Zwecken dienen, heißt es jetzt aus Riad. Was steckt genau hinter diesen Plänen? Moritz Behrendt mit Infos dazu.
1: Als US-Präsident Donald Trump im letzten Jahr in die saudische Hauptstadt Riad gereist ist, wurde er mit viel Pomp empfangen. Die Saudis versprachen milliardenschwere Investitionen, Kronprinz Mohammed bin Salman und Trump überboten sich gegenseitig mit schmeichelnden Worten. Von der besonderen Partnerschaft beider Länder schwärmte Trump und von der Freude, den Kronprinzen immer wieder zu sehen. Der Besuch wurde medial als großer Erfolg gefeiert. Was damals unterging, zwei der wichtigsten Wünsche Saudi-Arabiens blieben unerfüllt. Der nach einer robusten Sicherheitsgarantie durch die USA und der nach Unterstützung beim Aufbau eines Atomprogramms. Das sei strategisch für Saudi-Arabien besonders wichtig, sagte damals der saudische Politikwissenschaftler Aziz Al-Rashian. Sollte es hier vorangehen, würde dies der saudischen Industrie einen entscheidenden Schub verleihen. Genau den Schub, den sie benötigt, um die für 2030 gesteckten Ziele zu erreichen. Vision 2030 heißt das Reformprogramm, mit dem de facto Herrscher bin Salman die saudische Wirtschaft umkrempelt. Dabei setzt er zunehmend auf energieintensive Branchen. So sollen riesige Rechenzentren entstehen für künstliche Intelligenz. Atomkraftwerke könnten den dafür benötigten Strom produzieren. Das Streben Saudi-Arabiens nach nuklearer Energie ist nicht neu und hat auch politische Seiten. Dabei gehe es nicht zuletzt ums Prestige, sagt Atomexpertin Nur Aid. Die Nachbarn aus den Vereinigten Arabischen Emiraten rühmten sich damit, das erste arabische Land in der Region mit Atomreaktoren zu sein. Das Kraftwerk Baraka wurde vor 6 Jahren in Betrieb genommen und ziert sogar einen emiratischen Geldschein. Auch in Ägypten ist ein Atomkraftwerk in Bau mit Unterstützung aus Russland. Noch stärker im Fokus steht die Rivalität der Saudis mit zwei anderen regionalen Mächten, Israel und Iran. Israel nutzt Nuklearenergie zur Forschung und ist im Besitz von Atomwaffen, auch wenn sich das Land dazu offiziell nie bekannt hat. Der Iran wiederum verfolgt bereits seit Schah-Zeiten über ein Atomprogramm, zunächst noch mit Hilfe aus westlichen Staaten wie den USA, Frankreich und der Bundesrepublik Deutschland. Nach der Islamischen Revolution im Jahr 1979 errichtete der Iran dann Anlagen zur Urananreicherung. Die diene ausschließlich zivilen Zwecken, betont das Regime in Teheran seither immer wieder. Israel und westliche Staaten werfen dem Iran jedoch vor, nach Atombomben zu streben. Das zu verhindern, ist eines der Ziele im aktuellen Krieg. Atombomben im Iran, eine Sorge, die offenbar auch in Saudi-Arabien ernst genommen wurde. So sagte Kronprinz bin Salman vor 8 Jahren. Was, wenn der Iran in einigen Jahren nur noch Tage von der Herstellung einer Atombombe entfernt ist? Teheran wird sich nicht an Verträge halten, sondern die Bombe bauen. Das zwingt uns dann, Iran mit nuklearen Mitteln entgegenzutreten. Das Risiko, dass im Nahen Osten ein nukleares Wettrüsten stattfinden könnte, war ein Grund für die Zurückhaltung der USA bei der Unterstützung Riads. Ein anderer war, dass auch Trump Saudi-Arabien im letzten Jahr mit einem unerfüllten Wunsch verlassen hat. Dass Saudi-Arabien Beziehungen zu Israel aufnimmt, im Rahmen der sogenannten Abraham-Abkommen. Das hat die saudische Regierung zuletzt vehement abgelehnt. Sie wirft Israel vor, im Gazastreifen einen Völkermord an den Palästinensern zu verüben. Diese Differenzen bleiben. Der nuklearen Zusammenarbeit zwischen Saudi-Arabien und den USA scheinen sie jetzt jedoch nicht mehr im Wege zu stehen.
0: Die USA und Saudi-Arabien haben jetzt ein Atomabkommen unterzeichnet. Hintergrundinformationen waren das von Moritz Behrendt. 6.54 Uhr mittlerweile. Das ist Conor Oberst aus den USA. Hier blown in

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1: Wenn wir es schaffen, die Qualität eines einzelnen Moments zu erkennen und zu spüren, werden wir aufhören, permanent nach sofortiger Befriedigung zu gieren. Und genau diese Fähigkeit lässt uns in letzter Konsequenz ruhiger und bewusster leben. Sie ermöglicht uns, Zeit für tiefsinnigere Gedanken einzuräumen. Da muss ich an etwas denken, was mein Lebensgefährte vor kurzem gesagt hat. Er meinte, dass die eigene Verbesserung und Weiterentwicklung zwangsläufig gehemmt werden, wenn wir immer so schnell durch unser Leben rasen, dass wir die Auswirkungen unseres Handelns nicht bewusst betrachten können. Schließlich benötigen wir einen zeitlichen Abstand zwischen Impuls und Reaktion, um Zusammenhänge begreifen und aus ihnen lernen zu können. Wenn wir anfangen, nicht mehr alles jetzt und sofort haben zu wollen, verändert sich nicht nur unsere Sicht auf das Erlebte, sondern auch unser Konsum. Und ich kann aus Erfahrung sagen, es braucht ganz schön viel Mut, um zu warten und sich Zeit einzuräumen, von der man stets dachte, dass man sie nicht hat. Doch diese Zeit können wir nutzen, um am Ende andere Entscheidungen zu treffen. Sie ermöglicht es uns, einen entscheidenden Zwischenschritt in unser Handeln zu integrieren, den Prozess des bewussten Nachdenkens. Rein philosophisch betrachtet, könnte man das als eine Art stille Revolution bezeichnen. Eine stille Revolution, die es als Teil wahrer Freiheit versteht, sich nicht von der Uhr treiben zu lassen, sondern selbst zu entscheiden, wie man seine Zeit füllt.
2: Das waren die Gedanken zum Tag. Rund um die Notenbank EZB brodelt gerade die Gerüchteküche. Scheidet die Chefin der EZB, Christine Lagarde, vorzeitig aus? Was würde das dann für die Finanzmärkte bedeuten? Carsten Breski, Chefsvolkswirt der ING Bank, meint:
3: Anders als bei ihrem Vorgänger Mario Draghi sehen die Finanzmärkte Christine Lagarde nicht als die große Vordenkerin. Von daher denke ich, werden die Finanzmärkte und letztendlich auch die EZB es verkraften, sollte Christine Lagarde vor dem Ende ihrer Amtszeit zurücktreten.
2: Wir beleuchten in der nächsten Stunde die Spekulationen vor der heutigen EZB-Ratssitzung. Jetzt aber erstmal die 7 Uhr Nachrichten.
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4: Guten Morgen, es ist 7 Uhr. Die Nachrichten des Bayerischen Rundfunks mit Peter Veit. Die Übersicht. Ausbildung ist beliebteste Option für junge Menschen nach dem Schulabschluss. USA und Saudi-Arabien schließen ziviles Atomabkommen. Bundeswehr führt heute Übungen in Unterfranken durch. Das Wetter, ein Mix aus Sonne und Wolken, örtlich Regen, 18 bis 25 Grad. Gütersloh. Nach dem Schulabschluss halten immer mehr junge Menschen eine Berufsausbildung für sinnvoller als ein Studium. Das zeigt eine neue Bertelsmann-Studie. Rund 90% der Befragten sehen die Ausbildung als gute Basis für die Karriere. Zugleich gibt es ihrer Ansicht nach Verbesserungsbedarf beim Zugang zum Ausbildungsplatz. Trotz ausreichender Informationen finden sich die meisten Befragten nur schwer zurecht. Junge Menschen mit niedriger Schulbildung schätzen der Umfrage zufolge ihre Chancen pessimistisch ein, einen Ausbildungsplatz zu bekommen. Noch vor ein paar Jahren war das Studium das Nonplusultra für junge Menschen nach dem Schulabschluss. Laut Statistischem Bundesamt erreichte im Jahr 2011 die Zahl der Studienanfänger in Deutschland ihren bisher höchsten Stand. Washington. Die USA und Saudi-Arabien arbeiten künftig auf dem Gebiet der Atomenergie zusammen. Ein entsprechendes Abkommen haben die Energieminister beider Länder unterzeichnet. Es ermöglicht Saudi-Arabien den Bau einer Anlage zur Anreicherung von Uran. Das Land will die Kernenergie zur Stromerzeugung nutzen, um somit mehr Öl exportieren zu können. Das Abkommen sieht keine Kontrollen durch die Internationale Atomenergiebehörde vor. Kritiker befürchten daher, dass es in der Region zu einem atomaren Wettrüsten kommen könnte. US-Außenminister Rubio sieht dagegen kein Risiko einer Weiterverbreitung von Atomwaffen. Berlin. Kanzleramtschef Frei soll neuer Chef der Unionsfraktion im Bundestag werden. Dieser Vorschlag der Parteichefs Merz und Söder stößt in der Koalition auf Zustimmung. CSU-Landesgruppenchef Hoffmann zeigte sich zuversichtlich, dass Frey gegenüber Kabinett und Kanzler selbstbewusst auftreten wird. Außenminister Wadephul von der CDU sagte, Frey sei der richtige Mann. Auch beim Koalitionspartner SPD ist man zufrieden. Der parlamentarische Geschäftsführer Wiese erwartet nach eigenen Angaben, dass man mit dem CDU-Politiker gut zusammenarbeiten kann. Am kommenden Mittwoch stimmt die Unionsfraktion über die Personalie ab. Im Fall seiner Wahl würde Frey dem am Wochenende zurückgetretenen Jens Spahn nachfolgen. Wiesbaden. Bundesweit werden 147 Menschen mit einer elektronischen Fußfessel überwacht. 128 davon sind verurteilte Straftäter, bei denen eine besonders hohe Rückfallgefahr besteht. Das hat das hessische Justizministerium für den Stichtag Ende Juni mitgeteilt. Demnach trugen 18 Menschen die Fußfessel präventiv, um Taten zu verhindern, etwa im Zusammenhang mit häuslicher Gewalt, Stalking oder weil sie ausreisepflichtig sind. In Südhessen ist die gemeinsame elektronische Überwachungsstelle der Länder angesiedelt, die bundesweit für die Überwachung von Menschen mit Fußfesseln zuständig ist. Würzburg. Die Bundeswehr übt heute in Unterfranken auf dem Gelände der Balthasar-Neumann-Kaserne und des Standortübungsplatzes die Flugabwehr. Bei der Übung kommen 2 Eurofighter zum Einsatz. Auf dem Gelände wird außerdem Pyrotechnik verwendet. Anwohner müssen sich daher am Nachmittag auf Tiefflüge und Knallgeräusche einstellen. Am Dienstag nächste Woche führt die Bundeswehr dann rund um Gemünden und Gössenheim im Landkreis Main-Spessart Truppenübungen mit Nachtmärschen durch. Das Wetter in Bayern. Teils sonnig, teils stark bewölkt. Örtlich etwas Regen, vor allem im Osten. Ab dem Nachmittag zunehmend freundlich, 18 bis 25 Grad. In der kommenden Nacht oft klar bei Tiefstwerten von 11 bis 6 Grad. Morgen sonnig bis locker bewölkt und trocken. Am Samstag nach sonnigem Start mehr Wolken, an den Alpen Schauer- und Gewitterrisiko. Auch am Sonntag durchwachsen. Höchsttemperaturen 22 bis 31 Grad. Soweit die Nachrichten, die Zeit 7 Uhr und 5 Minuten. Und auf den Fernstraßen in Bayern normaler Verkehr, so viel vom Service.
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5: Mit Stefan Kreuzer, guten Morgen und willkommen auf Bayern 2. Schön, dass Sie uns mitnehmen in Ihren Donnerstag und das sind gleich unsere Themen. Stühlerücken in Berlin. Der Nachfolger des zurückgetretenen Unionsfraktionschefs Spahn soll Thorsten Frey werden. Der jetzige Kanzleramtschef ist die richtige Wahl, meint Außenminister Wadephul.
6: Thorsten Frey ist genau der richtige Mann, den die CDU-CSU-Fraktion jetzt braucht. Er kennt die Fraktion aus dem FF.
5: Tja, ist Frey wirklich die beste Lösung? Und wer sollte dann seinen Job als Kanzleramtschef übernehmen? Wir fragen gleich einen Politologen. Außerdem, Versorgung gefährdet. Psychologenverbände befürchten Einschnitte für Patienten durch das Gesetzespaket zur Stabilisierung der gesetzlichen Krankenversicherung.
7: Für mich hat das die Konsequenz, dass ich aktuell gesetzlich Versicherten kaum bis gar nicht mehr ein Therapieplatzangebot machen kann, weil ich nicht weiß, ob ich sie über das laufende Jahr hinaus adäquat behandeln kann.
5: Was soll konkret geändert werden und warum? Wir liefern gleich die Hintergründe dazu. Und Feuer außer Kontrolle. Von Spanien bis Großbritannien brennen die Wälder. Wo genau und warum sich die Brände nur schwer löschen lassen, das und mehr hören Sie jetzt zwischen 7 und 8.
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5: Und das sind Depeche Mode, deren Keyboarder, Songschreiber und Gitarrist Martin Gore heute 65 Jahre alt wird. Happy Birthday!

0: Depeche Mode und Just Can't Get Enough hier bei uns auf Bayern 2, gleich 7.10 Uhr an diesem Donnerstag. Der Posten ist frei und frei soll's machen. Da sind sich CDU-Chef Merz und CSU-Chef Söder einig. Der bisherige Kanzleramtschef Thorsten Frey soll neuer Chef der Unionsfraktion im Bundestag werden. Der Job ist im Moment ja vakant, weil Vorgänger Jens Spahn nach der Leihmutter-Affäre zurückgetreten war. Gewählt wird der neue Mann zwar erst nächste Woche, am Mittwoch, aber wenn beide Parteichefs denselben Namen ins Rennen werfen, dann dürften da wenige Überraschungen rauskommen. Ja, ist Frey eine gute Wahl? Dazu Reaktion aus der Union und SPD von Steffen Bilger, Johannes Fechner und Alexander Hoffmann.
1: Die Fraktion hat den Anspruch, eine selbstbewusste Fraktion zu sein, auch gegenüber dem Kabinett der Bundesregierung und auch gegenüber dem Bundeskanzler.
2: Er weiß, worauf es ankommt, die Fraktion stark zu vertreten, aber auch den Zusammenhalt in der Koalition in den Mittelpunkt zu stellen.
3: Die Zusammenarbeit wird vertrauensvoll sein. Da habe ich keinen Zweifel, weil wir ihn wirklich seit längerem schon kennen.
0: Tja, das ist die Frage. Kann Frey auch Fraktionsvorsitz? Und wer sollte für ihn dann das Kanzleramt leiten? Fragen über Fragen, die ich jetzt mit dem Politologen Martin Florak durchgehe. Er ist zurzeit unter anderem Honorarprofessor an der Uni Duisburg-Essen. Guten Morgen, Herr Florak.
4: Guten Morgen, Herr Kreuzer.
0: Gute Wahl, Thorsten Frey?
4: Ja, die naheliegende vielleicht, denn man darf nicht vergessen, dass Thorsten Frey eigentlich schon mal Avancen gemacht hat, dieses Amt zu übernehmen nach dem Regierungswechsel. Er hat sich vorgestellt, Fraktionsvorsitzender zu werden, musste dann gewissermaßen Chef des Kanzleramtes werden und die Rolle ist ihm insofern schon eingeschrieben, als dass er ja vorher in der Oppositionszeit auch unter Friedrich Merz als Fraktionsvorsitzender parlamentarischer Geschäftsführer war, also damit großer Organisator der Fraktion. Insofern ist ihm die Rolle quasi auf den Leib geschrieben.
0: Hm. Vielleicht nochmal für alle, die nicht so genau wissen, was man da eigentlich können muss, was so die Qualifikation ist. Was muss so ein Fraktionsvorsitzender im Bundestag eigentlich mitbringen an Skills?
4: Ja, das Interessante ist, er muss sich schon ein bisschen verändern gegenüber seiner Rolle im Bundeskanzleramt, die er jetzt zuletzt gespielt hat. Denn die Fraktion hat einerseits Koordinationserfordernisse, also man muss den Laden sozusagen zusammenhalten, man muss Mehrheiten organisieren und man muss vor allen Dingen dem Kanzler Mehrheiten organisieren, zusammen mit der SPD. Und man hat ja gesehen, dass das keine ganz triviale Aufgabe ist in dieser Legislaturperiode, denn es begann ja mit einer großen Abstimmungsniederlage, weil man darf daran erinnern, dass Friedrich Merz als Kanzler nicht im ersten Wahlgang gewählt worden ist. Und da kann man sagen, ist diese erste Funktion der Fraktionsspitzen sozusagen ausgefallen. Sie haben es nicht geschafft, die Kanzlermehrheit stehen zu lassen.
0: Das hatte man Jens Spahn ja auch vorgeworfen, dass er das nicht richtig hingekriegt hat.
4: Genau, und insofern kann man schon sehen, dass es wirklich nicht trivial ist, erst recht nicht in dieser Fraktion. Die Unionsfraktion ist schwer zu führen im Moment. Es gibt da Absetzungsbewegungen, es gibt auch durchaus inhaltlich programmatische Unterschiede. Das wird eine große Herausforderung für Thorsten Frey sein. Was allerdings auch noch dazu kommt, ist, dass man ja auch eine öffentliche Rolle spielt. Und das ist wirklich ein großer Unterschied gegenüber dem Chef des Kanzleramtes, wo man eigentlich als stille Reserve und als graue Eminenz operiert. Als Fraktionsvorsitzender muss man auch Sichtbarkeit gegenüber der Regierung produzieren, denn die Fraktion ist ja durchaus selbstbewusst und möchte nicht nur Abnickverein sein, sondern auch eigene Positionen kenntlich machen. Auch das muss ein Fraktionsvorsitzender tun.
0: Gut, ich meine, Medienarbeit ist Thorsten Frey nicht fremd, Interviews zu geben, das kann er. Aber mal anders gefragt, aus bayerischer Sicht, wäre der jetzige Bundesinnenminister Alexander Dobrindt nicht auch eine brauchbare Option gewesen oder darf es einfach keiner aus der kleinen Schwesterpartei werden?
4: Zumindest war es bisher niemand, das kann man vielleicht sagen. Die Tradition ist die, dass in der Wahrnehmung vieler CDU-Abgeordneter dann der Schwanz gewissermaßen mit dem Hund wackeln würde. Und es hätte dann, das darf man ja nicht vergessen, ist ja auch der Kollateraleffekt jetzt der Berufung von Thorsten Frey, dass ja dann auch der Posten im Kanzleramt vakant wird und deswegen auch eine Kabinettsumbildung ansteht. Das wäre ja mit Dobrindt auch der Fall gewesen. Da wäre das Innenministerium neu zu besetzen gewesen. Und das, was man jetzt sieht, dass diese Personalie alleine öffentlich wird und man noch keine Nachfolgeposition im Kanzleramt hat, deutet doch darauf hin, dass es nicht so ganz leicht zu sein scheint, da die richtige Person zu finden. Das wäre für eine Nachfolge Dobrindt sicher auch nicht sehr leicht gewesen für das Innenministerium.
0: Jetzt steht natürlich die Frage im Raum, ob das jetzt nach der Leihmutter-Affäre und dem Kommunikationsdebakel, das darauf folgte, der große Befreiungsschlag für die Regierung Merz ist. Also kehrt jetzt wieder Ruhe ein im Regierungslager? Es gibt ja genug zu tun, so ist es nicht. Stichwort Reformen, Krankenkassen und so weiter.
4: Ja, unbedingt. Und es ist insofern auch ein Gelegenheitsfenster für den Kanzler, hier vielleicht die eine oder andere Personalie noch anzuhängen. Man hat ja schon gemerkt, auch dass zuletzt auch die Koordination mit den Bundesländern in der Kritik war. Da gilt der Blick vor allen Dingen hin zu Thomas Meister, der das im Kanzleramt verantwortet, wo zumindest jetzt Spekulationen ins Kraut schießen, dass auch hier ein Personalwechsel ansteht. Und das Interessante ist, dass ja die Parteivorsitzenden, also sowohl Söder als auch Merz, Vorschlagsrecht für den Fraktionsvorsitz haben, aber natürlich das sozusagen im Benehmen mit der Fraktion passieren muss, die am Ende auch wählt. Insofern ist es kein Selbstläufer. Das ist jetzt für die Rolle des Kanzleramtschefs ein bisschen anders. Da ist der Kanzler etwas freier. Natürlich muss er jemanden finden, der oder die diese Rolle gut ausfüllen kann. Aber es ist eine Person, die auch ihm stärker zuarbeitet und das Kanzleramt als Amt des Kanzlers stärken soll und stärken kann. Das heißt, da ist die Personalfreiheit, die man besitzt, größer, als wenn man hier besondere Rücksichten in der Fraktion nehmen muss. Deswegen könnte das für Friedrich Merz eine ganz gute Gelegenheit sein, vielleicht das eine oder andere zu arrondieren.
0: Jetzt waren wir bis zu diesem Punkt sehr theoretisch, wenn es um die Nachfolge im Kanzleramt geht. Wer könnte es denn sein? Werden wir praktisch. Haben Sie einen Namen im Kopf?
4: Nein, Namen habe ich nicht. Es werden hier einige Namen kursieren. Aber interessant ist, glaube ich, dass man unterscheiden muss, ist es eigentlich eine politische Rolle? Also wird es ein Politiker, eine Politikerin oder ist es eher eine administrative Rolle? Hm. Wir haben in der Vergangenheit gesehen, dass es beide Modelle gab. Man könnte auch diese Rolle weniger stark politisch fassen, sondern das vielleicht eher in so einer Art Rolle eines besseren Staatssekretärs als Hausleitung machen. Jemand, der das ruhig, unaufgeregt, weitgehend unsichtbar für die Öffentlichkeit managt. Das hat es in der Vergangenheit auch gegeben. Da deutet im Moment wenig darauf hin, weil sozusagen auch der politische Druck auf Merz groß ist und weil er als Kanzler auch extrem unter Druck steht. Er hat nicht so viel Beinfreiheit, wie das andere Kanzler gehabt haben. Er wird da auch parteiintern mit Argusaugen und vielleicht auch mit größerem Misstrauen betrachtet als andere Amtsvorgänger.
0: Sagt der Politikwissenschaftler Professor Martin Florak zum Stühlerücken in der Union. Vielen Dank, Herr Florak, für Ihre Einordnungen und einen schönen Donnerstag Ihnen.
4: Ihnen auch, Dankeschön.

0: Kacey Musgraves und Dry Spell um 7.18 Uhr hier auf Bayern 2. Ja, es ist Sommer und bei der Europäischen Zentralbank freut man sich eigentlich auf eine kleine Urlaubspause. Eigentlich, fällt aber schwer, denn die Belegschaft der EZB, die ist unruhig und auch etwas verunsichert. Denn seit Monaten machen Gerüchte um ein vorzeitiges Abtreten der EZB-Chefin Christine Lagarde die Runde. Und sie trägt selbst auch ihren Teil zu den Gerüchten bei mit unklaren und teils widersprüchlichen Aussagen in der Öffentlichkeit. Eigentlich geht ihre achtjährige Amtszeit bis Oktober nächsten Jahres, aber ob sie so lange bleibt, ist unklar. Klaus-Rainer Jakisch.
1: In einem Interview mit der einflussreichen französischen Wirtschaftszeitung Les Echos Ende Juni antwortete Lagarde auf die Frage eines möglichen frühzeitigen Rückzugs, um sich im französischen Präsidentschaftswahlkampf zu engagieren, das sei möglich. Sie glaube, es brauche eine europäische Stimme in den französischen Präsidentschaftswahlen. In einem weiteren Interview mit dem Fernsehsender Euronews wenige Tage später ruderte sie zumindest teilweise zurück.
2: I'm not a candidate for anything, but I'm very keen that Europe is protected, that Europe is the framework within which member states operate, including France.
1: Sie sei keine Kandidatin für irgendwas, so Lagarde, aber es sei ihr sehr wichtig, dass Europa geschützt wird und Europa der Rahmen ist, in dem die Mitgliedstaaten agieren, einschließlich Frankreichs. Ein klares Dementi war das nicht. Christine Lagarde macht keinen Hehl daraus, welche negative Konsequenzen ein Wahlsieg des rechtsgerichteten und europakritischen Rassemblement National im kommenden Frühjahr für Frankreich und für Europa hätte. Das sieht auch Frankreichs Präsident Emmanuel Macron so. Er darf nach zwei Amtszeiten nicht erneut antreten und fürchtet um sein politisches Erbe, das vor allem durch europäische Visionen geprägt ist. In seiner Partei Renaissance gibt es dafür aber keinen geeigneten Nachfolger. Christine Lagarde wäre also bestens geeignet. Bislang hält sich Macron noch bedeckt. Als Politikprofi wäre er aber auch schlecht beraten, wenn er Lagarde als stärkstes Zugpferd zu früh ins Rennen schicken würde. Das Brodeln der Gerüchteküche kommt bei den rund 4.500 Mitarbeiterinnen und Mitarbeitern im Eurotower gar nicht gut an. Viele sehen in Lagardes unklarer Positionierung ein mangelndes Engagement für ihren jetzigen Job. Die Chefin schade der Reputation der EZB. Lagarde gehe es zu wenig um die Aufgaben der Notenbank. Sie nutze die Institution nur als Sprungbrett für den nächsten Karriereschritt, so die Vorwürfe. An den Finanzmärkten wünscht man sich schon seit langem die Rückkehr eines waschechten Notenbankers. Hier wird schon immer Lagardes fehlende Expertise bemängelt, so Carsten Czeski, Chefvolkswirt Deutschland der ING-Bank.
3: Anders als bei ihrem Vorgänger Mario Draghi sehen die Finanzmärkte Christine Lagarde nicht als die große Vordenkerin der EZB, sondern wirklich als Präsidentin, als Moderatorin, als Vorsitzende des Entscheidungsrates der EZB. Von daher denke ich, werden die Finanzmärkte und letztendlich auch die EZB es verkraften, sollte Christine Lagarde vor dem Ende ihrer Amtszeit zurücktreten.
1: Für seinen Kollegen Jörg Krämer, Chefvolkswirt der Commerzbank, steht hingegen etwas mehr auf dem Spiel. Er wünscht sich ein Ende der Debatte.
4: Die Europäische Zentralbank ist in einer schwierigen Lage jetzt. Die Inflation ist deutlich gestiegen. Und in dieser schwierigen Situation ist es natürlich wichtig, dass man eine Präsidentin hat, die auch voll dabei ist und ihre Amtszeit vollständig beendet. Und sie sollte die Klarheit darüber, die sollte sie jetzt wiederherstellen.
1: Tatsächlich ist die Inflation im Euroland mit derzeit 2,8% viel zu hoch, angesichts des selbstgesteckten Ziels der EZB von 2%. Nach der Zinswende vom Juni erwartet man heute allerdings keine weitere Zinserhöhung, sondern frühestens ab September. Überraschungen sind aber nicht ausgeschlossen.
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0: Jetzt ist es 7:07. 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Was wird aus dem Nürnberger Max-Morlock-Stadion? Wie viel wird in Zukunft noch übrig sein von diesem Gebilde? Das ist gerade eine große Diskussion unter Clubfans. Fakt ist, ein großer Teil des aktuellen Stadions soll abgerissen werden. Denkmalgeschützte Bereiche, wie zum Beispiel die Fassade der Haupttribüne, sollen aber erhalten bleiben. Gestern Abend hat der Nürnberger Stadtrat über den Vollumbau des Stadions entschieden und bis zum Dezember sollen dann die Pläne ausgearbeitet und auch die Ausschreibung vorbereitet werden. Michael Reiner mit dem aktuellen Stand.
8: Das neue Achteck, so heißt die Variante, die die Stadträte beschlossen haben. Sie erinnert an die Geschichte des Stadions, das vor fast 100 Jahren eröffnet wurde. Die achteckige Form ist sein Markenzeichen. Sie soll auch künftig erhalten bleiben, auch wenn die neuen Tribünen nun ganz nahe ans Spielfeld rücken. Die Leichtathletiklaufbahn fällt weg. Das Max-Morlock-Stadion soll damit zum modernsten Stadion in Bayern werden, sagt Sportbürgermeister Andreas Kriegelstein.
9: Ja, das heißt, wir werden eine Kapazität haben von 50.000 Zuschauern. Es ist damit also auch geeignet, auch internationale Spiele durchzuführen. Und auf Basis dieser Planung können jetzt die nächsten Schritte auch erfolgen.
8: Das ist wichtig, denn die Stadträte haben noch nicht beschlossen, dass neu gebaut wird. Sie haben nur aufgezeigt, dass sie das neue Achteck wollen. Wichtige Fragen müssen nun in den kommenden Monaten geklärt werden, sagt Kriegelstein.
9: Die Finanzierung ist ein offener Punkt. Die Fragen gilt es jetzt noch bis Dezember zu klären. Das heißt, jetzt auf dieser Grundlage heute werden die abschließenden Kosten jetzt ermittelt. Mit welcher Zahl will man dann auch in das Vergabeverfahren gehen? Und auf dieser Grundlage müssen dann auch die Fragen der Finanzierung geklärt werden.
8: Kriegelstein hat demnächst bereits einen Termin in Sachen Zuschüsse bei der bayerischen Staatsregierung. Derzeit wird der Umbau auf etwa 260 bis 280 Millionen Euro veranschlagt. Viel Geld, aber die Investition werde sich rechnen, sagt Kämmerer Thorsten Brehm. Denn das marode Gebäude sei derzeit ein Fass ohne Boden.
10: Aktuell kostet uns das Stadion im Bauunterhalt unheimlich viel Geld und wir glauben, dass das versenktes Geld ist, weil sich keinerlei funktionale Verbesserungen ergeben. Und deswegen haben wir gesagt, lasst uns noch einen einmaligen Investitionszuschuss machen, das Projekt auf wirtschaftliche Beine stellen und die Stadt dann zukünftig für den Betrieb eben nichts mehr zahlen lassen.
8: Die neue Arena muss sich wirtschaftlich tragen. Der erste FC Nürnberg als Hauptmieter wird sich an den Umbaukosten beteiligen. Aber auch Konzerte und Kongresse sollen Einnahmen bringen, rechnet der Kämmerer vor.
10: Das ist das, was am Ende aufgehen muss. Der städtische Haushalt ist unheimlich angespannt. Und wenn das nicht hinhaut, dann schaut es auch schlecht fürs Stadionprojekt aus.
8: Und es gibt noch ein Problem. Wo wird der Club während des Umbaus spielen? Derzeit ist vorgesehen, dass die Baustelle so organisiert wird, dass während der Arbeiten auch Spiele stattfinden können. Alternativ wird geprüft, ob ein Stadion außerhalb Nürnbergs für die Heimspiele angemietet werden kann. Parallel dazu wird nach einem Standort für ein mobiles Interimstadion im Stadtgebiet gesucht, das wieder abgebaut wird, wenn das neue Stadion steht.
0: Michael Reiner war das über die Stadionumbaupläne in Nürnberg. Und das ist ein Künstler, dessen Nachname so ein bisschen täuscht. Peter Licht kommt aus Schwaben, lebt in Köln und wollte alles, nur nicht abgelichtet werden. Keine Fotos, keine Interviews, nichts im Fernsehen. Und als er mal bei Harald Schmidt war, zeigte man nur seinen Körper, aber nicht sein Gesicht. Alles, was du siehst. Manchmal

0: Alles, was du siehst, gehört dir. Peter Licht, kurz vor 7:30 ist es. Müssen Kassenpatienten in Zukunft noch länger auf einen Termin beim Psychologen warten als bisher schon? Genau das wird passieren, warnen Therapeuten. Warum? Mehr Hintergründe dazu gleich nach den Kurznachrichten hier mit Peter Veit.
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2: Guten Morgen. Junge Menschen bevorzugen eine Berufsausbildung. Eine Umfrage der Bertelsmann Stiftung zeigt, dass rund 90% eine Ausbildung als gute Basis für die Karriere sehen. Etwa ein Drittel der befragten Schüler will nach dem Abschluss eine Ausbildung machen. Dass dennoch viele Ausbildungsplätze frei bleiben, habe mehrere Gründe. Beispielsweise seien Betriebe und Bewerber oft nicht in derselben Region oder die Wünsche passten fachlich nicht zusammen. Frei erhält als Spahn-Nachfolger viel Zustimmung. CSU-Landesgruppenchef Hoffmann sagte, er begrüße die Nominierung des Kanzleramtsministers als künftiger Chef der Unionsfraktion. Frei kenne die Themen, die auf dem Tisch liegen. Außenminister Wadefuhl zufolge ist Frei so wörtlich genau der richtige Mann, den die CDU-CSU-Fraktion jetzt braucht. SPD-Parlamentsgeschäftsführer Wiese sagte, er freue sich auf die Zusammenarbeit. USA schließen Atomabkommen mit Saudi-Arabien. Die Vereinbarung wurde von US-Energieminister Wright und seinem saudischen Kollegen Bin Salman unterzeichnet. Saudi-Arabien möchte die Atomkraft zur Stromversorgung nutzen. Kritiker befürchten, das Abkommen könnte dem Wüstenstaat künftig die Möglichkeit öffnen, Uran anzureichern. Spanien kämpft weiter mit Waldbränden. Nahe Madrid sind mehrere Gemeinden evakuiert worden. Der Guardia Civil zufolge wurden außerdem einige Verkehrsachsen gesperrt. In den vergangenen Tagen sind zahlreiche Brände in Spanien ausgebrochen. Der größte von ihnen hat nördlich von Madrid bereits 32.000 Hektar Land zerstört. Wir blicken gleich hier in der Bayern 2 Welt am Morgen auf die Lage in mehreren europäischen Ländern. Knapp 150 Menschen tragen elektronische Fußfesseln. Das teilte das hessische Justizministerium zum Stichtag Ende Juni mit. Bundesweit waren es darunter 128 verurteilte Straftäter, bei denen eine besonders hohe Rückfallgefahr besteht. Der Rest trug die Fußfessel präventiv, um Taten zu verhindern. Soweit die Nachrichten um 7:30.
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2: Heute teils sonnig, teils bewölkt, örtlich etwas Regen, 18 bis 25 Grad. Und eine Bayern 2 Verkehrsmeldung: A99 Westumfahrung München Richtung Lindau, zwischen Fröttmanning Nord und dem Dreieck Feldmoching 4 Kilometer Stau wegen Bauarbeiten. Um genau 3 Minuten nach 7:30.
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0: Im Studio heute Morgen Stefan Kreuzer. Wer psychologische Hilfe braucht, der muss lange auf einen Termin und auf einen freien Platz in einer Praxis warten. Zu lange, wenn man bedenkt, wie viele Menschen dringende Hilfe benötigen. Und das wurde mit der Pandemie und auch mit Kriegsflüchtlingen hier im Land immer mehr. Ob sich die Lage verbessert, das darf bezweifelt werden. Im Gegenteil, Berufsverbände der Psychotherapeutinnen und Psychotherapeuten, die kritisieren jetzt ein neues Gesetzespaket zur Stabilisierung der gesetzlichen Krankenversicherung. Die Verbände befürchten längere Wartezeiten und auch wirtschaftlichen Druck auf Praxen. Hans-Joachim Viehweger mit Details und einem Beispiel.
3: Luisa Giesler hat vor wenigen Tagen ihren Master für klinische Psychologie und Psychotherapie an der LMU München gefeiert. Ein großes Fest, überschattet aber von der Frage nach der Zukunft der Absolventinnen und Absolventen.
4: Das ist definitiv eine Frage, die gerade viele meiner Co-Absolventen beschäftigt, inwiefern sich dieser aufwendige Ausbildungs- und Weiterbildungsweg bis hin zu einem Kassensitz dann überhaupt lohnt, wenn die Vergütung über die Kasse dann aber nicht mehr gesichert ist zukünftig.
3: Hintergrund ist die Reform der gesetzlichen Krankenversicherung, die das Ziel hat, die Kosten für die Beitragszahler zu begrenzen. Dazu gehört auch eine Deckelung der Budgets für psychotherapeutische Behandlungen. Das habe zur Folge, so sagt es der Münchner Psychotherapeut Subin Farahani, dass die Höhe der Vergütungen ab dem kommenden Jahr völlig ungewiss sei.
5: Man könnte sogar sagen, wir werden in sowas wie eine Zwangsteilzeit geschickt für die Versorgung gesetzlich Versicherter. Und für mich hat das die Konsequenz, dass ich aktuell gesetzlich Versicherten kaum bis gar nicht mehr ein Therapieplatzangebot machen kann, weil ich nicht weiß, ob ich sie über das laufende Jahr hinaus adäquat behandeln kann.
3: Die Einsparungen hätten damit auch Folgen für die Versorgungslage.
5: Das bedeutet, ganz viele Menschen, die in einem Bereich sind, wo sie eine Belastung haben, eine psychische Erkrankung haben, die vielleicht auch wieder ins Arbeitsleben zurückfinden möchten und können, werden dieser Gelegenheit irgendwie beraubt. Sie erfahren weniger Unterstützung. Und das führt am Ende zu deutlich mehr Not, Leid, aber auch zu Folgekosten für die Volkswirtschaft.
3: Das hat auch die Politik im Blick. In einem Entschließungsantrag, den Union und SPD im Bundestag zusammen mit der Gesundheitsreform verabschiedet haben, heißt es, Einschränkungen in der Versorgung würden zu erheblichen finanziellen Mehrbelastungen der Solidargemeinschaft der gesetzlich Versicherten in der Zukunft führen. So sind auch einige Korrekturen an der Reform geplant, wie die CSU-Gesundheitspolitikerin Emmy Zollner erläutert.
6: Wir werden es zum Beispiel weiterhin ermöglichen, dass Kinder- und Jugendpsychotherapie extrabudgetär vergütet werden kann. Also da wird es zu keiner Veränderung kommen in der Finanzierung der Behandlung. Und wir werden auch für dringende Fälle dort eine Regelung und komplexe Fälle einziehen, sodass eben auch diese Fälle weiter behandelt werden können.
3: Von einer teilweisen Entlastung spricht Nikolaus Melkop, der Präsident der Psychotherapeutenkammer Bayern. Die drohenden Probleme würden aber nur gelindert und nicht gelöst.
7: Wenn nichts getan wird, wird sich die psychotherapeutische Versorgung verschlechtern. Und nichts zu tun wird auch einen Mangel an Nachwuchs produzieren. Hier müssen dringend neue Weiterbildungsstellen entstehen. Und für diese notwendigen Stellen ist nun die Finanzierungsgrundlage eben noch schlechter geworden.
3: Was zeigt, es gibt noch viel Gesprächsbedarf zwischen Politik und Psychotherapeuten bis zu den weiteren Beratungen im Bundestag Anfang September.

0: Tank and the Bangers aus New Orleans und No ID, 7.40 Uhr gleich. Als ich gestern mit meiner Schwester in Spanien telefoniert habe, da stand sie kopfschüttelnd und mit ziemlich aufgeregter Stimme auf dem Balkon. Am Horizont eine riesige Rauchwolke. Die Brände kommen näher, sagte sie. Und sie wohnt in Guadalajara, das ist etwa 50 Kilometer von Madrid entfernt. Und das ist nur eines von vielen Feuern, die seit Wochen in Spanien, Portugal, Italien, Großbritannien oder auch in Frankreich toben. Dort in Frankreich an der Atlantikküste bei Bordeaux mussten jetzt tausende Touristen vorsorglich evakuiert werden und Hotels und Campingplätze verlassen. Unsere Korrespondenten in Europa geben uns jetzt mal einen Überblick der Lage in Spanien, Großbritannien und Italien.
1: Über Italien zieht seit Tagen eine Hitzewelle. Vor allem auf den großen Inseln Sardinien und Sizilien steigt das Thermometer immer wieder auf bis zu Mitte 40 Grad. Entsprechend angespannt ist die Waldbrandsituation. Je weiter südlich im Land man ist, desto mehr Brandherde gibt es zurzeit. Am heftigsten brennt es gerade auf Sizilien, auch rund um die Hauptstadt Palermo. Dort fiel schon öfter der Strom aus. Der Scirocco, ein heißer Wind, der vom benachbarten Afrika über das Meer kommt, heizt die Feuer auf der Insel weiter an. Die Feuerwehr schafft es aber bisher, die Brände weitgehend unter Kontrolle zu halten. Sie musste bisher nur wenige Menschen in Sicherheit bringen, weil die Flammen zu nahe an ihre Ortschaft gekommen waren. Auch auf der zweitgrößten Insel Italiens, Sardinien, und in Kalabrien brennt es an mehreren Stellen. Gegen Ende der Woche soll es in Italien jetzt kühler werden. Etwas, auf das die meisten Italiener dringend warten und das die Waldbrandlage hoffentlich entspannt. Christina Auerbach, Rom.
2: Die Temperaturen in Großbritannien sind gesunken. Die dritte Hitzewelle des Jahres ist vorbei, aber sie hat ihre Spuren hinterlassen. Knapp 20 Waldbrände tobten vergangene Woche in vielen Landesteilen. Experten warnen vor einer Feuerwelle diesen Sommer. Die Waldbrände in Wales und in der Nähe von Manchester brennen nach einer Woche immer noch. In Edinburgh haben die Einsatzkräfte nach mehreren Tagen einen Brand auf dem berühmten Arthur's Seat gelöscht. Auch mitten in London brennt es. Vergangenes Jahr litt Großbritannien unter einer schweren Dürre. Der Sommer war der heißeste, der je gemessen wurde. Die Wasserstände waren gefährlich niedrig. Derweil bereitet sich das Land auf die nächste Hitzewelle vor, die vierte in diesem Jahr. Wie sich Großbritanniens Politik auf diese neuen Herausforderungen vorbereitet, ist unklar. Einen landesweiten Hitzeschutzplan gibt es aktuell nicht. Lisa Maria Röhling, London.
3: Seit Wochen gleichen sich die Bilder aus den Brandgebieten Spaniens. Erst Einsatzkräfte, die Tag und Nacht gegen die Flammen kämpfen, später verbrannte Erde, zerstörte Häuser, verzweifelte Anwohner. Daten des Waldbrandinformationssystems der Europäischen Kommission zeigen, dass seit Jahresbeginn in Spanien bereits mehr als 100.000 Hektar Land von großflächigen Feuern betroffen waren. Mehr als die gesamte Fläche von Berlin. Behörden sprechen vom aggressiven Verhalten der Flammen, die sich mit Geschwindigkeiten von mehreren Kilometern pro Stunde ausbreiten. Ein Grund für solche Großbrände: in Spanien und Portugal seien viele Menschen in die Städte gezogen. Und auch dort, wo noch Menschen auf dem Land leben, werden Felder und Flächen oft nicht mehr in Schach gehalten durch Landwirtschaft, Forstwirtschaft oder Viehzucht.
4: Anna Mund, Madrid.
0: Die Waldbrände in Europa und warum sie sich so schwer löschen lassen.
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0: Vor wenigen Tagen ist in München ein irakisches Ehepaar verurteilt worden, das während seiner Zeit beim IS in Syrien zwei jesidische Mädchen versklavt und dann sexuell missbraucht hat. Der Mann bekam lebenslänglich. Und dieses Urteil gilt deswegen als wegweisend, weil es die Taten als Teil des Völkermords an den Jesiden zählt. Passend dazu kommt heute ein Dokumentarfilm in die Kinos, der mehrere Frauen porträtiert, die sich gegen den IS gewehrt haben. To My Sisters heißt der Film des kurdischen Regisseurs Faik Farah.

0: Etwa 30.000 Frauen kämpfen Schätzungen zufolge in der YPG, der Fraueneinheit der kurdischen Volksverteidigungsmilizen, eine der wichtigsten militärischen Kräfte im Kampf gegen den sogenannten Islamischen Staat. Viele der Frauen sind Überlebende der Angriffe des IS auf ihre Dörfer. Nicht wenige haben miterlebt, wie ihre Väter und Brüder getötet wurden, wie Kinder enthauptet, wie Schwestern, Freundinnen, Nachbarinnen einfach abtransportiert und versklavt wurden. Diese Frauen wissen also sehr genau, wofür sie kämpfen. So wie Behvedan. Sie hat die Überfälle des IS auf ihr Heimatdorf überlebt. Nachdem sie gesehen hatte, wie die Milizen den IS zurückdrängen, schloss sie sich den Truppen an und trainiert nun andere Frauen ihrer Einheit. Regisseur Faik Falak begleitet sie und ihre Einheit während der Ausbildung neuer Rekrutinnen. Neben Sport, Strategie und Umgang mit Schusswaffen gehören zur Ausbildung auch feministische Ansprachen. Denn die Frauen kämpfen nicht nur für sich, sondern für alle Frauen. Ihr Ziel? Frieden, Demokratie und Gleichberechtigung. Was auf dem Spiel steht, wenn sie als Frauen dem IS in die Hände fallen, berichtet die junge Jesidin Sepan Acho. Als Jugendliche wurde sie vom IS aus der Region Shingal im Irak verschleppt und auf einem Sklavenmarkt verkauft. 7 Jahre lang musste sie im Haus eines hohen IS-Führers physische und psychische Gewalt ertragen. Ihre Befreiung im Jahr 2021 gleicht einem Wunder. Sepan Acho lebt mittlerweile in Deutschland und hat es sich zur Aufgabe gemacht, von den Gräueltaten und der Doppelmoral der IS-Kämpfer zu berichten. Ihre Aussagen über die jahrelange Versklavung und die sexualisierte Gewalt fängt der Regisseur sehr behutsam ein. Wenn es zu emotional wird, schwenkt die Kamera weg. Der Film vertraut ganz der Kraft des gesprochenen Wortes, versucht gar nicht erst Bilder für das Unfassbare zu finden, zeigt stattdessen den Schatten eines Baums am Boden. Ein bemerkenswertes Beispiel dafür, wie man Leid dokumentieren kann, ohne voyeuristisch zu werden. Eine dritte Frau im Film ging genau den anderen Weg. Von Deutschland nach Syrien zum IS.
1: Ich heiße Zekia und komme aus Deutschland. 2013 habe ich meinen damaligen Ehemann, der aus Bosnien kam, kennengelernt. Und mit der Zeit hat er sich auch verändert. Er wurde ganz anders, wie ich ihn als kennengelernt habe. Er wurde ein Terrorist, aber das hat er mir nicht gezeigt.
0: Statt in den Türkei-Urlaub lockte er sie nach Syrien zum IS. Von dort gab es für die junge Frau kein Entkommen. Mittlerweile lebt sie mit ihren Kindern in einem Camp für ehemalige IS-Angehörige und will zurück nach Deutschland. Faik Falak verknüpft in seinem Dokumentarfilm 3 völlig verschiedene Biografien miteinander. Was die Frauen vereint, ist ihr Kampf bzw. ihre Abkehr vom IS. Bemerkenswert ist die Offenheit, mit der sie vor der Kamera sprechen. To My Sisters ist ein wichtiger Film, so wichtig, dass man bereit ist, ihm ein paar Längen und die viel zu üppige, vollkommen unnötige Musikuntermalung zu verzeihen. Der Kampf dieser Frauen muss wirklich nicht weiter dramatisiert werden.
2: Julie Metzdorf über den beeindruckenden Dokumentarfilm To My Sisters, der ab heute in den bayerischen Kinos läuft. Und das sind Radiohead aus Großbritannien und No Surprises, 7:48 Uhr.

0: No Surprises. Radiohead, 9 Minuten vor 8.
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0: Heute am Donnerstagmorgen mit Wolfram Welzer, Redakteur unserer Bayern 2 Mittagssendung Stadt, Land, Leute. Guten Morgen, Wolfram.
2: Guten Morgen, Stefan.
0: Was beschäftigt die Leitartikler denn der Deutschen Tageszeitungen heute?
2: Na, alles Mögliche gibt es da, vom Social-Media-Verbot in Frankreich für Jugendliche bis zum Start der Bayreuther Festspiele. Aber natürlich vor allem der designierte neue Chef der CDU-CSU-Bundestagsfraktion Frei.
0: Dann fangen wir an mit Thorsten Frei. Eine gute Wahl?
2: Ja, meinen die meisten. Die Schwäbische Zeitung zum Beispiel sagt, ein guter Beschluss. Er kehrt sozusagen in sein natürliches Habitat zurück. Endlich kann Frei wieder die Öffentlichkeit suchen, etwa indem er in Talkshows Regierungspolitik erklärt. Seine Sympathiewerte dürften für die CDU und die Regierung neue Kraft bringen. Dann gibt es die Badische Zeitung, also aus der Heimat von Thorsten Frei. Die hält es nicht für ausgemacht, dass Frei die beste Lösung ist. Manche Abgeordneten plädierten ja für Innenminister Alexander Dobrindt, CSU. Er wird mehr als Frei für Durchsetzungsvermögen und Verhandlungsgeschick gelobt. Hatten wir ja vorhin auch schon im Interview diese Diskussionslinie. Ja, und dann gibt es den Stern, ebenfalls skeptisch. Er meint, viele Unionsabgeordnete hätten eben Dobrindt sich für Dobrindt ausgesprochen, weil sie ihm eher zutrauen, dem Kanzler die Stirn zu bieten. Das ist das Inhaltliche für die Dynamik innerhalb einer Fraktion. Und Frei werde nun beweisen müssen, dass er nicht obrigkeitshörig jede Idee von Merz, jeden Kompromiss mit der SPD durchpeitschen will. Ja, und dann haben wir schließlich noch die Nürnberger Nachrichten. Die sehen einen wichtigen Aspekt darin, dass die Beziehung zwischen dem Kanzler und dem bisherigen Fraktionschef Spahn ja von gegenseitigem Belauern geprägt gewesen sei. Keiner vertraute dem anderen so richtig. Es war kein Geheimnis, dass Spahn eine Gelegenheit, den letzten Karrieresprung zu machen, nicht auslassen würde, also selbst Kanzler werden zu wollen.
0: Stichwort Chancen aus dem Spahn-Rücktritt und der Personalrochade. Was sagen denn die Kommentatoren dazu, dass es möglicherweise eine Kabinettsumbildung geben könnte?
2: Ja, da haben wir zum Beispiel die Frankfurter Allgemeine, die ein bisschen das Wortspiel macht, dass es nicht nur eine Befreiung für Frei gewesen sei, aus diesem schwierigen Amt im Kanzleramt zu scheiden, sondern auch für den Kanzler. Und der habe jetzt dafür zu sorgen, dass das ein Erfolg werde, der Wechsel Freis an die Fraktionsspitze. Und das passiere nur, wenn Merz einen besseren Kanzleramtsminister findet. Wer das sein soll, da wissen die Kommentatoren noch nicht so richtig Bescheid. Aber ja, sie sagen dann tatsächlich, dass es nicht nur um diesen Kanzleramtschef gehe, so zum Beispiel die Schwäbische Zeitung wieder, sondern man muss auch fragen, an welchen Kabinettsmitgliedern es liegt, dass das Ansehen der Regierung dermaßen schlecht ist. Also da soll ausgewechselt werden. Die Süddeutsche Zeitung erinnert an die vorherige Koalition. Und da habe sich ja erst die SPD-Verteidigungsministerin Christine Lambrecht unmöglich machen müssen, damit Boris Pistorius entdeckt werden konnte. Friedrich Merz stehe bislang nicht im Ruf, ein Entdecker von Talenten sein, auf die sonst keiner kommt. Ein Kanzler müsse aber, Anspielung auf Olaf Scholz, ein Klempner der Macht sein. Über so viel Geschick wie sein Vorgänger Olaf Scholz, der Pistorius fand, sollte man verfügen. Und schließlich noch der Münchner Merkur, der sagt, Merz hat wenig Regierungserfahrung, deswegen brauche er Leute, die Probleme früher erkennen, Entscheidungen präziser steuern, Sitzungen genauer vorbereiten als manch verkorkstes Koalitionstreffen. Eine graue Eminenz mit Autorität, Kompetenz und ohne persönlichen Geltungsdrang wäre optimal auf diesem Posten.
0: Dann ganz kurz noch, OpenAI hat selbstständig einen Hackerangriff auf eine Plattform unternommen. Gibt es da schon Meinungen zu? Wir hatten das vorhin auch bei uns im Programm.
2: Ja, da herrscht ein bisschen Alarm bei den wenigen Kommentatoren, die da sind. Ich greife nur einen raus, die Mittelbayerische Zeitung. Die sagt, der schnuckelig digitale Helfer, der Teenies Schmink- und Flirt-Tipps gibt und Männern erklärt, wie sie den Bohrhammer besonders effektiv einsetzen, der sei zur digitalen Superwaffe mutiert. Nach der Machtdemonstration der KI müssen wir uns Gedanken machen, wie wir dem begegnen wollen, denn diese Herausforderung können wir nicht in die Zukunft verschieben, wie wir es sonst so gerne mit Problemen tun.
0: Die Presse am Donnerstagmorgen mit Wolfram Welzer von unserem Studio Franken in Nürnberg. Vielen Dank.
2: Gerne.

0: Yao aus Belgien, ein Quartett mit portugiesischen Wurzeln, Talvez. Das Bundeswirtschaftsministerium plant grundlegende Reformen am Erneuerbare-Energien-Gesetz. Und seit Monaten läuft die Branche Sturm. Auch aus Bayern kommt starke Kritik. Wirtschaftsminister Hubert Aiwanger.
1: In meinen Augen ist die Energiewende weiterhin unter Druck. Die Windkraft wird nicht in dem Ausmaß kommen, wie wir sie eigentlich jetzt vorbereitet haben. Und auch die Photovoltaik wird stocken. Also es wird überall die Bremse drin sein, leider Gottes.
0: Und jetzt hat Katharina Reiche ihre Pläne abgeschwächt. Aber reicht das? Das ist ein Thema bei uns in der nächsten Stunde. Außerdem schauen wir nach San Diego zur Comic-Convention, dem größten Comic-Event der Welt. Das und mehr nächste Stunde. Jetzt erstmal die 8 Uhr Nachrichten.
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3: 8 Uhr, die Nachrichten des Bayerischen Rundfunks mit Peter Veit. Die Übersicht. Laut Bertelsmann-Studie ist Ausbildung beliebter als Studium. CDU-Politiker Bilger lehnt jede Zusammenarbeit mit der AfD ab. Europäischer Automarkt legt weiter zu. Das Wetter ein Mix aus Sonne und Wolken, örtlich Regen, 18 bis 25 Grad. Gütersloh. Schulabgänger finden mittlerweile eine Ausbildung besser als ein Studium. Das zeigt eine Studie der Bertelsmann-Stiftung. Demnach gaben 90% der Befragten an, sie sähen eine Lehre als gute Basis für eine Karriere an. Ein Drittel will nach dem Schulabschluss auch tatsächlich eine Ausbildung beginnen. Dennoch blieben im vergangenen Jahr mehr als 54.000 Lehrstellen unbesetzt. Die Studie nennt dafür mehrere Gründe. So seien Interessenten oft nicht bereit, für eine Ausbildung umzuziehen, oder Lehrstelle und Schulabgänger passten fachlich nicht zusammen. Außerdem achteten Unternehmen häufig mehr auf Schulnoten als auf Motivation und praktische Fähigkeiten. Berlin. Der parlamentarische Geschäftsführer der Unionsfraktion im Bundestag, Bilger, hat jede Zusammenarbeit mit der AfD abgelehnt. Im Deutschlandfunk verwies Bilger auf den Unvereinbarkeitsbeschluss der CDU. Auch in den CDU-Landesverbänden, die sich derzeit im Wahlkampf befinden, sei die Haltung eindeutig. Bilger erteilte damit Forderungen seines Parteifreunds Kretschmer eine klare Absage. Der sächsische Ministerpräsident hatte mit Hinblick auf die anstehenden Landtagswahlen in Ostdeutschland gefordert, mit allen Parteien zu reden. Die sogenannte Brandmauer zur AfD erklärte Kretschmer für obsolet. Der Bundesverband der deutschen Industrie warnte vor einer Regierungsübernahme durch die AfD. Diese sei keine Wirtschaftspartei und ein Risiko für Investitionen, erklärte BDI-Hauptgeschäftsführerin Gönner. Karlsruhe. Das Bundesverfassungsgericht beschäftigt sich heute noch einmal mit dem sogenannten Heizungsgesetz der Ampelregierung. Karlsruhe will urteilen, ob das Gesetz im Sommer 2023 übereilt beschlossen wurde. Laut der vorsitzenden Richterin geht es um die Frage, ob es ein verfassungsrechtliches Tempolimit für Beratungen von Gesetzentwürfen gibt. Der frühere CDU-Bundestagsabgeordnete Heilmann hatte geklagt, weil er seine Rechte als Parlamentarier verletzt sieht. Wenige Tage vor der geplanten Abstimmung im Parlament wurden noch umfangreiche Änderungen am Heizungsgesetz vorgelegt. Aus Heilmanns Sicht war deshalb nicht genug Zeit für Beratung und Prüfung geblieben. Er wandte sich damals an Karlsruhe und ließ die Verabschiedung des Gesetzes vor der Sommerpause per Eilantrag stoppen. Brüssel. Trotz wirtschaftlicher Unsicherheit weltweit ist der Automarkt in Europa auf Erholungskurs. Im Vergleich zum Vorjahreszeitraum nahmen die Neuzulassungen im ersten Halbjahr um 5,7% zu, wie der Europäische Branchenverband ACEA bekannt gab. Während der Absatz von Verbrennerfahrzeugen sank, gewannen Elektroautos um mehr als 60%. Auch Hybridautos verkauften sich häufiger. Volkswagen blieb EU-weit mit Abstand Marktführer. ACEA-Generaldirektorin De Vries bezeichnete die Entwicklung mit Blick auf E-Autos ermutigend. Zugleich forderte sie aber mehr Tempo. Der Marktanteil müsse sich bis 2030 noch fast verdreifachen, um die CO2-Ziele der EU für Pkw und Transporter zu erreichen. Hannover. Mit einer großen Eröffnungsshow haben am Abend die Finals begonnen, ein großes Multisport-Event. Auf einer schwimmenden Bühne stellten zahlreiche Spitzenathletinnen und Athleten ihre Sportarten vor. Über 4 Tage hinweg werden in insgesamt 143 Entscheidungen neue deutsche Meisterinnen und Meister gekrönt, etwa im Triathlon, Schwimmen oder in rhythmischer Sportgymnastik. Knapp 4000 Teilnehmer sind am Start. Das Wetter in Bayern, teils sonnig, teils stark bewölkt, örtlich etwas Regen, vor allem im Osten, ab dem Nachmittag zunehmend freundlich, 18 bis 25 Grad. In der kommenden Nacht oft klar bei Tiefstwerten von 11 bis 6 Grad. Morgen sonnig bis locker bewölkt und trocken, am Samstag nach sonnigem Start mehr Wolken, an den Alpen Schauer- und Gewitterrisiko. Auch am Sonntag durchwachsen, Höchstwerte 22 bis 31 Grad. Die Zeit 8.05 Uhr. Noch eine Verkehrsmeldung, A99 Westumfahrung München Richtung Lindau, zwischen Fröttmanning Nord und Dreieck Feldmoching 4 Kilometer Stau wegen Bauarbeiten. Soweit dieser Verkehrshinweis.
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0: Mit Stefan Kreuzer. Guten Morgen und willkommen auf Bayern 2. Schön, dass Sie bei uns sind. Wir bringen Sie natürlich auch heute Morgen wieder auf den aktuellen Stand der Nachrichtenlage und sprechen gleich unter anderem über die Nachfolgersuche für UN-Generalsekretär Antonio Guterres. Er scheidet ja Ende des Jahres aus und 6 Kandidierende stehen zur Wahl. Jetzt muss mal eine Frau her, meint die Präsidentin der UN-Generalversammlung, Annalena Baerbock.
4: Wie kann es sein, dass es in 80 Jahren noch nie eine Frau als Generalsekretärin gab, obwohl die Hälfte der Weltbevölkerung, der wir dienen sollten, Frauen und Mädchen sind?
0: Wer sich zur Wahl stellt und die besten Chancen hat, dazu gleich mehr bei uns. Außerdem Puff, Boing und Echts in San Diego. Da findet die größte Comicmesse der Welt statt. Mit vielen Shows, Events und natürlich auch mit jeder Menge verkleideten Comicfans wie Gordon, der ganz schön leiden muss in seinem Kostüm und unter der Maske.
5: Very, very hot, but it's worth it. I like it. It's fun to dress up.
0: Er sagt, es ist sehr, sehr heiß, aber es ist es wert. Es macht einfach Spaß, sich zu verkleiden. Mehr zur Comic-Messe dann etwas später bei uns. Und im Ende der Welt unserer täglichen Glosse, kurz vor 9, geht es heute um alles, was mobil und immobil ist.
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0: Und das ist eine Indie-Rock-Band aus Dublin, die in Irland wirklich jeder kennt. Und nicht nur dort. The Thrills und Big Sure. Einen schönen Donnerstag überall.

0: The Thrills on Big Show hier um 8.08 Uhr. 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Ende des Jahres wird ein Posten frei, der schon mal als, Zitat, der unmöglichste Job der Welt bezeichnet wurde. Der des UN-Generalsekretärs. Und das Zitat, das stammt übrigens vom allerersten UN-Generalsekretär, dem Norweger Lee, der 1946 ins Amt kam. Momentan ist noch der Portugiese Guterres im Amt, aber seine Nachfolger, Kandidaten und Kandidatinnen, sechs an der Zahl, sind eingeladen in der Generalversammlung in New York an einer Debatte teilzunehmen. Das ist ein Teil des Bewerbungsverfahrens, das schon seit Monaten läuft. Aber was muss ein UN-Generalsekretär überhaupt können? Hier ein Überblick.
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2: Es ist eine der schwierigsten und derzeit undankbarsten Aufgaben der Welt. Die Vereinten Nationen beschreiben die Anforderungen an den Spitzenjob als Mischung aus Diplomat, Anwalt, Beamter und Geschäftsführer. Die bisherigen neuen Generalsekretäre haben die Schwerpunkte jeweils unterschiedlich gesetzt. Im besten Fall haben sie dazu beigetragen, als Vermittler zwischen Konfliktparteien Frieden zu stiften oder die 15 Mitgliedstaaten im UN-Sicherheitsrat auf drohende Konflikte hinzuweisen. Dabei wünschen sich vor allem die Vetomächte USA, Russland und China keinen General, der ihnen zu mächtig wird, sondern eher einen Sekretär, der die mehr als 35.000 Mitarbeiter im UN-Sekretariat gut und effizient managt. Der derzeitige UN-Generalsekretär Antonio Guterres war zuletzt mehr mit Sparen und Personalabbau beschäftigt als mit Friedensvermittlung. Bei den jüngsten Kriegen in Gaza, in der Ukraine und im Iran spielte er keine entscheidende Rolle. Das ist die bittere Erkenntnis der vergangenen Jahre. Die Vereinten Nationen sind immer nur so stark, wie es die Mitgliedstaaten und vor allem die Vetomächte zulassen.
0: Die Jobbeschreibung des UN-Generalsekretärs. Ja, wer könnte Guterres beerben? Wer ist im Rennen und vor welchen Herausforderungen steht die kriselnde UNO? Darüber sprechen wir jetzt mit Dr. Patrick Rosenow, leitender Redakteur der Zeitschrift Vereinte Nationen, die von der Deutschen Gesellschaft für die Vereinten Nationen e.V. herausgegeben wird. Guten Morgen, Herr Rosenow.
3: Ja, guten Morgen, Herr Kreuzer. Ich grüße Sie.
0: Es gab noch nie eine Frau auf diesem Posten. Könnte sich das ändern?
3: Also hoffentlich könnte sich das ändern. Annalena Baerbock hat das ja schon mehrfach angesprochen und auch die Mehrheit der Mitgliedstaaten in der Generalversammlung hat sich dafür ausgesprochen, dass jetzt endlich mal eine Frau, also eine Generalsekretärin, Chefin sozusagen der Vereinten Nationen werden soll. Nach 80 Jahren ist das sozusagen die ungeschriebene Regel, dass es bislang immer nur eher ältere Männer waren aus allen Weltregionen. Mhm. Insofern hoffen wir das, klar.
0: Kristallisiert sich da unter den Kandidatinnen auch eine Favoritin heraus?
3: Also es gibt ja sechs Kandidaten, von denen Sie gesprochen haben und davon sind vier Frauen. Insofern die Wahrscheinlichkeit könnte steigen, dass es jetzt eine Frau wird. Unter anderem ist es ja Michelle Bachelet aus Chile, Maria Espinosa aus Ecuador, Rebecca Greenspan aus Costa Rica und Caroline Burkett aus Guyana. Und ich hoffe, dass sozusagen Maria Espinosa aus Ecuador es werden könnte. Sie war Außenministerin und Verteidigungsministerin von Ecuador und auch bei den UN hat sie viele Erfahrungen als Präsidentin der Generalversammlung. Und sie kann, glaube ich, Diplomatie und Sicherheit gut verbinden, was in diesen Zeiten, glaube ich, wichtiger ist denn je. Das ist aber meine persönliche Einschätzung. Mhm. Wir wissen nicht genau, wer es wird. Es können auch ganz andere Personen werden und es kann auch ein Mann übrigens auch wieder werden.
0: Aber dazu haben wir Sie ja hier für eine persönliche Einschätzung. Alles gut. Wir haben ja gehört, der Generalsekretär hat keine eigene militärische oder direkte politische Macht. Wann, würden Sie sagen, hat ein UNO-Chef trotzdem große Erfolge erzielt?
3: Also der Generalsekretär und auch die Führungsfrage ist eigentlich wichtiger, wenn der Sicherheitsrat übrigens auch nicht einig ist. Das hat sich auch in der Geschichte oft gezeigt. Wenn wir uns frühere Generalsekretäre angucken, beispielsweise, Sie hatten den ersten Generalsekretär genannt, wir können den zweiten Generalsekretär der Kammerschöd nennen, der zum Beispiel in der Suez-Krise in den 50er Jahren erfolgreich vermittelt hat und auch die erste Friedensmission, also Blauhelm-Mission im Suezkanal eingerichtet hat. Und das waren so bestimmte Erfolge oder UTAN, der in der Kuba-Krise zwischen der Sowjetunion und den USA vermittelt hat. Also sozusagen persönliche Bereitschaft, Risiken einzugehen, Führung zu zeigen, was wir bei Antonio Guterres ehrlich gesagt vermissen. Das ist jetzt wieder gefragt und das ist dann immer eine Chance, wenn es geopolitische Spannung gibt, diese Bereitschaft zu zeigen, auch zu scheitern und dann wieder neu zu versuchen zu verhandeln zwischen Großmächten, zwischen Konfliktparteien. Das hat in der Geschichte funktioniert, nicht immer, aber man muss es auf jeden Fall versuchen und das ist heute mehr gefragt denn je.
0: Ja. Geht es denn bei dieser Wahl um eine grundsätzliche Richtungsentscheidung für die Vereinten Nationen? Also die stehen ja schon ordentlich unter Druck, unter Beschuss, insbesondere auch aus Washington. Eigentlich der größte Beitragszahler, aber Trump zahlt ja gar nicht regelmäßig.
3: Ja, absolut. Also der Generalsekretär ist ja sozusagen das Gesicht der Vereinten Nationen. Er kann natürlich nicht alles verändern oder alles gestalten. Also muss da auch realistisch sein. Er kann auch nur so stark handeln, wie er auch politische Unterstützung hat. Das muss nicht immer von den Großmächten sein. Es kann auch von der Mehrheit der kleinen und mittleren Staaten sein. Aber die Vereinten Nationen stehen vor ihrer größten Krise. Sie stehen kurz vor dem Bankrott. Die Führungsfrage muss jetzt geklärt werden in den Vereinten Nationen. Insofern ist es, glaube ich, sehr wichtig, dass wir eine starke Persönlichkeit haben, die bereit ist, auch vor Ort in Konflikten zu vermitteln, die bereit ist, sich in LKWs zu setzen, vom Welternährungsprogramm persönlich reinzusetzen und nach Gaza zu fahren und zu zeigen, die Vereinten Nationen sind vor Ort, weil wir erleben ja eine Personalisierung von Medien und eben auch von einer internationalen Organisation, die wichtig ist und die auch von einem neuen Generalsekretär oder einer neuen Generalsekretärin aufgegriffen werden sollte. Mhm. Und diese Änderung der Vereinten Nationen müsste eben auch eine neue Generalsekretärin mitgestalten, aber dafür braucht sie natürlich auch die politische Unterstützung. Aber wichtig ist, die Vereinten Nationen müssen eine zentrale Plattform für Frieden und internationale Zusammenarbeit wieder werden und wieder sichtbar werden. Die Straße von Hormuz wäre zum Beispiel ein Beispiel, wo die Vereinten Nationen aktiv vermitteln sollten. Das ist ja bislang überhaupt nicht debattiert worden.
0: Mhm. Sagt Dr. Patrick Rosenow, leitender Redakteur der Zeitschrift Vereinte Nationen, über den momentanen Zustand der Vereinten Nationen und die Nachfolgesuche für den jetzigen Generalsekretär Antonio Guterres. Vielen Dank für Ihre Einordnungen, Herr Rosenow.
3: Sehr gerne, Herr Kreuzer.

0: Edes Mentiroso, du bist ein Lügner, sagen Los Mirlos und Bomba Estéreo, eine Kombo aus Peru und Kolumbien. Also ehrlich, mehr Musik Welt am Morgen geht ja kaum. Wir bleiben international. Es gibt eine Stadt auf der Welt, da kommen einem an diesem Wochenende ziemlich seltsame Menschen entgegen, verkleidet mit den wildesten Kostümen. Und nein, es ist nicht Fasching, sondern der ganz normale Wahnsinn rund um die Comic-Convention. Das ist die Comic-Messe auf der Welt, die in San Diego stattfindet. Und mehr als 100.000 Fans werden da erwartet. Die Innenstadt rappelvoll, das muss man sich vorstellen, da stehen Comicfans stundenlang Schlange, um in eine ihrer Lieblingsshows zu gehen. Und da trifft man auch Promis, die Autogrammstunden geben und Selfies und so weiter. Manche Anwohner nervt das nur noch, denen ist das zu viel. Aber man muss auch sagen, für die Stadt ist das ein mega Wirtschaftsfaktor, vor allem aber ein Aushängeschild. Reinhard Spiegelhauer aus Kalifornien.
1: Die Comic-Con wird wieder ein Riesenfest, das ist sicher, auch mit ausländischen Besuchern. Donald Trump und seine Politik haben ja auch bei der letzten Ausgabe Hardcore-Fans wie Ilya zum Beispiel nicht von der Reise abgehalten.
2: Aus Aachen. Hier das erste Mal, aber generell Comic-Con öfter. In Europa sind ja auch relativ viele. Wir haben das natürlich mit einem kleinen Urlaub noch kombiniert, so die Westküste runter.
1: Und die San Diego Comic-Con ist eben das Original. Hier hat alles mal angefangen, erinnert sich Maren Dougherty von der Messegesellschaft in San Diego im Lokalfernsehen. Mit einer Tauschbörse von ein paar hundert Comic-Fans.
3: It was a couple hundred people exchanging comic books. And now we're anticipating more than 135,000 people.
1: Jetzt kommen 135.000 für die mit Schnupperabend 5 Tage dauernde Veranstaltung in die Stadt. Das bringt weit über 100 Millionen Dollar Umsatz, mehr als jede andere Messe dort.
3: It generates a regional economic impact of more than $160 million. That is the biggest impact of any convention that we host here in San Diego.
1: Die Hotels langen ordentlich zu. Ein Zimmer unter $200 die Nacht zu bekommen ist fast unmöglich. Nach oben sind kaum Grenzen gesetzt. Mit rund $400 für die Messetickets und Flügen kostet ein Trip zur Comic-Con so schnell mehrere tausend Dollar. Das ganze Stadtzentrum rund um das Messegelände verwandelt sich tagelang in eine Cosplay-Bühne. Fans sind als Superheldinnen und Superhelden, Manga-Figuren, Sagengestalten und Gaming-Charaktere unterwegs. Vergangenes Jahr eine besonders auffallende und beliebte Figur, der Anti-Superheld Deadpool aus dem Marvel-Universe. Unter der Maske werde es einem aber ganz schön heiß, sagt Gordon.
4: So this is the Deadpool outfit. Very, very hot, but it's worth it. I like it. It's fun to dress up.
1: Egal, es macht einfach Spaß, sich zu verwandeln, sagt er. Und da sind $400 für das Kostüm und Zubehör doch gut angelegt. Kostümteile, Waffenattrappen, Fanartikel und Sammlerstücke. Die Auswahl in den Hallen des Convention Centers ist riesig. Aber eigentlich geht es um die sogenannten Panels, bei denen Kreative auf der Bühne stehen und über ihre Arbeit berichten. Schauspieler, Autoren, Regisseure, Produzenten. Besonders begehrt bei Kreativen und Fans Panels in der größten Halle, Hall H, die 6.500 Fans fasst. Hier sind normalerweise die großen Namen, finden die großen Enthüllungen statt. Im vergangenen Jahr war Ryan Gosling auf dem Podium und die Fans bekamen exklusiv die ersten 5 Minuten von Der Astronaut zu sehen, lange, lange bevor der Film in die Kinos kam.
5: So why don't we open up the app and just show you the first 5 minutes of the movie?
6: Eye movement detected. What is 2+2?
1: Um einen Platz in Halle H zu bekommen, muss man allerdings auch lange, lange anstehen. Welche Überraschungen es dort in diesem Jahr geben wird, ist natürlich die große Frage. Rund um die Fortsetzung von Mel Brooks Science-Fiction-Satire Spaceballs könnte es spannend werden und vielleicht auch bei Marvel, die nach einem Jahr Pause wieder mit dabei sind. Der neue Spider-Man kommt kommende Woche in die Kinos. Gut möglich, dass es eine längere Preview gibt oder vielleicht auch ganz neue Projekte angekündigt werden.
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0: Was für ein Tusch. Wir sind hier in der Welt am Morgen, 8.23 Uhr mittlerweile. Wir bleiben in Bayern, wechseln aber das Genre von Oper zur Politik. Bundeswirtschaftsministerin Katharina Reiche von der CDU will wichtige Energiegesetze reformieren. Und deswegen steht sie stark in der Kritik. Gerade aus Bayern kommen da viele Gegenstimmen. Man wirft ihr vor, unter anderem die Windkraft auszubremsen. Jetzt hat die CDU-Politikerin Zugeständnisse gemacht mit geänderten Gesetzesentwürfen. Was Regierung und Energiewirtschaft in Bayern davon halten, das hat Lorenz Storch in Erfahrung gebracht.
12: Ursprünglich wollte CDU-Bundeswirtschaftsministerin Reiche die Bedingungen für Windkraft im Süden sogar noch verschlechtern. Das hat sie zurückgenommen. Der neue Gesetzentwurf verspricht im Gegenteil einen etwas höheren Bonus beim Strompreis für Windräder in süddeutschen sogenannten Schwachwindgebieten. Und insgesamt sollen in Deutschland nächstes Jahr 5 Gigawatt mehr Windkraft ausgeschrieben werden. Allerdings stehen schon jetzt fast 19 Gigawatt an Windkraftprojekten sozusagen im Stau, sagt der Chef des Bayerischen Windkraftverbands Bernd Wust.
13: Man kann sich das vorstellen, wir waren vorher 3 Meter unter Wasser und sind ertrunken. Jetzt hat man uns auf 1 Meter unter der Wasseroberfläche angehoben. Aber viele der Projekte werden weiterhin, bildlich gesprochen, ertrinken.
12: Für die bayerische Staatsregierung ist das unangenehm, denn sie hat das Ziel, 1000 neue Windräder bis 2030 ausgegeben, um die Industrie im Süden besser mit Strom versorgen zu können. Bayerns Wirtschaftsminister Hubert Aiwanger von den Freien Wählern fürchtet, Stand jetzt, dass trotz der leicht verbesserten Bedingungen viele dieser Windradprojekte auf der Strecke bleiben.
14: Einige werden jetzt zumindest einen kleinen Hoffnungsschimmer wieder sehen, aber die ganz große Investitionswelle wird nicht losgehen. Die Energiewende ist damit deutlich ausgebremst, leider Gottes.
12: Betroffen ist das sonnenstarke Bayern auch vom geplanten Aus der Einspeisevergütung für kleine Photovoltaikanlagen. Daran hält Reiche weiter fest, gewährt aber 3 Jahre Übergangsfrist. Trotzdem werde das der Photovoltaik einen großen Dämpfer geben, glaubt der grüne Landtagsabgeordnete Martin Stümpfig. Die Netzbetreiber dagegen, die mit dem Ausbau der Stromleitungen nicht hinterherkommen, fasse Reiche mit Samthandschuhen an. Die Pflicht zum Netzanschluss für Erneuerbare wird gelockert.
15: Man nimmt den Druck raus auf die Netzbetreiber und das ist vollkommen falsch. Man möchte es genau andersrum machen. Wir bräuchten Pönalen, also dass sie Strafe zahlen müssen, wenn sie nicht schnell genug ausbauen.
12: CDU-Bundeswirtschaftsministerin Reiche dagegen hat ihre Reformvorschläge stets damit verteidigt, dass sie den Stromkunden am Ende Geld sparen sollen. Deshalb sollen sich aus ihrer Sicht die Standorte von Windkraft und Photovoltaik danach richten, wo das Stromnetz noch Kapazitäten hat.
16: Energie muss dort zugebaut werden, wo sie benötigt und abtransportiert werden kann. Wir dürfen den Verbrauchern und der nächsten Generation keine unnötigen Systemkosten in Milliardenhöhe mehr zumuten.
12: Anders als in den ersten Entwürfen lässt ihr neues Netzpaket allerdings zu, dass sich Windkraft und Photovoltaik, die meist abwechselnd einspeisen, einen Netzanschluss teilen. Das ist aus Sicht der bayerischen Beteiligten ein großer Fortschritt. Weitere Änderungen an den Gesetzen sind noch möglich. Ab Herbst befasst sich der Bundestag damit.
0: Lorenz Storch über die Kritik aus Bayern an Katharina Reiches Energiekompromiss. Und das ist Bill Withers. Who is he?

0: Bill Withers war das und Who Is He? Kurz vor 9:30 haben wir es mittlerweile. Die Fans der Kult-Sitcom Big Bang Theory dürfen sich ab heute freuen, denn es kommt was im Fernsehen, was die Show in gewisser Weise weiterleben lässt. Ein Spin-off mit einem Charakter aus Big Bang, den keiner erwartet hätte. Mehr dazu in einer Viertelstunde. Jetzt aber erstmal die Kurznachrichten mit Peter Veit.
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2: Junge Menschen bevorzugen eine Berufsausbildung. Eine Umfrage der Bertelsmann Stiftung zeigt, dass rund 90% eine Lehre als gute Basis für die Karriere sehen. Etwa ein Drittel der befragten Schüler will sich nach dem Abschluss für diesen Weg entscheiden. Dass dennoch viele Ausbildungsplätze frei bleiben, habe mehrere Gründe. Beispielsweise seien Betriebe und Bewerber oft nicht in derselben Region oder die Wünsche passten fachlich nicht zusammen. Frei erhält als Spahn-Nachfolger viel Zustimmung. CSU-Landesgruppenchef Hofmann sagte, er begrüße die Nominierung des Kanzleramtsministers zum künftigen Chef der Unionsfraktion. Frei kenne die Themen, die auf dem Tisch liegen. SPD-Parlamentsgeschäftsführer Wiese sagte, er freue sich auf die Zusammenarbeit. Bundesverfassungsgericht entscheidet über Zeitrahmen beim Gesetzgebungsverfahren. Karlsruhe beschäftigt sich mit der Frage, ob das sogenannte Heizungsgesetz im Sommer 2023 übereilt beschlossen wurde. Geklagt hatte der frühere CDU-Bundestagsabgeordnete Heilmann. Er sah seine Rechte als Parlamentarier verletzt, weil wenige Tage vor der geplanten Abstimmung im Parlament noch umfangreiche Änderungen vorgelegt wurden. Ein Interview mit Thomas Heilmann hören Sie gleich hier in der Bayern 2 Welt am Morgen. USA schließen Atomabkommen mit Saudi-Arabien. Die Vereinbarung wurde von US-Energieminister Wright und seinem saudischen Amtskollegen Bin Salman unterzeichnet. Saudi-Arabien möchte die Atomkraft zur Stromversorgung nutzen. Kritiker befürchten, das Abkommen könnte dem Wüstenstaat künftig die Möglichkeit eröffnen, Uran anzureichern. Tour de France Radprofis kommen in die Alpen. Die 18. Etappe führt die Fahrer über 185 Kilometer von Voiron nach Orcières-Merlette. Dabei warten insgesamt 5 Bergwertungen und 3800 Höhenmeter auf sie. Die gestrige Tour-Etappe gewann der Belgier Jasper Philipsen. Soweit die Nachrichten um 9:30.
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2: Teils sonnig heute, teils bewölkt, örtlich etwas Regen, 18 bis 25 Grad. Der Bayern 2 Verkehrsservice, A8 München Richtung Stuttgart, zwischen Zusmarshausen und Burgau ein Unfall, A99 Ostumfahrung München Richtung Salzburg, zwischen Aschheim-Ismaning und dem Kreuz München-Ost 4 Kilometer Stau und B12 Buchloe-Kempten, zwischen der B472 bei Geisenried und Kraftesried in beiden Richtungen Sperre nach einem Unfall. Soweit die Verkehrsübersicht um 9:03.
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0: Am Mikrofon Stefan Kreuz, einen schönen guten Morgen. Muss das Gesetzgebungsverfahren, das wir haben, nachgebessert werden? Müssen Abgeordnete in zu kurzer Zeit zu viel lesen und dann entscheiden, sodass sie vielleicht gar nicht alle Infos hatten für die Abstimmung? Darum geht es heute unter anderem in Karlsruhe. Vielleicht erstmal ein kurzer Rückblick. Im Sommer vor 3 Jahren hatte das Bundesverfassungsgericht eine Verabschiedung des umstrittenen Heizungsgesetzes im Bundestag kurz vor der Sommerpause ausgebremst. Der CDU-Bundestagsabgeordnete Thomas Heilmann hatte das parlamentarische Verfahren bemängelt und einen Eilantrag gestellt, der in Karlsruhe auch Erfolg hatte. Und jetzt geht es im sogenannten Hauptsacheverfahren darum, ob sein Recht auf gleichberechtigte Teilhabe als Abgeordneter verletzt wurde. Es geht auch um die Frage, wann wird aus einem schnellen ein zu schnelles Gesetzgebungsverfahren? Hier ein paar Hintergrundinfos dazu.
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3: Durchschnittliche Leser schaffen etwa 300 Wörter pro Minute, ein geübter Schnellleser auch mal bis zu 4000. Doch egal wie schnell man ist, ein Gesetzestext mit vielen 100 Seiten in nur wenigen Stunden lesen, kaum machbar. Doch ist genau das immer öfter Praxis im Bundestag. Seit Jahren beschweren sich dort die Abgeordneten, ihnen bleibe zu wenig Zeit, um sich genauer mit einem Entwurf zu befassen, bevor sie darüber beraten und abstimmen sollen. Dabei gehört genau das zu den Kernaufgaben eines Abgeordneten im Parlament. Dort wird nicht nur über die Entwürfe debattiert, die meist aus den Ministerien kommen. In den Fachausschüssen wird auch an den Details gefeilt und geändert, bis dann im Plenum abgestimmt wird. Die Abgeordneten der Regierungs- und der Oppositionsparteien haben also eine wichtige Kontrollfunktion.
0: Und jetzt sprechen wir mit dem Mann, der vor 3 Jahren geklagt und damals auch im Eilverfahren Recht bekommen hatte, Thomas Heilmann von der CDU. Guten Morgen, Herr Heilmann.
4: Guten Morgen, Herr Kreuzer.
0: Was waren denn damals Ihre Beweggründe, gegen die schnelle Verabschiedung dieses Heizungsgesetzes zu klagen?
4: Naja, das nahm immer mehr zu. Das hat schon in der Merkel-Zeit zugenommen und ist jetzt auch in der März-Zeit leider bedenklich, dass Gesetze eben in einem Tempo durch den Bundestag gezogen wurden, dass man als Abgeordneter gar nicht mehr so genau wusste, worüber man eigentlich abstimmt. Selbst dann, wenn man zuständig war, es gibt ja so ein Berichterstatterwesen. Mhm. Und ich hatte das schon bei 2 anderen Gesetzen überlegt und auch der damaligen Ampelkoalition angedroht. Und dann war es halt bei dem Heizungsgesetz besonders extrem, was die Kurzfristigkeit anbetrifft. Und das Verfassungsgericht hat im Jahr vorher ungefähr ein Urteil gemacht, da hatte sie, dann nennt man obiter Diktum, also hatte in einem Nebenaspekt gesagt, dass 3 Wochen Beratungszeit für eine sehr einfache Veränderung des Parteienfinanzierungsgesetzes eigentlich nicht reicht. Mhm. Und wenn man dann 100 Seiten Heizungsgesetz in ein paar Stunden machen soll, dann war es doch eigentlich relativ offensichtlich, dass das eigentlich nicht geht.
0: Das Interessante jetzt an dieser Geschichte ist, dass es uns auch mal Einblicke verschafft in Arbeitsweisen und Vorgaben, die Sie haben, die uns Wählern ja völlig fremd sind. Erklären Sie uns doch mal vielleicht noch mal ganz kurz, wie lange braucht ein Abgeordneter so im Durchschnitt, um sich in so einen Gesetzentwurf einzuarbeiten?
4: Ja, man muss wissen, dass so ein Gesetzentwurf ja sehr kompliziert geschrieben ist. Da steht drin, Paragraph 38 Absatz 4 Satz 5 wird verändert und heißt nicht mehr so und so, sondern so und so. Und dazu, das versteht man ja so gar nicht, sondern man muss ja dann diesen gesamten Paragraphen verstehen, seine Einordnung in das Wirtschaftsleben und in die Rechtslage und was denn diese Änderung heißt. Das heißt, es genügt überhaupt nicht, das einfach zu lesen, sondern man muss sozusagen diese sehr schwierige Materie dann durchdringen und eigentlich muss man auch mit der Rechtspraxis reden und sagen, was heißt denn das für euch konkret?
0: Also das heißt, das liest nicht alles ein Abgeordneter alleine durch, sondern er spannt da auch ein Team ein von Experten, die dann mal sagen und übersetzen, was da eigentlich steht.
4: Ja, und es ist ja also auch gewollt, es gibt ja auch Anhörungen und so, dass man eigentlich mit denjenigen, die das dann hinterher betrifft, also nehmen wir jetzt gerade, ist ja gerade auch dagegen geklagt worden beim Gesundheitsgesetz, wenn ich da jetzt große Regeln verändere, muss ich ja eigentlich mit der ärztlichen Praxis, mit den Pflegern, mit den Pharmaverbänden, mit den Gewerkschaften, muss man eigentlich reden und sagen, was heißt denn das eigentlich konkret und funktioniert das eigentlich oder nicht? Und ein Teil des Staatsverdrusses kommt daher, dass wir das alles in einem Tempo durchziehen, dass dabei auch sehr viele Fehler passieren.
0: Ja. Was könnte da helfen, damit es besser wird? Könnte da eine Art verbindliche, festgeschriebene Zeitspanne helfen, die man Abgeordneten dann zubilligt?
4: Ich bin für verbindliche Fristen. Ich bin dafür, dass das in der Geschäftsordnung des Bundestages, da gehört es hin, geregelt wird. Die Geschäftsordnung des Bundestages schweigt dazu. Obwohl die jetzige Präsidentin Klöckner, die Vorgängerin Baas, auch übrigens deren Vorgänger immer gesagt haben, wir sind zu schnell. Also eigentlich weiß das jeder, aber es passiert nichts. Und zwar schon seit Jahrzehnten nichts. Mhm. Und mein Ziel war und ist es, dass wir zu einer geordneten Regelung kommen. In keinem anderen, in jedem Vereinsrecht würde eine Satzungsänderung, die so zustande kommt, eindeutig rechtswidrig sein und wahrscheinlich sogar nichtig. Mhm. Wäre in jeder Aktionärsversammlung so. Nur im Deutschen Bundestag, wo die Beschlüsse ja eine gewisse Bedeutung haben, dürfen wir eigentlich machen, was wir wollen. Ich halte es nicht für richtig.
0: Was erwarten Sie vom heutigen Urteil?
4: Es hat eine Umbesetzung des zweiten Senats gegeben und der hat vorletzte Woche zum Thema Gesundheitsreform den aus meiner Sicht völlig berechtigten Antrag des grünen Kollegen Dahmen verworfen, ohne Begründung. Sagen die Begründung reichen sie nach, weil es so kurzfristig war. Insofern bin ich ein bisschen skeptisch. Also für die Hörerin vielleicht wichtig, dass dass es eine Rechtsfrage gibt, wie viel muss der Bundestag das selber lösen und wie stark soll das Verfassungsgericht eingreifen? Das ist auch eine berechtigte Frage. Ich persönlich meine, dass Artikel 38 des Grundgesetzes dem Verfassungsgericht den Auftrag gibt, Grenzen zu setzen. Wie stark sie die Grenzen setzen werden, kann ich Ihnen erst heute um 10 Uhr sagen.
0: Dann sind wir mal gespannt, was da rauskommt. Thomas Heimann war das. Er hatte 2023 gegen die schnelle Verabschiedung des Heizungsgesetzes geklagt und damals auch im Eilverfahren Recht bekommen. Wir sind gespannt, was heute rauskommt beim Hauptsacheverfahren. Vielen Dank auf jeden Fall mal für Ihre Ideen und Einordnungen, Herr Heimann.
4: Danke, dass ich da sein durfte.

0: Die Nummer hat sie letztes Jahr rausgebracht. Lola Young und Walk All Over You.
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0: The Big Bang Theory ist eine der erfolgreichsten und beliebtesten Sitcoms der letzten Jahre oder sogar Jahrzehnte. Ich gebe zu, ich mochte sie am Anfang überhaupt nicht, bis ich dann ja vielleicht den Fehler gemacht habe, 3 Serien am Stück zu sehen und dann war auch ich süchtig. Genial komische Dialoge von autistischen Naturwissenschaftlern, Nerds, die uns die Quantenphysik näher bringen. Ja, und ein Fahrstuhl im Haus, der nie funktionierte bis zur letzten Folge. Dann plötzlich wurde er benutzt, als wäre es das Normalste der Welt. Jetzt kommt ein Spin-off ins Fernsehen. Stuart Fails to Save the Universe heißt er. Und da geht es um eine weniger bekannte Figur, die plötzlich im Mittelpunkt steht. Stuart Bloom, der Comicladenbesitzer aus der Ursprungsserie. Julian Ignatowitsch stellt ihn und die Serie mal vor.
2: I do need help.
3: Okay, very interesting interpretation. Er ist weder genial noch hochtalentiert oder besonders verhaltensauffällig. Stuart Bloom ist vor allem eins: unscheinbar. Und damit eigentlich kein besonders guter Protagonist für eine Serie. Zumal der Vorgänger, The Big Bang Theory, immer von seinen exzellent gezeichneten, überzeichneten Figuren gelebt hat. Die Big Bang-Serienmacher Jack Laurie, Bill Prady und Zach Penn wissen aber ganz genau, was sie tun. Und so nehmen sie, auch hier wieder federführend, den langweiligen Stuart als Chance, etwas ganz Neues auszuprobieren.

0: They invented some kind of quantum entanglement thing, and you were there when it malfunctioned. Shit just got weird.
1: Mit seinen Freunden Denise, Bert und Barry Kripke, die allesamt Nebenrollen in der Hauptserie hatten, soll Stewart das Universum retten, was er, das verrät ja schon der Titel der Serie, natürlich nicht schafft. Es gibt unzählige Stewarts und unzählige Comicläden in dieser Serie von alternativen Welten. Zunächst sind wir in einer dystopischen Postapokalypse, in der Comics im Tauschhandel gegen Konserven oder Werkzeug gehandelt werden. Dann in einer Gesinnungsdiktatur, in der die Comic-Superhelden keine Gegner und Feinde mehr haben, weil die Menschen einer Gehirnwäsche unterzogen werden und nicht mehr unmoralisch handeln können. Schließlich landen wir in einer Meta-Welt, in der Stewart seine eigene Geschichte als Heft in den Händen hält.
0: Leonard Sheldon and Howard constructed a vari-state quantum entanglement device. Stuart Bloom stopped by to share the news of a clean colonoscopy.
2: Oh boy.
1: Referenzen zu Science-Fiction-Klassikern wie Matrix oder Godzilla tauchen reihenweise auf. Und die bekannten Charaktere der Ursprungsserie sagen in kurzen Gastauftritten Hallo. Wie zum Beispiel Penny als erbarmungslose Rebellenanführerin.
3: Shoot him.
1: Für die Serie heißt das auch mehr Action, mehr Spezialeffekte und ein Humor, der deutlich anarchischer, manchmal auch derber ist als das, was Fans vom Ursprungsformat kennen. Stewart fails to save the universe, verlässt die gemütliche Couch in Apartment 4A, wo ein Großteil der Big Bang-Handlung spielte, und bricht aus in die große, weite Welt des Chaos. Die Serie ist weniger Wohlfühlformat und mehr Abenteuer und Experiment als der Vorgänger. Sie spiegelt damit auch unsere Zeit der Unsicherheit und Zukunftsangst und die Streaming-Landschaft von immer neuen, sich weiter und weiter vernetzenden Serienfortsetzungen. Mal ist das aufregend, mal ermüdend, mal fantasievoll, mal einfältig. In jedem Fall so abwechslungsreich und unvorhersehbar wie das Multiversum. Sicher ist nur, für Stewart und uns alle gibt es keine Rettung.
4: Der Spin-off der Big Bang Theory, Stewart Fails to Save the Universe. Die Serie ist ab heute bei HBO Max zu sehen.
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4: Um sich gegen die Bedrohung aus Russland zu wappnen, will die schwarz-rote Bundesregierung weiter aufrüsten. Die Verteidigungsausgaben steigen dadurch drastisch und damit auch die Schulden. Und die geplante Reform der Schuldenregeln, die stockt dagegen aber. Unbegrenzte Rüstung auf Pump? Wie lange noch? Fragt die Opposition mal vorsichtig nach. Und auch in Union und SPD mehren sich mittlerweile die kritischen Stimmen. Jakob Mayer berichtet.
6: Panzer, Drohnen, Kampfjets, Fregatten, dafür gibt Deutschland schwindelerregende Summen aus. Seit Beginn des Ukraine-Krieges sind die Verteidigungsausgaben um das Doppelte angestiegen, auf rund 110 Milliarden Euro im laufenden Jahr. Bis 2030 sollen sie auf 184 Milliarden anwachsen. Der Großteil wird über neue Schulden finanziert, deren Umfang in den kommenden Jahren jeweils deutlich über der 200-Milliarden-Schwelle liegt. Da wird es auch Fachleuten der schwarz-roten Koalition mulmig. Der CDU-Wirtschaftsminister Experte Matthias Mittelberg betont nach der Vorstellung des Haushaltsentwurfs:
7: Es kann kein grenzenloses Ausgeben geben, auch nicht im Bereich der Verteidigung.
6: Für die Aufrüstung auf Pump haben Union, SPD und Grüne nach der Bundestagswahl die Schuldenbremse gelockert. Verteidigungsausgaben, die 1% des Bruttoinlandsproduktes übersteigen, können seitdem unbegrenzt über Kredite finanziert werden. Und weil scheinbar unendlich viel Geld da ist, greifen Rüstungsfirmen beherzt zu.
7: Wir erleben, dass in bestimmten Bereichen, wo wir bestellen, auf einmal Preissteigerungen stattfinden,
6: sagt der Christdemokrat Mittelberg.
7: Und dann muss man sich auch, glaube ich, dort bestimmte Grenzen setzen.
6: Das tun Haushaltspolitiker der Koalition inzwischen. Sie haben zum Beispiel die Bestellung mobiler Tankcontainer für die Bundeswehr gestoppt, deren Preis sich verdoppelt hatte. Der CDU-Abgeordnete Andreas Mattfeld spricht von Rüstungsinflation.
8: Hier ist für mich offensichtlich, dass man sich da die Taschen voll macht. Und deshalb haben wir hier wirklich die Reißleine gezogen.
6: Auch die von der Bundeswehr verlangte Beschaffung von Kamikaze-Drohnen haben die Fachleute der Koalition nicht einfach abgewinkt, sagt der SPD-Haushälter Andreas Schwarz.
9: Es soll nicht so am Ende laufen. Man kriegt einmal den Auftrag, man ist der Auserwählte für den Auftrag und dann läuft die Gelddruckmaschine an.
6: Noch steht Deutschland bei der Schuldenlast deutlich besser da als die EU-Partner Frankreich, Italien oder Spanien. Damit es so bleibt, hat die Bundesregierung eine Kommission eingesetzt, die Vorschläge für eine moderne

0: moderne Schuldenbremse machen sollte und dafür, wie die Schulden trotz Aufrüstung nicht aus dem Ruder laufen. Clemens Fuest gehört dem Gremium an. Der Präsident des Münchner IFO-Instituts hält Schulden dann für vertretbar, wenn Verteidigungsausgaben vorübergehend ansteigen.
1: Klar ist, Schuldenfinanzierung für Verteidigungsausgaben geht auf Dauer nicht.
0: Aber wie schnell Rüstung zumindest größtenteils wieder aus dem regulären Etat bezahlt werden soll, darüber sind sich die Mitglieder der Kommission zur Reform der Schuldenbremse nicht einig. Anders als bei Rente, Pflege und Krankenversicherung konnte die Bundesregierung die Lösung dieses Problems also nicht auslagern. Bundeskanzler Friedrich Merz sieht schwarz.
2: Die Hürden für eine erneute Änderung der Schuldenbremse sind extrem hoch. Und insofern bin ich nicht sehr zuversichtlich, dass es uns gelingt, die Änderung der Schuldenbremse in dieser Regierung noch einmal auf den Weg zu bringen.
0: Das zuständige Bundesfinanzministerium will zunächst den Kommissionsbericht abwarten und dann weitersehen. Auch wenn das Unbehagen in der schwarz-roten Koalition wächst, das Aufrüsten auf Pump geht also erstmal weiter.
3: Jakob Mayer über die Diskussion über Aufrüsten auf Pump im politischen Berlin. Das ist dem alles hier so egal. Jack Johnson, der lebt auf Hawaii, lässt sich's gut gehen, surft gerne und macht gute Musik. The 3 R's am Donnerstagmorgen.

0: locker, lässig Jack Johnson um 8.53 Uhr.
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2: Automobil. Aus dem griechischen Autos, selbst, und dem lateinischen Mobilis, beweglich. Also ohne Ochs, Esel und Pferd vorne dran. Ein Selbstbeweger. Gottlob macht das unser Auto nicht, also so richtig von sich aus. Und so kann ich es wohlgefällig vom Küchenfenster aus betrachten, wie es in seiner silbernen Schönheit so vor sich hin ruht und steht und ruht, bis auf wenige Wochenstunden eine Immobilie auf Rädern. Im Grunde sollte mir der Nachbar, der morgens zur Arbeit startet, über schier endlose biblische 7 Straßenkilometer, der sollte mir Geld geben, dafür, dass ich mich aufs E-Bike schwinge und meine 5 Meter Karre hübsch stehen lasse und nicht rufe, einer geht noch, einer passt noch rein in den mittleren Ring. Denn auch hier gilt die alte Monaco-Weisheit, ein bisschen was geht immer, bei den Angebeteten allerdings meist weniger als auf dem Automarkt. Letzte Meldung, noch nie gab's hierzulande so viele Autos. 70 Millionen Volljährige fahren 50 Millionen Pkw oder stehen gerade in ihnen herum, also sitzend, oder betrachten sie wohlgefällig vom Küchenfenster. Ja, das wäre mal eine Demo gegen all die Autoverächter und Lastenradapostel. Unter der Parole Freiheit, PS, Menschenrecht, steigen alle, aber auch wirklich alle, morgens in ihre 50 Millionen Pkw und zeigen ihre Macht. Ruhig den Motor aufheulen lassen im Grüstauz, dem größten Stau aller Zeiten, und hupen, und Besitzer von Elektroautos können die Scheiben runterlassen und brumm brumm brüllen. Stau kommt übrigens aus dem mittelhochdeutschen Stowen, ansammeln. Dass wir uns recht verstehen. So ein Auto ist eine feine Sache. Nachts oder außerhalb von Städten oder Wochenenden oder Ferienbeginn und Ende. Und weil die Bayern einen besonderen Sinn haben für feine Sachen, sind sie unter den Top 3 in der deutschen Pkw-Dichte. Knapp hinter Rheinland-Pfalz. Ganz vorn, aber auch noch einzuholen, das Saarland. Da könnte schon noch mehr gehen als nur ein bisschen. Würden sich mehr ein Beispiel nehmen am Drittel der Haushalte, das Zweit- und Dritt- und Viertwagen besitzt, dann wären 80 Millionen, 90 Millionen oder noch mehr Pkw drin. Die Gesamtfahrleistung ist dabei übrigens egal. Wir sind noch immer weit weg von Vor-Corona-Zeiten. Fahren zig Milliarden Autokilometer weniger in Millionen Autos mehr. Wie es da so schön parkt unterm Küchenfenster. Und jetzt kackt ein Vogel drauf.
0: Hat er das Wort wirklich gesagt? Vogel? Und diese Dame kennen Sie alle. Schauspielerin, Ikone und Tierschützerin Brigitte Bardot.

0: Das musikalische Schlusswort bei uns hat Brigitte Bardot. Das war's von uns von der Welt am Morgen an diesem Donnerstag. Jetzt geht's gleich weiter hier auf Bayern 2 mit Nah dran und Uli Knapp. Guten Morgen, Uli.
1: Guten Morgen, Stefan.
0: Worum geht's bei euch?
1: Wir schauen nochmal zurück im weitesten Sinne auf die Gewalttat von Schongau von vor 2 Wochen. Aber wir wollen wissen, was muss sich denn in Schulen ändern in Sachen Prävention, in Sachen Demokratiebildung und wie man auch erkennt, dass da jemand völlig abdriftet. Unter anderem das lassen wir uns erklären.
0: Ganz wichtiges Thema gleich hier bei uns auf Bayern 2. Nah dran, direkt nach 9 Uhr mit Uli Knapp. Am Mikrofon der Welt am Morgen war Stefan Kreuzer. Ich wünsche Ihnen noch einen schönen, erholsamen Donnerstag mit und gerne auch hier auf Bayern 2.

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1: Guten Morgen, es ist 9 Uhr. Die Nachrichten des Bayerischen Rundfunks mit Peter Veit. Die Übersicht. Laut Bertelsmann-Studie ist Ausbildung beliebter als Studium. Bundesverfassungsgericht entscheidet über Zeitrahmen bei Gesetzgebungsverfahren. USA und Saudi-Arabien unterzeichnen Atomabkommen. Das Wetter ein Mix aus Sonne und Wolken, örtlich Regen 18 bis 25 Grad. Gütersloh. Eine Berufsausbildung ist für Schülerinnen und Schüler heutzutage die beliebteste Option nach dem Abschluss und nicht mehr das Studium. Das zeigt eine neue Studie der Bertelsmann Stiftung. Demnach sehen rund 90% der Befragten die Ausbildung als gute Basis für eine Karriere. Etwa ein Drittel der Schülerinnen und Schüler will nach dem Abschluss auch tatsächlich eine Ausbildung machen. Noch vor ein paar Jahren lag das Studium an Platz 1. Im Jahr 2011 erreichte die Zahl der Studienanfänger in Deutschland laut Statistischem Bundesamt ihren bisher höchsten Stand. Dass trotzdem viele Ausbildungsplätze frei bleiben, liegt laut Studie unter anderem daran, dass die Betriebe zu oft Schulnoten wichtiger seien als die Motivation und praktische Fähigkeiten. Karlsruhe. Das Bundesverfassungsgericht verkündet am Vormittag sein Urteil zum sogenannten Heizungsgesetz. Dabei geht es um die Grundsatzfrage, wie viel Zeit Bundestagsabgeordnete haben müssen, um einen Gesetzentwurf und etwaige Änderungen zu prüfen und sich eine Meinung zu bilden. Der ehemalige CDU-Abgeordnete Heilmann hatte geklagt, weil seiner Ansicht nach nicht genug Zeit blieb, um das Heizungsgesetz und kurzfristige Änderungen zu prüfen und darüber zu beraten. Auf Antrag Heilmanns hatte Karlsruhe das Gesetz per Eilantrag gestoppt. In der Welt am Morgen in Bayern 2 sagte Heilmann nun, die aktuelle Gesetzgebungspraxis sei bedenklich. Er plädierte dafür, in der Geschäftsordnung des Bundestags verbindliche Fristen für die Beratung von Gesetzen festzulegen. Washington. In der Nacht hat das US-Militär erneut Ziele im Iran attackiert. Es war die 12. nächtliche Angriffswelle in Folge. Das zuständige Zentralkommando teilte mit, man wolle damit erreichen, dass das iranische Regime nicht länger Handelsschiffe in der Region bedrohe. Inmitten dieser militärischen Auseinandersetzungen haben die Energieminister der USA und Saudi-Arabiens ein neues Abkommen unterzeichnet. Die US-Regierung teilte mit, man wolle dem Königreich beim Aufbau eines zivilen Atomprogramms helfen. Die genauen Details des Deals wurden nicht bekannt. Nach Informationen von US-Medien könnte das Abkommen aber den Weg für Urananreicherung in Saudi-Arabien ebnen. München. Bei der Gedenkveranstaltung zum 10. Jahrestag des rechtsextremistisch motivierten Anschlags am Olympia-Einkaufszentrum ist an die 9 Todesopfer erinnert worden. Laut auch Bundespräsident Steinmeier nahm daran teil. Angehörige der Ermordeten fordern weiter, einen Untersuchungsausschuss im Landtag zu der Tat einzusetzen. Dafür sieht Innenminister Herrmann aber keine Notwendigkeit. Im BR-Interview sagte er, er könne nicht erkennen, dass das noch einmal neue Erkenntnisse zutage fördern würde. Dem Landtag sei bereits 2019 ein umfassender Bericht vorgelegt worden, in dem die Tat klar als rassistisch und rechtsextremistisch motiviert benannt worden sei. So Herrmann. London. Die anhaltende Hitze der vergangenen Monate hat die Dürre in Europa weiter verstärkt. Laut einer Studie des internationalen Forschungsprojekts World Weather Attribution ist nicht allein der Niederschlagsmangel das Problem, sondern auch die gestiegene Verdunstung durch die Hitze. Wie es vom Institut für Atmosphären- und Klimawissenschaften der ETH Zürich heißt, beobachte man bereits im Frühjahr eine ungewöhnliche Austrocknung der Böden und das trotz stärkerer Niederschläge im Winter. Die Wetteraussichten für Bayern teils sonnig, teils stark bewölkt, örtlich etwas Regen, vor allem im Osten, ab dem Nachmittag zunehmend freundlich, 18 bis 25 Grad. In der kommenden Nacht oft klar bei Tiefstwerten von 11 bis 6 Grad. Morgen sonnig bis locker bewölkt und trocken, am Samstag nach sonnigem Start mehr Wolken an den Alpen Schauer- und Gewitterrisiko, auch am Sonntag durchwachsen, Höchstwerte 22 bis 31 Grad. Die Zeit 9.05 Uhr. Und die Verkehrsmeldungen. A7 Ulm Richtung Füssen zwischen Dietmannsried und Kempten-Leubas. Sperre nach Unfall. Bitte Rettungsgasse freihalten. A99 Ostumfahrung München Richtung Salzburg zwischen Aschheim-Ismaning und dem Kreuz München-Ost. 5 Kilometer Stau und Stocken nach Unfall. B12 Buchlohe-Kempten zwischen der B472 bei Geisenried und Kraftisried in beiden Richtungen. Sperre nach einem Unfall. 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Wegen Wartungsarbeiten ist dort unser Programm zwischen 10 und 13 Uhr nicht über DAB empfangbar. Betroffen ist auch das bayerische Fernsehen über DVB-T2. Soweit diese Hinweise.
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2: Einen guten Morgen wünsche ich Ihnen. Schön, dass Sie dabei sind. Als erstes schauen wir nochmal auf die Gewalttat von Schongau. Rechter Hass hat ja offenbar den Täter angetrieben. Seine Gewalttat an einer Schule ist jetzt gerade mal 2 Wochen her und eines der beiden verletzten Mädchen ist inzwischen aus der Klinik entlassen. Wir wollen wissen, was unter anderem an Schulen anders laufen muss, was sich in Sachen Prävention bessern muss und warum es ein großes Problem ist, dass Mittel gekürzt werden für politische Bildung und zivilgesellschaftliche Projekte.
3: Diese Demokratieprojekte, bei denen da jetzt gerade gekürzt wird, kämpfen gegen den Vormarsch von Rechtsextremismus. Und wenn man genau an der Stelle kürzt, dann ist die Wahrscheinlichkeit, dass die Gewalt zunimmt, enorm. Und auch die Wahrscheinlichkeit für solche Anschläge, wie sie in Schongau waren.
2: Das sagt Carmel Fug von der Amadeo-Antonio-Stiftung. Das Gespräch mit ihr hören Sie in wenigen Minuten. Danach wechseln wir komplett das Thema. Es geht um Ocker. Ja, Ocker. Ocker ist traditionell eine beliebte Farbe, wenn etwas erhaben oder edel wirken soll, zum Beispiel Schlösser, Klöster oder Museen. Radiowissen nimmt uns mit nach Südfrankreich, wo noch natürliches Ocker abgebaut wird und sagt, was es mit Ocker noch so auf sich hat, kulturgeschichtlich. Ein ockerfarbenes Radiowissen hören Sie gegen 9:55.
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2: Es gibt wenige Künstlerinnen oder Bands, deren Tourneen wirkliche Weltereignisse sind, die Stadien tagelang hintereinander in derselben Stadt ausverkaufen und bei denen die Menschen versuchen, irgendwie von draußen einen Blick ins Stadion zu erhaschen oder das Konzert dann doch noch mitzuhören. Taylor Swift gehört dazu. Sie hat vor 2 Jahren in München das Olympiastadion und den gegenüberliegenden Olympiaberg 2-mal hintereinander vollgemacht. Und ein paar Wochen später hat diese Band das Gleiche geschafft, sogar 3-mal hintereinander. Coldplay. Mir ist die Band mittlerweile etwas zu groß geworden, aber Yellow, den mag ich immer noch gern.

0: Coldplay sind es mit Yellow um 10 nach 9 auf Bayern 2. Es ist gerade mal 2 Wochen her, da hat uns eine Gewalttat in Schongau erschüttert. Schongau, Stadt in Oberbayern mit knapp 13.000 Einwohnern. Da marschiert ein 16-Jähriger in seine frühere Schule hinein und sticht auf 2 Mädchen ein, beide 13 Jahre alt. Er verletzt sie dabei schwer und zusätzlich zum Messer hat er auch noch eine Schusswaffe dabei, die zum Glück beim ersten Schussversuch versagt. Die Bayerische Zentralstelle zur Bekämpfung von Extremismus und Terrorismus ermittelt in diesem Fall. Ermittler prüfen ein Schreiben, das von dem mutmaßlichen Täter stammen könnte. Das Schreiben ist von Beschimpfungen mehrerer Religionsgemeinschaften und Bevölkerungsgruppen durchsetzt. Es beleidigt auch Menschen aus dem Umfeld des Verfassers, darunter Mitschüler und Lehrkräfte. Wie es soweit kommen kann und wie wichtig Prävention ist, darüber habe ich vor der Sendung mit Carmel Fug gesprochen. Sie ist Sprecherin der Antonio Amadeo Stiftung in Berlin. Die Stiftung setzt sich für eine starke demokratische Zivilgesellschaft ein. Sie fördert, berät und vernetzt lokale Initiativen, die sich konsequent gegen Rechtsextremismus, Rassismus und Antisemitismus wenden. Und sie betreibt Aufklärungsarbeit. Hallo, Frau Fug, vielen Dank für Ihre Zeit.
1: Hallo, vielen Dank für die Einladung.
0: Bitte. Der Attentäter in Schongau, der hat sich seinen Hass im Netz quasi selber zusammengeflickt. Von Frauenfeindlichkeit über Antisemitismus bis zur Terrorverherrlichung war da fast alles dabei. Was muss im Hintergrund bei diesem Jungen passiert sein, dass er sich irgendwann so gezielt solchen Inhalten gewidmet hat und darin verloren hat?
1: Es gibt tatsächlich sehr viele unterschiedliche Gründe, weshalb Jugendliche anfällig für rechtsextreme Ideologien sind. Ich kann tatsächlich auch im Fall von dem Attentäter von Schongau von einem rechtsextremen Terroranschlag sprechen, weil er auch sich selbst als rechtsgerichtet bezeichnet hat und auch als faschistisch. Sie haben selbst gerade in der Anmoderation gesagt, dass da sehr viele Elemente waren, die gezeigt haben, dass er einfach andere Menschengruppen systematisch abgewertet hat. Und weshalb Jugendliche anfällig sind für solche Ideologien, sind zum Beispiel Einsamkeit, soziale Isolation, also wenn sie keine Freunde haben, keine Netzwerke, auch familiäre Konflikte können dazu führen, also ein kaputtes Elternhaus oder Streit zu Hause. Wir kennen das ja alle, die Pubertät ist ja wirklich eine Zeit, wo wir alle so ein bisschen orientierungslos und verloren sind. Es gehört ja zum Jugendlichsein auch dazu und dass genau diese Punkte nutzen Rechtsextreme aus, sowohl auf Social Media, aber auch im sozialen Umfeld und sie reagieren eben auf diese Unsicherheiten und geben dann sehr einfache Antworten auf diese Identitätskrise und vermitteln ein klares Feindbild, wir gegen die, richtig gegen falsch, und geben gewissermaßen einen Anschein von Gemeinschaft und Stärke bei Jugendlichen, die ein Stück weit ja auch verloren sind. Also auch bei dem Täter in Schongau, er schreibt auch in seinem Manifest von Mobbing oder Problemen mit den Eltern und dass er sich Zuneigung wünscht. Also da steckt auch bei ganz vielen Jugendlichen, die sich so einer Ideologie hinwenden, steckt auch sehr viel Leid dahinter. Und gleichzeitig muss man sagen, dass es auch ganz besonders jetzt in dem Fall von dem Täter in Schongau, dass es sich einfach um auch Täter handelt. Also es geht denen vielleicht nicht gut, aber vielen Jugendlichen geht es nicht gut. Und trotzdem entscheiden die sich dann nicht, einfach ihre Mitschülerinnen abzustechen oder mit Schrotflinten durch die Stadt zu ziehen und andere Leute zu töten. Und das ist total wichtig zu verstehen, dass es da in diesem Fall ganz klar darum geht, sich selbst aufzuwerten, indem man systematisch andere Menschen abwertet. Also Queers, Menschen mit Behinderungen, Jüdinnen und Juden, Muslime. Das ist also was, das wir oft beobachten, und das ist das, was wie Rechtsextreme da auch einfach vorgehen.
0: Nun war dieser Jugendliche den Behörden ja vorab bekannt. Es gab schon mal Ermittlungen gegen ihn. Er hat Mitschüler bedroht und Online-Amokläufe verherrlicht. Sehr viele Menschen wussten eigentlich, wo dieser Junge steht, und trotzdem ist er nicht gestoppt worden. Warum schaut das Umfeld da weg bei solchen klaren Warnsignalen und anscheinend sogar tatenlos zu, bis es am Ende eskaliert?
1: Ist tatsächlich auch was, das wir sehr oft beobachten, dass Radikalisierung nicht einfach im Verborgenen passiert. Also es gibt schon sehr klare Anzeichen, wenn sich Jugendliche radikalisiert. Und das Problem ist aber, dass viele, wenn sie das beobachten, sehr hilflos sind, wenn Rechtsextremismus ihnen begegnen. Also die Frage ist, was kann man dagegen tun? Ich glaube, wichtig ist, dass man erstmal beobachtet, also dass Eltern quasi zum Beispiel beobachten, wem folgt mein Kind auf Instagram? Welche Beiträge liked mein Kind? Welche Inhalte sind da gerade relevant? Und dann findet man sehr leicht heraus, existiert da überhaupt eine rechtsextreme Gesinnung, indem man mit den Jugendlichen ins Gespräch geht und ein tatsächliches Interesse zeigt. Oder ganz oft gibt es auch Verhaltensänderungen oder Mode, bestimmte T-Shirts, die das Kind trägt oder Poster, die an der Wand sind. Und da einfach zu gucken, wofür interessiert sich gerade mein Kind? Was sind das gerade für Influencerinnen, den Erfolg? Was sind das für Bands, die da gehört werden? Was sind das für T-Shirts, die es da trägt? Und da reicht auch oft einfach schon so ein bisschen eine Google-Recherche, um überhaupt rauszufinden, was sind da die Probleme und in welcher Gedankenwelt, in welcher Ideenwelt ist mein Kind da gerade unterwegs? Und wenn man dann eben feststellt, okay, mein Kind ist in so einem rechtsextremen Milieu unterwegs, dann ist es total wichtig, mit dem Kind auch ins Gespräch zu gehen und versuchen zu zeigen, ich finde das nicht gut aus den und den Gründen und durch Empathie quasi aufzuzeigen, warum diese Ideologie schädlich ist, welchen Schaden diese Ideologie anrichten kann.
0: Jetzt haben Sie die Eltern ganz stark angesprochen, denen da Warnsignale auffallen sollten. Was kann denn an Schulen passieren? Was können Lehrkräfte leisten, die ja auch einen vollgepackten Alltag haben? Was können die tun, um rechtzeitig rechten Hass zu erkennen und auch dann zu stoppen?
1: In den Schulen beobachten wir auch eine sehr starke Zunahme rechtsextremer Vorfälle. Inzwischen gibt es auch Vorfälle sogar schon, die in Grundschulen gemeldet werden. Also das Problem ist wirklich sehr, sehr stark. Und was in Schulen zum Beispiel gemacht werden kann, ist Medienkompetenz zu unterrichten. Und das kann man in einem speziellen Fach machen, was dann Medienkompetenz heißt. Aber bei Pädagoginnen sagen auch, Medienkompetenz ist eigentlich was, das man in allen Fächern auch unterrichten kann, weil Jugendliche einfach in allen Bereichen lernen müssen, wie Manipulation funktioniert, wie Algorithmen funktionieren und wie sie quasi Fake News und KI erkennen, um da nicht drauf reinzufallen. Gleichzeitig sind Lehrerinnen damit sehr verunsichert und weil sie oft nicht wissen, wie sie damit umgehen sollen und damit so ein bisschen überfordert und hilflos sind. Und gleichzeitig erkennen wir den Wunsch bei den Lehrkräften, damit umzugehen und dagegen vorzugehen. Und jedes Mal, wenn wir in die Schulen gehen, da bekommen wir auch immer wieder die Rückmeldung von ganz großer Dankbarkeit. Und da ist es eben auch total wichtig, die Lehrkräfte zu schulen, wie sie konkret pädagogisch das aufarbeiten können. Also das heißt, sich mit dem NS-Thema nochmal im Unterricht zu befassen oder das, was gesagt wurde, dann nochmal inhaltlich aufzugreifen und zu vermitteln, was daran vielleicht problematisch ist. Und also wirklich einfach das, was Jugendliche sagen. Und ich glaube, das ist so das Allerwichtigste, ist ernst nehmen, was die Jugendlichen sagen, denen zuhören und dann mit ihnen ins Gespräch gehen und das nicht wegignorieren oder verharmlosen, sondern da wirklich ins Gespräch gehen und zu zeigen, was daran problematisch ist und warum.
0: Jetzt ist es leider so, dass viele zivilgesellschaftliche Projekte und auch Projekte der politischen Bildung mit harten Kürzungen zu kämpfen haben. Was bedeutet das für Ihre Arbeit, für Ihr Projekt?
1: Also unser Projekt Starke Schulen, starke Schüler, starke Eltern ist tatsächlich glücklicherweise nicht davon betroffen. Aber wir sind ja auch Teil des Kooperationsverbunds Rechtsextremismusprävention. Und jetzt beim jetzigen Stand, es wurden ja Kürzungen stehen bevor. Es soll so eine Art Umstrukturierung geben zu einer Zeit, in der, wie gesagt, Rechtsextremismus auf dem Vormarsch ist. Und es ist einfach super gefährlich. Also weil die Wahrscheinlichkeit, dass wenn man, also diese Demokratieprojekte, bei denen da jetzt gerade gekürzt wird, die kämpfen gegen den Vormarsch von Rechtsextremismus. Und wenn man genau an der Stelle kürzt, dann ist die Wahrscheinlichkeit, dass die Gewalt zunimmt, enorm. Und auch die Wahrscheinlichkeit für solche Anschläge, wie sie in Schongau waren, dass die zunimmt einfach. Also das ist einfach eine wirkliche Gefahr für diese Gesellschaft, die weiter verrohen wird. Und das ist eine Gefahr für unsere innere Sicherheit. Also das müssen wir uns vor Augen führen, dass wenn wir an der Stelle kämpfen, da geht es nicht darum, dass irgendwie ein paar Leute coolen Unterricht machen wollen, sondern es geht wirklich darum, dass wir an unserer inneren Sicherheit sparen, wenn wir das tun. Und das wird einfach sehr schlimme Konsequenzen für die Zukunft haben.
0: Das sagt Carmel Fug. Sie ist Sprecherin der Antonio Amadeus Stiftung. Frau Fug, haben Sie vielen Dank für das Gespräch.
1: Danke auch.
0: Diese Künstlerin stammt ursprünglich aus Kolumbien. Und nein, es ist nicht Shakira, sondern Lido Pimienta. Ihr Song heißt Nada.

0: Sie stammt aus Kolumbien, lebt aber schon lange in Kanada. Lido Pimienta war das mit Nada.
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0: Ocker ist eine beliebte Farbe für Schlösser und Klöster, für Museen und andere Gebäude, die besonders repräsentativ wirken sollen. Die meisten Malerfarben in Ockertönen werden heute synthetisch hergestellt. Aber in Südfrankreich, da bauen die Menschen noch natürlichen Ocker ab. Rund um einen Ort namens Roussillon können sich Besucher über Ocker in allen Facetten informieren. Auf einem Ockererlebnisweg. Und die spektakulären Ockerfelsen, auf denen der kleine Ort errichtet wurde, die kann man dort eben auch bestaunen. Für die Menschen dort gibt es ein eigenes Ockergesetz. Die Hausfassaden dürfen ausschließlich mit Ockerfarben gestrichen werden. Ganz schön viel Ocker. Bernd-Uwe Gutknecht mit seinem Radiowissen zu Ocker, der edlen Farbe aus der Erde.
2: Die eigentlich braunen Lederwanderschuhe von Stefan Legall sind mit ockerfarbenem Sand bestäubt. Der Geologe arbeitet für den von der UNESCO zertifizierten Luberon Geopark. In einem canyonartigen Tal, dem Provençal Colorado, ist er häufig unterwegs, um Erdschichten zu untersuchen. Denn in dieser Gegend liegt eine der höchsten Konzentrationen an Ocker weltweit.
3: Der Geologe deutet auf eine Bergkette, die sich ein paar Kilometer weiter nördlich erstreckt.
4: Diese Berge im Norden bestehen aus Kalkstein. An dieser Bergkette haben sich die Wolken immer abgeregnet. Und das Regenwasser ist durch den durchlässigen Karst hierher geflossen und hat über lange Zeiträume den hier liegenden Sand bearbeitet. In dieser Ecke des Vaucluse treffen ein paar Voraussetzungen für Ocker auf perfekte Art und Weise zusammen. Hier im Herzen des Ockermassivs ist der Sandstein orange-rot. In den meisten Bereichen verlaufen die Schichten horizontal, in einigen aber auch schräg. Das kommt daher, dass das Gebiet früher der Meeresboden war. Je nachdem, wie die Meeresströmung verlief, haben sich die Sanddünen abgelagert. Und das ist heute an der Ausrichtung der Schichten zu erkennen.
5: Les dunes peuvent être érodées à des moments, puis d'autres dunes se forment par-dessus, et donc ensuite on a une épaisseur comme ça de sable.
2: Schaut man vom Wanderweg im Tal auf die meterhoch senkrecht stehenden Ockerfelsen auf beiden Seiten, so sieht man die einzelnen Schichten. Die Farbnuancen reichen von beige über dunkelgelb und orange-rot bis hellbraun. Sie sind ein paar Meter dick. Oder auch nur ein paar Zentimeter dünn. Dann sehen sie wie feine Strähnen im Haar aus.
3: Die Ockerformationen im Vaucluse sind an die 100 Millionen Jahre alt. Als der Meeresspiegel aufgrund tektonischer Verschiebungen zurückging, blieb der Sand übrig. Eine Mischung aus Ton, Quarz und Kalk. Im damals tropischen Klima regnete es viel, an den Hängen der Bergkette besonders viel.
2: Das Regenwasser schwemmte Minerale aus dem Sand heraus. Die wiederum wurden durch chemische Witterungsprozesse umgewandelt in andere Minerale. Aus Glukonit wurde beispielsweise Kaolinit. Durch die hohe Feuchtigkeit bildete sich auch viel Eisenoxid und Limonit, also Brauneisenerz. Im Ocker sind außerdem Spuren von Goethit und Feldspat zu finden.
3: Ursprünglich war der Sand, aufgrund des hohen Tongehaltes, grünlich.
2: In einem Nebental des Provençal Colorado ist es heute noch zu sehen. Wo jetzt ein kleiner Bach plätschert, war früher ein breiter Fluss. Und dieses Flusswasser hat den grünen Sand, der früher am Meeresboden lag, bis heute in seiner ursprünglichen Konsistenz und grünen Farbe konserviert.
3: Außerhalb des Flussbettes färbten die diversen Minerale das Sandgemisch ein. An Stellen, wo viel Eisenoxid und Brauneisenerz entstand, ist die Erde heute dunkelrot bis rostbraun. Wo Kaolinit vorherrscht, überwiegt eine beige-hellgelbe Farbe.
2: So wandern die Besucher quasi durch einen erdigen Malkasten. Sandkiefern sorgen für grüne Tupfer. Diese natürliche Farbpracht begeistert auch den Geologen Stefan Legall.
5: En fait, il y a quelque chose d'un peu magique quand on voit les couleurs.
4: Das ist schon magisch hier. Das Zusammenspiel der Farben, das Rot-Orange der Felsen, das Blau des Himmels, das Grün der Vegetation. Andererseits bin ich Geologe und weiß, wie diese Magie entstanden ist. Diese unglaublich langen Zeiträume, die hier gewirkt haben, flößen mir Respekt ein.
3: Dann zieht der Wissenschaftler ein kleines Wasserglas und einen Teelöffel aus der Tasche.
4: Wenn man etwas Ockersand ins Wasser schüttet, setzt sich der Sand schnell ab. Der Ocker schwimmt oben auf und so kann man ihn relativ einfach abschöpfen.
2: Was der Geologe mit Wasserglas und Teelöffel vorführt, wird ein paar Kilometer entfernt, in der Nähe der Kleinstadt Gargas, kommerziell durchgeführt. Ein Bagger bricht mit seiner Schaufel große Brocken von eidottergelbem Sandstein aus dem Berg.
6: Was wir hier abbauen, ist kein reiner Ocker, sondern ockerhaltiger Sandstein. Das Material besteht zum Großteil aus Sand. Nur 10% davon sind Ocker. Unser Job ist es also, den Ocker herauszufiltern. Was jetzt mit dem Bagger einfach geht, war früher sehr mühsam. Da musste das Erdreich per Hand mit Schaufel und Pickel abgegraben werden. Mit dem schweren Gerät reichen uns 10 Tage pro Jahr für den Abbau.
3: Ludivine Roubaud-Rey ist die Juniorchefin von Ocre de France, dem letzten Betrieb in Frankreich, der noch im Ockergeschäft tätig ist. Ihr Großvater hatte die Firma kurz vor dem Ersten Weltkrieg gegründet. Seitdem waren ihre Eltern, Onkel und Tanten in der Verantwortung. Seit einigen Jahren leitet die junge Frau das kleine Familienunternehmen.
6: Wir bauen die Jahresmenge innerhalb von 10 Tagen ab. Dann wird der Ockersand gewaschen. Das ist der langwierigste Prozess. Das geht von September bis Mai. Von Juni bis Ende August wird der Ocker dann getrocknet. Wir arbeiten also nach dem Kalender bzw. dem Wetter. Denn fürs Trocknen brauchen wir viel Sonne und den Mistralwind. So haben wir ganz spezielle Saisonarbeiten.
2: Ein Sandlaster transportiert den abgetragenen Ockersand ein paar hundert Meter weiter und schüttet ihn in überdachte Wasserbecken. Darin ruht der ockerfarbene Sand mehrere Monate. Dabei setzen sich die schweren Bestandteile wie kleine Steine oder Ton schon mal ab.
3: Die so gereinigte Masse wird dann durch ein Wasserrohr in freiliegende Klärbecken gepumpt.
6: Hier kommt der Ocker als zähflüssige Masse an und wird dann in diesem Becken abgelagert. Durch die Sonneneinstrahlung trocknet der Schlamm aus. Die Becken werden bis oben hin gefüllt. Und erst wenn die Masse komplett trocken ist, wird sie mit dem Bagger weggeschaufelt. Da drüben in dem Becken, dieser Ockerschlamm braucht noch ein paar Wochen. Am schnellsten trocknet er zwischen Juni und August. Wenn alles abgetragen ist, kommt wieder neuer Schlamm rein. Das ist ein kontinuierlicher Prozess.
2: Sonne und Mistralwind wirken wie ein warmer Föhn. Diese Trockenbassins erinnern ein bisschen an Salzbecken. Wenn das Wasser verdunstet ist, bleibt statt der Salzkruste der reine, staubartige Ocker übrig. Der wird aus dem jetzt trockenen Becken herausgeschaufelt und in die Fabrik geschafft.
3: Auf dem Fabrikgelände in der Kleinstadt Abt liegt viel Feinstaub in der Luft. Die Fabrikhallen sind mit einer dicken Staubschicht überzogen. Eine Halle ist gelblich eingestäubt, die andere orange-rot.
2: Der Ockersand auf dem Lastwagen ist ockergelb. Ein kleiner Teil davon wird direkt zu dem entsprechenden Farbpigment weiterverarbeitet. Der Ockersand wird gemahlen und gesiebt und dann in Gläsern als Pigment, vor allem für den Kunstbedarf, verpackt.
3: Traditionell wird aber roter Ocker viel mehr nachgefragt. Davon gibt es in Vaucluse nur relativ kleine Vorkommen. Rot wird Ocker aber auch durch ein Wärmeverfahren, das Kalzinieren. Dafür wird der gelbe Ocker in einen Ofen gefüllt und bei hoher Temperatur gebrannt.
6: In diesem Ofen kalzinieren wir. Der ursprünglich gelbe Ocker kommt hier aufs Band, wird nach oben transportiert, wo die Heiztrommel ist. Je näher er dieser Heizung kommt, umso schneller wird der gelbe Ocker rot. Drinnen hat es 800 bis 900 Grad. Dann fällt der gebrannte, jetzt rote Ocker auf das nächste Band und wird nach unten befördert. Dann ruht er ein paar Tage. Danach kann er verpackt werden.
2: Die Temperatur im Ofen und die Dauer des Brennens beeinflussen die finale Farbe des Ockers. Während wir im Deutschen als Ocker in der Regel nur das gelbliche Beige meinen, umfasst der Fachbegriff Ocker sämtliche Töne, die aus Ockersand gewonnen werden können. Im Verkaufsraum der Fabrik zeigt Ludivine Roubaud-Rey das breite Sortiment.
7: Unsere
8: natürlichen Pigmente, also der gebrannte rote Ocker und der gelbe Ocker, werden auch miteinander oder mit anderen Tönen gemischt. So entstehen ganz neue Farben. Die heißen
7: On a l'ocre jaune clair, l'ocre jaune foncé JFLES, l'oxyapte jaune, on va avoir l'ocre avane, l'ocre rouge RFLES, l'oxyapte rouge. On peut mélanger aussi un petit peu.
8: Mit unserem Ocker kann man im Prinzip alle möglichen Erdfarben mischen. Ocker ist einfach ein großartiges und edles Material, das wir mit viel Respekt behandeln, das seit prähistorischen Zeiten bis heute verwendet wird und das wir auf jeden Fall in die Zukunft bringen werden.
2: Nur ein paar Gehminuten von dem Ockersandsteinbruch von Ocre de France entfernt, klafft eine rund 12 Meter hohe Öffnung im Ockerfelsen. Der Eingang zu den Minen von Bruyou.
3: In diesem Bergwerk wurde ab Mitte des 19. Jahrhunderts Ocker industriell unter Tage abgebaut. Dazu gruben die sogenannten Ocrier, also die Ockerarbeiter, kilometerlange Stollen in den Berg. Interessierte können dieses unterirdische Labyrinth mit Guides wie Elisabeth Kleiber erkunden.
9: Das ist insgesamt 40 Kilometer lange Galerien, die sind meistens zwischen 8 und 15 Meter hoch und 3 Meter breit. Die sind zwischen 1860 und 1942 gegraben worden. Er hat alles mit der Hand gemacht, der hatte nur Achsen und ein bisschen Dynamit auch. Die haben auch ein bisschen gesprengt. Meistens waren die zwischen 150 und 200 hier drin. Nur Männer, keine Frauen. Die haben von morgens 6 Uhr bis abends 6 Uhr gearbeitet und 2 Stunden Mittagspause. Die haben auch mit Esel gearbeitet. Die Esel transportierte von drinnen bis in den Werkstätte, wo das bearbeitet wurde. Und da waren auch Kinder, die hier drin gearbeitet. Man fing an, damals mit 14 zu arbeiten. Das ist riesig. Das ist Wahnsinn, was die da gearbeitet haben. Man kann sich das überhaupt nicht vorstellen. Alles mit der Hand. Ich habe nur Respekt für die Leute, die da gearbeitet haben.
3: Der Ocker wurde damals insbesondere für den Export abgebaut. Vor allem als Bindemittel für die Gummiproduktion.
9: Das wurde so ungefähr 80 Jahre lang betrieben. Und während des Zweiten Weltkriegs, 1942, da hatten die Schwierigkeiten, Personal zu finden, auch zum Transportieren. Und da fängt man auch den Markt Mittel zu finden, zum Beispiel Polymer, Polyester. Und so wurde dann das Ocker für die Gummi nicht mehr benutzt. Und so geht alles mehr nach und nach pleite.
2: Wenn man mit Elisabeth Kleiber durch die hohen, in den Berg getriebenen Ockergänge wandert, hat man einerseits ein beklemmendes Gefühl in Anbetracht der damaligen Arbeitsbedingungen. Andererseits ein erhebendes Gefühl aufgrund der Mächtigkeit der Ockervorkommen.
3: Die Bergwerksbegleiterin selbst spricht ehrfürchtig von einer erdigen Kathedrale.
9: Das ist ganz still, ganz gelb. Ich kann alleine drin laufen, das ist kein Problem. Alles ist schön, ist hier drin. Wie eine Kirche. Wir haben hier Gewölbe wie in den romanischen Kirchen.
2: Wie bedeutend ockerhaltiger Sand für die Wirtschaft einer ganzen Region sein kann, wird im Museum von Abt eindrücklich gezeigt. Mehrere Generationen konnten sich durch den Ockerabbau ihren Lebensunterhalt verdienen. Sandra Pussevara arbeitet als Konservatorin im Museum.
8: Ocker wurde für alle möglichen Dinge verwendet, vor allem zum Kolorieren. Hauswände wurden gerne mit Ockerfarbe gestrichen. Der größte Produktbereich war aber Kautschuk, also Gummi, der mit Ocker verdickt wurde. Ansonsten nutzte man Ocker auch als Farbstoff für Nahrungsmittel, etwa Käserinde. Künstlerpapier wurde damit koloriert, Zigarettenfilter, Linoleum, Kosmetik, Arzneimittel und vieles mehr. Die Ockergewinnung war sehr wichtig für diese Region. Ganze Dörfer haben fast ausschließlich von Ocker gelebt. Ocker hat Arbeit für alle garantiert.
3: Schon zu Zeiten der alten Römer wurde in der Region Ocker gewonnen. Den Hauptort nannten die Römer deshalb Vicus Russulus, also Rotes Dorf, woher der heutige Name Roussillon abstammt. Die Römer verschifften Ocker in viele Gebiete ihres weiten Reiches. Im 19. Jahrhundert erlebte der Export seine Blütezeit.
8: Der Ocker wurde größtenteils auf dem Seeweg exportiert, vor allem mit Schiffen vom Hafen in Marseille aus. Dorthin wurden sie mit Güterzügen transportiert, ganz früher aber auch auf dem Eselrücken über die Berge. Die Ockerproduzenten verdienten sehr gut, deshalb mussten sie eine spezielle Ockersteuer bezahlen. Letztlich wurde unser Ocker in die ganze Welt verschifft, in Europa, nach Afrika, nach Australien, nach Amerika.
7: Dans tout le monde.
2: Ockervorkommen gibt es auf der ganzen Erde. Die ältesten Zeugnisse für die Verwendung von Ocker als Farbstoff reichen bis in die Altsteinzeit zurück. Im französischen La Ferassie wurde ein rund 100.000 Jahre altes Grab freigelegt, in dem offenbar Ockerstaub auf die Toten gestreut worden war. Auch Werkzeuge und andere Grabbeilagen waren mit rotem Ocker gefärbt. Vermutlich galt roter Ocker als schutz- und glückbringend.
3: Im afrikanischen Swasiland entdeckten Archäologen Minen, in denen, ähnlich wie in Südfrankreich, roter und gelber Ocker gefördert wurden. Die Minen werden etwa 40.000 Jahre alt geschätzt.
2: In Australien wurden steinzeitliche Höhlenmalereien gefunden, die größtenteils mit Ockerfarben fabriziert wurden. Für die Ureinwohner in Australien, die Aborigines, hat Ocker bis heute eine mystische Bedeutung. Noch vor wenigen Jahrzehnten verwendeten sie natürliche Ockerfarben für die Hautbemalung. Ockerhaltige Bergregionen gelten ihnen als heilig. Der Zutritt für Nicht-Aborigines ist teilweise verboten.
3: In Expeditionsberichten wird erwähnt, dass die Ureinwohner in Australien Ocker trockneten und in runde Fladen à 20 Kilogramm rollten. So war Ocker eine Währungseinheit für den Tausch gegen Werkzeuge, Schmuck und andere wertvolle Gegenstände.
2: In Nordamerika benutzten die Native Americans roten Ocker als Gesichtsfarbe. Das Schimpfwort Rothaut kreierten weiße Siedler in Anspielung auf die oftmals rote Kriegsbemalung.
3: Der kostbarste Ocker in der Antike kam aus der Gegend des Schwarzmeerortes Sinope in der heutigen Türkei. Sinope-Ocker war so wertvoll, dass es ein eigenes Siegel dafür gab, um das Original von Fälschungen abzugrenzen.
2: Auch in Deutschland wurde früher Ocker abgebaut. In Goslar sind noch Überreste der Ockersümpfe zu sehen, die als Absetzbecken für Ockerschlamm dienten. Im Oberpfälzer Neukirchen wurde ebenfalls Ocker gewonnen, das sogenannte Neukirchner Gelb. Eine nachgebaute kleine Ockerhütte erinnert daran.
3: Im südfranzösischen Abt entwickelte sich eine spezielle Art der Töpferei, die Fayence mit Ockerfarben. Die gebrannten Tongefäße, etwa Teller oder Vasen, werden glasiert und dann mit sehr feinen Pinseln und Kämmen bemalt und bestrichen. Die verschiedenen Ockernuancen erzeugen eine schlierenartige Oberfläche. Die Künstlerin Christine Jouval arbeitet vorzugsweise mit heimischen Ockerpigmenten.
8: Ich bin in Abt geboren, habe in Roussillon gelebt, umgeben von den Ockerfelsen. Das war quasi mein Spielplatz als Kind. Also ich stamme wirklich von dieser Erde. Das spüre ich auch heute noch. Ocker hat Eigenschaften, die das Bearbeiten sehr angenehm machen. Für mich hat diese Arbeit viel mit Leidenschaft und auch mit Sensibilität zu tun. Ich nehme Ockerpigmente, entweder von dem lokalen Hersteller hier oder ich sammle sie selber in der Natur. Das habe ich von meinem Großvater gelernt. Der war Maler und hatte beim Haus meines Vaters in Roussillon ein eigenes Ockerbecken, wo er Ocker getrocknet hat. So konnte ich schon als Kind meinen eigenen Ocker verwenden.
2: Im Ocker-Ökomuseum in Roussillon können sich Interessierte zeigen lassen, wie aus den natürlich vorkommenden Ockertönen verschiedene Färbungen gemischt werden, die dann auf Deutsch Lichtocker, Goldocker, Satinocker oder Schöngelb heißen. Und wie Ocker aus dem Sand herausgefiltert wird.
3: Lucille Renal erzählt interessante Anekdoten aus den frühen Zeiten der Ockerindustrie. So testeten die Ockerarbeiter seinerzeit, ob der oben im Klärbecken schwimmende Ocker rein genug war, indem sie den Finger hineinsteckten und ihn abschleckten. spürten sie Sandkörner zwischen den Zähnen, war noch zu viel Sand dabei.
8: In diesem Glas haben wir Ockerpigmente aus der Zeit des Zweiten Weltkrieges. Damals war es Mode, dass Frauen Röcke trugen und darunter eine Art Strumpfhosen. Die waren aber teuer und weil viele Frauen damals nicht genug Geld hatten, haben sie sich als Strumpfersatz die Beine mit Farbe angemalt. Und zwar mit einer Mischung aus Ocker und Asche. Das ergab so eine gelblich-graue Färbung. In einem Film macht Catherine Deneuve genau das.
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2: In den Hochzeiten wurden rund um Roussillon 40.000 Tonnen Ocker pro Jahr gewonnen. Heute sind es gerade noch 80 Tonnen.
3: Auf einem Ockererlebnisweg rund um Roussillon können sich Besucher über Ocker in allen Facetten informieren und die spektakulären Ockerfelsen, auf denen der kleine Ort errichtet wurde, bestaunen. Für die Einwohner gibt es ein eigenes Ockergesetz. Die Hausfassaden dürfen ausschließlich mit Ockerfarben gestrichen werden.
8: Die Häuser in Roussillon sind praktisch alle aus Natursteinen gebaut. Und die Steine wurden immer mit Ockerfarbe gestrichen. Die meisten hier mit dem teureren roten Ocker, weil hier viele Direktoren und andere wichtige Leute lebten. Der gelbe Ocker ist billiger in der Herstellung, weil er nicht gebrannt werden muss. Die heutigen Wohnbesitzer benutzen leider oft synthetische Farben. Das ist erlaubt, solange sie Ockerfarben sind. Aber diese Kunststoffe verblassen sehr schnell.

0: wird. Es hat auch eine Verbindung zu der Erde, das Ocker, was ich hier einfach mitnehmen könnte. Es ist die Erde, es ist die Natur. Ich habe eine ganze Galerie unterschiedlicher Ockertöne bei mir zu Hause stehen und dann rühre ich das selbst an. Es ist eine eigene Welt.
1: Eigene Welt. Die Welt der Farben und die des Ockers im Speziellen. Mein Kollege Bernd-Uwe Gutknecht hat uns eine ganz besondere Farbe der Erde vorgestellt. Ocker. Die Geschichte der Menschheit wird wohl seit Urzeiten begleitet von dieser Farbe. Ihnen hat dieser Podcast gefallen? Ja, dann ist es doch gut. 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Denn Radio Wissen hat viele weitere Podcasts zu Bodenschätzen oder anderen Farben produziert. Zum Beispiel über die Farbe Blau, über Gold und Silber oder die Frage, wie Mineralien im Erdinneren überhaupt entstehen. 9:46 Uhr haben wir es. Jamie Liddell macht weiter mit Another Day.

Das sind dicht und ergreifend ein Live-Mitschnitt vom Puls Open Air 2019, damals auf Schloss Kaltenberg. Ich durfte dabei sein in der randvollen großen Arena, da wo sonst die Ritter reiten bei den Ritterspielen. Dicht und ergreifend. Live ist ein Erlebnis und klar rappen die im Dialekt. Das ist ja das Markenzeichen der Band. Die Dichtis haben was Neues zu bieten. Egal, heißt das Stück. Und das ist ungewohnt, denn Lev Dutti und George Urquell rappen zum ersten Mal nicht auf Bayerisch, sondern auf Hochdeutsch. Egal ist ganz frisch draußen, vor knapp 2 Wochen erschienen. Und damit kündigt die Band ihr neues Album an. Das heißt Zwei-Ländereck. Heimatsound aus Niederbayern, aber nicht auf Bayerisch. Von dicht und ergreifend. Egal.

0: es, du bist jetzt da.
1: Egal, von dicht und ergreifend.
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1: Meine Damen und Herren, ich präsentiere das langweiligste Lied der Welt. Heute, vor genau 50 Jahren, stürmt das angeblich langweiligste Lied der Welt die Hitparade. Werde heißt das gute Stück, interpretiert von Ricky King. In Deutschland geht's auf Platz 3 und in der Schweiz sogar auf den ersten Platz. Unerhört.
3: Von den späten 1960ern bis Anfang der 80er erschienen auf den Bühnen und in den Plattenläden der Welt die Gitarrengötter. Jimi Hendrix war einer der ersten. Die nächsten Jahre brachten immer neue dieser rätselhaften Wesen ans Licht. Etwa Carlos Santana, Jimmy Page von Led Zeppelin oder Ritchie Blackmore von Deep Purple. Die Gitarrengötter setzten keine Maßstäbe, sondern hoben sie auf. Und damit begann das Elend zahlloser minderjähriger Hobbygitarristen. Die waren damals Schüler oder Lehrlinge mit billigen akustischen Gitarren. Beim Kauf einer E-Gitarre ging der Ärger mit den Eltern los, spätestens aber beim Kauf des Verstärkers. Bald hatten sich die größten Herausforderungen für die Nachwuchsvirtuosen herauskristallisiert. Und die übten, übten und übten. Ritchie Blackmores Riff von Smoke on the Water, wie das ging, war bald raus. Nur es klang nie so wie auf der Platte. Oder die ersten Takte von Santanas Samba Party. Hatte vielleicht einer aus der Parallelklasse geknackt, jetzt konnte man's auch, nur es klang nie so wie bei Santana. Es gab Schauplätze, an denen sich das Leid verdichtete, vor allem in Bussen, die von Schulausflügen zurückfuhren. Einer hatte seine Lagerfeuergitarre dabei und das hieß, dass alle Jungs ihr Glück versuchten. Immer nur die ersten Töne, die ganze Fahrt lang. Smoke on the Water, Samba Party, Stairway to Heaven. Und natürlich nie klang es so, wie es sollte. Busfahrer war damals ein schrecklicher Beruf. Kaum jemand hatte bemerkt, dass der Befreier von diesem Leid schon da war. Am 23. Juli 1976 schaffte ein neuer Gitarrenhit den Einstieg in die Schweizer Hitparade auf Rang 14. Der Gitarrist war ein König mit dunklen, leicht gewellten Haaren, mittellang. Er trug eine schneeweiße E-Gitarre und ein weißes Gewand, bescheiden, kein Glitzerkram. Ohne orgiastisches Grimassieren lächelte er beruhigend in die Kamera und dann legt er los. Blip, blip, blip, blip, blip, blip, blip, blip, blip, blip, blip, blip, blip. Die Erscheinung hieß Ricky King, der Hit Werde. Und er stürmte nicht nur die Schweizer Hitparaden, aber in der Schweiz schaffte der König damit sogar 6 Wochen lang Platz 1. Ja, gut. Ritchie Blackmore hätte zwischen dem ersten und dem zweiten Blip 100 zusätzliche gespielt, eine Brezen gegessen und den Hund spazieren geführt. Kurz, Verde war das langweiligste Lied der Welt. Aber gerade das war der einzige Superlativ, der den Bann der Gitarrengötter brechen konnte. Endlich war die Welt des Machbaren greifbar. Oder besser gesagt, endlich wäre sie greifbar gewesen. Denn hat damals jemals jemand in einem Schulbus Verde gehört? Nein. Die Hobby-Gitarreros waren zu stolz und bezahlten den Preis. Kurz darauf wurden sie vom Punk zermalmt. Jetzt brauchte man die Gitarre nicht mal mehr zu stimmen. Feierabend. Blip. Das war das Kalenderblatt. Heute von Thomas Morawitz. Es las Ilse Neubauer.
1: Das langweiligste Lied schafft es auf die 1 in der Schweiz heute vor 50 Jahren. Und das sind einige Takte von einem Song, den wir gerade auch schon gehört haben, so indirekt, nämlich Samba Party von Santana.

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3: 10 Uhr. Die Nachrichten des Bayerischen Rundfunks mit Peter Veit. Die Übersicht. Ausbildung ist beliebte Option für junge Menschen nach dem Schulabschluss. Houthi-Miliz nimmt Öltanker im Roten Meer unter Beschuss. In Hannover hat Deutschlands größtes Multisport-Event begonnen. Das Wetter Sonne, Wolken und örtlich etwas Regen bei 18 bis 25 Grad. Gütersloh. Nach dem Schulabschluss halten immer mehr junge Menschen eine Berufsausbildung für sinnvoller als ein Studium. Das zeigt eine neue Bertelsmann-Studie. Rund 90% der Befragten sehen die Ausbildung als gute Basis für die Karriere. Zugleich gibt es ihrer Ansicht nach Verbesserungsbedarf beim Zugang zum Ausbildungsplatz. Trotz ausreichender Informationen finden sich die meisten Befragten nur schwer zurecht. Junge Menschen mit niedriger Schulbildung schätzen der Umfrage zufolge ihre Chancen pessimistisch ein, einen Ausbildungsplatz zu bekommen. Noch vor ein paar Jahren war das Studium das Nonplusultra für junge Menschen nach dem Schulabschluss. Laut Statistischem Bundesamt erreichte im Jahr 2011 die Zahl der Studienanfänger in Deutschland ihren bisher höchsten Stand. Karlsruhe. Das Bundesverfassungsgericht verkündet zur Stunde sein Urteil zum sogenannten Heizungsgesetz. Die Richter hatten darüber zu entscheiden, wie viel Zeit Bundestagsabgeordnete haben müssen, um ein Gesetz zu prüfen und darüber zu beraten. Im Fall des Heizungsgesetzes fühlte sich der damalige CDU-Abgeordnete Heilmann in seinen Rechten verletzt. Er klagte deshalb in Karlsruhe. Sein Eilantrag im Sommer 2023 hatte Erfolg. In der Früh sagte Heilmann, der Bayern 2 Welt am Morgen, die aktuelle Gesetzgebungspraxis sei bedenklich. Er plädierte dafür, in der Geschäftsordnung des Bundestags verbindliche Fristen für die Beratung von Gesetzen festzulegen. Riad. Im Roten Meer ist ein Handelsschiff aus Saudi-Arabien unter Beschuss geraten. Nach amtlichen Angaben aus Riad brach auf dem Frachter Feuer aus, die Besatzung sei aber in Sicherheit. Zur gleichen Zeit meldete die mit dem Iran verbündete Houthi-Miliz, sie habe 2 saudi-arabische Öltanker beschossen und mehrere Schiffe im Roten Meer zur Umkehr gezwungen. Die Houthis kontrollieren große Teile der Küste des Jemen und die Meerenge Bab al-Mandab. Sie ist für Saudi-Arabien eine wichtige Handelsroute für den Ölexport. Bordeaux. Ein Waldbrand an der französischen Atlantikküste hat sich weiter ausgebreitet. Insgesamt 12.000 Menschen mussten Ferienzentren und Campingplätze räumen und wurden vorsorglich in Sicherheit gebracht. Wie die Präfektur des Departements Gironde mitteilte, gibt es bislang keine Verletzten. Rund 500 Feuerleute sind im Einsatz, um der Flammen Herr zu werden. Am Morgen wurden außerdem Löschflugzeuge in die Region verlegt. Auch im Nordwesten der spanischen Hauptstadt Madrid brennt es. Mehrere Gemeinden in der Umgebung mussten evakuiert werden. Der größte Waldbrand, etwa 100 Kilometer von Madrid entfernt, hat bereits 32.000 Hektar Land zerstört. Hannover. Mit einer großen Eröffnungsshow haben am Abend die Finals begonnen, ein Multisport-Event. Auf einer schwimmenden Bühne auf dem Maschsee stellten zahlreiche Spitzenathletinnen und Athleten ihre Sportarten vor. Über 4 Tage hinweg werden in insgesamt 143 Entscheidungen neue deutsche Meisterinnen und Meister gekrönt, am heutigen ersten Wettkampftag etwa im Turnen, Stabhochsprung und Kanu. Insgesamt sind knapp 4.000 Teilnehmer am Start. Das Wetter in Bayern. Teils sonnig, teils stark bewölkt, örtlich etwas Regen, vor allem im Osten. Ab dem Nachmittag zunehmend freundlich, 18 bis 25 Grad. In der kommenden Nacht oft klar bei Tiefstwerten von 11 bis 6 Grad. Morgen sonnig bis locker bewölkt und trocken. Am Samstag nach sonnigem Start mehr Wolken, an den Alpen Schauer- und Gewitterrisiko. Auch am Sonntag durchwachsen. Höchsttemperaturen 22 bis 31 Grad. Die Zeit 10 Uhr und 5 Minuten. Die Verkehrsmeldungen: A3 Nürnberg Richtung Passau, zwischen Schwarzach und Hengersberg 10 Kilometer stockender Verkehr. A7 Würzburg Richtung Ulm, zwischen Ahlen, Oberkochen und Heidenheim 5 Kilometer Stau. A7 Ulm Richtung Füssen, zwischen Bad Grönenbach und Dietmannsried 3 Kilometer Stau wegen Bergungsarbeiten. A93 Rosenheim Richtung Kiefersfelden, zwischen Brandenburg und Kiefersfelden 5 Kilometer Stau und stockender Verkehr an einer Baustelle. Und die B12 Buchloe-Kempten ist zwischen der B472 bei Geisenried und Kraftisried in beiden Richtungen nach einem Unfall gesperrt. Soweit die Verkehrsübersicht.
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4: Weiterhin einen schönen Vormittag, ich bin Uli Knapp. Wie erzieht man Söhne zu respektvollen Männern? Das fragt sich eine Mutter, die Sie gleich kennenlernen werden. Sie formuliert es allerdings etwas direkter.
5: Ich habe immer gesagt, meine Söhne sollen keine Arschlöcher sein. Und ich glaube, dass sie sind keine Arschlöcher. Also ich glaube, das ist mir gelungen.
4: Jacinta Nandi haben wir gehört. Sie erzieht ihre beiden Söhne allein, weil sie sich von den jeweiligen Männern getrennt hat. Trennen musste, denn einer der beiden hat sie geschlagen. Ihre Söhne sollen ganz anders werden als die Väter. Wie Jacinta das angeht, trotz aller Schwierigkeiten, die eine alleinerziehende Mutter hat, hören Sie gleich ganz ausführlich.
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4: Diana Ross ist Mutter von 5 Kindern. Schon ein paar Jahre her, da ist sie mit all ihren Kindern plus Enkelkind aufgetreten bei Oprah in deren Talkshow. Hier ist Diana Ross mit More Today Than Yesterday.

0: more today than yesterday von Diana Ross um exakt 9:09.
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0: In unserem Podcast Eltern ohne Filter, da erzählen wir Ihnen Familiengeschichten, in denen Lebenspläne nicht aufgehen und Familien sich komplett neu orientieren müssen. So wie Jacinta Nandi. Sie hat 2 Söhne von 2 Männern und von beiden Vätern hat sie sich getrennt. Das lag auch daran, dass sie geschlagen wurde. Seit einigen Jahren erzieht sie ihre Kinder allein. Jacinta Nandi will dabei eins ganz dringend, dass ihre Söhne anständige Männer werden. Meine Kollegin Katrin Hasselbeck hat Jacinta Nandi daheim in Berlin besucht und dabei eine Frau kennengelernt, die nach der Trennung von ihrem ersten Mann und ihrem zweiten Mann ihr Leben komplett neu geordnet hat. Wie das geht, das hören Sie jetzt.
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3: Hey und hallo zusammen, ich bin's, die Katrin. Wenn ihr uns öfters hört, dann wisst ihr, dass ich 2 Töchter habe. Und ich fange heute mal mit einem kleinen Geständnis an. Als ich mit meiner Großen schwanger war, noch keine Ahnung hatte vom Mutterleben, da habe ich mir heimlich gewünscht, dass es ein Sohn wird. Und ich weiß auch warum. Damals, vor über 11 Jahren inzwischen, da habe ich gedacht, das ist einfacher. Zum einen, machen wir uns nichts vor, weil Männer es in unserer Welt leichter haben. Und zum anderen, das hängt damit zusammen, weil ich dann nicht das Rollenvorbild bin. Also weil ich dann nicht vorleben muss, wie Frau sein geht. Was man ja gar nicht so schnell beantworten kann. Naja, darum hätte ich mich eben gern drum gedrückt. Aber die Wahrheit ist auch, als ich erfahren habe, dass es wohl ein Mädchen wird, habe ich mich sofort gefreut und, ja, okay, herausgefordert gefühlt. In der nächsten Schwangerschaft dann wollte ich übrigens gleich von vornherein eine Tochter, weil ich es inzwischen liebe, liebe, liebe, wie ich selbst an all dem wachse, also auch wieder als Frau. Und noch ein Gefühl hat sich eingestellt über die Jahre. Ich sehe inzwischen viel, viel mehr Herausforderungen, einen Sohn großzuziehen. Stichwort Educate your sons. Den Spruch kennt ihr vielleicht. Der fällt, wenn es um Frauenfeindlichkeit geht. Und er meint einfach, dass wir nicht unseren Töchtern beibringen sollen, wie sie sich dagegen schützen können, sondern unseren Söhnen, wie sie sich respektvoll verhalten. Mein Gast heute hat diese Aufgabe gleich zweimal.
4: Ich habe immer gesagt, meine Söhne sollen keine Arschlöcher sein. Und ich glaube, dass sie sind keine Arschlöcher. Also ich glaube, das ist mir gelungen.
3: Jacinta Nandi sagt das. Und sie sagt das so, weil sie selbst schon Erfahrungen mit gewalttätigen Männern gemacht hat. Jacinta ist 46, Autorin und Kolumnistin, gebürtige Engländerin und lebt seit 2000 in Berlin. Ihre beiden Söhne stammen aus 2 Beziehungen. Sie sind 21 und 9 Jahre alt. Von beiden Vätern hat sie sich getrennt. Wie das so ist, als alleinerziehende Migrantin Söhne zu verantwortungsvollen Männern zu erziehen, das erfahrt ihr in dieser Folge. Für unser Gespräch habe ich sie im Berliner Süden besucht, in Lichtenrade.
5: Hast du einen schwarzen Tee?
6: Oh, voll gerne, ja.
5: Ja, ich mache schwarzen Tee.
6: Ja, danke.
3: Noch ganz außer Puste vom Treppensteigen folge ich ihr zum Wasserkocher.
6: Ich glaube, ich mache 2 Teebagschen.
3: Es ist ein lustiger Kontrast, wie Jacinta frisch geduscht und in einem weißen, langen Sommerkleid in der eher düsteren, etwas chaotischen Küche steht, die mich ehrlich gesagt ein bisschen an eine Studenten-WG erinnert. Das könnte man jetzt auch falsch verstehen, aber ich lieb's, dass die ganze Wohnung nicht so aussieht, als wäre sie extra für meinen Besuch aufgeräumt und geputzt worden.
5: Und ich hab echte Tee.
6: Yay, der kommt direkt aus England.
5: Ja, es macht so einen Unterschied. Ich habe jahrelang nicht gekauft und dann jetzt bestellt.
6: Aha.
5: Und es macht einfach glücklicher.
6: Ich musste so lachen. Das hattest du in einem deiner Bücher geschrieben, dass deine Mutter wollte, dass du mehr Tee trinkst und deine Hebamme, dass du weniger Tee trinkst.
5: Ja, genau.
6: Und dass deine Mutter keinen anderen Tee als natürlich den schwarzen kennt.
5: In England sagt man Tee für schwarzen Tee und dann sagt man Hagelbuttertee, Rosentee für den anderen Tee. Und die trinken es viel weniger als wir.
3: Und dann setzen wir uns mit einer Kanne echtem Tee und natürlich mit Milch an den Esstisch im Wohnzimmer. Very British. Naja, Ein bisschen zumindest. Um uns rum hängen ganz viele Familienbilder, so auf Fotoleinwände gezogen. Von meinem Platz aus sehe ich das Sofa mit bunten Überhängen und ich schaue auf eine Balkontür mit großem Fenster nebendran. Wie bei mir daheim. Und noch was ist wie bei mir daheim. Die Scheiben sind von vielen staubigen Schlieren überzogen. Ich sag mal so, das verbindet.
4: Aber ich habe diesen Fenster versucht zu putzen. Aber dieser, wie soll man das machen? Ich denke besser nicht. Ich denke besser, man lasst das. Ich habe eine Hippie-Frau gesehen, die hat so ein Reel gemacht und sie hat gesagt, es ist sehr wichtig, ungewäschte Fenster zu haben. Dann kommt die Draußenwelt nicht sofort rein, sondern kommt ein bisschen rein. Ja. Ich so, ich liebe diese Hippie-Frau. Ja. Ja. Ich nehme alle Kurse von ihr. Sie hat die richtige Einstellung für mich. Ja, als ich zuerst weggekommen bin von meinem Ex, ich wollte minimalistisch und so. Und wir hatten auch ein beige Sofa und ich dachte minimalistisch. Und ganz viele, die ich sehr im Stil eigentlich mag, die sagen niemals diese Fotos von Leinwand kaufen und so.
6: Ja, also.
4: Und, ne? Und ich hatte ganz lange so, und dann dachte ich, ich bin zu unordentlich, dass es minimalistisch ist. Mhm. Dann sieht es nur unordentlich und langweilig aus.
6: Ja.
4: Besser ein paar bunte Bilder, ja. Und dann ein bisschen Schmutz, es saugt auf. Hier ist meine Mama.
6: Ja, das habe ich mir gedacht, ja.
4: Ich bin nach Hause gekommen von England. Sie ist 2021 gestorben, war immer noch Pandemiezeit und so. Ja. Und man musste hier in Deutschland Quarantäne machen, eine Reisequarantäne. Und ich habe an einem Abend ein bisschen betrunken und das bestellt. Und dann konnte ich es nicht erinnern und dann kam es an. Ich weiß, eigentlich in Quarantäne soll man nichts bestellen, aber ich bin mit Maske so die Tour gegangen. Und dann das, und dann ich so, ist so wie ein Geschenk, das mein Unterbewusstsein für mich bestellt hat.
3: Gott, ist das süß, oder? Naja, jetzt habt ihr einen Eindruck von Jacinta, von dieser sprudelnden, quirligen und witzigen Frau. Ich bin zu unordentlich, dass es minimalistisch ist, wie ich alles an diesem Satz liebe. Die Selbsterkenntnis, den Humor, den Pragmatismus. Die schlechteste Hausfrau der Welt, so heißt eins ihrer Bücher. Und mit genau diesem Humor schildert sie darin, wie sie nach der Geburt ihres jüngeren Sohnes versucht, all das zu tun, wozu ihr damaliger Freund sagt, mach ich nicht. Nämlich putzen, Wäsche waschen, kochen und die Kinder versorgen. Wie schon erwähnt, sie hat sich von ihm getrennt. Rico heißt ihr großer Sohn. Der hat seinen Bachelor in Mannheim gemacht und wohnt jetzt wieder für ein Jahr zu Hause, bevor er dann fürs Masterstudium nach Zürich geht. Und Louis ist der Jüngere. Der geht jetzt in die dritte Klasse. Auf eine internationale Schule, weil Jacinta dem deutschen Schulsystem eher skeptisch gegenübersteht. Das bedeutet auch, dass der Kleine jeden Morgen um 6.50 Uhr aus dem Haus muss. 3 U-Bahnen, 2-mal umsteigen. Yep, Berlin ist groß. Inzwischen begleitet sie ihn nur noch bis zum 2. Umstieg. Bald wollen sie noch mehr verkürzen. Ich muss schmunzeln, als sie sagt:
4: Aber ich muss auch sagen, manchmal wir haben so viel Spaß auf dem Weg. Manchmal haben wir richtig schlechte Streit und dann manchmal ist es so schön. Und dann denke ich, ah, warum nicht ihn bringen, bis er 10 ist, wie die Helikopters?
3: Wie die Helikopters. Also von diesen Helikoptereltern, wie sie sagt, gibt's nicht wenige an der Schule ihres Sohnes. Bis sie Louis dann wieder von der Schule abholt, hat sie ein paar Stunden Zeit zu arbeiten. Als freiberufliche Autorin macht sie das meistens im Homeoffice.
6: Das heißt, zwischen 8:30 rum und 3 hast du Zeit.
4: Soll ich schreiben? Ja. Aber ich mag es nicht jeden Tag. Ich habe so viel zu tun, Rechnung schreiben, putzen. Ich glaube, jede Frau in Homeoffice putzt und organisiert zu sehr, oder? Ich glaube, auch die Männer manchmal.
6: Du meinst gerade beim Schreiben sozusagen ist das Prokrastinieren noch mal stärker.
4: Aber wenn das stimmen würde, wäre meine Wohnung sauberer.
3: Jacinta schreibt Kolumnen für Zeitschriften oder Texte fürs Familientrio bei der Süddeutschen Zeitung. Da beantwortet sie jede Woche Fragen von Eltern aus ihrer Sicht, zusammen mit Nora Imlau und Herbert Renz-Polster. Oder sie arbeitet an einem Roman, Ihr letzter war sogar für den Deutschen Buchpreis nominiert. Single Mom Supper Club heißt der. Wenn ihr auf bissige Beobachtungen steht, lest, wie sie darin verschiedene Berliner Mütter typisiert. Wir lachen viel beim Tee mit Milch. Und dann will ich mit Jacinta über was Ernstes sprechen. Denn Gewalt spielt in ihrem Leben eine Rolle, fast wie ein roter Faden, der sich übrigens noch weiter zurückspinnt, als ich dachte. Denn auch ihre Eltern, erzählt sie mir, kommen jeweils aus einem gewalttätigen Elternhaus. Sie heiraten und bekommen 1980 ihre Tochter, Jacinta.
4: Ja, und dann war mein Papa gewalttätig. Meine Mama hat mir ziemlich früh das erzählt. Und
7: das heißt, er hat sie geschlagen?
4: Er hat sie geschlagen. Und ich habe es immer geglaubt, aber dann auch ein bisschen nicht geglaubt. Mein Papa war sehr weich mit mir, ne?
7: Mhm.
4: Er hat mich nie geschlagen. Ja, und meine Mutter hat eine Affäre mit dem besten Freund meines Vaters. Und die sind dann zusammengekommen. Und das Komplizierte bei der Geschichte ist, dass dieser Stiefpapa jetzt als Frau lebt und wir nennen sie Tante und das verwirrt die Leute so sehr. Ja, also meine Mama hat es nie geleugnet. Mein Papa hat es einmal geleugnet, aber ich glaube, ich hatte ihn auch nur einmal gefragt. Und ich habe es so halb geglaubt, halb nicht geglaubt. Und dann, nachdem sie gestorben ist, hat meine Tante alles erzählt. Und dann habe ich es total geglaubt und es war ein bisschen schwierig für mich.
7: Was war schwierig daran? Also hast du mit dir selber gerungen, dass du quasi gedacht hast, hätte ich ihr doch mal geglaubt, als sie noch gelebt hat?
4: Ja, ich habe immer gedacht, ich hatte so ein Tagebuch mit 11 und ich war ein sehr melodramatisches Kind. Ich war ein Hipster und ich kann mich erinnern, wie ich in meinem Tagebuch geschrieben habe. Ich war viel zu jung, als meine Mutter mir erzählt hat, dass mein Papa sie geschlagen hat. Und ich glaube, ja, bis sie gestorben ist, hatte ich das immer ein bisschen in meinem Kopf, dass sie hätte mich schützen sollen.
7: Das war überfordernd.
4: Ja, von der Realität. Und dann, nachdem sie gestorben ist und meine Tante mir alles erzählt hat, dann ist die Realität mir eingedrungen. Meine Mutter hat mich nicht zu früh aufgeklärt. Meine Mutter hat ihn immer beschützt. Sie hat es eigentlich besser gemacht, indem sie sagt, oh, dein Papa hat mich geschlagen. Sie hat nicht die Details erzählt.
7: Ja.
4: Ich war schon schockiert. Und ich denke, meine Mutter und dann später ich, wir neigten dazu, ein bisschen zu viel zu erzählen, weil meine Mama kam aus diesem kalten, vernachlässigenden Haushalt, wo so wenig gesprochen wird.
7: Wo sie quasi nicht empathisch, also wo Empathie erstmal schwierig
4: ist. Das Einzige, was über Sex gesagt wird, worden ist, dass meine Oma gesagt hat, es kommt Blut da unten. Blut kommt. Bald kommt es. Es tut nicht viel weh. Sprechen wir nicht darüber.
7: Wow.
4: Ne? Und dann, nein, stimmt nicht. Nicht das Einzige. Dann später, meine Mama hat gefragt, darf ich Tampons nehmen? Und meine Oma hat gesagt, ja. Und es war ganz neu, Tampons. Ne? Und dann meine Oma hat gefragt, wie findest du das? Und meine Mama wollte sagen, oh, das ist okay. Und sie hat aus Versehen gesagt, ich mag die, die gefallen mir. Und sie ist geschlagen worden, weil die fanden das so
7: unanständig.
4: Ja, unanständig.
7: Oh Gott.
4: Ne? Und dann ich denke, meine Mutter neigte dazu, ein bisschen zu viel zu erzählen, aber es kam daraus. Ne? Meine Mama hat dann, ich habe meine Tage bekommen mit 11, meine Mama hat dann ein Essen gemacht für ich und sie alleine in einem indischen Restaurant zu feiern, dass ich jetzt eine Frau geworden bin. Und ich fand es übertrieben und es war peinlich und so. Aber ich finde, das war ihr Impuls, das Gegenteil zu tun.
7: Ja.
4: Ne?
7: Ich hätte es auch peinlich gefunden.
4: Ich fand es so peinlich. Und ich denke, das Problem ist, mit 11 bist du keine Frau. Und meine Mama so, jetzt bist du eine Frau.
7: Ja,
4: aber mit 11 bist du einfach so jung.
7: Ja.
4: Und dann ich hatte noch nicht Brüste und ich hatte schon meine Periode.
7: Ja, ja. Ne?
4: Aber lustig, mein Sohn, vielleicht bin ich auch so weit gegangen. Mein Sohn, der Kleine, als er so 4 oder 5 war, und er so, du weißt, wenn ich ein Mann werde und Blut kommt raus aus meinem Penis. Ich so, was? Und er so, wenn ich meine Periode bekomme. Ich so, Louis, Männer kriegen Perioden nicht. Hat geweint und geweint. Er so, I wanna have a period. Und ich wollte nicht frauenfeindlich so, aber ich, ey, du willst das wirklich nicht. Und er so, I wanna have a period. I wanna have a period.
7: Ja, Wahnsinn. Ja, krass. Ja, natürlich, klar. Er erlebt das bei dir Ja. Und du bist die Erwachsene, du bist das Vorbild.
4: Er hat gesagt, das ist so unfair. Wie wissen die Jungs, dass die Männer sind, wenn kein Blut kommt raus aus dem Penis? Aber jetzt lacht er darüber. Er liebt diese Geschichte und er lacht darüber. Ja, ich finde, die Werkzeugkiste, die meine Mama mir gegeben hat, ist, dass ich gut bin in, wenn er was fragt, wenn er mich darauf anspricht, dann ist das mir nicht peinlich, ne? Mhm.
3: Dass das nicht immer und für alle Fragen gilt, werdet ihr später noch erleben.
0: Später, das ist schon in 3 Minuten. So lange übernimmt nämlich Aurora mit A Potion for Love.

0: Ocean for Love von Aurora aus Norwegen war das. 10.27 Uhr haben wir. Sie sind bei Bayern 2 und wir kehren zurück zu Jacinta Nandy, alleinerziehende Mama von zwei Jungs. Sie sagt, Ehrlichkeit gegenüber ihren Söhnen ist mit das Wichtigste in der Erziehung. Sie will, dass ihre beiden Söhne respektvolle Männer werden. Auch weil Jacinta selber vom Vater ihres älteren Kindes geschlagen wurde. Meine Kollegin Katrin Hasselbeck übernimmt wieder.
1: Erstmal will ich mit euch ins Jahr 2004 zurückreisen. Damals ist Jacinta gerade zum ersten Mal Mutter geworden. 24 war sie, hat sich mit ihrem damaligen Partner eine Wohnung geteilt und das Stresslevel mit 6 Wochen altem Baby war hoch.
2: Nachdem mein Sohn geboren ist, ist meine Mama zu Besuch gekommen. Und dann an einem Tag, als sie, ich glaube, einkaufen war, hat der Papa mich geschlagen. Also wirklich nur einmal. Ich will nicht Gewalt klein werden, aber es war wirklich nur einmal.
3: Darf ich fragen, aus welcher Situation heraus?
2: Wir haben uns geschritten über die Familienversicherung. Mhm. Und als Engländerin mit NHS-Sozialisierung, ich war richtig panisch.
3: NHS ist die öffentliche Versicherung in England,
2: ja,
3: wo
2: genau.
3: Alle...
2: Gesundheitskasse, also jedes,
3: ja,
2: Kind ist automatisch,
3: ja,
2: mitversichert. Und ich war ein bisschen dumm, aber ich hatte das Gefühl, dass wir wie in Amerika so eine Rechnung bekommen für die Zeit, wo das Kind nicht versichert ist.
3: Dass jetzt. Du das selber bezahlen musst.
2: Ja, ich weiß jetzt, dass man wird rückwirkend versichert, ne? Aber ich habe die ganze Zeit angerufen bei der Krankenkasse und gefragt, wann kommt seine Formulare.
3: Also du wusstest, dass dein Kind noch nicht versichert ist,
2: ja.
3: Du hattest aber Leistungen und hattest Angst, dass du die bezahlen musst.
2: Genau.
3: Das ist total nachvollziehbar.
2: Ja,
3: erstens bist du 23, zweitens bist du, aber ehrlich, auch ich erinnere mich, die Bürokratie, ich bin mit 33 bin ich zum ersten Mal Mama geworden, die Bürokratie, die damit in Verbindung stand und diese Angst, schaffe ich das?
2: Und niemand sagt dir, du musst das nicht bezahlen, er wird rückwirkend versichert.
3: Oder ja.
2: Ich glaube auch, 24 war ich, ich wusste nicht das Wort rückwirkend. Ich glaube, ich habe das rückwirkend gelernt in Deutschland.
3: Oh.
2: Ja, aber okay. Ich war auf jeden Fall panisch.
3: Ja.
2: Und mein Ex, er war auch überfordert und er ging mit seiner Überforderung um, indem er sich nicht gekümmert hat und hat so getan hat, als ob ich panisch und hysterisch bin. Das war so unsere Rolle. Ich habe die ganze Zeit angerufen bei der Krankenkasse und gefragt nach den Formularen. Und die sind zu ihm geschickt worden, weil das Kind sollte über ihn familienversichert sein. Und es ist der doofste Streit ever. Mein Ex hat gedacht, dass die Formulare, wo er das ausfüllen sollte, hat gedacht, ist eine Werbung. Und er hat zu mir gesagt, nein, es kam nichts von der Krankenkasse, nur eine Werbung. Weil die machen das alles so.
3: Weil immer noch so eine Broschüre dabei liegt.
2: Immer so eine Broschüre dabei liegt. Ich verstehe es nicht. Und ich muss immer lachen, wenn ich Broschüre, nicht lachen, bisschen traurig, lachen, wenn ich Broschüre kriege. Weil, obwohl ich denke, natürlich, er hätte mich nicht schlagen sollen. Jedes Mal, ich denke, ja, die schicken schon immer Werbung mit. Naja, er hat gesagt, oh, das ist nur Werbung. Und ich war panisch. Ich so, bitte lies das, ich glaube. Und alles war schwer, weil auf Deutsch. Ja, und dann hat er mich geschlagen, nur das eine Mal. Und vielleicht wäre es alles okay. Aber meine Mutter war zu Besuch. Und meine Mutter, die Hebamme nicht gemockt hat wegen schwarzen Tee, hat die Hebamme angerufen. Und sie hat einfach gesagt, ruf diese Hotline an, diese Big Hotline. Und die haben gesagt, wir denken, dass es besser ist, dass du wegkommst. Und ich denke, es war die richtige Entscheidung, wegzugehen.
3: Warum denkst du das?
2: Weil ich denke nicht, dass es anders ausgegangen wäre, nur 6 Monate später dasselbe. Also ich bin,
3: yeah,
2: ziemlich früh gegangen,
3: yeah,
2: und ein bisschen übertrieben und melodramatisch und so mit Frauenhaus und so. Aber ich denke, es wäre am Ende auf das Gleiche rausgekommen, weil wir sind nicht gut mit Stress umgegangen und wir haben uns getriggert und wir gingen einfach nicht gut,
3: aha,
2: miteinander um.
1: Und dann hat er mich geschlagen. Das ist so schnell gesagt. Trotzdem, dass ein Mann seine Frau schlägt, ist ein Tabubruch. Wie jede Art von Gewalt. Emotional, psychisch oder digital. Deswegen hier nochmal an alle unter euch, die das gerade selbst erleben. Ruft bei den Hotlines an. Holt euch Hilfe, um rauszukommen. Wir stellen euch ein paar Anlaufstellen in die Shownotes.
3: Dann bist du damals mit deinem 6 Wochen alten Baby ins Frauenhaus gegangen. Wie ist denn dann die Beziehung zu deinem Ex weitergegangen? Ihr habt ja bis heute Kontakt.
2: Ja, also eine Weile hatten wir gar keine, einen Monat oder so. Und dann hat er angefangen, ihn zu sehen. Das Baby war so klein, dass er hat ihn nur ein paar Stunden sehen können, weil ich gestillt habe. Dann sind wir ausgezogen aus dem Frauenhaus. Und ich glaube, nachdem er ein Jahr alt war, hat er einmal pro Woche übernachtet.
3: Mhm.
2: Ja, das Jugendamt hat mich schon überredet. Ich hatte ein bisschen Angst, nicht wegen Gewalt, sondern einfach wegen Leben, ne? Dass er nicht so das auf die Reihe kriegt. Und das Jugendamt hat mir gesagt, oh, du kannst ihm vertrauen. Und dann hat er einmal pro Woche. Und dann, er war schon in der Schule, 2. Klasse oder so. Meine Verwandten aus England waren zu Besuch da. Und sein Papa kam immer zu spät, um ihn abzuholen. 1 Stunde zu spät oder 2 Stunden zu spät.
3: Von dir abzuholen oder von der Schule?
2: Von mir abzuholen.
3: Okay.
2: Von der Schule, ich glaube, immer wichtig. Aber ein paar verrückte Sachen sind passiert. Einmal wollte er ihn um 18 Uhr abholen und es war 6 Uhr früh. Ja. Ich war nicht nur eine nervige Ex-Frau. Es gibt schon Gründe, weshalb ich gedacht habe, das schafft es nicht. Naja, meine Familie war zu Besuch und ich habe geschrieben, versuch mal rechtzeitig ihn abzuholen. Und das hat ihn getriggert und er hat zurückgeschrieben, versuch mal mich nicht zu beleidigen. Und dann war ich so genervt, dass ich gesagt habe, weißt du was, du holst ihn Freitag ab von der Kita und du bringst ihn Montag hin. Von der Schule, meine ich.
3: Ah, das sagt ihn nicht mehr zu dir.
2: Ja. Mhm. Und dann seitdem hat er ziemlich oft gehabt. Es war nie 50-50, aber es war immer dieses zweite Wochenende.
3: Mhm.
2: Ja,

0: Als Frau, aber vor allem als Mutter von zwei Töchtern, treibt mich das um, dass frauenfeindliche Straftaten zunehmen. Alle 4 Minuten erlebt eine Frau in Deutschland in der Partnerschaft Gewalt. Das habe ich aus einer Statistik in der UN Women Vereinigung. Die Täter? Meistens Männer.
1: Was macht es für dich, wenn du solche Erfahrungen gemacht hast, dass du Mutter von 2 Söhnen bist? Also hast du dir das vorgenommen? Weißt du, was ich meine? Meine Söhne sollen einmal nicht Frauen schlagen. Ist das was, was du dir als Ziel gesetzt hast?
2: Ja, also ich glaube, ich habe immer gesagt, meine Söhne sollen keine Arschlöcher sein.
1: Ja.
2: Und ich glaube, dass sie sind keine Arschlöcher. Also ich glaube, das ist mir gelungen.
1: Was tust du dafür?
2: Also ich versuche, sanft zu erziehen, sodass die fühlen, dass die können sich ausdrücken. Ich versuche zu erlauben, dass sie traurig sind. Ich muss sagen, ich finde es auch manchmal schwer. Ne? Du magst was Tolles zum Essen und dann du hast einen falschen Apfel benutzt und dann ein Kind heult. Und ich finde es manchmal schwer, nicht zu sagen, tue nicht so oder krieg dich in den Griff. Alle diese Sprüche, die wir gehört haben. Aber ich versuche erstmal so und dann versuche ich auch so absichtlich feministisch zu erziehen und mit denen über die politische Seite der Gewalt gegenüber Frauen zu sprechen.
0: Mhm.
2: Aber ohne beides zu belasten, vor allem den Kleinen. Ich will nicht, dass die fühlen sich schuldig als Männer. Dass die denken, ah, Männer sind schuld. Aber ich will, dass die fühlen sich verantwortlich. Ne?
1: Mhm. Wo würdest du da den Unterschied sehen?
2: Verantwortlich ist ein positives Gefühl. Ne?
1: Ja.
2: Ich bin verantwortlich. Ne? Es ist kein Scham. Ich muss mich nicht schämen, ein Mann zu sein. Ich kann stolz sein, ein Mann zu sein. Aber ich bin verantwortlich, gegen Gewalt gegen Frauen zu kämpfen.
1: Ja.
2: Ne? Ich habe viel über Colleen Fernandez und so mit dem Großen gesprochen. Und ich finde das interessant, weil ich bin 24 Jahre älter als er. Und dann sieht man, in welche Hinsichten er doch weiter ist. Ne? Einfach weil die Gesellschaft doch ein bisschen weiter ist. Ne? Ich habe zu ihm gesagt, you don't think I'm kink-shaming him, do you? Und er so, Mom, you're allowed to kink-shame this guy.
1: Das ist kein Kink, ja, yeah, genau, ja, yeah, okay. Ja, aber das heißt ja auch, dass man mit seinem 21-jährigen Sohn über Pornos spricht.
2: Ah ja, also ich bin nicht so modern, dass ich ihn gefragt habe, was für Pornos guckst du? Ich will das nicht wissen, aber ich habe schon gesagt, ich weiß, dass es viele schlimme Dinge gibt und ich habe Angst, dass alle sagen, Porno ist Fantasie und diese Dark Romance Bücher sind Fantasie. Und die dürfen so dunkel wie möglich sein.
1: Mhm.
2: Und ich will nur, dass man nicht so leicht sagt, das ist alles Fantasie und hier ist die Realität. Damit macht man es sich so leicht.
1: Mhm.
2: Und, ne? Aber ich frage nicht über das Sexleben. Ich vertraue ihm.
1: Mhm.
2: Ich habe ihm, als er 15 war, gesagt, Kondomen und so. Und dann jetzt will ich nicht so viele Details wissen.
1: Ja.
2: Ich finde Sex schon peinlich. Und ich finde über Sex sprechen mit den Kindern schon peinlich. Und ich habe schon deutsche Freundinnen, die da sehr härter sind und die es überhaupt nicht peinlich finden. Und ich respektiere das, aber ich gehöre nicht dazu.
1: Ich könnte mir vorstellen, dass als Mutter von einer Tochter das sogar noch leichter fällt als Mutter eines Sohnes, weiß ich nicht. Aber ich denke auch immer, wenn ich über Sex rede, rede ich ja auch über mich. Und inwieweit muss mein Kind mitkriegen, wie meine Sexualität ist?
2: Oh mein Gott, mit meinem Kleinen, als er in der ersten Klasse war, hatte eine Phase, wo er wollte immer spielen Truth or Dare, Wahrheit oder Pflicht.
1: Ja, genau.
2: Und ich habe es immer gerne gespielt, weil seine Fragen waren so unschuldig. Und ich habe es so gerne gespielt, weil ich konnte so richtig rauskriegen, was hat er in der Schule gemacht.
1: Ja, ne? Was geht in ihm vor? Ja.
2: Ja, und er hat immer gefragt, hast du gefurzt in dem Klassenzimmer? Hast du? Und die waren aller unschuldigen Fragen. Und dann ich immer so, was war das Schwierigste heute? Welche Lehrerin ist gemein?
1: Bring dein Kind zum Reden.
2: Es war so super. Es war so eine perfekte Zeit. Und ich habe wirklich gedacht, ich habe den Code gekrackt, weil er ist so jung und er weiß nicht, dass die Fragen peinlich sein. Und dann in der U8 von allen U-Bahn-Linien, die peinlichste in Berlin, in der U8 hat er zum ersten Mal Wahrheit oder Pflicht verstanden und hat zu mir ganz laut gefragt, hast du jemals Sex gehabt mit einem Mann, der nicht mein Vater ist und nicht Ricos Vater ist? In der U8. Ich habe seit diesem Tag nie wieder mit ihm Wahrheit oder Pflicht gespielt. Und dann ich flüsterte, ja. Ich flüsterte, ja. Ja, und jetzt spiele ich nicht mehr mit ihm. Ich sage nein.
1: Auf der anderen Seite ist es natürlich eine gute Möglichkeit, für ihn Fragen zu stellen.
2: Ja, er darf Fragen stellen. Nur nicht in der U8. Ja, also ich glaube, dass ich tue mein Bestes, dass die Jungs nicht gewalttätig werden. Aber ich neige dazu, ein bisschen zu denken, dass es ein bisschen unfair ist, die gesamte Schuld auf die Mutter zu schieben. Ich finde es schwierig, eine Frau alleine kann nicht die ganze Gesellschaft ausbilanzieren.
0: Absolut. Das, was Jacinta da gerade zum Schluss gesagt hat, das ist wirklich super wichtig. Weil es gibt diese komische Blase, in der Leute behaupten, dass Söhne von alleinerziehenden Müttern besonders häufig frauenfeindliche Männer werden. Es gäbe viel dazu zu sagen, aber das hier ist keine Talkshow. Und die Wissenschaft ist hier eindeutig. Gibt keine Belege dafür.
3: Gleich folgt der letzte Teil von Eltern ohne Filter. Und da erzählt Jacinta unter anderem, welchen Umgang ihre Söhne mit Männern haben. Denn sie wachsen ja überwiegend ohne Vater auf. Und warum das mit den männlichen Vorbildern in Berlin besonders gut geht. Nach Antje Schomacker und Mascara.

0: Das war Antje Schomaker mit Mascara um 10.44 Uhr auf Bayern 2. Jacinta Nandi, die erzieht ihre beiden Söhne allein. Das haben wir ja schon gehört. Im letzten Teil von Eltern ohne Filter geht es um männliche Vorbilder und warum es manchmal ohne Mann im Haus sogar einfacher ist. Aber Jacinta sagt auch, was besonders unfair und schwierig ist am Alleinerziehen.
1: Die meiste Zeit ihres Mutterlebens war Jacinta alleinerziehend. Vom Vater ihres zweiten Sohnes trennt sie sich, als der Kleine 3 ist. Und jetzt sage ich was, das kommt nicht von ihr. Aber ganz ehrlich, wenn ein Vater sich so dermaßen raushält aus dem Haushalt und der Kindererziehung wie er, ihr erinnert euch, ich mach das nicht, war seine Aussage, also dann gilt ja fast diese Zeit, bevor sie mit den Kindern ausgezogen ist, auch als mehr oder weniger alleinerziehend. Wie gesagt, das sagt nicht sie, das sag ich. Ein Rat, den alleinerziehende Mütter, aber auch lesbische Eltern übrigens, oft bekommen: Sorgt dafür, dass es im Leben eurer Söhne Männer gibt. Jacinta erzählt, dass sie das auch gelesen hat in einem Ratgeber. Deshalb frage ich sie:
2: Hast du darauf geachtet, dass deine Söhne viel Umgang mit Männern haben,
3: sich
2: das abschauen können?
3: Ich muss sagen, ich finde, wir leben in Berlin ein bisschen im Paradies. Meine Söhne hatten immer ganz viele männliche Erzieher.
2: Ah.
3: Immer. Mhm. Und die sind voll wichtig für die.
2: Das ist cool.
3: Die haben immer im Hort entweder 50-50 oder zumindest pro Gruppe einen Mann.
2: Ja.
3: Und als Feminist

0: Patient im Krankenhaus bleiben muss. Und er war alleine.
1: Wie lange musstest du bleiben?
0: 6 Stunden, 7 Stunden oder so. Es war eine ganz kleine OP.
1: Und dein kleiner Sohn war 1?
0: Und er war Teenager, der Große war Teenager. Und hat auf ihn aufgepasst und hat immer SMS geschrieben, wie lange noch? Und ich so, dauert es noch länger. Die dürfte mich nicht einfach nach Hause schicken. Mhm. Ich dachte, ich dürfte sofort nach Hause geschickt werden. Aber das muss 2 gewesen sein. 2019 war diese OP. Und ich kam nach Hause und die Jungs haben auf dem Sofa gesessen. Die haben Tom und Jerry geguckt und diese lange rote Süßigkeiten. Diese lange Worte.
1: So Gummischlangen oder so.
0: Gegessen, ja. Und, so. Und die sahen so friedlich aus. Und dann hat der Große zu mir gesagt, I know, really bad brotherin. Wegen Süßigkeiten essen. Und ich so, nee, man darf immer, wenn man babysittet, Süßigkeiten und Fernsehen essen. Vor allem, wenn es länger geht als geplant.
1: Ja.
0: Habe ich gesagt, das ist die Regel. Ja, und was ich merke, ist, dass er manchmal ab und zu sagt für dieses Babysitting oder diese Kinderbetreuung oder diese Care-Arbeit, ja, die er mitmacht, er sagt ab und zu jetzt Parenting. Er sagt, oh, this is a good parenting decision oder so. Er fühlt sich schon verantwortlich. Aber ich denke trotzdem, der ist nicht wirklich ein Vaterersatz, sondern ein Onkelersatz. Mhm. Ne? Es gibt 12 Jahre zwischen denen.
1: Ja.
0: Genau wie zwischen meinem kleinen Bruder und ihm. Also ich finde, 12 Jahre, das ist so eine halbe Generation.
2: Ich fürchte, dass Alleinerziehende das ganz oft machen müssen, sich so zu rechtfertigen, dass sie das schon alles schaffen, auch wenn sie nur in halber Besetzung erziehen. Ich selbst lebe ja in einer Partnerschaft und versuche, die ganze Haus- und Familienarbeit möglichst gleichmäßig auf 2 Schultern zu verteilen. Also brauche ich mir erstmal gar nicht einzubilden, zu wissen, wie es einer Mutter geht, die das alles allein regeln muss. Wobei man ja auch noch unterscheiden muss. Was heißt eigentlich alleinerziehend? Zählen da die Mütter rein, deren Ex-Partner die Kinder alle 2 Wochen am Wochenende und immer mal in den Ferien zu sich nehmen? Und die, die sich wochenweise abwechseln? Jacinta ist da nicht so streng. Was ist alleinerziehend und was getrennt erziehend? Wo fängt was an? Aber in ihren Büchern, da schießt sie schon den einen oder anderen kleinen Pfeil in Richtung der verheirateten Mütter. Mit gut überlegten Zielen, wie ich finde.
1: Wie sehr nervt dich der Satz von Nicht-Alleinerziehenden, oh, das könnte ich nicht?
0: Ich höre das nicht. Ich habe ein schlechtes Gewissen. Höre ich das nie, weil alle denken, so wie sie es hinkriegt, könnte ich es doch.
1: Und ist das jetzt ein Kompliment oder ist es kein Kompliment?
0: Was mich nicht so nervt wie andere Alleinerziehende, obwohl ich volle Solidarität habe mit deren Genervtsein, wenn die Frauen sagen, oh, ich bin dieses Woche alleinerziehend oder ich bin quasi alleinerziehend. Mich nervt das nicht so sehr und mich nervt auch nicht so sehr, wenn die verheirateten Frauen gestresst sind, weil der Mann verreist ist. Die tun mir auch ein bisschen leid.
1: Also, ich mache ganz oft die Erfahrung, wenn die Männer weg sind, ist es leichter.
0: Ja.
1: Das höre ich oft und ich selber kenne es auch. Aber das, ich sage immer, das liegt daran, weil man halt ein Bedürfnis weniger im Raum hat.
0: Ja.
1: Du musst eine Person weniger in der Gruppe mit berücksichtigen.
0: Man kommt in den Gröben, ja.
1: Ja, ich mache die Ansagen und dann wird das gemacht. So.
0: Und wir müssen nicht besprechen.
1: Genau.
0: Und, ne?
1: Ja.
0: Ja, also mich nervt es nicht so sehr, wenn die verheiratete Frauen gestresst sind. Manchmal bin ich ein bisschen, ja doch, manchmal finde ich es ein bisschen unfair, dass wenn eine verheiratete Frau, der Mann verreist ist, sie dann sagt, oh, ich kann nicht zum Elternabend kommen, Tobi ist verreist. Und dann ich denke, ey, dann darf ich immer nicht zu Elternabend kommen. Ne? Manchmal bin ich ein bisschen neidisch.
1: Ah, oh, das ist so gut. Also, ich lebe mit dem Vater meiner Kinder zusammen und ich habe das ganz oft, dass ich sage, ich kann nicht, weil ich bin allein mit den Kindern.
0: Ja.
1: Und ich habe aber halt auch kein Netzwerk.
0: Ja.
1: Also, ich habe keine Großeltern da. Ich stelle mir jetzt so vor, wenn ich alleine wäre mit meinen Kindern, dann wäre das Erste, was ich mir organisieren würde, in der Nachbarschaft oder wo auch immer, so ein Netzwerk, wo man weiß, heute nehme ich deine, morgen nimmst du meine, weil sonst kann ich zu keinem Elternabend oder irgendwas gehen. Es ist so ein bisschen eine Frage von,

0: Das ist ein Privileg quasi, das mich aber mehr einschränkt.
1: Ja.
0: Weil ich so und so oft sagen muss, sorry, ich kann nicht, er ist nicht zu Hause. Ich bin allein mit den Kindern.
1: Mhm. Aber ich finde, was ein bisschen problematisch ist oder ein kleines bisschen nervig ist, sagen wir einfach, ist, dass wenn eine Frau in Partnerschaft sagt, ich kann nicht kommen, mein Mann ist verreist, ist das eine gute Ausrede. Aber wenn eine Alleinerziehende sagt, ich kann nicht kommen, ich bin alleinerziehend, das ist gar keine Ausrede. Ne? Und das ist so unfair. Aber es ist auch einfach so, wenn du sagst, oh, ich kann nicht kommen, ich bin Alleinerziehende, dann kriegst du vielleicht am besten Fall Mitleid, aber am schlimmsten Fall Vorwürfe.
0: Du kriegst es nicht hin.
1: Also du darfst eigentlich nicht die alleinerziehende Karte spielen.
0: Was es ja eigentlich auch wieder unsichtbar macht.
1: Ja, also ist schon schwer.
0: Bist du schon mal bemitleidet worden? Auch so von, keine Ahnung, Lehrern oder irgendwie so?
1: Die Erzieherin von der Kita hat immer zu mir gesagt, bei Kita-Buffet, sie sollen Fanta mitbringen. Das war ganz lustig. Oder sie dürfen Sprite mitbringen. Oder wollen sie bringen diese Cookies aus der Packung? Und ich war immer unsicher, mag sie das, weil ich bin eine überstrapazierte Alleinerziehende? Oder ist es, weil ich aus England komme? Und sie hat gedacht, wir wollen nicht, dass die backt. Vielleicht gibt es Minzsoße oder sowas. Und sie hat immer gesagt, nach dem Kita-Frühstück, und das war sehr gut. Der Fanta hat den Kindern so geschmeckt. Dankeschön, dass du es geschafft hast, die Fanta mitzubringen. Das war der Hit.
0: Also angenommen, es ist wirklich bezogen auf dein Alleinerziehendsein. Findest du es dann gut? Also fühlst du dich gesehen im Sinn von, ach cool, die hat es verstanden, die nimmt mir den Druck, hier performen zu müssen?
1: Ich glaube, ich bin fauler als stolz. Ich denke, dass es wahrscheinlich nicht gemeint war und ich akzeptiere das.
2: Nicht nur Zeit und Energie ist was, das sich Alleinerziehende gut einteilen müssen, auch was anderes ist oft knapp. Geld. Von allen Familienformen in Deutschland sind Alleinerziehende am stärksten von Armut betroffen. Jacinta muss mit einem Jahreseinkommen von unter 50.000 Euro ihr Leben und das ihrer Söhne finanzieren. Das ist schwer, selbst wenn da noch Kindergeld und Unterhalt für den Kleinen dazukommen. Immer wieder wird das Geld knapp und sie trägt die volle finanzielle Verantwortung.
1: Wenn du alleine alles stemmen musst, dann ist jedes Eis von dir. Natürlich ist alles teurer. Jedes Geburtstaggeschenk.
0: Ja.
1: Jedes Geburtstaggeschenk, wenn dein Kind eingeladen wird auf einen Kindergeburtstag. Jede Kleinigkeit, das kommt alles dazu hin. Das ist schwierig.
0: Wo würdest du sagen, unterscheidet sich euer Leben? Was könnt ihr euch nicht leisten?
1: Oh, ich glaube, wir leisten alles. Was ich mir nicht leisten kann, ist diese Leichtigkeit. Ne? Ich bin immer, ja, was ich mir sagen würde, dass ich mich nicht leisten kann, ist, dass ich Nein sage. Ne?
0: Im Job.
1: Ja, genau. Ja, dieses Überlebensmodus, diese Sicherheit ne? Und diese krank werden können. Manchmal ist es schon so, dass ich schlucke eine
0: Tablette
1: und nehme einen Erkältungstee und dann hoffe, dass es gut wird und renne weg zu einer Lesung. Wenn eine Lesung 400, 500, 800 Euro ist, denke ich, oh, besser mich durchzuquälen. Ne? Und das ist das, wo, wenn es zwei Menschen gibt, es eine Entlastung gibt.
2: Dem kann ich gar nichts mehr hinzufügen. Oder doch? Einen Shoutout an die Alleinerziehenden unter euch. Schreibt uns mal, wie geht's euch? Womit struggelt ihr? Als Mail oder bei Insta. Ich will euch aber nicht einfach nur eine Tapferkeitsmedaille umhängen, sondern auch nochmal sagen, dass da einfach politisch was passieren muss. Alleinerziehende müssen vom System entlastet werden. Punkt. 3 Stunden sitzen Jacinta und ich an diesem Vormittag in ihrer Berliner Wohnung. Oft hat sie mich zum Lachen gebracht, euch ja vielleicht auch. Ich kann das sehr empfehlen, sie mal live zu erleben oder auch ihre Texte und Bücher zu lesen. Was mir am meisten von ihr bleibt, wie sie voller Energie und ohne Verbitterung dafür sorgt, dass sie und ihre Söhne ein gewaltfreies Leben führen.
0: Jacinta, das war eine Wahnsinnsreise. Vielen, vielen Dank.
1: Ja, habe ich nicht so viel Quatsch erzählt? Nein, ist gut. Okay, dankeschön.
0: Ja, vielen Dank dir.
3: Jacinta Nandi haben wir kennengelernt. Sie hat Katrin Hasselbeck erzählt, wie sie als alleinerziehende Mama zwei Söhne zu anständigen Männern macht. 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Und das hier ist jetzt ein Duo aus Schweden. Es nennt sich First Aid Kit, der Song I Met Up with the King.

0: Ich habe mich mit dem König getroffen. I met up with the king, singen First Aid Kit.
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0: Gleich reisen wir ins Allgäu auf einen meiner liebsten Berge, das Fellhorn. Da war ich früher so dermaßen oft zum Snowboarden und ich habe es einfach geliebt. Das Wintersportgebiet dort, das wird seit einigen Monaten umgebaut. Aber damit ist vorerst Schluss, denn die Bauarbeiten liegen auf Eis. Naturschützer hatten geklagt. Was genau dahinter steckt, das hören Sie in wenigen Augenblicken bei uns.
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6: Um 11 Uhr mit Peter Veit. Die Klage gegen das sogenannte Heizungsgesetz wegen mangelnder Beratungszeit ist im Hauptverfahren gescheitert. Diese Entscheidung gab das Bundesverfassungsgericht am Vormittag bekannt. Geklagt hatte eine Gruppe um den früheren CDU-Abgeordneten Heilmann.
7: Genug Zeit, um sich mit den komplexen Änderungen ausreichend zu beschäftigen, sei da für die Abgeordneten nicht mehr gewesen, kritisierte der ehemalige CDU-Abgeordnete Thomas Heilmann. Er klagte deshalb in Karlsruhe und verband seine Klage mit einem Eilantrag. Der hatte Erfolg. Der Bundestag musste die Abstimmung damals verschieben. Heute hat das Bundesverfassungsgericht nun in der Hauptsache grundsätzlich entschieden und die Klage, anders als den Eilantrag, abgewiesen. Das Grundgesetz lege keine absolute Höchstgeschwindigkeit für Gesetzgebungsverfahren fest, entschied das Gericht. Antonetta Stefani, Karlsruhe.
6: Und wir bleiben beim Thema Verfassungsgericht. Die Initiatoren für ein AfD-Verbot übergeben ihre Petition in diesen Minuten an den Bayerischen Landtag. Die Initiative will erreichen, dass sich Bayern für ein Parteiverbotsverfahren einsetzt und dafür einen entsprechenden Antrag im Bundesrat stellt. Der Antrag soll dann ans Bundesverfassungsgericht weitergeleitet werden. Die Initiatoren sind überzeugt davon, dass die AfD eine verfassungswidrige Partei ist, die demokratische Grundordnung bedroht. 5 bis 10 Euro muss man zurzeit in der Apotheke für Medikamente zuzahlen. Internetapotheken werben damit, dass sie den Kunden diese Gebühr erlassen. Die traditionellen Apotheken fordern jetzt ein Verbot von der Bundesregierung. Ihr Argument: Nach deutschem Recht sind solche Rabatte unzulässig. Die Internetapotheken konnten die Ermäßigung bisher nur deswegen durchsetzen, weil sie ihren Sitz in den Niederlanden haben. Die EU verhängt weitere Strafen gegen Russland. Wie Kommissionschefin von der Leyen mitteilte, werden weitere 32 russische Banken auf die Sanktionsliste gesetzt. Zudem zielten die Strafmaßnahmen auf die russische Öl- und Gasindustrie. Konkret soll die Anpassung des Ölpreisdeckels ausgesetzt werden. Wegen der gestiegenen Weltmarktpreise müsste der Ölpreis eigentlich angehoben werden, was Russland mehr Einnahmen bescheren würde. Gescheitert ist hingegen das Vorhaben, die Einfuhr bestimmter Fischarten aus Russland zu verbieten. Hintergrund der Sanktionen ist der anhaltende Angriffskrieg Russlands gegen die Ukraine. Die anhaltende Trockenheit macht den Hopfenbauern zu schaffen. Jeder Fünfte setzt auf Bewässerung. Der Bewässerungsverband in der Hallertau will die Wasserversorgung verbessern und ausweiten. Aus dem BR-Studio Ingolstadt berichtet Susanne Pfaller.
8: In Zukunft will der Verband die Tröpfchenbewässerung in der gesamten Hallertau etablieren. Möglich machen soll das ein ausgeklügeltes System aus Speicherbecken, Pumpstationen und Rohrleitungen. Kernstück dabei eine zweistellige Zahl an Becken, in denen nach ausgiebigem Regen das Wasser aus Donau, Isar und Amper eingeleitet und gespeichert werden soll.
6: Das Wetter in Bayern, teils sonnig, teils stark bewölkt, örtlich etwas Regen, vor allem im Osten. Ab dem Nachmittag zunehmend freundlich, 18 bis 25 Grad. In der kommenden Nacht oft klar bei Tiefstwerten von 11 bis 6 Grad. Morgen sonnig bis locker bewölkt und trocken, am Samstag nach sonnigem Start mehr Wolken, an den Alpen Schauer- und Gewitterrisiko. Soweit die Nachrichten, 11.04 Uhr. Die Verkehrsmeldungen: A3 Nürnberg Richtung Passau zwischen Schwarzach und Hengersberg 11 Kilometer Stau. A6 Nürnberg Richtung Pilsen zwischen Rastplatz Schmidtgaden und Nachburg West ein Unfall. Bitte eine Gasse für die Einsatzfahrzeuge freihalten. A7 Würzburg Richtung Ulm zwischen Ahlen, Oberkochen und Heidenheim 6 Kilometer Stau. A9 Nürnberg Richtung München zwischen Ingolstadt Süd und Manching ein Lkw-Unfall. A93 Rosenheim Richtung Kiefersfelden zwischen Brandenburg und Kiefersfelden 8 Kilometer Stau und stockend an einer Baustelle. B12 Buchloe-Kempten zwischen der B472 bei Geisenried und Kraftisried in beiden Richtungen Sperre nach Unfall. Und B299 Landshut-Altenmarkt zwischen Landshut-Kaserneneck und der Abzweigung Geisenhausen-Gerzen in beiden Richtungen Sperre wegen Bergungsarbeiten. Soweit die Verkehrsübersicht.
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0: Ach ja, die Rente, an die denkt man erstmal nicht so gern.
9: Ich habe mich lange nicht damit befasst. Man verdrängt es so ein bisschen. Also man verdrängt, dass man ja sich eigentlich da jetzt schon drum kümmern muss.
0: Genau, am besten jetzt damit befassen, denn das aktuelle Rentensystem, das steht unter Druck. Seit einiger Zeit liegen 33 Vorschläge einer Expertenkommission auf dem Tisch, um das deutsche Rentensystem zu reformieren. Wir schauen, was Arbeitnehmerinnen und Arbeitnehmer aus verschiedenen Branchen von diesen Plänen halten und was die Vorschläge für sie konkret bedeuten würden. Davor geht's aufs Fellhorn, eins der höchsten Skigebiete in Deutschland. Da sollte ja kräftig gebaut werden, aber derzeit ist dort Baustopp. Warum das so ist und warum da ein ganzes Gesetz aus der Kurve geflogen ist, das erfahren Sie in ein paar Minuten.
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0: Eine Legende eröffnet diese Stunde. Bob Dylan mit Like a Rolling Stone.

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0: Like a Rolling Stone von Bob Dylan. Vor einigen Wochen ist er 85 Jahre alt geworden. Er ist derzeit auf Tour in den USA und im November, da kommt er für ein Konzert nach Bayern. Am 15. November spielt er in der Olympiahalle in München. Gibt auch noch Karten, ich habe gerade geguckt. Der günstigste Stehplatz kostet 71 Euro und bei den Sitzplätzen geht es bei 83 Euro los. 11.11 Uhr haben wir es. Vor einem Jahr, da hat der Bayerische Landtag das dritte Modernisierungsgesetz verabschiedet. Dieses Gesetz soll entbürokratisieren. Das klingt ja erstmal sinnvoll. Aber Naturschützer und Opposition sahen das damals anders und haben vorab protestiert, weil damit in den meisten Fällen die Umweltverträglichkeitsprüfung wegfällt. Die ist bei Bauprojekten in den Alpen wichtig. Diese neuen Regelungen, die finden bislang Anwendung nur beim Ausbau im Skigebiet Fellhorn im Allgäu. Und dort seit März, da laufen die Bauarbeiten. Diese Bauarbeiten, die wurden allerdings kürzlich wegen einer Klage von Naturschützern vom Gericht gestoppt, weil es das dritte Modernisierungsgesetz auf seine Rechtmäßigkeit überprüfen will. Eine Bauchlandung mit Ansage, sagt unser Reporter Simon Wörz und erklärt, wie und warum ein Gesetz aus der Kurve fliegt.
1: München, Juni 2025. Rettet die Berge, nennt sich das Bündnis, das vor der Staatskanzlei protestiert. Mit dabei Politiker von Grünen, SPD und Vertreter von Naturschutzverbänden. Sie protestieren gegen das geplante dritte bayerische Modernisierungsgesetz. Aus ihrer Sicht ein Angriff auf den Naturschutz.
2: Wir sind heute hier, um unsere Berge zu retten. Wir wollen nicht, dass die Umweltverträglichkeitsprüfung aufgeweicht wird. Wir wollen nicht, dass die Öffentlichkeitsbeteiligung abgesenkt wird. Und vor allem wollen wir nicht, dass noch einfacher mehr Skilifte, Schneekanonen, Skipisten in unsere bayerischen Alpen gepflastert werden können.
1: Das sagt damals Katharina Schulze, Fraktionsvorsitzende der Bayerischen Grünen. Wenige Wochen später, vor fast genau einem Jahr, beschließt eine Mehrheit aus CSU und Freien Wählern im Landtag das dritte Modernisierungsgesetz. Das Ziel? Weniger Bürokratie, schnellere Entscheidungen, auch für Bauprojekte in Skigebieten. So wie im Allgäu. Am Fellhorn soll ein alter Sessellift, die Scheitobelbahn, durch einen neuen ersetzt werden. Das Genehmigungsverfahren für diese Bahn wird zum ersten Praxistest für das neue Gesetz. Geht jetzt alles einfacher und schneller? Ein Jahr nach der Gesetzesverabschiedung zeigt sich. Ganz so einfach ist es nicht.
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1: Es ist Mitte Juni 2026. Wieder hat das Bündnis Rettet die Berge zur Kundgebung aufgerufen. Diesmal im Allgäu. Gut ein Dutzend Naturschützer und Lokalpolitiker in Wanderausrüstung stehen in einer Gondel, die langsam Richtung Fellhorn schwebt. Für sie ist der Berg ein Naturjuwel. Heimat des bedrohten Birkhuhns, von Enzian, Alpenrosen und seltenen Hangmooren. Viele der Flächen am Fellhorn sind doppelt oder gar dreifach geschützt, nach EU-, Bundes- und Landesrecht. Für die Naturschützer sind weitere Eingriffe, wie das Bergbahnunternehmen sie plant, ein absolutes No-Go.
4: Die Bergbahn sagt ja, wir machen ja da fast nichts und das ist überhaupt kein Problem. Wir verändern, bleiben ja nur auf der bestehenden Trasse und das stimmt einfach nicht.
1: Thomas Frey ist Alpenexperte beim Bund Naturschutz. Er stemmt sich schon lange gegen die Ausbaupläne am Fellhorn.
4: Jetzt müssen wir mal darüber schauen, ob man von hier aus, von der Bahn, das gut sieht.
1: Frey lehnt sich an die Scheibe der Gondel, zeigt hinaus. Zwischen Baumwipfeln und Grasflanke schauen zwei gelbe Kräne hervor.
4: Da unten, wo die zwei Kräne sind, da wird eben die Teilstation von der Scheitobelbahn gebaut. Und hochwärts hinter den Bäumen sieht man jetzt leider nicht, werden auch schon die Pistenanschlüsse zur Scheitobelbahn planiert.
1: Noch einmal zurückgeblickt. September 2025. Zwei Monate, nachdem der Landtag das Modernisierungsgesetz verabschiedet hat, beantragt die Fellhornbahn den Neubau des Scheitobellifts beim Landratsamt Oberallgäu. Bei diesem Genehmigungsverfahren greift zum ersten Mal die neue Gesetzeslage. Die Pflicht zur Umweltverträglichkeitsprüfung, kurz UVP, für das Bauprojekt entfällt. Eine UVP schreibt genau vor, wie Umwelt- und Naturschutzverbände bei solchen Bauprojekten beteiligt werden, wann sie welche Unterlagen bekommen und dass ihre Stellungnahmen berücksichtigt werden müssen. Dann gibt es Auslegungs- und Erörterungstermine. Alles für alle online nachvollziehbar im sogenannten UVP-Portal. Den Rahmen für die UVP gibt die EU vor. Das Bayerische Modernisierungsgesetz ändert, ab wann es eine solche UVP geben muss. Jetzt brauchen Seilbahnen in sensiblen Schutzgebieten wie am Fellhorn erst ab 1,5 Kilometern Länge zwingend eine UVP. Die neue Scheithobelbahn kommt auf 1,43 Kilometer und bleibt damit gerade so unter dem neuen UVP-Schwellenwert. Johannes Krieg, Geschäftsführer der Fellhornbahn, sagt, die Planungen für den Neubau liefen schon lange. Lokale Naturschützer seien früh informiert gewesen.
5: Wir haben sehr, sehr, sehr ausführliche Gespräche mit den regionalen Vertretern der Verbände geführt über Jahre hinweg und haben erklärt, diskutiert und auch projektiert zusammen.
1: Auch im Januar gab es noch Treffen mit Naturschutzverbänden und Behörden. Feigenblatttermine, sagt Thomas Frey vom Bund Naturschutz.
6: Also eine echte Dialogveranstaltung, wo man unsere Anliegen ernst genommen hat, die gab es leider noch nicht.
1: Der Naturschützer sagt, ihre Einwände hätten schlussendlich nichts an der Entscheidung des Landratsamts geändert. Die Behörde hat Anfang März die beiden Anträge zum Neubau der Scheithobelbahn und den Pistenumbauten genehmigt. In den Bescheiden, die dem BR vorliegen, heißt es, die Eingriffe in geschützte Bereiche würden sich, Zitat, auf ein Minimum beschränken, lägen am Rand der Schutzgebiete und unterlägen strengen Auflagen. Insgesamt überwiegt aus Sicht der Genehmigungsbehörden ein öffentliches Interesse an dem Ausbau, weil die Bauarbeiten die Pisten anfängerfreundlicher machen und den Skibetrieb entzerren. Damit werde der gesamte Tourismus im Allgäu gestärkt.
5: Wir haben den rechtskräftigen Bescheid erhalten zum Bauen. Und wir haben dann aufgrund des sehr engen Zeitplans direkt auch mit den vorbereitenden Maßnahmen des Bauens damals begonnen.
1: Schon am Tag nach der Baugenehmigung fällt die Bergbahn erste Bäume. Und die Naturschützer? Ende März klagt der Landesbund für Vogel- und Naturschutz, kurz LBV, per Eilantrag gegen die Sofortgenehmigung. Aus einem öffentlichen Streit wird ein juristischer. Anfang Juni 2026. Die Bauarbeiten für den neuen Sessellift laufen. Fellhornbahn-Geschäftsführer Johannes Krieg stapft mit Wanderschuhen durch den Matsch und erklärt, wie Bagger die künftigen Pisten bearbeiten.
5: Die ziehen quasi mit der Schaufel, das ist eine filigrane Arbeit, die oberste grüne Schicht ab, legen die zur Seite, modellieren und man sieht, wie sie sie wieder eingelegt haben. Das sorgt halt dafür, dass man relativ wenig Aufwand hat in der Renaturierung später und aber, dass die Natur soweit sich wieder auch erholen kann an den Stellen.
1: Etwas weiter unten, auf 1500 Metern, wird gerade am Fundament für die neue Talstation der Scheithobelbahn gebaut. Eine Fläche, so groß wie ein Sportplatz, ist bereits ausgehoben und stellenweise betoniert. Etwas weiter hinten soll ein neues Speicherbecken für künstliche Beschneiung entstehen. 23 Millionen Euro sollen die geplanten Investitionen in das Skigebiet insgesamt kosten.
5: Wir gehen auch davon aus, dass wir ein sehr gutes Projekt hier eingegeben haben, wenn nicht sogar eins der besten Projekte, die wir in den letzten Jahrzehnten hier erarbeitet haben. Und darum sind wir erstmal stolz auf dieses Projekt, wie wir es eingegeben haben.
1: Unten im Tal, in Oberstdorf, sind viele Einheimische von dem Neubau der Scheithobelbahn überzeugt.
7: Ich befürworte das und der ist ja schon da. Es wird ja nur auf der alten Trasse eine neue Bahn, die halt moderner angepasst an die Bedürfnisse ist.
8: Die Leute erwarten immer mehr Qualität, höhere Qualität und letztendlich ist das dann die Antwort darauf. Und wenn man das eben nicht regelmäßig tut, dann ist man vielleicht irgendwann als Skigebiet, als Region nur noch zweite, dritte Wahl, dann ist man Verlierer.
9: Kostet zwar Schweinegeld, aber die Gäste wollen es haben. Man kann es immer von zwei Seiten sehen, ne? Von der Seite und von der Seite, aber wir leben vom Tourismus.
1: 3 Monate laufen die Bauarbeiten am Fellhorn. Dann fällt das Gericht vor 6 Wochen die erste Entscheidung. Der Eilantrag des Vogelschutzbunds LBV zur Baugenehmigung für die Pistenumbauten wird abgelehnt. Die natur- und artenschutzrechtlichen Argumente der Naturschützer erkennt das Gericht nicht an. Umso überraschender kommt die zweite Entscheidung vor knapp 2 Wochen.
10: Das Gericht hat heute mit seiner Entscheidung den Sofortvollzug für die Baumaßnahme des Sessellifts aufgehoben. Das heißt, der Sessellift kann momentan nicht weitergebaut werden.
1: Das sagt Helmut Behran, LBV-Geschäftsführer. Das Gericht begründet das so. Bevor weitergebaut wird, muss erst im Hauptverfahren geklärt werden, ob das 3. Modernisierungsgesetz mit Europarecht vereinbar ist. Das brauche Zeit. Der LBV sieht sich bestätigt.
10: Wir haben immer gesagt, bei solchen Baumaßnahmen muss im Vorfeld eine Umweltverträglichkeitsprüfung durchgeführt werden, damit Eingriffe und Auswirkungen einer Baumaßnahme auf ein Projekt, auf eine Maßnahme frühzeitig erkannt werden und gegengesteuert werden kann.
1: Der vorläufige Baustopp hängt allein an der Frage, ob Bayern mit dem neuen Gesetz die UVP-Schwellenwerte so weit angehoben hat, dass das noch mit EU-Recht vereinbar ist. Vielleicht müssen die Eingriffe in die Umwelt durch den Neubau des Lifts jetzt noch einmal geprüft und neu bewertet werden. Dafür zuständig, das Landratsamt Oberallgäu. Landrat Christian Wilhelm, Freie Wähler.
11: Es ist absolut bedauerlich, dass ein Gesetz, das ursprünglich dem Bürokratieabbau und der Verfahrensbeschleunigung dienen sollte, nun zu einer derart zusätzlichen und rechtlichen Unsicherheit führt.
1: Ausgerechnet das Gesetz, das Bauverfahren beschleunigen soll, bremst jetzt bereits begonnene Bauarbeiten aus. Was sagt die Regierungspartei dazu? Klaus Holleczek, CSU-Fraktionsvorsitzender.
12: Es ist nur etwas in der Größenordnung bei der Umweltverträglichkeitsprüfung passiert. Und wissen Sie, wenn wir deregulieren und entbürokratisieren, dann ändern sich halt Dinge. Dann nimmt man auch vielleicht mal das ein oder andere etwas zurück. Und das muss man dann auch akzeptieren, sonst kommen wir ja nicht weiter.
1: Vielleicht muss die Politik also die Schwellenwerte für die Umweltverträglichkeitsprüfung noch einmal anpassen, sollte die Justiz das Gesetz als europarechtswidrig bewerten. Eine Bauchlandung mit Ansage? Schon im August 2025 haben die Grünen bei der EU-Kommission Beschwerde gegen das Gesetz eingelegt. Sie werfen der Staatsregierung vor, die UVP-Schwellenwerte so hoch gesetzt zu haben, dass in den Bayerischen Alpen künftig kaum noch ein Bauprojekt überhaupt so eine Prüfung braucht. Auch Florian von Brunn, SPD-Landtagsabgeordneter, kritisiert das Gesetz.
13: Man ist da völlig übers Ziel hinausgeschossen. Und meine Vermutung ist, dass es eben deswegen passiert, weil man gesagt hat, Bürokratieabbau, das können wir gleich mal nutzen, um lästige Umweltvorschriften abzubauen.
1: Klaus Holleczek von der CSU widerspricht.
12: Der Naturschutz spielt eine wichtige Rolle. Wir würden uns ja den eigenen Ast absägen, auf dem wir sitzen, wenn wir das nicht beachten würden. Aber wir brauchen einfach wieder mehr Maß und Mitte in diesen Dingen. Und das haben wir auch gemacht.
1: Ein Blick nach Österreich zeigt, dort musste die Politik nach Urteilen des Europäischen Gerichtshofes die Schwellen für die Umweltverträglichkeitsprüfungen nachschärfen und an europäische Vorgaben anpassen. Das könnte auch bei der Scheithobelbahn passieren. Florian von Brunn von der SPD.
13: Ich denke, man sollte tatsächlich einfach zur alten Regelung zurückgehen. Die hat sich bewährt. Es war trotz dieser Umweltverträglichkeitsprüfungen, trotz der Anhörungen von Verbänden, war ja der Ausbau der Skigebiete in Deutschland und in Bayern möglich.
1: Doch wie geht es jetzt mit der Scheithobelbahn weiter? Die Baustelle, die bis Wintereinbruch fertig sein sollte, ruht. Für das Unternehmen alles andere als optimal, vor allem aus Kostengründen. Die Fellhornbahn selbst will sich dazu nicht äußern. Das Unternehmen hat Beschwerde gegen den Beschluss des Verwaltungsgerichts eingelegt. Jetzt prüft die nächste Instanz die Rechtmäßigkeit des Baustopps, der Bayerische Verwaltungsgerichtshof. Landrat Christian Wilhelm hofft auf eine außergerichtliche Lösung. Ausgerechnet die Umweltverträglichkeitsprüfung, die durch das neue Gesetz entfiel, wird vielleicht nachgeholt. Das Landratsamt befinde sich dafür aktuell in Vorabstimmungen und will zwischen dem Landesbund für Vogelschutz und der Fellhornbahn vermitteln.
11: Ja, bislang haben noch keine Gespräche stattgefunden. Das Landratsamt bemüht sich derzeit darum, eben zeitnah einen gemeinsamen Gesprächstermin zu ermöglichen.
1: Während Behörden und das Unternehmen nach einem Ausweg aus der Hängepartie suchen, macht sich Naturschützer Thomas Frey bei der Abschlusskundgebung von Rettet die Berge in Oberstdorf grundsätzliche Gedanken.
14: Also ich glaube, das, was jetzt am Fellhorn passiert, ist wirklich ein letztes Aufbäumen in Zeiten der Klimakrise. Es wird jetzt noch mal massiv investiert in Kunstschnee, in Anfängertauglichkeit von Pisten in hohen Gebieten, wo früher sonst eher die Fortgeschrittenen gefahren sind. Also es ist wirklich eine Anpassung des Skigebiets an die Klimakrise. Und ich glaube, das ist jetzt dann auch die letzte Runde, weil in 20 Jahren wird man das nicht mehr machen.
1: Übrigens, für das im Investitionspaket vorgesehene gigantische Speicherbecken liegt bislang noch gar kein Bauantrag vor. Einen Termin für das Vorhaben mit den Naturschutzverbänden haben die Bergbahnen nach der LBV-Klage abgesagt. Auch der Dialog liegt erstmal auf Eis.
0: Simon Wörz war das. Vom Fellhorn können Sie gern nochmal hören in ARD Sounds. Schauen Sie nach Funkstreifzug und Skigebiet Fellhorn, ein Gesetz fliegt aus der Kurve. Geese heißt Gänse auf Englisch und so nennt sich auch diese Rockband aus New York City. Der Name kommt daher, dass die Gitarristin den Spitznamen Goose hat, also Gans. Hier sind die Gänse mit dem Song Cobra. 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

0: Cobra heißt dieser Song von Geese und ist auf dem neuen Album drauf, das im September erscheint. Der Druck auf die Rente wächst. Immer weniger Beitragszahlerinnen und Beitragszahler müssen immer mehr Renten finanzieren. Das ist nicht neu. Eine von der Regierung beauftragte Rentenkommission hat deshalb 33 Vorschläge für eine Reform des Systems vorgelegt und die sind durchaus neu. Drei zentrale Punkte daraus, die wollen wir uns genauer anschauen. Erstens das höhere Renteneintrittsalter, zweitens den möglichen Wegfall der Rente mit 63 und drittens die neue kapitalgedeckte Zusatzrente. Was bedeuten diese Reformideen ganz konkret? Warum stößt das System ohne Reform an seine Grenzen und was heißt das für verschiedene Berufe und Jahrgänge? Conny Benne erklärt uns das.
1: Ich habe mich lange nicht damit befasst. Man verdrängt das so ein bisschen. Also man verdrängt, dass man ja sich eigentlich da jetzt schon drum kümmern muss.
2: In einem Pflegeberuf, wie ich ihn jetzt habe als Heilerziehungspfleger, die werden nicht bis 70 arbeiten können.
3: Das Ganze muss finanzierbar sein. Das scheitert ja nicht an denen, die wo arbeiten. Also das Rentensystem scheitert nicht an mir.
4: Der Bäckermeister Michael Schneid aus Kempten ist 52. Er verstreicht gerade Nussmasse auf Hefeteigfladen. Später werden das Nusszöpfe. Der Bäcker ist angestellt. 9,3% seines Bruttolohns gehen in die Rentenkasse. Sein Arbeitgeber legt den gleichen Anteil obendrauf.
3: Bei mir sind da im Moment 250.000 Euro drin. Arbeitgeber-Arbeitnehmeranteil. Und jeden Monat gehen nur 900 Euro rein. 450 von mir und 450 vom Arbeitgeber. Also wenn das irgendjemand vernünftig angelegt hätte die letzten Jahre, dann habe ich heute meinen letzten Tag und gehe morgen in Rente.
4: Aber so geht das nicht. In Deutschland finanzieren die Erwerbstätigen mit ihren Beiträgen direkt die Rentnerinnen und Rentner im Umlageverfahren. 1962 haben noch 6 Beschäftigte eine Altersrente bezahlt, heute sind es nur noch 2. Ein Vorschlag der Rentenkommission ist jetzt, ein Teil der gesetzlichen Rente soll in eine Kapitalrente fließen. Wir schauen mit dem 23-jährigen Bäckereifachverkäufer Luca Nieberle in einem Online-Rechner nach, was er so zusätzlich bekommen könnte. Angenommen 2% vom Bruttogehalt, angelegt mit einer geschätzten Rendite von 5% für 43 Jahre.
5: Dann wäre das Kapital am Ende 72.447 und die monatliche Nahme 302 Euro.
6: Wie klingt das?
5: Klingt erstmal viel, aber wahrscheinlich dann im Schnitt ist es nicht so viel, wie es sich jetzt anhört.
4: Bei dem Heilerziehungspfleger Thomas Henze machen wir die gleiche Rechnung. Der 39-Jährige arbeitet in Waltenhofen im Allgäu. Er betreut Menschen mit Beeinträchtigungen in einem Wohnheim, rund um die Uhr, in einem Dreischichtsystem. Für ihn gäbe es zusätzlich zu der klassischen gesetzlichen Rente aus dem Umlageverfahren eine Kapitalrente von etwa 335 Euro pro Monat.
2: Das ist zu wenig. Bei den anhaltenden Kosten und Inflationen reicht das mit Sicherheit nicht.
4: Noch steht nicht fest, ob die Kapitalrente wirklich so eingeführt wird. Der Ökonom Axel Börsch-Supan vom Max-Planck-Institut für Sozialrecht und Sozialpolitik sieht den Vorschlag kritisch.
7: Die Hälfte der Bevölkerung hat ja längst Betriebsrenten und ist auch zufrieden damit. Und man müsste sich eigentlich nur um die andere Hälfte kümmern, dass die auch Betriebsrenten könnten. Das wäre ein vernünftigeres Modell als eine staatliche Rente.
4: Denn wenn der Staat einen Fonds verwaltet, gäbe es keinen Wettbewerb unter den Anbietern, meint der Experte. Das sei bei den Betriebsrenten anders und davon können die Versicherten stärker profitieren. Das Renteneintrittsalter ist ein weiterer Punkt, den die Rentenkommission reformieren möchte. Es soll künftig an die steigende Lebenserwartung gekoppelt werden. Der Bäcker Robert Heidfeld ist nicht begeistert.
8: Bei den Bäckern ist es so, dass man mit 68, 70 schon hart an der Grenze ist. Also man kann körperlich einfach nicht mehr, weil man einfach schon so viele Jahre hinter sich hat. Ich werde nächstes Jahr 60 und von daher wird es schwieriger.
4: Der Heilerziehungspfleger Thomas Henze arbeitet, seit er 15 Jahre alt ist und würde gerne früher in Rente gehen.
2: Also ich würde klassisch sagen bis 63 und gerade auch im Schichtbetrieb vielleicht nochmal einen besonderen Fokus drauf nehmen, weil es ja auch körperlich belastbarer ist. Und dann sagen, wer möchte, kann weitermachen. Das bieten ja die Betriebe auch an. Aber auf jeden Fall auf freiwilliger Basis und nicht auf du musst aber bis.
4: Bislang gibt es das Angebot, abschlagsfrei früher in Rente zu gehen. Die sogenannte Rente mit 63. Die steht jetzt zur Diskussion. Denn Menschen mit körperlich anstrengenden Tätigkeiten, wie der Dachdecker, der immer in dem Zusammenhang genannt wird, haben das Angebot gar nicht so stark genutzt, erklärt Axel Börsch-Supan.
7: die sogenannte Rente mit 63, ging an Leute, die sind besser ausgebildet, verdienen mehr und, das ist der Clou eigentlich, sind überdurchschnittlich gesund. Also wir schicken genau diejenigen, die Facharbeiter, früh in Rente, die wir eigentlich so nötig haben. Ich halte die Abschaffung für gerecht, sozial, weil die war nicht zielgenau. Die hat das Falsche gemacht.
4: Eine längere Lebensarbeitszeit sollte also in Bürojobs eher möglich sein. Melanie Lubick arbeitet im Backoffice einer IT-Firma in Tittmoning. Sie ist 43 und hat schon früh privat für den Ruhestand vorgesorgt. Länger zu arbeiten plant sie nicht.
6: Es ist einerseits natürlich schon so, dass eine Bürotätigkeit das deutlich leichter machen würde. Bei mir kommt aber der Faktor hinzu, dass ich eine chronische Autoimmunkrankheit habe, auch nicht weiß, wie lange es mir noch gut geht. Und da möchte ich einfach auf alles gefasst sein.
4: Mit ihrer privaten und betrieblichen Altersvorsorge sieht sie sich da gut aufgestellt. Ihre 28-jährige Kollegin Tamara Thalbauer hat kürzlich ihren Rentenbescheid bekommen. Sie arbeitet aktuell Vollzeit.
1: Man müsste jetzt quasi 40 Jahre lang das so alt sein, dass man dann auf das halt auch kommt. Und wir Frauen haben einfach irgendwann den Punkt im Leben, wo man sagt, Kinder ja, Kinder nein. Dann fängt man auch nicht gleich danach wieder Vollzeit zum Arbeiten an. Und dann wirkt sich das mit Sicherheit auch massiv auf diesen Betrag aus.
4: Daher will auch sie privat vorsorgen und eine betriebliche Altersvorsorge abschließen. Nur auf die gesetzliche Rente wollen sich die zwei Frauen nicht verlassen.
0: Conny Benne hat uns zentrale Punkte der Rentenreform erläutert. Sie hier hat noch ein paar Jahre bis zum Ruhestand. Luna ist nämlich erst Mitte 20. Sie stammt aus Passau. Captain Peng heißt der Song. Das ist Heimatsound aus Niederbayern.

0: Juna ist es mit Captain Peng um 11.37 Uhr bei Bayern 2. Vielleicht kennen Sie den Podcast Seelenfänger vom BR. Haben wir hier regelmäßig im Programm. Seelenfänger ist eine investigative Reportagerei, die sich mit den dunklen Seiten von Glaubensgemeinschaften beschäftigt, mit Psychokulten und radikalen Heilslehren. Jede Staffel beleuchtet ein neues Thema, von esoterischen Lebensgemeinschaften über gefährliche Pseudomedizin bis hin zu strengen Meditationskursen. Christiane Havranek ist eine der beiden Autorinnen und bei mir im Studio. Hallo Christiane.
1: Hallo.
0: Heute startet die neue Staffel. Worum geht es denn diesmal beim Seelenfänger-Podcast?
1: Die neue Staffel, die heißt Meister und Mausi. Und wir erzählen die Geschichte von der Frau Steffi. Die ist in den Sog geraten von einem Wohnzimmerguru. Das ist ein Zen-Meister aus Hessen und der führt eine vergleichsweise kleine Gruppe an. Aber auch gerade das hat diesen Fall für uns spannend gemacht, weil man eben auch sieht, auch kleine Gruppen, die können Menschen so stark beeinflussen, dass sie ihr ganzes Leben danach ausrichten. Und Steffi und eben auch andere Schüler, mit denen wir gesprochen haben, die dachten, sie hätten einen erleuchteten Mann vor sich, ja, quasi so eine Art Buddha auf Erden. Und der kann ihnen helfen im Leben oder auch danach bei einer guten Wiedergeburt.
2: Es war eine unglaubliche Liebe, die von diesem Mann ausgegangen ist. Und wir hatten das Gefühl, wir sind eingehüllt, eingepackt, so rundherum, einfach in eine unglaubliche Liebesdimension. Und es kann dir nichts passieren. Das Schutzmandala des Meisters. Und solange du in diesem Schutzmandala drin bist, wie so ein Regenschirm, ne, dir kann nichts passieren.
0: Wie so ein Regenschirm, das sagt Steffi. Das heißt, man kann sagen, das Heilsversprechen ist Liebe und Schutz.
1: Ganz genau, das haben viele so empfunden, mit denen wir gesprochen haben. Das waren natürlich nicht nur die Leute aus der Gruppe, sondern wir haben auch mit Experten und Expertinnen gesprochen für Buddhismus, für sektenartige Gruppierungen. Und was uns auch ganz wichtig war, wir haben auch mit Menschen gesprochen, die jetzt noch in dieser Gruppe sind. Also nicht nur mit den Aussteigern, die vielleicht im Nachhinein sagen, da ist nicht alles toll gelaufen. Und das waren wirklich sehr, sehr aufschlussreiche Gespräche. Und die Vorwürfe sind, dass sie die Menschen, die da drin waren, einen hohen Preis gezahlt haben. Und mit hohem Preis meine ich jetzt nicht nur Geld, sondern es geht eben um persönliche Lebensentscheidungen unter dem Einfluss des Meisters. Und da gibt es einige, die heute bereuen. Und die haben eben uns erzählt, ja, die Vorträge vom Meister haben sie da so stark beeinflusst. Und es war eben auch so, dass sich eine ganz krasse Eigendynamik entwickelt hat in der Gruppe.
0: In dieser Zen-Gruppe. Was ist denn eigentlich eine Zen-Gruppe? Kannst du das bitte erklären?
1: Ja, das ist eine Form vom Buddhismus. Das ist vor allem in Japan bekannt, wird aber heute auf der ganzen Welt praktiziert. Ich fasse mal vereinfacht zusammen. Also man meditiert gemeinsam. Es geht um diese Achtsamkeit auch im Alltag. Vielleicht kennst du das ja auch, so dieses Motto, wenn ich esse, esse ich. Wenn ich schlafe, schlafe ich. Also dieses so ganz im Moment sein.
0: Das ist ja auch absolut sinnvoll.
1: Ja, absolut. Genau. Und man muss allerdings wissen, also es gibt jetzt nicht so eine einheitliche, offizielle Meisterausbildung. Wenn jetzt du zum Beispiel eine Zeit lang in einem japanischen Kloster warst, jetzt kommst du wieder zurück und dann kannst du sagen, so, ich biete jetzt Kurse an und könntest jetzt auch einfach eine Gruppe eröffnen.
0: Überlege ich mir. Woran kann man denn jetzt eine problematische buddhistische Gruppe erkennen?
1: Ja, also vielleicht nochmal allgemein. Es gibt in Deutschland ungefähr so 500 buddhistische Gruppen und manche von denen haben problematische Züge. Das hat uns auch ein buddhistischer Mönch so erklärt. Der heißt Tenzin Pelyo und der kennt sich sehr, sehr gut aus mit solchen problematischen Gruppierungen. Und er sagt eben, es fehlt da jede Kultur, Fehler vom Lehrer konstruktiv anzusprechen, weil die Kritik unterdrückt wird und zwar aktiv. Ja? Wer Kritik übt, der ist halt verblendet, der ist spirituell noch nicht so weit. Und dieser Anführer der Gruppe wird sehr stark idealisiert, ist auch ein Merkmal. Oft werden dann die Leute eben emotional abhängig und isolieren sich auch teilweise dann von den Leuten aus ihrem Umfeld. Ja, sind eben nur noch mit Leuten aus dieser Gruppe verbandelt. Und was auch noch ein Merkmal ist und was auch bei Meister und Mausi eine Rolle spielt, ist eben dieser intransparente Umgang mit Spendengeldern.
0: Es gibt ja jetzt schon einige Seelenfänger-Staffeln. Das hier ist die achte. Was unterscheidet sie von den anderen?
1: Es ist diesmal nicht so dunkel wie in anderen Staffeln. Wir haben es in der Anmoderation gehört, worum es oft geht. Diesmal geht es skurriler auch zu. Da passieren eben Dinge, wo man vielleicht den Kopf schütteln könnte. Und das wollten wir aber herausarbeiten. So, hey, wenn du da drin bist, dann ist es oft ganz schwer, so ganz offensichtliche Warnsignale zu erkennen. Zum Beispiel erzählt Steffi, die erinnert sich an eine sehr, sehr große Geldsammlung in der Gruppe.
2: Irgendwas, das stimmt nicht. Das stimmt ganz massiv, stimmt hier gerade was nicht.
1: Aber sie bleibt.
2: Ich glaube, ich habe es einfach verdrängt. Ich habe nicht weiter drüber nachgedacht. Ich habe es nicht ernst genommen. Obwohl ich es hätte ernst nehmen müssen. Und ich hätte eigentlich wegrennen müssen in dem Moment.
0: Klar, das weiß man hinterher immer besser. Steffi, haben wir da gehört. Was hat euch bei der Recherche denn am meisten überrascht?
1: Ja, eigentlich genau sowas, was wir jetzt gerade von Steffi gehört haben. Ja, eigentlich schon so dieses schlechte Bauchgefühl und es dann trotzdem zu tun, weil man eben, wie sie ja auch gesagt hat, so eingehüllt ist in dieser Liebesdimension. Ein Beispiel, wir haben ganz viele schriftliche Belege gesammelt für diese großen Geldsammelaktionen. Und da geht es eben nicht nur jetzt um Geld für die Zen-Gruppe, sondern auch sowas wie Luxusurlaub für Meister und Mausi. Mausi ist seine Frau. Oder für den Mercedes vom Meister. Ja, und dazu hat eben der Meister dann so sinngemäß gesagt, ja, das sind ja gelegentliche freiwillige Schenkungen. Und was eben auch viele ihm vorwerfen, dass sie sich eben im Nachhinein ausgenutzt fühlen durch ehrenamtliche Arbeit in der Privatwohnung. Das waren dann zum Beispiel so Putzdienste. Ja, im ersten Moment haben sich eben die Leute gedacht, so, da können wir näher dran sein am Meister. Das ist eine Praxis des meditativen Arbeitens, also alles so spirituell, ne? Und der Meister sagt dazu natürlich, das waren freiwillige Freundschaftsdienste. Und er sagt eben auch, ja, also, ne, das hat natürlich alles mit einer Sekte nichts zu tun. Er will ja gar keine blinden Anhänger, sondern einfach nur Menschen, die denken und hinterfragen. Und er ist ein spiritueller Begleiter, aber er würde sich niemals einmischen.
0: Mit welchen Herausforderungen hattet ihr denn diesmal in der Recherche zu tun?
1: Ja, eine große Herausforderung war, wir wollen ja immer möglichst ausgewogen berichten. Und natürlich, das gehört dazu, dass wir immer die andere Seite zeigen und die auch darstellen. Ja. Und der Vorstand von diesem Zen-Verein hat uns dann Interviews vermittelt mit aktiven Zen-Schülern, aber eben nicht mit dem Meister selbst. Und da haben wir immer wieder nachgefragt, wie schaut's denn aus? Können wir den auch interviewen? Und da hatten wir so den Eindruck, nee, der weicht diesem persönlichen Gespräch mit uns aus. Und er schickt dann seine Schüler vor. Das war frustrierend für uns, ja, weil wir hätten ihn natürlich gerne persönlich konfrontiert. Und am Ende hat er dann nochmal jemanden vorgeschickt, nämlich einen Anwalt vor Veröffentlichung vom Podcast. Und der sagt eben, ja, der Meister weist sämtliche Vorwürfe zurück, droht uns mit rechtlichen Schritten, also klassische Einschüchterungsversuche. Also hat auch wirklich versucht, diesen Podcast zu verhindern. Aber es ist nicht geglückt, Heute wurde er veröffentlicht und wir zitieren eben die schriftlichen Antworten vom Meister, dass er viele Vorwürfe abstreitet, wie Druck, Angstmache und Manipulation.
0: Das sagt Christiane Havranek, eine der beiden Autorinnen von Seelenfänger. Die neue Staffel des Podcasts, die startet heute. Sie heißt Meister und Mausi und steht in ARD Sounds. Christiane, vielen Dank für das Gespräch.
1: Sehr gerne.
0: Und das hier ist Nara Leao mit Telefone.

0: Nara Leão war das aus Brasilien mit Telefone.
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0: Der Verbraucherärger geht diesmal auf Reisen. Nein, es geht jetzt nicht um ein Hotel, das viel mieser ist, als es die Beschreibung nahelegt. Nee, der Ärger dreht sich um ein Paket, das herumreist und ziemlich weit reist. Eigentlich sollte es nur nach Österreich, aber dann landet dieses Paket wo ganz anders, in Ozeanien. Tanja Zieger erzählt uns diese Geschichte.
2: Unser Hörer Adolf Seeburger aus Bad Endorf ist ein Fan von Nachhaltigkeit. Deshalb kauft er, wenn möglich, nur Produkte, die man reparieren kann, so wie ein paar seiner Schuhe.
3: Letztes Jahr im August benötigten meine geliebten Waldviertler Schuhe eine neue Sohle.
2: Das Unternehmen Waldviertler, das auch einen Reparaturservice anbietet, ist benannt nach der Gegend in Niederösterreich, wo die Schuhe gemacht werden. Genau dorthin schickt Adolf Seeburger seine Schuhe zur Reparatur.
3: Mit der korrekten Adresse Schrems, Niederösterreich, mit korrekter Länderpostleitzahl.
2: Adolf Seeburger schreibt auch noch ein großes A vor die Postleitzahl auf das Adressfeld des Pakets. A wie Austria, zu Deutsch Österreich. Doch das Paket kommt nie in Schrems, Niederösterreich an. Anhand des Sendungsverlaufs lässt sich der Weg nachverfolgen.
4: Dienstag, 2.9., 19.41 Uhr. Die Sendung ist mit Flug CX-111 abgeflogen. Mittwoch, 3.9., 6.49 Uhr. Das Flugzeug ist am Flughafen gelandet. Sonntag, 7.9. Die Sendung ist im Zielland eingetroffen.
2: Mehr als 10 Stunden Flug von Bayern nach Österreich? Mit Erschrecken muss Adolf Seeburger feststellen, dass
3: die Schuhe versehentlich nicht nach Österreich, sondern nach Australien geschickt wurden.
2: Ah, wie Australien also. Wie konnte das passieren? Darüber lässt sich nur spekulieren. Adolf Seeburger schreibt an die DHL. Die entschuldigt sich einige Monate später in einer Mail an unseren Hörer.
4: Beim Transport Ihrer Sendung sind leider Probleme aufgetreten. Hierfür bitten wir Sie um Entschuldigung.
2: Die DHL erstattet Adolf Seeburger das Paketporto, gut 20 Euro. Allerdings nicht den Wert des Paketinhalts, also seine geliebten Waldviertler-Schuhe, die auch vor über 10 Jahren nicht billig waren. Neu würden die Schuhe immerhin knapp 250 Euro kosten.
3: Natürlich war ich etwas empört, aber auch enttäuscht, als ich erfuhr, dass sich DHL weigerte, mir den Wert der Schuhe zu ersetzen, da nach ihrem Dafürhalten diese Schuhe keinen materiellen Wert mehr besaßen.

0: DHL argumentiert, die Schuhe seien weit über 10 Jahre alt gewesen und laut Tabelle entspricht das einem Restwert von 50 Euro. Adolf Seeburger sieht das ganz anders. Der Schuhhersteller auch. Waldviertler schreibt:
1: Unsere Schuhe sind als langlebige Gebrauchsgüter konzipiert und ausdrücklich auf mehrfache Reparaturen über viele Jahre ausgelegt. Maßgeblich für die Schadensersatzbewertung ist daher nicht das Herstellungsdatum, sondern der Wiederbeschaffungswert eines gleichwertigen Produkts.
0: Das Verbraucherteam des Bayerischen Rundfunks fragt nach bei der DHL. Die bleiben bei ihrer Argumentation und überweisen Adolf Seeburger 50 Euro. Und was sagt die Juristin der Verbraucherzentrale Bayern, Simone Bub, zu der Sache?
2: Also es ist tatsächlich ein bisschen eine absurde Geschichte, das statt nach Österreich nach Australien zu schicken. Austria, Australia, okay, ja, aber es sind ja auch viel höhere Kosten. Also da so geht schon mal los.
0: Pakete sind standardmäßig mit bis zu 500 Euro versichert. Der Kunde muss allerdings mittels Rechnung oder Kassenzettel nachweisen, wie teuer deren Inhalt war. Erst dann gibt es eine Erstattung für verloren gegangene Pakete.
2: Und da gibt es leider auch gesetzlich korrekt Wertersatzberechnungen, die sagen, zum Beispiel bei Kleidung oder bei Schuhen, sagt der Gesetzgeber, nach 2 bis 4 Jahren haben die keinerlei Wert mehr. Was hier natürlich extrem ärgerlich ist, weil die Schuhe viel mehr Wert haben und ja auch immer repariert werden können. Aber von der Berechnung ist das korrekt.
0: So die Verbraucherschützerin. Adolf Seeburger bekommt also 50 Euro erstattet. Dafür, dass die DHL seine Schuhe statt nach Österreich nach Australien verschickt hat. Unser Hörer ist mit diesem Ergebnis natürlich alles andere als glücklich. Aber vielleicht freut sich ja gerade ein Australier über ein nicht mehr ganz neues Paar handgefertigter Schuhe aus Austria.
3: 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Und das hier sind jetzt Gecko Turner mit Truly.

0: Ich glaube, der Song heißt Truly von Gecko Turner. Das war's mit Bayern 2 am Vormittag und nah dran. Vielen Dank an mein Team. Ich bin Uli Knapp.
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0: Einmal in meinem Leben möchte ich nach Bayreuth zu den Festspielen. Ich habe es aber immer noch nicht geschafft. Und Richard Wagner ist jetzt auch gleich das Thema bei Eva Kötting im Tagesgespräch. Hallo Eva.
5: Ja, hallo.
0: Wie genau ist denn das Thema?
5: Ja, Entzücken, Abscheu oder Gleichgültigkeit. Was löst Wagner in Ihnen aus? Ich nehme an, du bist dann eher ein Wagner-Fan, wenn es dich auf den grünen
0: Weg zieht. Ich bin sehr gespaltener Meinung. Ich mag die Musik, aber ich habe ein Problem mit den Menschen.
5: Genau, das wird sicherlich auch Thema bei uns in der nächsten Stunde sein im Bayern 2 Tagesgespräch. Und ich freue mich auf unseren Gast, Professor Anno Mung, Leiter des Forschungsinstituts für Musiktheater der Universität Bayreuth.
0: Rufen Sie an im Tagesgespräch, das kostet nichts, die Nummer 0800 94 95 95 5.
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6: Um 12 Uhr mit Karin Schumacher. Für Gesetzgebungsverfahren im Bundestag gibt es grundsätzlich keine zeitlichen Fristen. Das hat das Bundesverfassungsgericht entschieden. Hintergrund war eine Klage mehrerer Bundestagsabgeordneter. Sie hatten im Zusammenhang mit dem alten Heizungsgesetz der Ampelregierung moniert, die Abgeordneten hätten nicht genug Zeit zur Beratung und Prüfung gehabt. Zur Urteilsbegründung Frank Bräutigam aus der Rechtsredaktion.
7: Der allgemeine Grundsatz über diesem Urteil ist, dass es für so ein Gesetzgebungsverfahren kein Tempolimit gibt. Diesen Begriff hat die Vorsitzende Richterin hier benutzt. In diesem Sinne, dass es mindestens 2, 3, 5, 7 Tage geben müsse, um ein Gesetz zu beraten. Und das Bundesverfassungsgericht, das greife dann nur ein, wenn etwas komplett durchgepeitscht wird oder sogar mal verzögert wird. Und diese absolute Grenze, die sieht das Gericht im konkreten Fall beim Heizungsgesetz nicht überschritten. Und deswegen hatte diese Klage hier heute keinen Erfolg.
6: Ein rasch um sich greifender Waldbrand hat in Südwestfrankreich eine Massenevakuierung ausgelöst. Mehr als 10.000 Menschen mussten in der Nacht ihre Unterkünfte verlassen. Verletzt wurde nach bisherigen Erkenntnissen niemand. Weitere Informationen von Kai Rienecker.
8: Augenzeugen sprechen von Feuertornados, die sich durch die Kiefernwälder im Hinterland der Atlantikküste wälzten. Angefacht von Winden legten die Flammen in weniger als 24 Stunden über 15 Kilometer zurück. 2400 Hektar sind inzwischen verbrannt. Die Rauchwolken sind auf Satellitenbildern deutlich zu erkennen. Das sind ganz neue Dimensionen für die Brandbekämpfung in Frankreich. Auch mehrere Löschflugzeuge, die sofort vor Ort waren, konnten das Feuer bislang nicht stoppen.
6: Jahrelang war das Studium die beliebteste Option nach dem Schulabschluss. Das hat sich geändert. Laut einer Bertelsmann-Studie sehen rund 90% der Befragten die Lehre als gute Basis für eine Karriere. Die Untersuchung zeigt auch, dass 9 von 10 Azubis mit ihrer Lehre sehr zufrieden sind. Allerdings findet mehr als die Hälfte der Jugendlichen die Suche nach Lehrstellen zu unübersichtlich. Und weil immer noch viele Ausbildungsplätze frei bleiben, raten die Studienautoren den Unternehmen, den Einstieg in ihren Betrieb zu erleichtern. In Augsburg startet heute das Bayerische Kinder- und Jugendfilmfestival. Schwerpunkt ist der Samstag, an dem in der Stadt mehrere Gruppen unterwegs sein werden, um Kurzfilme zu drehen. Das Festival endet am Sonntag mit der Preisverleihung. Die Veranstaltung gibt es seit 1989. Seitdem hat sie sich bundesweit zu einer der größten Präsentations- und Vernetzungsplattformen für Filme von Kindern und Jugendlichen entwickelt. Während der Fußball-WM hat der Fall um den US-Spieler Follerin Balogun weltweit für Aufsehen gesorgt. Trotz einer Sperre durfte er im Achtelfinale spielen. US-Präsident Trump hatte FIFA-Präsident Infantino darum gebeten. Der norwegische Fußballverband will das nicht auf sich beruhen lassen und hat eine formelle Beschwerde bei der FIFA angekündigt. Wer gegen eine solche Regel verstoße, begebe sich auf einen gefährlichen Weg und gefährde den gesamten Sport, so der Vorwurf. Das Wetter in Bayern: am Mittag teils sonnig, teils stark bewölkt und meist trocken, später zunehmend sonnig, Höchstwerte 18 bis 25 Grad. In der Nacht oft klar bei Werten zwischen 11 und 6 Grad, morgen dann sonnig bis locker bewölkt und trocken, am Wochenende oft bewölkt mit Schauern und Gewittern bei bis zu 32 Grad. 12.04 Uhr. Und hier noch die Verkehrsmeldungen. A3 Würzburg Richtung Nürnberg. Zwischen Helmstadt und Würzburg-Randersacker 10 Kilometer stockender Verkehr. A6 Nürnberg Richtung Pilsen. Zwischen Schmidtgaden und Marburg West. Stau wegen Bergungsarbeiten. Die A6 ist in diesem Bereich immer wieder kurzzeitig gesperrt. A7 Fulda Richtung Würzburg. Zwischen dem Fulda-Dreieck und Bad Brückenau-Wildflecken 9 Kilometer Stau. A8 Salzburg Richtung München. Zwischen Weihern und dem Hoferdinger Forst 4 Kilometer Stau. A8 Salzburg Richtung München, zwischen Weihern und dem Kreuz München Süd, 13 Kilometer stockender Verkehr nach einem LKW-Unfall. A9 München Richtung Nürnberg, zwischen Pfaffenhofen und Langenbruck, 9 Kilometer Stau. Und zuletzt A9 Nürnberg Richtung München, zwischen Lenting und Neuburg an der Donau, 7 Kilometer Stau nach einem LKW-Unfall auf der rechten Spur. Soweit die Verkehrsmeldungen.
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5: Mit Eva Kötting herzlich willkommen zum Tagesgespräch am Donnerstag. Ja, und in 2 Tagen, am Samstag, ist es wieder soweit. In Bayreuth werden die Wagner-Festspiele eröffnet. Mit rotem Teppich und mit viel Prominenz. Kanzler Merkel willkommen, ebenso Angela Merkel und noch viele, viele andere werden erwartet. Seit 150 Jahren gibt es die Wagner-Festspiele und sie haben in ihrem Jubiläumsjahr an Strahlkraft nichts eingebüßt. Aber bei all dem Glanz liegt immer auch ein Schatten über den Festspielen. Denn Richard Wagner war nicht nur ein genialer Musiker, sondern auch ein Antisemit. Licht und Schatten der Bayreuther Festspiele, darüber wollen wir heute sprechen im Tagesgespräch auf Bayern 2.
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5: Entzücken, Abscheu oder Gleichgültigkeit, was löst Wagner in Ihnen aus? Das ist heute unser Thema im Tagesgespräch auf Bayern 2 und in ARD Alpha. Rufen Sie an, diskutieren Sie mit, erzählen Sie uns, was Sie bei Wagner empfinden. Vielleicht waren Sie ja auch schon bei den Festspielen. Erzählen Sie uns, was Sie dort erlebt haben unter 0800 94 95 95 5. Die Nummer zu uns ins Tagesgespräch 0800 94 95 95 5. Oder Sie schicken uns eine Sprache oder eine Textnachricht. Wenn Sie noch nicht wissen, wie das geht, Sie finden die Anleitung auf bayern2.de. Und mein Gast heute im Tagesgespräch auf Bayern 2 ist Professor Anno Mungen, Leiter des Forschungsinstituts für Musiktheater der Universität in Bayreuth. Grüß Gott, Herr Professor Mungen.
9: Ja, hallo Frau Kötting. Ich bin sehr froh, hier sein zu dürfen und als Experte zu dienen.
5: Ja, Sie waren auch gestern bei der Generalprobe des Parsifal. Wie war's?
9: Ja, eine sehr interessante Aufführung. Ich bin nicht so der größte Fan von der Inszenierung, aber musikalisch auf einem unglaublich hohen Niveau. Unglaublich tolles Orchester, sehr, sehr gute Chöre, hervorragende Solisten.
5: Jetzt haben wir gerade einen kurzen Aussetzer auf der Leitung gehabt, aber ich entnehme eben, was Sie gesagt haben, dass Sie sich selbst wahrscheinlich als Wagnerianer, als Wagner-Fan bezeichnen würden.
9: Als Wagnerianer weiß ich nicht, als Wagner-Fan schon eher. Der Begriff Wagnerianer ist ja so ein bisschen.
5: Ja, jetzt haben wir, Herr Professor Mungen, leider Probleme mit der Leitung. Von daher versuchen wir, glaube ich, im Hintergrund die Redaktion das einmal zu reparieren und hoffen, dass wir bald wieder den Kontakt zu Ihnen haben. Ich versuche es noch einmal. Können Sie mich hören, Herr Professor Mungen? Nein, da ist die Leitung leider gerade offensichtlich funktioniert sie nicht. Also heute, wir reparieren das im Hintergrund. Herr Professor Mung aus Bayreuth vom Forschungsinstitut für Musiktheater wird hoffentlich bald wieder bei uns sein, denn wir brauchen ihn zum Thema Entzücken, Abscheu oder Gleichgültigkeit. Was löst Wagner in Ihnen aus? Unsere Telefonnummer ist die 0800 94 95 95 5. Und ich freue mich sehr und ich hoffe jetzt, dass das technisch klappt, dass Michael Kleff aus Bamberg bei uns ist. Hallo, ich grüße Sie.
10: Ja, hallo, herzlich willkommen. Ich freue mich, mit Ihnen sprechen zu dürfen.
5: Wir freuen uns, dass Sie da sind und Sie haben eine ganz besondere Geschichte zu Wagner zu erzählen und Ihrer Beziehung zu Wagner.
10: Ja, meine Beziehung zu Wagner, da ich Porträtmaler bin, habe ich am Hügel 95 Ausstellungen schon gehabt und dann 99 die Gelegenheit, Herrn Wolfgang Wagner zum 80. zu porträtieren und muss sagen, auch der persönliche Kontakt, ich kann eigentlich nur Gutes sagen, weil es war sehr menschlich und auch humorvoll. Porträt geht über Fotografie und ich habe natürlich die Chance genutzt, Herr Wagner, heute darf ich Sie dirigieren, schauen Sie mal nach links, mal nach rechts, etwas freundlicher, nicht so grummelig. Und dann äußerte er sich, naja, Kleff, können Sie denn von Ihrer Kunst leben? Ich sagte, heute schon, Herr Wagner, und wir beide haben herzlich gelacht.
5: Herr Kleff, ja, sind Sie denn selbst im Festspielhaus gewesen? Haben Sie Aufführungen gesehen?
10: Ja, selbstverständlich, weil in dem Moment beschäftigt man sich ja auch mit der Familie Wagner und will auch etwas hören. Und ich habe also festgestellt, der musikalische Mensch, obwohl ich musikalisch bin, aber für Wagner doch nicht so ganz geeignet. Denn als Maler, Sie sind ja freiberuflich und ich habe Tristan und Isolde miterlebt. Und wenn da eine Viertelstunde gesungen wird, komm rüber, das ist für einen Freiberuflicher eine Qual, muss ich sagen.
5: Herzlichen Dank.
10: Aber ansonsten eine Faszination ist ja da, ja, durch das Bühnenbild und ja.
5: Herzlichen Dank, Michael Kleff aus Bamberg. Eine Frage habe ich jetzt noch. Sie haben gesagt, Sie haben Wolfgang Wagner zum 80. porträtiert. Ja. Sagen Sie uns noch für alle Hörerinnen und Hörer, die nicht so tief in dieser Familiengeschichte und dem Stammbaum der Familie Wagner sind, wie passt Wolfgang Wagner in diesen Stammbaum?
10: Das ist jetzt für mich zu relativ. Wie, ich meine, er passt ja hinein, weil er ja hineingeboren worden ist. Und die Seite, die ich, er hat ja viel geordnet und neue Regeln aufgestellt, damit das Ganze auch der Apparat funktioniert.
5: Ja, jetzt versuchen wir es noch einmal mit Professor Anno Mung, der jetzt uns über Telefon, glaube ich, zugeschaltet ist.
10: Ich bedanke mich und ich habe ja Glück gehabt, keine Störung.
5: Nein, Sie hatten keine Störung. Ich danke Ihnen. Alles Gute. Ciao. Herr Mung, sind Sie wieder bei uns?
11: Ich hoffe, dass Sie mich jetzt wieder hören können.
5: Wir können Sie hören, ja, wunderbar. Wir haben die Bildleitung verloren, aber wir sind ja Bayern 2 und Radio auch. Von daher sind wir froh, dass wir im Ton dabei sind. Wolfgang Wagner, hat Herr Kleff gesagt, hat er porträtiert, ein Porträt gemalt. Können Sie uns aber dann noch einmal kurz in die Familiengeschichte mitnehmen, wie sein Verhältnis, also familiäres Verhältnis zu Richard Wagner war?
11: Genau. Wolfgang Wagner ist mit drei anderen Geschwistern ein Kind von Siegfried Wagner, von Siegfried Wagner und von Winifred Wagner. Und Siegfried Wagner ist der Sohn von Richard Wagner. Das heißt, er ist also ein Enkelkind von ihm gewesen und hat lange die Festspiele alleine, aber zuvor eben mit Wieland Wagner, mit seinem Bruder seit 1951 geleitet.
5: Ja, ich glaube, wir werden auf diese verzweigte Familiengeschichte im Laufe dieser Sendung, dieses Tagesgespräches sicherlich noch öfters kommen. Wir haben eine erste Textnachricht bekommen von Gerhard Kober aus Unterbleichfeld. Er schreibt, Richard Wagner war bestimmt ein großer Komponist und Kulturschaffner und seine Opern sind auch weltberühmt. Doch sein Antisemitismus machen ihn zu einem schwierigen Deutschen. Auch durch die Verknüpfung der Wagner-Familie, da haben wir wieder Familie, mit den NS-Größen im Dritten Reich, sehe ich den Wagner-Kult sehr kritisch. Auf der anderen Seite gehört Richard Wagner zur deutschen Geschichte und hat deshalb auch seine Berechtigung. Ich möchte aber nicht, dass er wieder von Rechtsradikalen vereinnahmt wird. Herr Mung, sehen Sie eine Gefahr einer Vereinnahmung von Rechtsradikalen? Einer neuen Vereinnahmung?
11: Bei dem, was ich gerade so selber beobachte, wie auch die rechte Politik auch unterwegs ist, scheint es da keinen besonderen Bezug zu geben. Man muss allerdings sagen, dass ausdrücklich hier in Bayreuth nach 1945 bis auch in die Nullerjahre rechte Netzwerke existiert haben. Das heißt, da gab es schon einen klaren Bezug auch zu dem Werk von Richard Wagner. Insgesamt, finde ich, sollte man unbedingt zwischen dem Antisemitismus, den Richard Wagner im 19. Jahrhundert vertritt, zwischen dem, genau wie es der Hörer getan hat, zwischen dem, was dann eben 1933 bis 1945 los war, differenzieren. Aber da kommen wir vielleicht noch im Detail drauf.
5: Ja, herzlichen Dank, Professor Annemung, heute unser Gast bei uns im Tagesgespräch zum Thema Entzücken, Abscheu oder Gleichgültigkeit. Was löst Wagner in Ihnen aus? Ja, und ich glaube, gleichgültig sind die wenigsten gegenüber Wagner und den Festspielen, die eröffnet werden am Samstag. Große Jubiläumsjahr. Und ich gehe zu Walter Erpf. Er ruft uns aus Wasserburg am Inn an. Ich grüße Sie. Hallo, Herr Erpf.
12: Ja, hallo. Ich fühle mich hauptsächlich unbehaglich, wenn ich Wagner höre, und ich vergleiche das gerne mit einer Situation. Ich stelle mir vor, in einem Zirkus würde ich von einem Messerwerfer aus dem Publikum geholt werden, und dann stelle ich mich da hin und ich weiß, mir wird nichts passieren, das ist alles professionell, aber unbehaglich fühle ich mich dennoch, weil ich kann mich nicht bewegen. Und Wagner drückt mich an die Wand, die Musik, das ist mir zu pompös, es ist mir auch zu deutschtümelnd. Während ich bei Monteverdi bis, weiß ich was, Hans-Werner Henze oder Jazz mitleben kann, mitdenken kann. Ich fühle mich als intelligenter Musiker, fühle ich mich da ausgeschlossen, und ich bin Musiker, fühle ich mich da ausgeschlossen im Miterleben. Es knallt mich an die Wand. Ich will das nicht. Ich fühle mich da unbehaglich. Zum anderen Mal verachte ich ihn einfach auch wegen seiner antisemitischen Schriften. Ich mache seit Jahren Vorträge über von den Nazis ins Exil oder gar ins Gas getriebene jüdische Künstler und habe mich da sehr damit beschäftigt. Und diese ganze Vorbereitung, die der Wagner dann auch letzten Endes mit initiiert hat für dieses grausige Geschehen, ich mag ihn einfach nicht.
5: Ja, herzlichen Dank, Walter Erb. Vielen Dank für Ihre deutliche Meinung. Und wir nehmen noch Peter Beurer aus Augsburg dazu. Hallo, Herr Beurer, ich grüße Sie. So, wir haben heute irgendwie ein paar technische Probleme, glaube ich. Herr Beurer, können Sie mich hören?
13: Ja, ich kann Sie sehr gut hören.
5: Okay. Und Sie mich? Ja, wir hören Sie auch. Wunderbar. Gut, Herr Beurer, wunderbar. Wie stehen Sie zu Wagner?
13: Also, ich kann jetzt direkt anschließen an das, was ich bis jetzt gehört habe. Das sind die meisten Sachen schon gesagt. Ich selber habe tatsächlich über ein paar Ecken rum jüdische Vorfahren, auch Musiker. Aber die leben natürlich alle nicht mehr, ist ja logisch. Und viele sind natürlich in den KZs umgekommen. Die Nachfahren sind heute nur Musiker in den USA und sonst wo. Aber egal, jedenfalls, glaube ich, kann ich da guten Gewissens was sagen dazu. Ich finde, er hat seine musikalischen Verdienste. Ich finde Antisemitismus natürlich nicht gut. Jegliche Form von Rassismus nicht gut, aber er hat seine musikalischen Verdienste. Mein Stil ist es nicht, ich bevorzuge Mozart. Das macht man vielleicht, wenn man Augsburger ist, automatisch. Aber ich finde, er hat seine Verdienste. Und man müsste, was man ja nicht kann, man müsste ihn in die Zeit des Naziregimes versetzen. Und zu sehen, ob der dann nach dem Dritten Reich immer noch diese Haltung gehabt hätte. Denn so ist es natürlich Spekulation. Da finde ich, habe im Vorgespräch schon gesagt, sollte man sich an seine Nachfahren halten, die kooperiert haben mit den Nazis im Dritten Reich. Da sollte man dann über die fragen, was halten sie von der Familie Wagner in der Zeit des Nazireichs. Das sollte man fragen. Ich würde Wagner, auch wenn es nicht mein Stil ist, nicht so verurteilen. Ich finde Antisemitismus falsch und das, was er da gesagt und geschrieben hat, auch falsch. Aber ich bin mir nicht sicher, ob er nach dem Dritten Reich immer noch diese Haltung hätte. Hm. Das muss man zumindest offen lassen.
5: Die Frage können wir ja weitergeben, Herr Beurer, an unseren Studiogast, Professor Annemung. Sie haben sich ja auch sehr intensiv mit dieser Seite von Wagner beschäftigt. Sie haben ein Buch geschrieben von Bayreuth nach Auschwitz, haben da also eine Verbindung gezogen von Wagner zur NS-Propaganda und zu den Vernichtungslagern. Ja. Herr Mung, diese Frage, die ist ja sehr spannend, die Herr Beurer aufwirft. Was glauben Sie, so was Sie von Richard Wagner kennen, wie hätte er sich denn nach der NS-Zeit während des Dritten Reiches verhalten?
11: Das ist natürlich sehr, sehr spekulativ, aber dennoch finde ich die Frage auch berechtigt und man stellt sich die Frage sehr unmittelbar. Und ich bin auch der Auffassung, dass jemand, der im 19. Jahrhundert gestorben ist, eigentlich in dem Maße nicht für das verantwortlich gemacht werden kann für das, was dann im 20. Jahrhundert in dieser Form passiert ist. Auch wenn er, das ist ja jetzt schon vielfach gesagt worden, ein wirklich strammer Antisemit war. Aber ob er das in dem Fall geblieben wäre, wenn er gemerkt hätte, was passiert ist, wissen wir nicht. Es gibt ein Mitglied in der Familie, das ist die Schwester von Wolfgang Wagner, Friedelin Wagner, die bewiesen hat, dass sie durchaus verstehen konnte, was passierte. Weil sie ist diejenige in der Familie, die eben nicht in Deutschland bleibt, sondern die emigriert, weil sie sagt, obwohl sie alle sehr gut behandelt werden und sehr nah am Regime auch dran sind, die eben sagt, ich kann das nicht ertragen. Also ich stelle mich ganz klar dagegen. Ich verstehe, was hier los ist. Ich weiß, was passiert. Ich ahne, dass das, was kommt, auch geschehen soll. Und sie setzt sich eben dann ab. Also sie geht ins Exil über England nach in die USA. Und das wäre ein historischer Fall, wo man sagen könnte, also auch für einen Wagner, für eine Wagner war es möglich, sich dagegen zu entscheiden.
5: Hm. Herr Beurer, wie halten Sie es mit den Festspielen? Haben Sie mal versucht, Karten zu bekommen oder versuchen Sie es?
13: Nein, also mir ist tatsächlich, ich habe einen Hauch von Einstellung von dem Hörer, der vorhin angerufen hat. Mhm. Es ist nicht meine Musik. Wie gesagt, ich mag dann
5: noch
13: eher
5: nicht mal ausprobieren, mal das Erlebnis. Also reizt sie gar nicht.
13: Wir haben ja auch in München und Augsburg schon Aufführungen gehabt. Ich habe mir sowas gelegentlich mal angetan, aber habe es fast nie durchgehalten. Das ist einfach nicht mein Stil. Aber er war bedeutend und gut.
5: Herzlichen Dank, Peter Beurer aus Augsburg. Und wir springen nach Schwabach zu Anne Beck. Und Frau Beck, Sie haben Karten, oder?
14: Genau, ich habe Karten für Rienzi und da freue ich mich ganz arg drauf. Natürlich sehe ich die Problematik, aber für mich ist in dem Fall, ich Egoist, die Musik ausschlaggebend. Und diese Kombination aus den Sängern und dem Orchester ist für mich in Deutschland unübertroffen.
5: Ja, Frau Beck, ich bin Ihnen sehr dankbar, dass Sie Rienzi ansprechen, die recht frühe Oper, die erstmals in Bayreuth aufgeführt wird. Ja. Herr Professor Mung, Sie werden sich das bewusst nicht anschauen.
11: Das ist korrekt, obwohl ich ja gestern, ich glaube, das ist eben nicht durchgedrungen, obwohl ich ja gestern in der Generalprobe war zu Parsifal, was ist auch der musikalischen Qualität. Aber Rienzi, also ich bin auch ein Wagner-Fan, sag ich mal, aber Rienzi werde ich mir tatsächlich nicht anschauen, weil ich finde, dass dieses Stück zu sehr mit der Rezeptionsgeschichte in der Zeit von 33 bis 45 verbunden ist. Und meines Erachtens hätte man, wenn man das aufführt, das viel breiter kontextualisieren müssen, also viel mehr erläutern müssen, wie der Kontext zum Dritten Reich hier eigentlich ist, wie der Zusammenhang zu Hitler ist, wie auch der Zusammenhang zu Wagners Antisemitismus im 19. Jahrhundert ist. Das hätte ich sehr gut gefunden. Dann wäre ich vielleicht gegangen. Aber in dem Fall möchte ich nicht gehen. Auch übrigens, weil die Nationalsozialisten ja so einen Jubiläumsfetisch hatten. Also für sie waren Erinnerungstage und Feiertage super wichtig. Und das jetzt ausgerechnet zu 150 Jahre zu machen, finde ich etwas geschichtsvergessen.
5: Ja, Rienzi habe ich gelesen, ich weiß nicht, ob das stimmt, Lieblingsoper von Hitler, ist das, kann man das so sagen?
11: Nein, also mehrere Stücke sehr geschätzt, neben dem Rienzi auch die Götterdämmerung, aber es ist zumindest die Oper, wo er biografisch festmacht, dass er eben nicht mehr Künstler werden möchte, sondern dann in die Politik gehen möchte. Also für ihn wirklich ein Stück, wo sein Leben sich wendet in das, was dann sozusagen nachher diese Katastrophe wesentlich mit ausgelöst hat. Also das ist schon ein super wichtiges Stück für ihn.
5: Ja, Frau Beck, Sie sagen, Sie sind sich der Problematik bewusst, gehen aber hin und genießen die Musik. Sie sind, glaube ich, wenn ich das hier richtig lesen kann, schon oft bei den Festspielen gewesen auf dem Grünen Hügel. Können Sie uns ein bisschen mitnehmen für die, die keine Karten bekommen oder da gar nicht hinwollen? Was macht den Reiz so aus? Warum fasziniert Sie das so?
14: Wie gesagt, die Vorstellungen, die man sonst in einem Sanse sieht, wenn die Premierenfeier ist und die Prominenten gehen über den roten Teppich, das ist bei den Normalsterblichen, zu denen ich gehöre, nicht, sondern man geht eigentlich ganz normal hin, macht sich ein bisschen feiner, logisch, weil man ja, es ist ja was ganz Spezielles. Und man genießt dann tatsächlich die Musik. Ich war schon in mehreren Opernhäusern und habe Wagner angehört. Aber wie gesagt, die Kombination aus dem Orchester, den Sängern und den Solisten ist meines Erachtens in Bayreuth unübertroffen.
5: Ja, jetzt muss ich sagen, Frau Beck, ich hatte das Glück vor einigen Jahren, das war nach Corona, auch mal in das Festspielhaus gehen zu dürfen, mal eine Aufführung sehen zu dürfen, weil es da irgendwie dann doch auf einmal Karten gab, über Bekannte ging das. Da war dann auch nur jeder zweite Platz besetzt. Und da fand ich es schon echt eng und ich fand es hart und ich fand es sehr warm. das geht Ihnen nicht so.
14: Nein, also ich bin eine sehr große. Ich sitze allerdings nicht ganz hinten, sondern ich sitze immer schön mittendrin. Und ich finde es also nicht unangenehm. Also wir haben als Schülern mal einen Klassenausflug nach Bayreuth gemacht und eine Führung des Festspielhauses und haben gesagt, oh Gott, diese harten Stühle und alles empfinde ich nicht. Also ich werde getragen von der Musik, so blöd es klingen mag, aber es ist für mich ja trotz allem erfreut. Natürlich sitzt man nicht im Sessel wie zu Hause, aber das zählt ja da auch nicht, sondern wie gesagt, ich gehe hier wegen dem Kunstgenuss hin und dass man dann hört, oh Gott, das sind immer so ganz spezielle, das ist schon lange nicht mehr so. Also das Publikum ist halt einfach musikbegeistert, man geht ein bisschen feiner hin, man braucht nicht unbedingt dann in Frack und was auch immer, aber man sollte sich dann schon meines Erachtens vom Alltag ein bisschen abheben, wenn man dafür schon Karten hat und hinfährt.
5: Ja,
14: aber es ist jedes Mal was, ist ein Highlight.
5: Absolut, Frau Beck, das gebe ich Ihnen recht. Nach Schwabach, besten Dank Ihnen. Ja, Herr Mung, das sind ja alles so Rituale, wenn man da das erste Mal hinkommt. Man denkt immer irgendwie, oh Gott, ich mache alles falsch oder ich bin da falsch und ich verstehe nicht, warum die Stühle so hart sein müssen. Sie merken, ich bin jetzt nicht total begeistert und sage jetzt, ich brauche jedes Jahr wieder Karten, obwohl ich klassische Musik durchaus sehr liebe. Inwieweit gehört denn dieses ganze Drumherum zu dieser Faszination Wagner? Es darf ja auch nichts verändert werden.
11: Ja, es hat ja nichts mehr verändert, als man immer behauptet, das muss man auch sagen. Aber man sollte vielleicht kurz auf die Konzeption von Richard Wagner bezogen auf diese Festspiele eingehen. Richard Wagner wendet sich damit eigentlich gegen die Großstadt und die Oper als sehr urbane Form, die in der Mitte der Stadt eigentlich angesiedelt ist. Er will ganz ausdrücklich aufs Land gehen. Er will genau, wie das die Hörerin beschrieben hat, eigentlich die Möglichkeit eröffnen, dass man so einen Tag Auszeit nimmt, was ja Teil der Sache eben auch ist, dass es jeweils einstündige Pausen zwischen den Akten gibt. Also das Ganze dauert lange, das soll auch lange dauern. Also sozusagen in dieser Idylle, dieses außerhalb der Großstädte sich zu rekreieren, das ist eigentlich mit die Idee auch gewesen, dieses Konzeptes. Und das führte dann zu einigen Ritualen oder einigen Dingen, die dann eben auch bis heute noch in Bayreuth geschehen. Aber das kann ich im Übrigen auch gut nachvollziehen. Ich mag auch solch eine Aufführung in Bayreuth deshalb, weil man so mal raus ist. Ja, man ist wirklich ganz raus aus dem Alltag und gibt sich dann diesen ganzen langen Nachmittag, dem Abend hin, um diese Wagner-Oper dann zu erleben.
5: Unser Thema heute im Tagesgespräch auf Bayern 2 und den ARD-Alpha: Entzücken, Abscheu oder Gleichgültigkeit. Was löst Wagner in Ihnen aus? Ja, und das Thema Antisemitismus treibt auch Werner Bock aus Thüringen um. Er hat uns geschrieben, Richard Wagner gehört zur deutschen Kultur und wird gefeiert, obwohl er Antisemit war. Wie kann das sein? Und Olaf Tobiasch hat uns geschrieben, ich glaube nicht, dass man beim Antisemitismus zwischen Zeitaltern und Epochen unterscheiden darf und kann. Der Antisemitismus Wagners im 19. Jahrhundert unterscheidet sich ja nicht wesentlich in seiner Abneigung gegenüber dem Judentum von dem in der Zeit der Nazis. Und Christoph Weber erinnert uns an ein Zitat von Woody Allen: Immer wenn ich Wagner höre, bekomme ich Lust, Polen zu überfallen. Herr Mung, ich habe schon kurz gesagt, Sie haben ein Buch geschrieben, von Bayreuth nach Auschwitz, also haben da eine Linie gezogen. Können Sie uns vielleicht kurz sagen, worum es in Ihrem Buch geht und zu welchen Schlüssen Sie da gekommen sind?
11: Ja, gerne. Also es geht in dem Buch tatsächlich darum, zu verstehen, dass im Dritten Reich, im Nationalsozialismus, vor allen Dingen in den letzten drei Kriegsjahren, die Themen Kunst respektive Kultur und Vernichtung ganz eng aufeinander bezogen sind. Ich konnte an mehreren Stellen zeigen, dass die Täter sich eigentlich über deutsche Kultur, die sie als verteidigungswürdig und notwendig erachten, weil angeblich die Juden sie angreifen würden und vernichten wollten, dass über diese deutsche Kultur eine Identifikation entsteht, die sie dann auch das ausführen lassen, was sie tun, nämlich dass sie die Juden ermorden. Das wäre also sozusagen die Grundidee zusammengefasst. Bayreuth und Auschwitz sind hier natürlich als Begriffe zu verstehen, mal metaphorisch funktionieren, aber es geht auch ganz konkret um Wege, wo einzelne Menschen diese Reise eben von Bayreuth nach Auschwitz antreten und auch durchführen.
5: Ja, 0800 94 95 95 5 ist die Nummer zu uns ins Tagesgespräch, hier zu uns ins Studio. Oder Sie schicken uns eine Sprachnachricht, wie das geht, steht auf bayern2.de. Und Frank aus Weilheim hat diese Nachricht uns geschickt.
15: Mich berührt es wenig, so gesagt, Mai, wär's morg, soll halt hingehen. Aber was mich schon ärgert, ist, dass aktuell überall im Kulturbereich gekürzt wird und als einziges die Wagner-Festspiele zusätzliche Millionen kriegen.
5: Das vielen Dank, Frank aus Weilheim. Und Franz Niller hat uns angerufen hier bei uns im Studio. Hallo, ich grüße Sie. Und ich glaube, Sie wollen in eine ähnliche Richtung gehen wie Frank aus Weilheim. Hallo, Herr Niller.
16: Ja, grüß Gott. Genau. Also das passt wunderbar. Ich hätte da auch die Frage an Ihren Studiengast. Konkret einfach, wie hoch das subventioniert wird. Vielleicht kann man das auch an einer Karte festmachen, wie hoch eine durchschnittliche Karte hoch subventioniert wird. Und bin da auch, wie soll ich sagen, jetzt wird in München auch zum Beispiel die Öffnungszeiten der Bibliothek eingeschränkt. Und ich halte Büchereien eigentlich für die demokratischste Kultureinrichtung, die es gibt, weil sie eben auch sehr niederschwellig ist und da jeder hingehen kann, ohne irgendwelche Vorbedingungen, sage ich mal. Und da könnte man sich schon auch mal die Frage stellen, ob zum Beispiel man das jedes Jahr machen muss, also nicht alle 2 Jahre.
5: Mhm. Herr Mungen, können Sie etwas weiterhelfen, Herr Niller, eine Auskunft geben zu den Subventionierungen, auch vielleicht auf einen Kartenpreis bezogen? Ist schwierig wahrscheinlich.
11: Tatsächlich bin ich mit Zahlen nicht besonders gut bewandert, aber die Subventionierung ist hoch. Und was der Hörer zuvor sagte, habe ich auch gehört, oder es ist, glaube ich, vor kurzem veröffentlicht worden, dass eben der Kulturstaatsminister in allen Bereichen, wie alle Ministerien ja sozusagen müssen ja kürzen und auch er kürzt in allen Bereichen. Allerdings, die Ausnahme sind tatsächlich die Bayreuther Festspiele, die noch 1 Million zusätzlich bekommen. Und das halte ich wirklich auch für sehr, sehr problematisch. Zumal es ja auch um ganz andere Möglichkeiten auch geht, Kultur eben fördern zu müssen, auch übrigens auf einer nationalen Ebene. Die Karten sind hochgradig subventioniert. Man muss dazu sagen, dass natürlich Bayreuth längst kein Familienunternehmen mehr ist, was es lange war. Mhm. Und eigentlich mit dem Jahr 1940, also wo die Kriegsfestspiele beginnen und dann alle Karten frei über staatliche Mittel verschenkt werden, eigentlich mit diesem Jahr fängt meines Erachtens der große Switch an, ja, wo das Festival eher ins Staatliche geht und nicht mehr im Privaten verharrt.
5: Mhm, sehr spannend. Franz Niller, herzlichen Dank für Ihre gute Frage hier bei uns im Tagesgespräch. Und wir haben schon Halbzeit im Tagesgespräch. Es ist 12 Uhr und gleich 31.
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5: Und wir fragen heute: Entzücken, Abscheu oder Gleichgültigkeit? Was löst Wagner in Ihnen aus?
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5: Und Carmen Hucke hat die Möglichkeit genutzt, uns zu schreiben: Ich habe große Bewunderung für sein Schaffen, seine Werke, sein Leben. Leider ist es mir nicht möglich, einmal eine Aufführung in Bayreuth zu besuchen. Ich finde es höchst problematisch. Eine Person, die vor mehr als 150 Jahren verstorben ist, mit Auschwitz in Verbindung zu bringen. Frau Merkel hat vor circa 15 Jahren tausende antisemitische Islamisten in unser Land nach Europa geholt, ihren Judenhass, ich nehme an, da fehlt was, auf den Straßen propagieren. Das ist die eigentliche Schande. Soweit ist das die Meinung von Carmen Hucke. Und wir gehen wieder ans Telefon zu Raimund Jäger aus Kissing. Ich grüße Sie. Hallo, Jäger. Hallo. Nicht Jäger.
17: Ja, zu erläutern, wie ich zu Richard Wagner stehe, möchte ich einfach mal was zitieren. Und zwar folgendes: Diszipliniert, selbst in der Empfindsamkeit, schauten sie untertäniger als etwa der Lateiner zur Bühne auf oder vielmehr zum Regisseur. Das geht um das Publikum, würde ich jetzt sagen. Daher die Macht Richard Wagners über sie. Sein stabreimender Walküren-Wonnezauber, Wiggler, Weiher, die Instrumentaldemagogie seines Leitmotivs von mit Pauken und Blech von Streichern so lange gefielt, bis es auch dem Unmusikalischen im Schädel dröhnte, sein versenktes Orchester, aus dem er die Beifallsstürme dirigierte, durch vorgedruckte Programmvorschriften für seine Weihfestspielgemeinde, seine Diktatur nach Noten, die Nietzsche vorausgewarnt hatte. Also damit ist eigentlich im Wesentlichen gesagt, was für mich Wagner ausmacht. Das ist von Walter Mehring.
5: Das Zitat, herzlichen Dank.
17: Übrigens auch ein Jude. Was?
5: Ja, Raimund Jecker nach Gissingen. Ja. Besten Dank, dass Sie bei uns dieses Zitat noch in die Sendung gebracht haben. Wir haben ein paar Hörerinnen und Hörer, die in der Warteschleife sind. Und eine Weile wartet schon Gerhard Wiesent aus München. Hallo, Herr Wiesent.
18: Ja, mir fällt auch noch ein Zitat ein, und zwar vom berühmten Dirigenten Leonard Bernstein, der hat gesagt, I hate him, but I hate him on my knees. Das heißt also, er bewundert ihn auf seinen Knien. Das finde ich auch irgendwie ganz gut. Also ja. Diese Ambivalenz, dass er sowohl den Komponisten Wagner bewundert, offensichtlich, und gleichzeitig den Menschen Wagner verachtet.
5: Ja, Herr Wiesent, das zieht sich ja ein bisschen, so habe ich das Gefühl, auch durch unsere Sendung. Herr Mungen, das ist das was Sie auch in Ihrer Forschung, Sie gehen da ja wissenschaftlich ran, was Ihnen da immer wieder begegnet, diese Ambivalenz zwischen der Musik und dem Menschen und der Ideologie?
11: Auf jeden Fall. Ich würde es sogar tatsächlich, ich finde das sehr interessant, dieses Bernstein-Zitat, ich würde es sehr gerne auch auf die Werke eigentlich beziehen, auf die Figuren. Denn sicher, man kann das vielleicht biografisch und vom Werk her trennen, aber das Werk bleibt natürlich dann so, wie es ist. Aber die Figuren sind immer fast ambivalent. Sie haben eigentlich keine Figur, die nur positiv oder nur negativ ist. Manchmal gehen sie natürlich eher ins Negative oder eher ins Positive. Aber Wagner zeichnet eigentlich genau diese Ambivalenz in vielen, vielen seiner Figuren, von denen einige auch, das möchte ich durchaus hier auch sagen und unterstreichen, durchaus auch antisemitische Züge tragen. Also wenn wir an Albrecht, an Mime, an Beckmesser denken, das sollte man an der Stelle auch mit einbringen. Mhm. Ich würde gerne noch was zu Frau Hucke sagen zuvor, weil ich glaube, es geht jetzt ausdrücklich darum zu sagen, das, was wir heute erleben, richtet sich natürlich gegen Juden. Also es ist auch antisemitisch in unserer Gesellschaft. Aber es ist ausdrücklich auch gegen andere Fremde. Und da würde ich eben eine große Kontinuität sehen, wie sich eben eigentlich der Nationalsozialismus heute wieder in seiner schlimmsten Seite zeigt. Deshalb, glaube ich, müssen wir heute gegen Rassismus ganz allgemein aufstehen. Da scheint mir eine große Kontinuität auch im Hinblick auf die rechten Kräfte heute zu bestehen.
5: Ja, die Ambivalenz hat uns auch Stefan vom Tal geschrieben. Wagner war ein technischer Pionier, ist aber auch Teil der schlimmsten deutschen Albträume. Es ist nicht ja bloß der Antisemitismus, es ist der ganze schwerblütige Schwulst, so schreibt er. Die Rache, Stammesfäden, Blut und Boden, letztlich die Todessucht dieser pathostriefenden Weihefestspiele. Also da ist jemand, der Wagner definitiv nicht mag, würde ich sagen. Wir hören mal rein, wir haben noch eine Sprachnachricht bekommen von Ben Lohmer aus München zur Walküre.
19: Ich muss immer an Apocalypse Now denken, an den Anflug mit den Helikoptern, wo über Lautsprecher die Walküre auf die armen Vietnamesen hinunterdonnert und die einen ganz fürchterlichen Napalmangriff erleben. Und das hat sich mir irgendwie eingebrannt. Das ist für mich Wagner.
5: Ja, das ist auch eine interessante Wagner-Erinnerung. Aber jetzt gehen wir wirklich zu jemand weiter, die Wagner liebt. Denn ich glaube, das kann man sagen, Brigitta Mennersdorfer, Sie sind jahrelang mit Ihren Eltern nach Bayreuth gefahren und sind fasziniert, oder?
20: Ja, ich war von Anfang an, vom ersten Mal, da haben wir Lohengrin gesehen mit meinem Vater. Und dann, mein Vater war Wagnerianer durch und durch und hat uns mitgenommen, obwohl ich immer dachte am Radio, diese Musik, die gefällt mir nicht. Aber ab da war ich fasziniert und ich habe auch die harten Stühle erlebt, die habe ich vergessen. Und die Enge, ich war dermaßen von dieser Musik fasziniert, dass auch diese lange Zeit, die diese Opern dauern, mir nichts ausmachten, sondern immer wenn Schluss war, dachte ich mir, oh, jetzt ist schon Schluss.
5: Ja. Können Sie das, Frau Mellersdorfer, irgendwie noch versuchen zu beschreiben, was Sie da so fasziniert oder berührt hat?
20: Ich kann schon beschreiben, vor allen Dingen auch diese Chöre, die Sänger und diese Akustik in diesem Haus, in diesem Festspielhaus, das habe ich nirgendwo anders. Wir haben auch schon mal Wagner in München gehört. Das kann man nicht vergleichen. Man muss es gehört und erlebt haben.
5: Ja, Herr Mung, was ist denn das Besondere an diesem Festspielhaus, diese Akustik, die Frau Mellersdorfer da gerade beschreibt?
11: Mediengeschichtlich ist dieses Festspielhaus tatsächlich sehr, sehr, sehr bedeutend, weil hier eigentlich etwas sehr Neues gefunden wird von Richard Wagner. Man könnte auch sagen, er findet die Filmmusik hier oder den Film als Genre, weil er macht das Licht im Haus aus, ja, lässt die Menschen sich auf die Bühne konzentrieren, die entsprechend auch ausgeleuchtet ist. Und man sieht die Musiker nicht, die MusikerInnen nicht, die sie spielen. Durch den abgedeckelten Orchestergraben ist es auch so, dass der Sound wie sozusagen aus einem Rohr kommt. Ja? Und das macht die besondere Akustik in Bayreuth aus. Plus der Tatsache, dass die Sänger nicht so leicht von dem Orchester überdeckt werden. Das war auch gestern wieder wunderbar zu erleben, die sehr viel klarer und prägnanter eigentlich hier sich darstellen können.
5: Ja, in Offing ist Michael Sukop und er hat eine Frage direkt an Sie, Herrn Mung. Hallo, Herr Sukop.
3: Gerne. Grüß Gott, hallo. Sehr interessantes Thema. Und es war doch bekannt, unser König Ludwig II., der war dick mit dem Wagner, ein Wagnerianer quasi, ein Mäzen.
11: Ja.
3: Und es ist doch bekannt, die ja, Art Peitschen, die Musik etc. Ich mag die Musik sehr gern, aber mir ist das aufgefallen, ich habe mal Zahnweh gehabt und unser König hat ja auch sehr Zahnprobleme gehabt. Und da ist es natürlich schon sehr nervenaufreibend. Gibt es da irgendwelche Erkenntnisse, ob das vielleicht auch ein bisschen so wie nervenaufreibend ist in einer unentspannten Situation, wenn man weiß, er ist ja früh verstorben, dann 86.
5: Also nach dem Motto, dass die Wagner-Musik einen auch ein Stück weit krank machen kann, nervenaufreibend sein kann?
3: Ja, möchte ich fast meinen, weil man kennt doch da Neuschwanstein, die Traumwelt, die sich dann nachher erschaffen hat. Ob das vielleicht im übermäßigen Konsum dann auch schädlich ist. Aber
5: also Wagner als Droge quasi, Herr Mung, haben Sie da Erkenntnisse dazu?
11: Ich würde es vielleicht so beantworten, das Thema Genie im 19. Jahrhundert hängt mit dem Thema Wahnsinn auf das Ängste. Das betrifft ja eben nicht nur Richard Wagner, den wir ja schon als Person uns kurz angeguckt haben, sondern vielleicht auch den König von Bayern. Was bei ihm da sozusagen Henne oder Ei ist, ist natürlich schwer zu sagen. Aber ich glaube jetzt nicht, dass Wagner konkret in einem physiologischen Sinn abhängig machen kann oder krank machen kann. Aber natürlich sind diese Dinge des Rauschhaften, auch des Rausches eben, mit dieser Musik irgendwie sehr eng verbunden. Das ist schon richtig. Und das hat Ludwig von Bayern sicherlich auch interessiert.
5: Ja, herzlichen Dank für diese Aufklärung. Und Klaus Klein hat uns noch geschrieben, Richard Wagners Kompositionen sind unbedingt getrennt von seiner politischen und gesellschaftlichen Haltung zu werten, denn er schöpfte seine herausragenden Werke aus höheren Ebenen. Bedauerlich sind leider nur die oft bis auf das Derbste herabgesunkenen Inszenierungen. Diese beschmutzen das Werk. Herr Mung, ja, es gibt Inszenierungen in Bayreuth, die auch versucht haben, die Geschichte aufzuarbeiten, die schwierige, die auch durchaus angeeckt sind. Also offensichtlich findet Herr Klein die auch zum Teil nicht wirklich gelungen. Wie wichtig waren aber diese, dass man dann Nürnberger Gerichtsprozesse, die Säle dann auf der Bühne in Bayreuth gesehen hat. Wie wichtig war das auch für die Aufarbeitung der Familiengeschichte?
11: Ja. Vielleicht darf ich zuerst zu dem ersten Teil noch was sagen, weil ich denke, war schon ein Mensch, der sehr am Gesellschaftlichen orientiert war. Also es sind eben keine Themen, Natürlich, das sind Mythen, aber die konkreten sozusagen Anlässe sind eigentlich die Revolution um 1800, in den 1840er Jahren, warum er den Ring geschrieben hat. Ja? Also es geht Wagner wirklich um eine gesellschaftliche Veränderung eigentlich auch. Das scheint mir sehr, sehr wichtig. Der andere Teil der Frage betrifft eben das sogenannte Regietheater. Das hängt aber mit der ersten Antwort zusammen. Ich glaube, dass Wagner bis heute sehr, sehr viel anbietet, auch an gesellschaftlich relevanten Themen. Deshalb finde ich ihn persönlich so spannend, gerade im Ring oder auch in den Meistersingern. Und deshalb ist es absolut notwendig und auch richtig, dass man Wagner immer wieder befragt. Und hier ist die Barry Kosky-Inszenierung der Meistersinger von vor ein paar Jahren gemeint, der das eben sehr stark auf den Antisemitismus bezogen hat und auf die Nürnberger Prozesse. Und da gibt Wagner auch immerhin noch, wenn man das so gut macht wie Barry Kosky, immer noch bis heute Antworten.
5: Harte Dickten war auch schon in Bayreuth vor 2 Jahren zum ersten Mal. Und wie ist es Ihnen ergangen?
4: Nein, ich war nicht in Bayreuth, ich war in München im Staatstheater, in der Staatsoper.
5: Ah, Entschuldigung.
4: Kein Problem, ich bin großer Musikliebhaber.
5: Aber Sie haben Wagner gehört zumindest, diese Info stimmt.
4: Ja, ich war großer Musikliebhaber für Jazz und auch für Klassik. War immer etwas zögerlich, was Wagner angeht. Es gibt eine Reihe Vorurteile, Sie kennen das, 3 Stunden, 5 Stunden in der Oper sitzen. Ja, und bombastisch. Muss mich aber extrem korrigieren. Ich hatte eine Einladung vor 2 Jahren, bin dann in der Oper gewesen, Lohengrin. Und ich muss sagen, ich war total fasziniert. Die Hintergründe, Wagner jetzt politisch oder dieser Antisemitismus mal außer Acht gelassen, aber die reine Musik war also für mich ergreifend, faszinierend und überwältigend. Und seitdem mag ich auch Wagner hören, was ich bisher immer, bin 81 Jahre alt, immer verdrängt habe. Nein, Wagner ist zu schwierig, zu lang und zu wuchtig. Mhm. Aber wie gesagt, also emotional, fantastisch. Und die Aufführung in München war auch von den Interpreten, also hervorragend.
5: Jetzt haben wir schon gehört, dass das, wenn man das in München oder am Radio hört oder so, gar nicht so der Eindruck ist, sondern dass man wirklich auf den grünen Hügel pilgern muss. Diese besondere Akustik haben wir jetzt schon gehört. Reizt es Sie nicht, da mal nach Bayreuth zu fahren?
4: Nicht unbedingt. Ich war beeindruckt in München und es war bestimmt eine Top-Aufführung. Also die Darsteller, die waren alle erstklassig und deshalb. Also den Wagner-Zirkus in Bayreuth brauche ich nicht unbedingt, muss man so zu sagen.
5: Den Wagner-Zirkus in Bayreuth. Herr Mungen, Sie sind ja vor Ort. Wie ist denn da so die Stimmung jetzt, 2 Tage vor der Eröffnung, 150 Jahre, also ein Jubiläumsjahr? Wie sieht es da bei Ihnen aus, gerade um die Ecke?
11: Ja, man merkt ja schon, dass die Stadt jetzt ganz anders anfängt zu ticken. Also es wird überall gearbeitet, es werden Blumen eingepflanzt, man bereitet sich vor. Ich war auch am Hügel ein paar Mal jetzt, auch für Interviews, da wird geschraubt und gehämmert. Also es ist schon hier jetzt sehr, sehr, sehr rege. Und allgemein freut sich die Stadt ja auch dann auf diese wichtige Zeit im Jahr hier.
5: Ja, die New York Times hat ja für dieses Jahr Bayreuth als Top-Reiseziel 2026 ausgegeben. Nur ich glaube, wenn irgendwelche Touristen kommen und Tickets haben wollen, dann sind sie sehr enttäuscht. Aber vielleicht werfen Sie mit uns mal kurz einmal den Blick ins Ausland. Wir reden ja hier viel über natürlich die deutsche Geschichte und die Verquickung mit dem Nationalsozialismus. Aber wie steht Wagner in der Welt da? Da wird wahrscheinlich diese geschichtliche Dimension nicht so wichtig sein oder doch, ich weiß es nicht. Können Sie dazu was sagen, wie er im Ausland rezipiert wird?
11: Sehr gerne. Ich dachte schon ein paar Mal, ich möchte jetzt gerne auf dieses Deutschtümelnde antworten, als das zwischendurch schon mal mehrfach kam. Also zum ersten Mal muss man sagen, dass Wagner selber aus einer sehr kosmopolitischen Tradition her angefangen hat zu komponieren. Paris ist sein großes Zentrum, das eben sehr international aufgestellt ist. Dann muss man sagen, dass Wagner zum Ende des 19. ebenfalls sehr international rezipiert wird. Es gibt diesen sogenannten Wagnerismo, also vor allem die romanischen Länder interessieren sich sehr, sehr für Wagner. Und bis heute wird Wagner eben weltweit eigentlich überall aufgeführt. Und ich würde gar nicht sagen, dass man diesen Kontext nicht so sieht. Gerade in New York natürlich sieht man diesen Kontext auch. Mhm.

0: oder und dort auch nutzen sollte. Also Wagner auch als internationales Phänomen.
1: Ja. Norbert Meyer aus Ebersberg hat uns geschrieben, er rätselt, es ist mir ein Rätsel, wie man diese grauenhaft germanentümelnde, und jetzt zitiere ich, Vagalala Auweia-Poesie in langweilendster musikalischer Ummantelung freiwillig stundenlang ertragen kann, insbesondere in der Folterkammer des Grünen Hügels. Nun, das ist definitiv kein Fan. Und Tina Stier schrieb, mir reicht, dass er Antisemit war und daher nervt der Hype um ihn, weil sich kaum öffentlich mit seiner politischen Einstellung auseinandergesetzt wird. Oder gibt es bei den Wagner-Festspielen Infos über seinen Hintergrund. Und da glaube ich, Herr Mung, ist es Zeit, mal auf die Kontroverse, auf den Streit oder was war es eigentlich, ja, das Missverständnis zu kommen, jetzt zum 150. Jubiläum. Und Michel Friedmann wird jetzt doch auftreten, er wird reden, aber war vorher was abgesagt, war wohl ein Missverständnis. Aber diese Aufarbeitung findet jetzt explizit auch in diesem Jubiläumsjahr statt. Was wird da stattfinden am Samstag?
0: Ja, ich finde es sehr gut, dass Michel Friedmann jetzt kommt, nach dem Hin und Her. Kommunikation ist nicht immer die Stärke der Bauer Festspiele. Das Eigenartige war, dass niemand wusste von dem Konzert. Also man konnte es gar nicht buchen, als es da abgesagt wurde. Das ist so ein bisschen typisch auch für, ich sag mal, das kleine Chaos, was da schon mal herrscht. Was aber viel wichtiger ist, dass jetzt diese Veranstaltung stattfindet. Und ich hoffe, vielleicht auch in Kombination mit meinem Buch. Michel Friedmann hat mein Buch gelesen und er fand es auch super. Dass in dieser Kombination vielleicht jetzt auch noch viel mehr passieren kann. Was mir ein großes Anliegen wäre, das betrifft aber weniger die Festspiele als vielmehr die Stadt Bayreuth, wenn das sogenannte Chamberlain-Haus noch eine Chance bekommen würde. Das ist das Haus, wo Justin Stuart Chamberlain gelebt hat. Und dort wollte man ein Dokumentationszentrum, ein Zentrum gegen Rassismus einrichten. Das ist aber jetzt erstmal, soll es nicht dazu kommen, aber ich würde unbedingt dafür plädieren, dass dieses wichtige Projekt wieder aufgenommen wird, damit man auch hier einen Anlaufpunkt hat. Auch die Menschen, die international hierher kommen, dass man sieht, Bayreuth beschäftigt sich mit sich selber in dieser Form und arbeitet eben noch viel mehr, als es bisher geschehen ist, seine Geschichte von 1923 bis 1945 und darüber hinaus auf.
1: Für alle, die sich nicht so auskennen, sagen Sie uns, wer Chamberlain war und warum er so wichtig war für die Familiengeschichte.
0: Justin Stuart Chamberlain ist Engländer, wie man am Namen erkennt. Er ist aber großer Wagnerianer, dann in Wien, kommt dann nach Bayreuth, lässt sich hier nieder, heiratet eine der Wagner-Töchter, also will der Familie über diese Wagner-Tochter sehr nahe sein und ist einer der wichtigsten Ideologen des Nationalsozialismus insgesamt, der genau diesen Rassismus aufmacht. Also die Deutschen seien die Überlegenen. Und die Juden sind die Unterlegenen, die muss man angreifen, die muss man vernichten und die deutsche Kultur muss verteidigt werden. Und da eigentlich findet sich vieles, was dann bis hin in die Shoah eben auch umgesetzt wird. Deshalb ist er auch für mein Buch, aber auch für die ganze Geschichte sehr wichtig. Und das wäre ein sehr guter Ort, um die Geschichte auch zu erzählen.
1: Herzlichen Dank für die Aufklärung und wir springen noch nach Köln zu Katrin Mauritz und vielen Dank für Ihre Geduld. Hallo, Frau Mauritz. Hallo, Frau Mauritz. Sie müssen erst das Telefon suchen, glaube ich, oder? Hallo, Frau Mauritz.
2: Hallo.
1: Ja, jetzt haben Sie den Telefonhörer gefunden. Hallo, Frau Mauritz, vielen Dank für Ihre Geduld. Genau, Sie, was haben Sie zu Wagner zu sagen? Wie ist Ihre Einstellung?
2: Ja, also ich bin ein bisschen irritiert. Weil ich habe jetzt die ganze Zeit zugehört und es ging immer nur um die Musik von Wagner. Das ist auch nicht meins. Ich habe zwar einige Opern kenne ich, habe ich auch gehört. War ich auch drin gewesen im Opernhaus, natürlich nicht in Bayreuth. Würde ich auch nicht hinwollen.
1: Aber was kam Ihnen zu kurz? Weil wenn Sie sagen, wir haben nur über die Musik geredet.
2: Ja, es ging immer hauptsächlich, was er da so geschaffen hat und so weiter. Aber eigentlich ging es doch darum, wegen seines Antisemitismus.
1: Da haben wir schon, vielleicht haben Sie ein bisschen zu spät eingeschaltet, zu Beginn auf jeden Fall und immer wieder ausführlich gesprochen.
2: Ja, und ich finde, das ist während der Nazi-Zeit verschönt worden. Das hat man aufgegriffen, weil die halt so bekloppt waren. Aber dieses antisemitistische Denken, das war ja noch ganz viel früher. Das ist so ver-

0: gewachsen gewesen. Selbst Martin Luther war Antisemitist. Und das muss man einfach wissen.
1: Also ein bisschen die Einordnung historisch hat Ihnen gefehlt.
0: Ja, und dass es heute noch in unserem Denken sein kann bei manchen Menschen, das verwundert mich. Das hat aber nichts mit Wagner zu tun, das hat auch nichts mit Martin Luther zu tun, sondern das hat was damit zu tun, dass wir einfach nicht das erste im Grundgesetz den ersten Artikel verwirklicht haben in uns selber. Ja?
1: Frau Mauritz, also, Sie haben einen weiten Bogen geschlagen jetzt von Wagner, seiner Musik zum Grundgesetz. Aber ich danke Ihnen ganz herzlich dafür. Mit Blick auf die Uhr, Wir haben noch ein paar Minuten in der Sendung, würde ich gerne noch weitergehen zu Michael Rötting. Und ich danke Ihnen herzlich nach Köln. Hallo, Herr Rötting.
2: Ja, hallo, grüß Sie.
1: Hallo, wie geht's Ihnen?
2: Ja,
1: mit Wagner.
2: Also, es ist so mit Wagner. Naja, also erstens mal muss ich wirklich sagen, also da wird ja ein Wirbel gemacht da bei den Festspielen und ich kann es mir nicht vorstellen, ja, weil da geht es mir wirklich manchmal um sehen und gesehen werden, ja, und wie sie sich alle aufpäppeln und so. Und dann, ich glaube nicht, dass jeder wirklich von diesen Promis, ja, sich auf diesen Holzstühlen 3,5 Stunden gern hinsetzt, ja. Das kann ich mir jetzt persönlich nicht so ganz vorstellen, dass das alles Wagnerianer sind. Das glaube ich jetzt nicht, aber okay. Das Zweite ist das, was ich einbringen will. Okay, Wagner ist jetzt nicht unbedingt mein Favorit, ja, und wird auch selten in Bayern Klassik 4 gespielt. Also,
1: BR Klassik wird ganz viel jetzt von den Bayreuther Festspielen übertragen.
2: Naja, also jetzt da vielleicht, man aber generell ist Wagner noch nicht so großartig vertreten, ja. Und ich selbst singe Tenor, ja, und ich kenne mich ein bisschen aus, ja, und ich sage jetzt mal, das weiß man, also dass es ganz wenig Wagner-Tenöre eigentlich gibt, weil die müssen ja, weil es sehr oft sehr laut ist, die Musik, und die müssen dann über dieses ganze Orchester drüber singen, ja, ohne Mikro, also ohne Mikrofon und so. Und viele Tenöre, beziehungsweise man macht sich ganz einfach seine Stimme kaputt.
1: Ja. Tatsächlich.
2: Ich glaube, es gibt auf der ganzen Welt, also die sicher Wagner singen können, sicher, sage ich jetzt mal, ja. Und gut. Ich glaube, da gibt es vielleicht 15, würde ich sagen. Also mehr gibt es da, glaube ich, nicht.
1: Also das Thema, ob Wagner Musik krank macht, hatten wir vorher dann schon mal, aber das wirklich dann im wahrsten Sinne des Wortes bei den Tenören. Michael Rötting, ich danke Ihnen für Ihren Anruf heute bei uns im Tagesgespräch auf Bayern 2. Ja, alles Gute Ihnen. Und wir gehen noch mal zu den Texten, Nachrichten. Robert Kussmann aus Bayreuth, der weiß, wovon er spricht, hat geschrieben, Richard Wagner hört man im Festspielhaus in 4D. Und er erklärt in 4 Dimensionen, man muss es hören, sehen, fühlen und spüren. Dann ist es ein wahrer Genuss. Herzlichen Dank für dieses. Herr Mung, Sie haben gesagt, Sie waren in der Generalprobe vom Parsival. Worauf freuen Sie sich denn jetzt während der Festspiele noch? Wofür haben Sie Karten? Wo sagen Sie, oh, das wird wirklich ganz toll, da freue ich mich jetzt in den nächsten Wochen drauf.
3: Ja, ich freue mich tatsächlich noch auf die nächsten 2 Tage vor allen Dingen, weil wir haben morgen eine Ausstellungseröffnung zu den Kriegszeitspielen, die wir mit Studierenden vorbereitet haben. Das wird, glaube ich, eine ganz schöne Sache. Da möchte ich auch natürlich ein bisschen Werbung noch machen, dass die Festspielgäste vielleicht auch unsere Ausstellung besuchen. Die läuft bis Oktober. Und am Sonntag haben wir ein Konzert, das ich moderiere, zur Wagner-Sängerin Wilhelmine Schröder-Devrient mit der fantastischen Sarah Wegner im Steingräberpalais. Da freue ich mich auch drauf. Und dann muss ich tatsächlich einfach zugeben, ich ziehe mich dann zurück, weil ich auch mit dem Buch, all dem, was jetzt war, im Nachgang richtig, richtig viel beschäftigt war. Also von Bayreuth nach Auschwitz hat viel Arbeit gemacht und ich freue mich jetzt erstmal im August tatsächlich auf einen Urlaub.
1: Das ist verständlich. Und wir haben noch einen Tipp für alle Wagner-Liebhaber, denn der Bayerische Rundfunk, ich habe es gerade schon kurz gesagt, ist natürlich dabei auf dem grünen Hügel. BR Klassik überträgt etwa den Festakt zum 150. Geburtstag ganz zum Auftakt des Jubiläumsjahres, die Premiere der Oper Rienzi und den ganzen Ring der Nibelungen und das auch tatsächlich dann jeweils mit Einordnungen. Mehr Infos genau, wann Sie was hören und auch sehen können auf den Internetseiten von BR Klassik. Und noch ein Tipp, ich habe gestern auch schon reingeschaut, angeschaut und es ist wirklich prima. In der ARD Mediathek gibt es die neue vierteilige Wagner-Serie The Good, The Bad and The Ego. Schauen Sie auch da gerne mal rein. Es lohnt sich auf jeden Fall. Und ganz herzlichen Dank an Professor Anno Mung, Leiter des Forschungsinstituts für Musiktheater der Universität Bayreuth. Herr Mung, vielen Dank, dass Sie die Stunde bei uns dabei waren heute.
3: Ja, vielen Dank Ihnen und auch den HörerInnen. Das ist immer super spannend, die Menschen zu unseren Themen.
1: Ja, ganz herzlichen Dank Ihnen zum Thema Entzücken, Abscheu oder Gleichgültigkeit. Was löst Wagner in Ihnen aus? Und ich glaube, es ist, nach dieser Sendung kann man sagen, gleichgültig bleiben die wenigsten. Es gibt Fans, es gibt auch Leute, die Probleme mit ihm haben und die Ambivalenz bleibt. Herzlichen Dank fürs Zuhören, fürs Anrufen, fürs Schreiben, fürs Mitmachen, sagt Eva Kötting.
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1: Und hier geht's dann gleich weiter auf Bayern 2 mit den 13 Uhr Nachrichten und nach den Nachrichten geht's nach Würzburg zu Stadtland Leute und es moderiert heute Jochen Wopser. Und was habt ihr vorbereitet, Jochen?
7: Also wir schauen uns gleich an, wie ein Jurastudium, das ja oft ziemlich theoretisch daherkommt, wie das aus den Büchern rauskommen kann und praktisch werden kann, zum Beispiel durch sogenannte Moot Courts. Das sind simulierte Gerichtsverhandlungen, da schlüpfen Studierende in verschiedene Rollen, gerade in Nürnberg aktuell mit 40 Teams aus aller Welt.
1: Stadt, Land, Leute, hier auf Bayern 2 nach den 13 Uhr Nachrichten.
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8: Um 13 Uhr mit Karin Schumacher. Die EU-Kommission hat eine Strafe von fast 900 Millionen Euro gegen Google verhängt. Grundlagen sind die europäischen Digitalgesetze. Der Vorwurf, die Suchmaschine bevorzuge die eigenen Angebote und etabliere unfaire Bedingungen im eigenen Play Store. Aus Brüssel berichtet Katrin Schmidt.
9: Die insgesamt 890 Millionen Euro Strafe wird fällig, weil Google in zwei Fällen gegen den Digital Markets Act der EU verstößt. 460 Millionen Euro entfallen auf den Vorwurf, dass Google in der Suchmaschine eigene Dienste systematisch bevorzugt, etwa bei der Suche nach Restaurants, Hotels, Flügen oder Übersetzungen. Nach Ansicht der EU-Kommission werden Konkurrenzangebote dafür benachteiligt. Weitere 430 Millionen Euro Strafe betreffen den Google Play Store. Hier wirft die Kommission dem Konzern vor, Verbraucher im Unklaren zu lassen, darüber, dass weitere Produkte oder In-App-Angebote anderswo günstiger sein können.
8: Für Gesetzgebungsverfahren im Bundestag gibt es grundsätzlich kein Tempolimit. Das hat das Bundesverfassungsgericht entschieden. Konkret ging es um das Heizungsgesetz der früheren Ampelregierung. Die Beratungszeit dafür sei nicht zu kurz gewesen, entschieden die Richter und wiesen damit eine Klage mehrerer Bundestagsabgeordneter ab. Dass es bei Gesetzgebungsverfahren auch mal schneller gehen müsse, sei schon lange keine Seltenheit mehr. Abgeordnete hätten kein Recht auf eine Höchstgeschwindigkeit für Gesetzgebungsverfahren, solange grundlegende Mitwirkungsrechte gewahrt seien. Im vergangenen Jahr haben rund 1,6 Millionen Alleinerziehende in Deutschland gelebt. Das hat das Statistische Bundesamt mitgeteilt. Die Zahlen beruhen auf einer Erstauswertung des Mikrozensus. Aus Wiesbaden, Gabi Beck.
10: In jeder fünften Familie werden die Kinder unter 18 Jahren alleine erzogen. Damit ging die Zahl im Vergleich zu vor 10 Jahren leicht zurück. Nach wie vor aber sind die meisten alleinerziehenden Mütter über 80%. Nach den Zahlen des Bundesamtes zu Einkommen sind rund 30% der Alleinerziehenden von Armut bedroht. Doppelt so viele wie in der gesamten Bevölkerung.
8: 5 bis 10 Euro muss man zurzeit in der Apotheke für Medikamente zuzahlen. Internetapotheken werben damit, dass sie den Kunden diese Gebühr erlassen. Die traditionellen Apotheken fordern jetzt ein Verbot von der Bundesregierung. Ihr Argument: Nach deutschem Recht sind solche Rabatte unzulässig. Die Internetapotheken konnten die Ermäßigung bisher nur deswegen durchsetzen, weil sie ihren Sitz in den Niederlanden haben. Jedes Jahr sterben laut Weltgesundheitsorganisation rund 300.000 Menschen durch Ertrinken. Bei Kindern zwischen 5 und 14 Jahren ist es eine der 10 häufigsten Todesursachen. Anlässlich des Welttages gegen das Ertrinken übermorgen hat die WHO eine Reihe von Empfehlungen vorgelegt. Insgesamt 7 Punkte umfasst das sogenannte Protect-Paket. Dabei geht es neben Schwimmkursen und der Ausstattung von Rettungskräften auch um Gefahrenvorsorge bei Überschwemmungen. Das Wetter in Bayern: am Mittag teils sonnig, teils stark bewölkt und meist trocken, später zunehmend sonnig, Höchstwerte 18 bis 25 Grad. In der Nacht oft klar bei Werten zwischen 11 und 6 Grad, morgen sonnig bis locker bewölkt und trocken, am Wochenende oft bewölkt mit Schauern und Gewittern bei bis zu 32 Grad. 13.03 Uhr. Und hier noch die Verkehrsmeldungen. A3 Linz Richtung Passau, zwischen Neuhaus am Inn und Passau Süd Stau. Die A3 Nürnberg Richtung Würzburg ist zwischen Erlangen-Frauenaurach und Erlangen-West nach einem Unfall mit mehreren Fahrzeugen gesperrt. Bitte halten Sie hier eine Rettungsgasse offen. A7 Ulm Richtung Würzburg zwischen Giengen-Herbrechtingen und Ahlen-Oberkochen 10 Kilometer Stau. A7 Fulda Richtung Würzburg zwischen dem Fuldaer Dreieck und Bad Brückenau-Wildflecken 11 Kilometer Stau. A8 Stuttgart Richtung München zwischen Odelshausen und Sulze-Moos 4 Kilometer Stau nach einem Unfall auf der mittleren Spur. A8 Salzburg Richtung München zwischen Bayern und dem Kreuz München Süd 13 Kilometer stockender Verkehr nach einem LKW-Unfall. Und A9 Nürnberg Richtung München zwischen Lenting und Neuburg an der Donau 10 Kilometer Stau wegen Bergungsarbeiten. Soweit die Verkehrsmeldungen.
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7: Mit Jochen Wopse am Mikrofon herzlich willkommen zum Mittag auf Bayern 2. Kurz nachdem sich der Bayerische Landtag in die Sommerpause verabschiedet hat. Landtagspräsidentin Ilse Aigner hat die Abgeordneten nach der letzten Sitzung in die Ferien entlassen. Aber für Ilse Aigner selbst könnte es ein intensiver Sommer werden. Sie ist ja als Kandidatin im Gespräch. Wenn es um die Nachfolge von Bundespräsident Steinmeier geht, steht da jetzt sowas wie ein verdeckter Wahlkampf an? Darüber sprechen wir gleich mit einer Expertin aus unserer Redaktion Landespolitik. Dann geht es um das Zusammenspiel von Musik und Wasser. Beim Water and Sound Festival bringt die Wasserstadt Augsburg ihr Weltkulturerbe zum Klingen. Hör- und Kostproben gibt's in der kommenden Stunde. Und es geht um preiswürdige Forschung von jungen Menschen. In München, da werden heute die Hightech-Preise verliehen. Noch ist nicht raus, wer da gewinnen wird, aber die Nominierten der Nachwuchspreise, die wissen schon, was sie mit ihrem Preisgeld machen würden.
11: Da mache ich erstmal ein großes Fest mit meinem Team. Diese Sichtbarkeit entsteht nur, weil ganz viele im Team, Doktoranden, Doktoranden, Studierende zusammen an den Themen arbeiten. Also es gibt ein Fest auf jeden Fall.
12: Also ich würde ihn wahrscheinlich in meine Forschung reinvestieren.
7: Und da wird an Dingen geforscht, die unser Leben besser machen sollen, zum Beispiel in der Medizin. Wir erklären gleich, welche Innovationen da kommen sollen.
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7: Und jetzt sucht und findet Benjamin Biolay die Schönheit da, wo andere nur Tristesse empfinden und Abschiedsschmerz. Hier ist er mit De la peau de là où il y en a plus, von der Schönheit dort, wo es keine mehr gibt.

0: Benjamin Biolay mit einem Titel aus dem Jahr 2022 aus seinem Album Sans Claire. Bayern 2, Stadtland Leute am 23. Juli. In den Schulen im Freistaat, da ist alles schon im Zielgeraden-Modus vor den Sommerferien ab Ende nächster Woche. Der Bayerische Landtag, der geht heute schon in die großen Ferien. Am Vormittag noch die letzte Sitzung vor der parlamentarischen Sommerpause. Dann hat Landtagspräsidentin Ilse Aigner die Abgeordneten in die sitzungsfreie Zeit entlassen. Und das ist ja eine spannende Frage. Was wird sich da entwickeln, gerade mit Ilse Aigner, in der Zeit bis Oktober, wenn der Landtag wieder zusammenkommt? Denn sie wird hartnäckig gehandelt als mögliche Kandidatin, wenn es um die Amtsnachfolge von Bundespräsident Steinmeier geht. Nächstes Jahr im Februar steht die Wahl an. Ich bin jetzt live verbunden mit meiner Kollegin Anita Fünfinger aus unserer Redaktion Landespolitik. Anita, was ist denn deine Prognose? Kommt Ilse Aigner als Kandidatin für das höchste Staatsamt zurück im Herbst aus der Sommerpause des Landtags?
1: Ja, das ist gut möglich und erfahren werden wir es nicht. Zumindest nicht im Sommer. Es ist nämlich ausgemacht, dass sich zunächst CDU-Chef Merz und CSU-Chef Söder eng abstimmen wollen für einen gemeinsamen Vorschlag. Das wollen sie im Herbst tun, nach den Landtagswahlen in Sachsen-Anhalt und Mecklenburg-Vorpommern. Dort wird sich die Macht ja vermutlich verschieben, die Mehrheitsverhältnisse sich ändern. Und das betrifft dann natürlich auch die Bundesversammlung, in der die Vertreter der Länder auch mitbestimmen über den nächsten Bundespräsidenten. Ein Kandidat wird in der Regel ja so aufgestellt, dass er auch wirklich durchgeht im Wahlgang. In dem Fall wäre es also gut, wenn sich die Union noch einen Partner sucht, zum Beispiel sich mit der SPD auf eine Person einigt. Ich bin sehr sicher, all diese Gespräche laufen längst im Hintergrund. Die SPD hat ja öffentlich immer nur klargemacht, diesmal muss es eine Frau werden, hält sich aber zur Person Ilse Aigner auch noch bedeckt.
0: Wie hat sich denn Ilse Aigner verhalten in den vergangenen Monaten? Du hast sie ja oft erlebt bei Terminen. Inwiefern hatte das möglicherweise auch schon ein bisschen sowas von einem versteckten Wahlkampf?
1: Sie war tatsächlich sehr viel unterwegs im Land, auch im Ausland. Jetzt kann man sagen, das darf sie ja natürlich als Landtagspräsidentin. Sie kann überall hinfahren, egal ob das Srebrenica ist oder ob sie eben die EU-Parlamentspräsidentin empfängt. Das sind ja zwei auf Augenhöhe, also zwei Parlamentspräsidentinnen. Da ist nichts Schlimmes dran, in Anführungsstrichen. Gleichwohl hat sie in letzter Zeit viele Termine gemacht, die viel mit Bürgernähe zu tun hatten. Auf den Marktplätzen, mit Schülern diskutiert, mit Berufsschülern. Dort zum Beispiel betont, ich war ja auch auf der Berufsschule, sie hat ja kein Studium. Und solche Termine dienen auch dazu zu zeigen, ich bin eine ganz normale, ich bin eine von euch.
0: Aber so richtig explizit ist Ilse Aigner ja noch nicht nach vorne geprescht, hat ihren Hut in den Ring geworfen als Kandidatin für die Steinmeier-Nachfolge. Woran könnte das liegen, deiner Meinung nach?
1: Das Wichtigste bei solchen Ämtern ist, wer sich zu früh in Stellung bringt oder zu offensiv für sich wirbt, der hat schon verloren. In dieses Amt wird man gerufen, ganz gleich, ob dahinter natürlich auch Parteipolitik steckt. Aber wir können kurz zurückschauen, als beispielsweise ein Nachfolger für Horst Köhler gesucht wurde, der zurückgetreten ist, galt unter anderem immer Ursula von der Leyen so gut wie als gesetzt. Und sie konnte es sich damals nicht verkneifen, bereits medial so ein bisschen damit zu spielen. Und am Ende wurde es Christian Wulff. Soll heißen, wer auch immer gehandelt wird, ruhig bleiben, nichts sagen, abwarten und gesprochen wird nur hinter verschlossenen Türen.
0: Wer nicht unbedingt ruhig geblieben ist und schon was gesagt hat, ist Markus Söder. Der hat im April schon offen signalisiert, dass er Aigner unterstützen würde als Kandidatin. Jetzt gilt das Verhältnis der beiden nicht gerade als unkompliziert. Warum dieser Söder-Move?
1: Sie waren immer Konkurrenten. Als Markus Söder Ministerpräsident wurde, wurde das sehr deutlich. Sie ist damals nicht gesprungen. Ilse Aigner hat sich nicht in den offenen Machtkampf geworfen. Gleichwohl ist Ilse Aigner für Markus Söder immer eine Konkurrenz geblieben. Also wenn sie nun nach Berlin ginge und Präsidentin würde, hätte er sie despektierlich gesprochen los. Vor allem, wenn seine Macht hier in Bayern bröckeln würde. Unmut über ihn gibt's ja und gab es, aber der ist eben halt noch nicht so groß, als dass jemand eine Revolution anzetteln würde. Und andererseits, wenn Ilse Aigner in Berlin ist, dann kann Söder selbst nicht mehr nach Berlin, falls doch noch jemand nach ihm als Kanzler ruft. Zwei CSUler an der Spitze des Staates, das wird die CDU dann doch nicht durchgehen lassen.
0: Das wäre dann doch ein bisschen viel. Letzte Frage, Anita, nehmen wir mal an, Ilse Aigner wird tatsächlich eine Kandidatin für das Amt. Welche Chancen hat sie denn, ins Schloss Bellevue einzuziehen? Wie siehst du das?
1: Ja, das Schlimmste wäre, sie könnte ja gar nicht ins Bellevue einziehen. Das wird nämlich renoviert und der Ausweichbau ist nicht halb so schön. Der steht irgendwo in Moabit. Aber jetzt ganz ernsthaft. Ilse Aigner ist diejenige, deren Name in der Kandidatendiskussion als erstes fällt. Dazu gibt es zwei andere CDU-Namen, nämlich die Bundestagspräsidentin Julia Klöckner und die CDU-Vize Karin Prien. Zu Karin Prien kann man sagen, sie wäre auch nicht nur die erste Frau an der Spitze, sondern auch eine Frau jüdischen Glaubens, also ein sehr starkes Symbol auch. Julia Klöckner als Kandidatin müsste erstmal in der CDU eine Mehrheit finden, denn sie hat als aktive Politikerin nicht immer die beste Zustimmung bekommen. Gleichwohl erfährt sie jetzt als Parlamentspräsidentin sehr großen Respekt, so wie sie die Sitzungen dort im Bundestag leitet. Ilse Aigner wäre die erste CSU-Frau. Roman Herzog, wenn wir uns erinnern, war zwar auch Bayer, aber nicht in der CSU. Ilse Aigner ist deutschlandweit geschätzt, auch in der SPD und bei den Grünen. Aber es steht eben damit und fällt damit, was wir vorhin besprochen hatten, worauf sich Union und am besten gleich noch die SPD einigen können. Denn ohne die SPD würde auch die Mehrheit in der Bundesversammlung fehlen. Und als reine Zählkandidatin wird sich keine einzige Frau mehr nominieren lassen. Davon gab es schon genug. Frauen, die eh keine Chance hatten auf das Amt, haben wir ja immer wieder erlebt.
0: Also, der Bayerische Landtag ist heute in die Sommerpause verabschiedet worden von der Landtagspräsidentin Ilse Aigner, möglicherweise einer künftigen Kandidatin für das Amt der Bundespräsidentin. Das waren Informationen und Einschätzungen von Anita Fünfinger. Herzlichen Dank an dich. Und das hier, das ist Nina Simone mit einem Titel, der auch als Coverversion erfolgreich geworden ist, durch die Animals zum Beispiel oder Elvis Costello. Hier ist jetzt das Original von 1964, Don't Let Me Be Misunderstood.

0: Bitte keine Missverständnisse. Musik von Nina Simone auf Bayern 2. Manchen Studiengängen wird ja gerne mal vorgeworfen, theorielastig zu sein und praxisfern. Und auch in Bezug auf ein Jurastudium ist das ein häufig gehörter Kritikpunkt. Eine Möglichkeit, da mehr in die Praxis zu kommen, das sind sogenannte Moot Courts. Das sind ja simulierte Gerichtsverhandlungen, wo Studierende in verschiedene Rollen schlüpfen. In Nürnberg findet aktuell ein solcher Moot Court statt, und zwar mit internationaler Besetzung.
1: Mr. Breslin, Your Excellency, and may I please the court.
2: Sehr geehrtes Gericht, bei diesem Fall geht es nicht bloß um bewaffnete Gewalt, sondern darum, dass das Leben von Kindern in einen Konflikt hineingezogen wird. Mit diesen Worten startet der internationale Gerichtswettbewerb in Nürnberg. Verhandelt wird ein fiktiver Fall, bei dem es um Kindersoldaten geht. Seit Monaten haben sich die Studierenden vorbereitet. Eine davon ist Mariam Mawid aus Äthiopien. Sie will bei dem Wettbewerb bis ins Finale kommen, gerade weil es um Kindersoldaten geht. Für uns ist das nicht bloß ein hypothetischer Fall. Das sind Fälle, die wir kennen, die wir durchleben. Das sind Geschichten, die eng mit uns und unseren Persönlichkeiten verknüpft sind. Wir haben viel Engagement in die Vorbereitung gesteckt, weil wir uns dem Fall stark verbunden fühlen. Er hat eine ganz besondere Bedeutung für uns. Äthiopien hat in den letzten Jahren in mehreren großen Konflikten Kindersoldaten eingesetzt oder zugelassen, dass Milizen Kinder rekrutieren, kritisiert auch UNICEF. Für die 23-jährige Jurastudentin ist die Teilnahme am Gerichtswettbewerb, dem sogenannten Moot Court, ein großer Ansporn. Das ist eine große Chance für uns, eine große Chance zu lernen und gleichzeitig unserer Heimat etwas zurückzugeben. Diese Erfahrung ist eine großartige Gelegenheit, andere zu inspirieren, auch die Jüngeren. Wie bei einem echten Prozess sitzen sich beim Wettbewerb zwei Teams gegenüber, Anklage und Verteidigung. Und das im Saal 600, dem wohl berühmtesten Gerichtssaal der Welt. Der Saal, in dem die Nürnberger Prozesse die Grundlage des modernen Völkerstrafrechts legten.
3: Ich kannte zwar die Geschichte und wusste um die Wirkung dieses Ortes sowie seine Symbolkraft, insbesondere für das Völkerstrafrecht, da er ja quasi dessen Geburtsstätte ist. Aber hier wird alles noch greifbarer und realer und belebt das, was wir in den vergangenen Monaten für den Wettbewerb erarbeitet haben.
4: That gives life to what we have been reading and preparing for the past few months.
2: Sagt der 29-jährige Alfonso Ramos, Jurastudent von den Philippinen. Das Völkerstrafrecht hat dort aktuell eine große Bedeutung. Denn der ehemalige philippinische Präsident Rodrigo Duterte muss sich wegen Verbrechen gegen die Menschlichkeit vor dem Internationalen Strafgerichtshof in Den Haag verantworten. In seinem Krieg gegen die Drogen seien Zehntausende Menschen gestorben, viele seien ohne Verfahren hingerichtet worden, lautet der Vorwurf.
3: Für uns und unser Land ist das Völkerstrafrecht von großer Bedeutung, gerade angesichts der aktuellen Entwicklungen. Das ganze Land verfolgt die Arbeit des Internationalen Strafgerichtshofs sehr genau.
2: Rund 150 Studenten aus der ganzen Welt sind nach Nürnberg gekommen, freut sich Christoph Safferling, Direktor der Internationalen Akademie der Nürnberger Prinzipien. Die Akademie organisiert den Wettbewerb.
5: Es ist auch gerade das Tolle, dass man sieht, dass dieser Ort Nürnberg einfach unglaublich attraktiv ist, auch für Studierende weltweit. Die wollen hierher, die wollen in dem Saal sein, die wollen in dem Saal gegeneinander antreten und juristisch argumentieren. Und das ist das Außergewöhnliche, dass wir eben in Nürnberg diese Attraktivität ausstrahlen. Und dass wir natürlich auf der anderen Seite jetzt auch als Akademie den jungen Leuten mitgeben können, dass sie sich auch zu Hause für die Durchsetzung von Völkerstrafrecht einsetzen.
2: Bewertet werden die Studenten von international renommierten Richtern. Die besten zwei Teams treten am kommenden Samstag im Finale gegeneinander an. Das Finale ist öffentlich, der Eintritt frei. Die Verhandlung wird auch live im Internet übertragen.
0: Eine simulierte Gerichtsverhandlung als Praxiserfahrung. Tina Wenzel hat aus Nürnberg für uns berichtet.
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0: Und vom Jura-Nachwuchs geht es jetzt zu Talenten im Bereich der Hochtechnologie, um junge Forschende, die an den Robotern der Zukunft arbeiten oder auch an neuen Materialien in der Medizintechnik zum Beispiel. Die Hightech-Preise Bayern, die werden heute Abend in München verliehen für Forschungs- und Entwicklungsarbeit, die das Leben der Menschen besser machen soll.
7: Eine verträglichere Beschichtung für Hüftimplantate, präzisere Roboter-Greifarme und Leuchtmarkierungen für DNA. Der Absolventenpreis der Hightech-Preise Bayern würdigt 5 herausragende Studienabschlüsse aus Bayern. Noch unbekannt ist aber, wer den Nachwuchspreis erhalten wird. 30.000 Euro für eine Person, die in Bayern zu einer Schlüsseltechnologie forscht. Egal aus welcher Disziplin, Hauptsache innovativ. Für die Preisverleihung sind 3 Personen aus unterschiedlichen Feldern nominiert. Das Team um Saskia Schimmel erforscht an der Friedrich-Alexander-Universität Erlangen-Nürnberg Halbleiter, wichtige Stoffe für den Bau von Schaltkreisen und anderen elektronischen Bauteilen. Bisher sind sie meistens aus Silizium. Das gerät aber langsam an seine Grenzen. Neue Materialien müssen her. Saskia Schimmel setzt zum Beispiel viel auf Nitrit. Besonders an ihrer Arbeit sind ihre weltweit einzigartigen In-Situ-Beobachtungen, also Beobachtungen während der Herstellung. Halbleiter werden in sehr heißen Hochdruckbehältern produziert. Für Forscher wie Saskia Schimmel gibt es dabei das Problem,
8: dass diese Hochdruckbehälter normalerweise sehr schwierig machen, dass man die Prozesse drinnen beobachtet. Und da setzen wir an, die Prozesse beobachtbar zu machen, um dann auf diesem Verständnis basierend auch die Prozesse gezielt weiterentwickeln zu können.
7: Mit spezieller Röntgentechnik und Strahlenmessungen versteht sie also besser, wie sich das Material verhält und kann deswegen auch schneller forschen. Der 2. Nominierte, Lukas Burkholzer. Er arbeitet an der TU München und bei der Munich Quantum Software Company. Zusammen programmieren sie Software für Quantencomputer, besondere, experimentelle und extrem schnelle Computer. Weil die aber anders funktionieren als herkömmliche Computer, die mit Nullen und Einsen rechnen, braucht es spezielle Programme dafür. Dabei gibt es viele verschiedene Anforderungen. Lukas Burkholzer.
9: Wir reden mit Experimentalphysikern, die Maschinen bauen. Wir müssen Software entwickeln. Das Ganze muss integriert werden in Hochleistungsrechenzentren wie den Leibniz Supercomputing Center in München. Gleichzeitig muss es aber auch für die Endanwender funktionieren, die in den seltensten Fällen was mit Quantencomputing zu tun haben.
7: Sie müssen sich also viel abstimmen. Dabei ist Lukas Burkholzer besonders wichtig, dass seine Arbeit Open Source bleibt, also kostenlos und frei verfügbar für alle. Auch nominiert für den Nachwuchspreis die Wirtschaftsinformatikerin Anna-Maria Oberländer aus Bayreuth. Im Führungsteam des Fraunhofer Forschungsinstituts für Informationsmanagement untersucht sie, wie Unternehmen, Behörden und andere Organisationen die digitale Transformation besser meistern können. Anna-Maria Oberländer berät sie auch bei diesem Umbau.
10: Ich arbeite dann daran, die digitale Transformation möglichst erfolgreich zu meistern, menschzentriert, und lerne dabei wieder, was für neue Herausforderungen kommen dabei heraus und nehme das wieder mit in die Forschung. Also ist sehr synergetisch, dieses Zusammenspiel zwischen Forschung und Praxis.
7: Zum Beispiel, wie und wo kann KI Arbeit abnehmen und wo würde es nicht so viel bringen? Also, neue Bausteine für die Elektrotechnik, Software für Quantencomputer oder die digitale Transformation. Wer den Nachwuchs-Hightech-Preis aus Bayern und damit 30.000 Euro einheimst, entscheidet sich heute Abend. Was die Nominierten mit dem Preis machen würden?
8: Also ich würde ihn wahrscheinlich in meine Forschung reinvestieren.
9: Urlaub fahren steht ganz hoch auf der Liste, gerade nach der doch etwas anstrengenderen Zeit, die überhaupt zu dem Nachwuchspreis geführt hat.
10: Da mache ich erstmal ein großes Fest mit meinem Team. Diese Sichtbarkeit entsteht nur, weil ganz viele im Team, Doktoranden, Doktoranden, Studierende zusammen an den Themen arbeiten. Also es gibt ein Fest auf jeden Fall.
0: Also erst forschen, dann Feste feiern. David Enzfellner hat berichtet über die Hightech-Preise Bayern. Und das hier ist Musik von den Eels und Mastermind Mark Oliver Everett im Jahr 2009. Da ist seine ergreifende Autobiografie auf Deutsch erschienen unter dem Titel Glückstage in der Hölle, wie die Musik mein Leben rettete. Das hier ist ganz neue Musik von ihm und den Eels. Das ist ein Vorbote des Albums, das im Oktober erscheinen soll, Cap in Hand.

0: Cap in Hand, ein neuer Song der Eels auf Bayern 2. Eine regelrechte Gründungswelle von Feuerwehren ist in den 1870er Jahren durch Bayern geschwappt, damals sozusagen befeuert durch den Landesverband der Feuerwehren. In der wachsenden Industrie hatte es damals zuvor verheerende Großbrände gegeben und der Brandschutz sollte besser organisiert und ausgerüstet werden. Die Neugründungen von damals, die sorgen heute dafür, dass viele Feuerwehren in Bayern ihr 150-jähriges Jubiläum feiern derzeit. Jetzt am Wochenende zum Beispiel im schwäbischen Dillingen im Stadtteil Hausen.
1: Das Gestänge für das Zelt steht schon. Jetzt werden die Planen eingezogen.
2: Hier Dampfplanen ablegen, zweimal holende Seile.
1: Einer der Helfer ist Herbert Hutter. Kein Mitglied der Feuerwehr, aber...
3: Hauser hat ein Feuerwehrfest und da sollen alle zusammenhelfen, also helfen wir, oder?
1: Feuerwehrvorstand Thomas Flori nickt zufrieden.
4: Sehr viele Leute da, auch ganz viele Nicht-Feuerwehrler, ja. Externe Feuerwehr, Schabringen, Plattenbauverein, sag ich mal, viele externe Helfer.
1: Das ist wichtig, denn allein würden die gut 50 Aktiven von der Feuerwehr das Fest nicht stemmen können. Deshalb haben Thomas Flori und die anderen von der Feuerwehr bereits im März die Hausener Bürger im Vereinsheim informiert und um Unterstützung gebeten.
5: Dieses Fest betrifft nicht uns Feuerwehr, es ist ein Dorffest. Für das Stadtteil Hausen ein großes Ereignis. Und das zeigt mir das auch heute Abend, dass so viele Leute einfach da sind. Einfach toll.
1: Der Saal war damals fast bis auf den letzten Platz besetzt. Viele haben sich gleich in die Helferlisten eingetragen.
6: Ich möchte mich einfach mit einbringen für Hausen.
7: Ich bin hier geboren. Und darum gehören wir eigentlich dazu zum Dorf und da muss man zusammenhelfen.
8: Auf- und Abbau.
9: Wir sind in der Kasse, beide eingesetzt.
1: Mit dabei war auch Uli Spengler vom örtlichen Gartencenter. Er ist besonders wichtig, denn er stellt die große Pflanzhalle seiner Gärtnerei fürs Fest zur Verfügung.
10: Die Feuerwehr ist da, wenn ich sie brauche. Also bin ich auch da, wenn die Feuerwehr was machen will. Also klar.
1: Viele wollen helfen und viele haben sich auch für den Part der Festdamen gemeldet. Hanna Remmele, 17 Jahre alt, der Vater bei der Feuerwehr und sie bei der Jugendfeuerwehr, hatte die Idee dazu.
11: Mit meiner Mama zusammen habe ich das dann überlegt, dass es ja ganz cool wäre, weil wir das schon bei anderen Feuerwehren gesehen haben, die schon ihr Jubiläum hatten. Und dann haben wir einfach mal ein Einladungsschreiben an die geschickt, die irgendwas mit der Feuerwehrhausen zu tun haben, ungefähr in meinem Alter sind. Und da gab es halt relativ positive Rückmeldungen und jetzt sind wir 19 Mädels.
1: Gemeinsam haben die jungen Frauen in den vergangenen Monaten einen Tanz einstudiert fürs Fest. Dafür brauchten sie ein Outfit und natürlich, vor allem für den Festumzug, ein Dirndl. Das Geld dafür haben sie sich verdient, über Kuchenverkauf, Bedienen bei Hochzeiten oder einem Ladyweizen-Ausschank bei der Maifeier. Ihr blaues Dirndl mit dem extra angefertigten samtenen Haarreif haben sie erstmals im April beim Umzug zum Dillinger Volksfest präsentiert.
11: Wenn wir uns schon so ein teures Dirndl anschaffen, dann wollen wir es auch anziehen und den Leuten zeigen. Und es gibt ja irgendwie so einen Wiedererkennungswert einfach, dass die Leute schon erkennen, ah, das sind die Hausener Festdame, die haben dieses Dirndl und die sehen uns dann auf den Umzügen und sagen, ah, das sind die Hausener.
1: Und wie fanden es die Zuschauer?
12: Den Zuschauern hat es auf jeden Fall gefallen, unser blaues Dirndl. Ich glaube, es kommt ganz gut an.
13: Also, dass sie es sehr schön finden, dass die Festdame mitlaufen, dass sie sich schon aufs Fest freuen und uns dann wieder zu sehen.
1: Kurz vor dem großen Jubiläumsfest haben sie ihren Tanz nochmal geprobt. Das erste Mal auf der Bühne.
14: Hey, Mädels, dann geht's, oder?
15: Ja!
1: Trainerin Katharina Röger filmt mit dem Handy mit und strahlt.
16: Ja, ich bin sehr zufrieden mit den Mädels. Es war wirklich richtig toll. Fürs erste Mal, ich bin so, so glücklich für meine Mädels. Ich freue mich richtig.
1: Der Tanz klappt, das Geld haben sie auch beisammen und die Helferlisten für das Wochenende sind gefüllt. Das große Fest kann kommen.
0: Vorbereitungen für das Feuerwehrjubiläum. Judith Zacher hat aus Dillingen-Hausen berichtet.

0: Das war die Band Neef aus Hamburg mit einer guten Portion Heimatsound aus Würzburg. Denn mitgesungen hat da eben die Singer-Songwriterin Liesel aus Würzburg und die ist bald live zu erleben in ihrer Stadt. Am 31. Juli spielt Liesel zusammen mit Lena und Linus beim Würzburger Hafensommer, präsentiert von Bayern 2.
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0: Und der Ort, das ist in diesem Fall Augsburg, die Stadt des Wassers. Seit 7 Jahren ist Augsburg Weltkulturerbe wegen des Systems beim Wassermanagement. Das ist 800 Jahre alt und ein Meisterwerk der Ingenieurskunst. Jetzt kommt diese Kunst mit Klangkunst zusammen, die mit Musik- und Soundinstallationen. Das Water and Sound Festival beginnt und Uli Knapp, der hat Beispiele für uns, wie das klingt, wenn Wasser und Sound zusammenspielen.
2: Das ist Laura Misch, eine der Künstlerinnen, die bei Water and Sound spielen werden. Dieses Stück heißt Kairos und lässt erahnen, was die Britin mit ihrem Avantgarde-Pop an Atmosphäre auf die Bühne bringt.
3: Sie ist sehr verbunden mit Themen der Umwelt. Also sie geht oft auch in die Natur, macht dort Musik oder nimmt auf. Und das wird sie auch quasi bei ihrem Konzert bei uns hier im Parktheater am 30. Juli, wird sie auch eben Aufnahmen von Flüssen und Kanälen, die sie gemacht hat, einfließen lassen in die Musik.
2: Einfließen lassen. Das Wort fällt nicht zufällig.
3: Mein Name ist Kirisha Fernando und ich bin der künstlerische Leiter des Water and Sound Festivals.
2: Fernando stellt seit 15 Jahren das Programm zusammen. Früher hieß es Festival der Kulturen und seit 4 Jahren Water and Sound. Bei Laura Misch wird Wasser auf der Bühne besonders präsent sein, in Form von
3: Tropfen, die verarbeitet werden, auch direkt live.
4: Wassertropfen werden verarbeitet, okay.
3: Ja, also ich weiß, das hat sie mir erzählt. Ich habe ein Foto gesehen, ich kann es mir jetzt auch noch nicht ganz genau vorstellen.
2: Das zentrale Thema des Festivals sind diesmal Wasserwege. Wege, die Städte, Industrien und Imperien geprägt haben. Ausgehend vom UNESCO-Welterbe der Augsburger Wasserwege richtet das Festival den Blick auf globale Seerouten, Handelswege und wie das alles kulturell verflochten ist. Besonders Kanäle haben es Kirisha Fernando angetan, denn er sieht darin eine frühe Form der Globalisierung, wie alles mit allem vernetzt ist.
3: Die Briten haben im 18. Jahrhundert wahnsinnig viele Kanäle gebaut. Es wurde dann Canal-Mania genannt, diese Zeit, nicht in Augsburg. Aber wir haben jetzt eben dieses Jahr so einen Fokus auf diesen Aspekt der Geschichte.
4: Canal-Mania,
3: also vor der Beatlemania.
2: Gut 200 Jahre vor den Beatles und ihrer Beatlemania waren die Kanäle für die Industrialisierung enorm wichtig. Im Zentrum des Augsburger Festivals steht ein vielfältiges Programm globaler Musik, ergänzt um Stimmen und Formate aus Kunst und Wissenschaft, Literatur und Stadtgesellschaft. Alles zu erleben bei Panels, Konzerten und Führungen am Kuhsee, Hochablass und Eiskanal, wo sonst Kanuslalom zu Hause ist oder mitten in der Stadt im Annahof oder eben im Parktheater. Dort wird auch Ganavia auftreten. Ganavia ist Sängerin mit indischen und US-amerikanischen Wurzeln. Sie hat schon für den US-Radiosender NPR ein Tiny Desk Konzert gespielt, eine der berühmtesten Konzertreihen der Welt. Ganavia macht Jazz und Musik, wie sie in Südindien zu Hause ist.
3: Aber vor allem ihre Stimme hat eine Wärme und Präsenz, die ist wie von einem anderen Stern.
2: Das Water and Sound Festival in Augsburg beginnt heute Abend in der Dominikanerkirche und läuft oder vielmehr fließt bis zum 1. August. Fast alle Veranstaltungen sind gratis. Nur für das Konzert mit Ganavia und Laura Misch am nächsten Donnerstag braucht man Tickets. Der künstlerische Leiter Kirisha Fernando fasst das Programm und das Festival so zusammen.
3: Man kann da hingehen, um einfach Spaß zu haben und tolle Musik zu hören. Man kann da hingehen, wenn man sich für die Ebene dahinter interessiert, für die Ebenen, die die Welt prägen und zu dem machen, was sie ist, um sie einfach besser, tiefer gehen zu verstehen.
0: Das Water and Sound Festival in Augsburg. Heute Abend geht es los und Uli Knapp hat für uns berichtet.

0: Heimatsound aus Oberbayern war das mit Schee daneben auf Bayern 2. Nicht ganz so schee ist für die deutsche Fußballnationalmannschaft die WM gelaufen. Das war eher daneben, aber die WM, die ist ohnehin Geschichte. Jetzt kommt der Fußball wieder in der Kommunalpolitik an. So ist das jedenfalls in Nürnberg. Der Nürnberger Stadtrat, der hat gestern beschlossen, wie das Max-Morlock-Stadion umgebaut werden soll in den kommenden Jahren. Und zwar zur reinen Fußballarena ohne Laufbahn außenrum. Die Entscheidung im Stadtrat ist einstimmig gefallen, aber mein Kollege Michael Reiner, BR-Korrespondent in Nürnberg, der hat in der Vergangenheit immer wieder berichtet über die Diskussionen, die es in der Stadt gegeben hat um den Stadionumbau. Michael, warum ist denn dieses Thema überhaupt so rege diskutiert worden in Nürnberg?
1: Ja, wenn es um den Club geht in Nürnberg und wenn es um Fußball geht, dann ist es immer eine ganz emotionale Sache. Begonnen hat das Ganze ja vor ein paar Jahren schon, Fußball-Europameisterschaft 2024. Da hat man eigentlich gedacht, dass das Nürnberger Stadion auch Spielort werden könnte. Und dann hat sich die FIFA das angeschaut und dann hieß es, nee, das passt nicht mehr, das ist in die Jahre gekommen, das müsste saniert und renoviert werden. Und da haben sie gesagt, nee, das können wir nicht auf uns sitzen lassen. Wir brauchen neue Stadien, wir wollen das Stadion renovieren, wir wollen schauen, dass wir eben da auch da wieder in die erste Liga kommen, was das Stadion betrifft.
0: Ich habe es schon erwähnt, die Leichtathletik-Laufbahn, die soll wegfallen künftig im Nürnberger Stadion. Was wird sich denn außerdem noch ändern?
1: Ja, die Fans, die haben gesagt, wenn diese Leichtathletik-Laufbahn wegfällt, dann haben sie so einen Hexenkessel, weil sie dann eben ganz direkt am Spielfeld sitzen können und da springt die Stimmung über. Also das ist die Fanforderung gewesen. Dadurch, dass die Tribünen jetzt näher an das Spielfeld rücken, hat man natürlich auf dem gesamten Stadiongelände mehr Platz und da sind dann Funktionsgebäude angedacht, zum Beispiel für die Polizei. Aber es könnte auch ein Clubmuseum entstehen und auch ein Lagerraum, wo die Fans dann zum Beispiel ihre Fahnen ablegen können.
0: Der Beschluss im Nürnberger Stadtrat zum Stadionumbau, der ist jetzt da. Wie geht's weiter? Was sind die nächsten Schritte?
1: Na, jetzt müssen erstmal die konkreten Planungen aufgrund dieses Beschlusses weitergeführt werden. Dann geht's in die Ausschreibung und da wird dann auch ein Preisschild dran gemacht, was denn das Stadion wirklich kosten wird. Parallel dazu muss man schauen, wie kann man das finanzieren. Derzeit sind die Schätzungen ungefähr so bei 260 bis 280 Millionen Euro für den Umbau.
0: Also ein ganz ordentlicher Betrag auf dem Preisschild. Wenn es darum geht, wie es finanzierbar ist, wer bezahlt das alles?
1: Naja, da wird es darum gehen, das wird die Stadt Nürnberg sein, das wird der Freistaat sein und das wird der Club sein. Und der Sportbürgermeister, der hat in den nächsten Tagen einen ganz wichtigen Termin in der Staatskanzlei in München. Da sitzt da einer, der ein großer Clubfan ist, der Markus Söder. Und der Ministerpräsident hat bei einem Clubjubiläum schon mal angedeutet, dass der Freistaat die Hälfte des Stadions bezahlen wird. Und jetzt geht's natürlich darum, abzuchecken, ist es denn auch wirklich so? Der Club schlägt auf jede verkaufte Karte den sogenannten Stadiongroschen drauf, da kommt auch ein bisschen was zusammen. Und die Stadt Nürnberg, die muss das sowieso jedes Jahr in den Bauunterhalt investieren. Und dieses Geld, haben sie gesagt, na, das nehmen wir jetzt einmal in die Hand, machen das ein bisschen mehr, investieren einmal kräftig und dann trägt sich das Stadion selber, denn es soll ja nicht nur Fußball gespielt werden, sondern es sollen auch Konzerte stattfinden zum Beispiel.
0: Wohin die Reise sportlich geht mit dem ersten FC Nürnberg bis zum Baubeginn, der ist, glaube ich, so ab 2019.

0: im Gespräch oder das alte Olympiastadion in München. Ausgeschieden ist das Förderstadion, weil da geht man davon aus, dass da so viel Fanrandale stattfindet, dass man sich das überhaupt nicht vorstellen kann. Und dann wird noch geprüft, ob es vielleicht die Möglichkeit gibt, ein mobiles Stadion aufzustellen. Das sind Stahlrohrkonstruktionen, da passen 20.000 bis 25.000 Menschen rein. Und jetzt sucht man Nürnberg einen Platz, wo das möglich ist, dieses Stadion aufzustellen. Das würde dann während der Bauphase stehen und wenn das neue Stadion fertig ist, dann wird das Stadion wieder abgebaut. Aber einen Platz dazu hat man noch gar nicht gefunden und jetzt muss man erst auch mal rechnen, ob das denn wirklich günstiger ist oder ob die Spiele während der Bauphase dann im Stadion weiter stattfinden.
1: Also da sind noch ein paar Fragen offen. Sicher ist, das Max-Morlock-Stadion in Nürnberg wird umgebaut und soll zum reinen Fußballstadion werden. Das waren Infos von Michael Reiner über dieses Großprojekt. Herzlichen Dank an dich. Und jetzt bringen sich Jenny and the Maxi-Cats in Stellung im Schmelztiegel aus Flamenco, Folk und Rockabilly. Hier sind sie mit Verde Mas Allá.

0: Jenny and the Mexicats waren das auf Bayern 2. Stadtland Leute, jetzt mit einem Satz, der gehört ja zum Standardprogramm vieler Familienwanderungen. Nur noch bis zu der Kurve da hinten, gleich sind wir da. Das Wandern zusammen mit Kindern, das kennt verschiedene Dramaturgien. Das kann zum Drama werden, aber auch zur Komödie, wo alle ihren Spaß haben, Eltern und Kinder. Und eine Option, um den Spaß zu befördern, das sind Spiele-Wanderwege. Zum Beispiel der Walli-Maus-Weg in der Fränkischen Schweiz. Da hat sich Tanja Palamkote unter eine Wanderfamilie gemischt. Das ist die Familie Höfner.
1: Guten Morgen, was möchtest du denn?
2: Walli-Maus-Weg? Wollen wir den Walli-Maus-Weg machen?
3: Los geht es im Wallfahrtsmuseum in Gößweinstein. Dort holen sich der kleine Johann und seine Eltern das Starterpaket ab. Zuerst darf sich Johann einen Wanderstock aussuchen und seine Mama bekommt ein Papiertütchen mit bunten Bändchen, Stiften, Papier, einem Stück Stoff und einer Kerze gereicht. Das Ganze kostenfrei.
1: Mit Kinderwagen, der grün umrandete, der andere blau umrandet.
3: Vor der Tür befindet sich auch schon das erste Wanderschild. Insgesamt soll der Rundgang in etwa 2 bis 2,5 Stunden zu bewältigen sein. Die Familie entscheidet sich für die Kinderwagentour. Sie hat etwa die gleiche Länge und überschneidet sich oft mit der eigentlichen Wanderung.
1: Da kommen manche Familien schon das dritte Mal.
3: Gößweinstein ist ein Wallfahrtsort. Daher spielte das Pilgern eine wichtige Rolle bei der Entwicklung des Wanderweges, meint die Leiterin des Tourismusbüros, Monika Merz.
4: Der Grundgedanke ist, ich bin unternehmungslustig und gerne unterwegs und ich bin die heilige Pilgerpatronin Walpurga aus England, kurz genannt Walli, und die wohnt im Wallfahrtsmuseum und erzählt den Kindern von Beten mit den Füßen. Und dann verrät sie den Kindern den Lieblingswanderweg, das ist so der Aufhänger.
3: Familie Höfner läuft los und kommt nach etwa 5 Minuten an die erste Station. Dort darf auch schon gleich in das Papiertütchen gegriffen werden.
5: Hier befindet sich das erste Bild von Walli. Auf der Bank dürfen die Kinder mit den Erwachsenen aus dem Starterpaket den Pilgerstab mit Bändern oder Schnüren dekorieren und sich das Bündel an den Stab binden und festmachen lassen.
3: Nach dem Dekorieren hat Johann einen richtigen Pilgerstab mit kleinem Stoffbeutel an der Spitze.
6: Musst du mal was nehmen und dazulegen. Die Walli-Maus wohnt da.
3: Bei einer der Stationen hat man einen sehr guten Blick zur Basilika,

0: Mit ihren zwei Türmen und ihrem gelb-braunen Sandstein leuchtet sie bei schönem Wetter besonders. Neben einer Sitzbank befindet sich ein zeltartiges Nest aus kleinen Ästen, Blättern, Blumen und Gras. Die Kinder dürfen hier etwas dazulegen. Johann entscheidet sich für ein Gänseblümchen und legt es behutsam auf Wallis Mäusenest. Ab hier teilt sich der Weg und Familie Höfner überspringt die Stationen, die schwierig mit dem Kinderwagen zu erreichen sind und mitten im Wald liegen. Monika Merz vom Tourismusbüro hat gerade dort einige Lieblingsstationen.
1: Was ich toll finde, Sing-Klangspiel aus Holz, wo du durchlaufen kannst und es macht dann verschiedene Klänge. Also und alles verbunden mit der Natur, das ist alles nur aus Naturmaterialien.
0: Für den Tourismus ist der Wanderweg genau das Richtige, meint sie. Er sei nämlich ganzjährig begehbar und das sei wichtig. Und so kommen nicht nur Wallfahrtsgruppen nach Gößweinstein, sondern auch Schulklassen oder eben Familien mit Kindern. Der Kinderwagenweg führt die Familie Höfner weiter zu den nächsten Stationen. Dass Stationen wie die hängenden Rundhölzer übersprungen werden, sei nicht schlimm, mein Papa Michael. Bei vielen Wanderwegen mit Spielstationen kommen diese Klassiker immer wieder vor.
2: Es war schon immer ähnlich, ne? So Trimmlichtpfade und ähnliches, es war schon immer sehr ähnlich, aber trotzdem war es immer eine ganz coole Abwechslung.
0: Die Kunst beim Anlegen solcher Wanderwege scheint zu sein, für die Abwechslung zu sorgen. Mit den Klassikern wie eben Holzklangstäben oder auch Tierweitsprung und Zapfenzielwerfen, aber auch mit eigenen Akzenten und kreativen Spielideen. Ein Highlight für die Kinder ist etwas, das auf uns Erwachsene einen erstmal nicht so spektakulären Eindruck macht, die Balancierscheibe. Das Gleichgewicht halten mit Papa und anderen Kindern drauf ist gar nicht mal so einfach. Der Rundweg endet dort, wo er begonnen hat, bei der Basilika. Als letztes ist im Papiertütchen noch eine Kerze und die darf in der Mariengrotte angezündet werden, so wie es sich für eine echte Pilgermaus gehört. Und wie war der Tagesausflug für die Eltern?
2: Fand's ganz süß, aber etwas zerstückelt. Also ich hätte gern mehr Zeit gelassen für die einzelnen Stationen, dass der Johann das mehr wahrnimmt, aber war ganz nett, war ganz schön.
3: Also ich fand cool, dass man das halt so selbst entscheiden konnte, wie lang man den Weg gehen will. Und man kann ja auch jederzeit noch eine Abkürzung nehmen oder wieder zurücklaufen. Also es ist total unkompliziert und war auch sehr motivierend, glaube ich, für die Kleinen.

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2: Soweit für heute mit Stadt, Land, Leute. Ich bin Jochen Wopser und sage herzlichen Dank für das Interesse. Im Programm von Bayern 2 geht es jetzt weiter mit dem Kulturleben und Judith Heidkamp. Und ihr stellt eine überaus interessante Frage in trockenen Sommern wie diesen. Ist das schlechte Wetter nicht das gute Wetter?
3: Längst sogar, ne? Und wir wollen es aber nicht so richtig wahrhaben. Und deswegen reden wir gleich über Verdrängung und Klimawandel mit den Psychologists for Future, der Initiative Klima vor 5, vor 8 und mit Climate Fiction.
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4: Um 14 Uhr mit Karin Schumacher. 890 Millionen Euro. Diese Rekordstrafe verhängt die EU-Kommission gegen Google. Der Grund: Verstöße gegen die europäischen Digitalgesetze. Warum die Strafe so hoch ausfällt, berichtet Katrin Schmidt aus Brüssel.
5: Weil Google nach Ansicht der EU-Kommission seine Marktmacht in Europa missbraucht. Also zum einen bevorzuge der Konzern systematisch eigene Dienste, etwa bei der Suche nach Flügen, nach Hotels, nach Restaurants, nach Übersetzungssoftware oder auch nach Sportinfos und benachteiligt damit Konkurrenten. Und dafür werden 460 Millionen Euro fällig. Und beim anderen Teil der Strafe geht es um den Play Store. Hier sorge Google sozusagen dafür, dass Nutzerinnen und Nutzer im Unklaren bleiben, darüber, dass sie anderswo günstigere Angebote bekommen könnten. Und das kostet jetzt weitere 430 Millionen Euro Strafe für den Konzern.
4: Für Gesetzgebungsverfahren im Bundestag gibt es grundsätzlich keine zeitlichen Fristen. Das hat das Bundesverfassungsgericht entschieden. Hintergrund war eine Klage mehrerer Bundestagsabgeordneter. Sie hatten im Zusammenhang mit dem alten Heizungsgesetz der Ampelregierung moniert, die Abgeordneten hätten nicht genug Zeit zur Beratung und Prüfung gehabt. Zur Urteilsbegründung Frank Bräutigam aus der Rechtsredaktion.
6: Der allgemeine Grundsatz über diesem Urteil ist, dass es für so ein Gesetzgebungsverfahren kein Tempolimit gibt. Diesen Begriff hat die Vorsitzende Richterin hier benutzt. In diesem Sinne, dass es mindestens 2, 3, 5, 7 Tage geben müsse, um ein Gesetz zu beraten. Und das Bundesverfassungsgericht, das greife dann nur ein, wenn etwas komplett durchgepeitscht wird oder sogar mal verzögert wird. Und diese absolute Grenze, die sieht das Gericht im konkreten Fall beim Heizungsgesetz nicht überschritten. Und deswegen hatte diese Klage hier heute keinen Erfolg.
4: In Frankreich tobt ein unkontrollierter Waldbrand. Bei Bordeaux wurden 12.000 Menschen in Sicherheit gebracht. Nach Angaben der Behörde sind mehrere Campingplätze und Ferienzentren betroffen. In Spanien können die meisten Menschen nach der Evakuierung mehrerer Gemeinden im Südwesten von Madrid wieder in ihre Häuser zurückkehren. Gelöscht ist das Feuer aber noch nicht. Anhaltende Hitze und Trockenheit sorgen derzeit für viele Waldbrände in Südeuropa. Auch bei uns ist es in vielen Regionen zu trocken. Die Folge: Niedrigwasser in Bächen und Flüssen. Die Behörden schlagen deshalb Alarm. In den Landkreisen Coburg und Aschaffenburg ist es ab sofort verboten, Wasser aus Bächen und Flüssen zu entnehmen. Ausgenommen ist der Main. Wer sich nicht daran hält, dem drohen Bußgelder. Die Menschen sind außerdem aufgerufen, verantwortungsbewusst mit Wasser umzugehen. Der Landtag hat einen bayerischen Uniformtag beschlossen. Dabei geht's nicht nur um Soldaten, sondern auch um Feuerwehrleute, THWler oder die Polizei. Der Tag soll das Engagement dieser Menschen sichtbarer machen. Dafür sollen sie an einem bestimmten Tag im Jahr in Uniform bzw. Einsatzkleidung am Arbeitsplatz erscheinen, auf freiwilliger Basis und nach Rücksprache mit dem Arbeitgeber. Das Wetter in Bayern: teils sonnig, teils bewölkt und meist trocken, später zunehmend sonnig. Höchstwerte 18 bis 25 Grad. In der Nacht oft klar, bei Werten zwischen 11 und 6 Grad. Morgen dann sonnig bis locker bewölkt und trocken. Am Wochenende oft bewölkt mit Schauern und Gewittern bei bis zu 32 Grad. 14.04 Uhr. Hier noch die Verkehrsmeldungen. A3 Würzburg Richtung Nürnberg, zwischen Helmstadt und Würzburg Randersacker Stau. A3 Würzburg Richtung Nürnberg, zwischen Erlangen West und dem Kreuz Fürth Erlangen 6 Kilometer Stau. A3 Nürnberg Richtung Passau, zwischen Schwarzach und Hengersberg 10 Kilometer Stau und stockender Verkehr. A7 Ulm Richtung Würzburg zwischen Giengen-Herbrechtingen und Ahlen-Oberkochen 10 Kilometer Stau. A7 Fulda Richtung Würzburg zwischen dem Fulda-Dreieck und Bad Brückenau-Wildflecken 9 Kilometer Stau. A7 Ulm Richtung Füssen zwischen Nersingen und Föhringen 9 Kilometer Stau. A8 Salzburg Richtung München zwischen Weihern und dem Kreuz München Süd stockender Verkehr nach einem LKW-Unfall. A9 Nürnberg Richtung München zwischen Lenting und Neuburg an der Donau Stau wegen Bergungsarbeiten. Und zuletzt A99 Ostumfahrung München Richtung Nürnberg zwischen Hohenbrunn und Kirchheim stockender Verkehr. Soweit die Verkehrsmeldungen.
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3: Das sind so unsere Nachrichten. In Frankreich brennt's, in Spanien brennt's, in Italien brennt's. Gerade war der Jahrestag der Ahrtalflut. In Bayern ist es keine 2 Wochen her, dass wir mit den 40 Grad gekämpft haben. Eigentlich sind die Auswirkungen des Klimawandels nicht zu übersehen. Aber im normalen Leben? What crisis? Gerade sind die Temperaturen wieder gemäßigt und wir schalten erleichtert auf okay, passt wieder. Wissen wir nicht genug über die Dimension der Klimaverschiebung oder gehen wir mit dem Wissen falsch um? Geht's um Aufklärung oder um Verdrängung? Unsere Runde heute im Perspektivwechsel mit Lea Dohm von den Psychologists for Future, mit Norman Schumann von der Initiative Klima vor 8 und mit der Augsburger Autorin Franziska Gänzler. Und mein Name ist Judith Heidkamp.
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3: Wir kommen schon zurecht. We get along. Das ist in Bezug auf Global Warming ganz offensichtlich nicht das richtige Motto. Aber mit Sharon Jones und den Dab Kings wippen wir natürlich mit.

0: Obwohl bereits Oktober war, hatte die Hitze der vergangenen Tage die Brände noch einmal angefacht. Im Garten konnte man die Hubschrauber hören, die über dem Wald kreisten. Außerdem alle 2 Stunden die Durchsagen der Polizei, die die Orte in der Umgebung abfuhr. Bleiben Sie zu Hause, tragen Sie eine Schutzmaske, halten Sie Fenster und Türen geschlossen. Bleiben Sie zu Hause, tragen Sie eine Schutzmaske, halten Sie Fenster und Türen geschlossen. Bleiben Sie zu Hause. Sie wurden lauter und leiser, kamen und gingen.
1: Und das war jetzt kein Bericht des Kollegen Christoph Leibold, vielleicht haben Sie seine Stimme erkannt, sondern das war ein Zitat aus dem ersten Roman von Franziska Gänzler. Ich grüße Sie nochmal, schön, dass Sie da sind.
2: Hallo, danke für die Einladung.
1: Ewig Sommer hieß dieser Roman, erschienen bei Kain und Aber und ist schon ein paar Jahre her, nämlich wie lang?
2: 4 Jahre ist ziemlich genau auf den Tag.
1: Und als Sie das 2022 geschrieben haben, Ewig Sommer, also einen düsteren Zukunftsroman, in dem das 1,5-Grad-Ziel als oberste Grenze für eine Erderwärmung, die man gerade noch zulassen will, schon aufgegeben ist. Wie fühlte sich das damals an? Sehr dystopisch, sehr zugespitzt?
2: Eigentlich nicht. Also ich habe das Buch 2021 geschrieben. Und da waren gerade bei uns war Winter, oder 2020 war das eigentlich so während also kurz vor Covid so. Und da waren ja in Australien die Waldbrände auch so extrem. Und das hatten wir schon auch sehr viel, finde ich, gesehen in den Medien. Und ich glaube, da wurde mir dann so klar, dass das natürlich nicht so weit weg ist. Also auf die Sicht der nahen Zukunft gesehen.
1: Heute ist es ja so, dass das 1,5-Grad-Ziel faktisch Geschichte ist. Und wir können in unserem Alltag, siehe Waldbrände, siehe Hochwasser, siehe Zeckenplage, wir können all die Folgen praktisch sehen der Erderwärmung. Aber am liebsten ignorieren wir das alles. Wir haben eine Psychologin in der Sendung, Lea Dohm. Die fragen wir jetzt, stimmt's? Am liebsten ignorieren wir das alles?
3: Ja, das stimmt natürlich zum Teil, so wie wir als Menschen dazu neigen, alles, was uns irgendwie Stress macht, am liebsten erstmal beiseite schieben zu wollen. Man möchte sich ja lieber mit den schönen Themen des Lebens auseinandersetzen, aber das ist natürlich ab einem gewissen Punkt auch gefährlich und auch unvernünftig. Und da gilt es, ein gesundes Maß des Hinschauens zu entwickeln.
1: Sagen Sie noch mal ein bisschen mehr dazu. Also das eine ist ja quasi die individuelle Verdrängung des Klimawandels und das andere ist die kollektive.
3: Ja, das ist wirklich ein relevanter Punkt, den Sie ansprechen, denn wir müssen aufpassen, dass wir an dieser Stelle nicht falsch psychologisieren. Also erstmal ist es so, dass Verdrängung gesund und normal ist. Das machen wir alle und das brauchen wir auch, um im Alltag funktionieren zu können. Sonst könnten wir uns überhaupt nicht gut fokussieren. Aber wie ich gerade sagte, es wird natürlich schwierig, wenn es Überhand nimmt und wir wichtige Themen verdrängen. Aber wir haben es ja hier im Moment gesellschaftlich mit einem viel größeren Phänomen zu tun, das nämlich auch tatsächlich die Medienlandschaft es mir aktuell leicht macht, Klimathemen beiseite zu schieben, weil es da gar nicht so oft vorkommt, weil es da nicht mehr so abgebildet wird. Da kann Norman Schumann gleich sicherlich viel zu sagen. Also das ist, die Verdrängung wird praktisch strukturell unterstützt gerade und das ist aus meiner Sicht psychologisch wie strukturell gesellschaftlich ein sehr großes Problem.
1: Und da kommt jetzt ins Spiel die Vereinigung, zu der Sie gehören und die wir gerne heute auch in dieser Sendung haben wollten, nämlich die Psychologists for Future. Das müssen Sie uns ein bisschen erzählen. Wer sind Sie und wie sind Sie entstanden?
3: Ja, wir sind ein fachliches Bündnis von Psychologinnen und Psychotherapeutinnen und wir haben uns 2019 mit dem Erstarken der Klimabewegung gegründet. Und es geht uns darum, unser psychologisches Wissen zur Verfügung zu stellen, so dass wir als Menschen bestenfalls gesund mit den Krisen umgehen. Übrigens gar nicht nur Klima, wir beschäftigen uns auch mit Demokratie, mit den anderen ökologischen Krisen, sondern dass wir praktisch Institutionen und so viele Menschen wie möglich dazu anleiten, wie wir auf eine konstruktive Art und Weise hinschauen, mitgestalten, Selbstwirksamkeit entfalten und eben nicht in so einer Starre hängen bleiben, dass wir denken, da können wir eh nichts machen, da gucke ich lieber weg, sondern wir haben ganz viele Handlungsmöglichkeiten und die gilt es zu nutzen.
1: Das klingt ja richtig gut. Können Sie es noch ein bisschen konkreter machen? Wie können Sie denn dazu beitragen, dass aus diesen vielen überforderten Einzelnen vielleicht doch was Gemeinsames, Gesellschaftliches entsteht?
3: Also bei den Psychologists for Future haben wir ungefähr je 30 Regional- und 30 Arbeitsgruppen. Das heißt, wir vernetzen uns regional mit verschiedenen Bündnissen, mit Gruppen, die bereits aktiv sind und probieren da unser Wissen zum Beispiel zu Kommunikation zur Verfügung zu stellen oder auch, wie man sich gut strukturieren kann, sodass die Zusammenarbeit geschmeidig und konfliktarm läuft. Aber wir haben auch Arbeitsgruppen zum Beispiel zum Thema Schule. Wie kann man mit Kindern und Jugendlichen sprechen? Zum Thema Familien, aber auch Wirtschaft. Was bedeutet es für wirtschaftliche Fragen? Was bedeutet es für Gespräche mit PolitikerInnen? Und all diese Fragen beleuchten wir aus einer psychologischen Perspektive. Und deswegen sind wir praktisch an ganz unterschiedlichen Stellen aktiv, aber wie ich finde, mit einer hohen gesellschaftlichen Relevanz.
1: Der dritte im Bunde in unserer Runde heute, das ist Norman Schumann. Und er steht für die Initiative Klima vor Acht. Das ist eine Initiative, die weniger auf psychologische Abfederung setzt als mehr auf Wissensvermittlung. Was verbirgt sich hinter Klima vor Acht, Herr Schumann?
4: Ja, hallo und erstmal vielen Dank für die Einladung. Klima vor Acht ist ein gemeinnütziger Verein. Wir haben uns im Jahr 2020 gegründet, also zur ähnlichen Zeit, wie wahrscheinlich auch Frau Gensler ihren Roman geschrieben hat. Wir hatten das erste Jahr Fridays for Future auch 2019 hinter uns. Und wir haben dort beobachtet, dass halt viele Themen von Fridays for Future und auch vielen anderen Initiativen zwar in den Medien kommuniziert wurden, aber es wurde mehr über die Demonstration, über das Für und Wider, warum gehen die nicht zur Schule, berichtet, anstatt über den Anlass, weswegen sie demonstriert haben. Das kam selten bis gar nicht vor. Und wir haben dann gesagt, dass eine der relevantesten Krise unserer Zeit auch entsprechend kommuniziert werden muss. Und dann entstand so die Idee, warum gibt es jeden Tag vor der Tagesschau Finanzmarkt-News, Börse vor Acht? Warum gibt es da nicht auch Klima-News, so in Form von Klima vor Acht? Und deswegen haben wir den Verein Klima vor Acht gegründet. Und es hat sich auch gezeigt, wir hatten dann auch mit verschiedenen Medienvertreterinnen, Journalistinnen gesprochen, dass das auch eine große Lücke ist. Und es ist so, dass die ARD dann gesagt hat, ja, nee, können wir nicht machen und so wollen wir nicht machen. Und dann haben wir gesagt, okay, dann machen wir es und zeigen einfach mal, wie Klima vor Acht aussehen kann. Da haben wir dann im Jahr 2020 ein Crowdfunding gestartet, was wir dann in Rekordzeit abgeschlossen haben, um 6 Folgen Klima vor Ort herzustellen. Das heißt, wir brauchten 20.000 Euro und die hatten wir in 3,5 Stunden zusammengesammelt.
1: Oh.
4: Und haben dann 6 Folgen Klima vor Ort hergestellt, um zu zeigen, wie so ein Format vor der Tagesschau aussehen könnte.
1: Das heißt, Sie setzen darauf, dass die Leute einfach mehr wissen müssen. Sagen Sie mal ein paar Beispiele, worüber sprechen Sie in den Clips?
4: Genau, es geht nicht nur darum, dass die Leute nicht nur mehr wissen, sondern dass das auch in dieser Regelmäßigkeit stattfindet. Und ich sag mal auch, dass halt diese Phänomene, Sie hatten ja gerade schon auch von den Flutkatastrophen gesprochen und von den Waldbränden, dass das auch immer wieder in Zusammenhang mit Klimawandel und Klimakrise gestellt wird, damit auch klar ist, das sind keine einzelnen Extremwetterereignisse, die stattfinden oder durch Extremwetter bedingt, sondern das hängt alles in einem größeren Ganzen zusammen, wo wir als Menschheit auch gegensteuern müssen. Und um auf Ihre Frage zurückzukommen, wir haben dann 6 Folgen gedreht, hatten dann noch versucht, sehr viele Themen abzudecken. Diese Folgen haben wir auch im Sinne des konstruktiven Journalismus dargestellt und erstellt. Das heißt, es ging nicht darum, einfach nur zu zeigen, es wird jetzt alles schlimmer, sondern es gibt auch Auswege. Und eine Folge, unsere erste Folge, handelt über Moore, ein unterschätzter Klimaschützer. Und dass, wenn wir Moore in Deutschland renaturieren, dass das sehr viel CO2 im Boden bindet.
1: Wir hören da nachher noch mal rein. Ich würde jetzt gern noch mal auf diese Frage Wissen oder Psychologie sozusagen abzielen. Ich habe natürlich, als ich von Ihrer Initiative gelesen habe, gedacht, das stimmt wahrscheinlich, dass wir alle nicht so viel oder nicht genug wissen. Schnell denkt man auch an diesen einen Politiker im Landtagswahlkampf, der in einer Schule den Treibhauseffekt erklären sollte und da sehr in Nöte kam. Aber vielleicht ging einem das selbst ja auch so, weiß man nicht. Andererseits kann man ja sagen, wenn man will, dann kann man sich auf den verschiedensten Plattformen, auch bei Klima vor Acht, auch anderswo Spezialwissen holen. Reicht das nicht, Herr Schumann?
4: Naja, wenn wir uns jetzt den Gesamtschnitt der Bevölkerung ansehen, es gibt schon sehr viele Angebote, auch gerade für jüngere Menschen, die sich dann im Internet durch Podcasts etc. und sowas holen können. Aber es ist ja so, dass gerade auch wenn Sie an politische Nachrichten denken und sowas, höre ich dann auch oder gucke mir die Tagesschau an, um so einen Rundum-Überblick zu bekommen über gewisse Themen. Und was wir auch nicht außer Acht lassen dürfen, sind auch ältere Menschen, die sich hauptsächlich durchs lineare Fernsehen informieren, was ein ganz großer Anteil unserer Bevölkerung ausmacht. Die hat weniger neuere Medien wie Podcasts etc. und sowas nutzen.
1: Franziska Gänzler, in Ihrem Roman gibt es eine Person, die ist mitten in diesen Bränden und im Ascheregen und sagt, ich ändere trotzdem nichts an meinem Lebensstil. Ich kann gar nichts machen. Ich fahre weiter Auto. Ich esse weiter Fleisch. Die weiß eigentlich Bescheid. Was ist die Logik in dieser Person?
2: Ich glaube, die Logik ist, dass sie sich halt so fühlt, als würde sie alles richtig machen, wenn sie im Grunde wie eine Spielfigur so handelt, wie es von oben angewiesen wird. Das heißt, solange sie dort bleiben kann, solange diese Dinge erlaubt sind, vertraut sie auf eine Art darauf, dass es dann auch okay ist, sich so zu verhalten. Und ich glaube, sich das einzugestehen, weil das anzunehmen, dass das eine echte Krise ist, die jetzt ganz echt ihr Leben zu einer Veränderung zwingt, das hätte so ein großes Nachspiel und dem fühlt sie sich nicht gewachsen. Und dann gibt es eben dieses Dissoziieren, dass sie beginnt, einfach so blind an der Hoffnung festzuhalten, es wird schon wieder kälter und das ist jetzt eine Phase, mit der muss ich Tag für Tag klarkommen. Es geht nur darum, ob ich irgendwann meine Hauswand wieder weiß kriege oder nicht. Und das ist leichter und greifbarer, sich damit zu beschäftigen, als dann wirklich drüber nachzudenken, was es im Großen und Ganzen für sie und für den ganzen Ort und für natürlich die Welt bedeutet.
1: Lea Dohm von den Psychologists for Future. Was passiert in so einer Psyche, wenn man konfrontiert ist mit der Information, dass die Krise eigentlich schon viel zu groß ist? Und am liebsten hätte man, dass einer einem sagt, was man tun soll.
3: Ja, das macht natürlich Stress, ne? Und Menschen reagieren auf Stress ganz unterschiedlich. Also das, was Frau Gänzler da gerade in ihrem Roman als Protagonisten beschrieben hat, könnte ja typischerweise so ein bisschen so eine Trotzreaktion sein. Ah, da kann ich persönlich sowieso nichts dran ändern. Dann mache ich sowieso einfach weiter wie vorher, weil das ist mir auch zu schwierig. Und außerdem möchte ich mal gerne mein Schnitzel essen. Also das ist vom psychologischen Reifegrad ist da noch Luft nach oben. Aber es ist gar nicht so untypisch. Und auch durchaus in gewisser Weise verständlich. Denn das, was vielen, vielen Menschen fehlt, ist das Gefühl für wirksame und machbare Handlungsmöglichkeiten. Also viele Leute fragen sich ja vielleicht zu Recht, was kann ich jetzt als Einzelperson da schon für einen Unterschied machen? Und macht das jetzt wirklich einen Unterschied, ob ich als Lea mich heute vegetarisch ernähre oder nicht? Und da gilt es eben, auf die großen Hebel aufmerksam zu machen und die Handlungsmöglichkeiten aufzuzeigen, die wir haben. Gerne auch die, die über den individuellen Konsum hinausgehen. Und zum Beispiel auf die Rahmenbedingungen abzielen, in denen wir uns bewegen. Unsere Infrastruktur in Deutschland ist alles andere als nachhaltig. Das heißt, wir können vielleicht besser als beim eigenen Schnitzel mal in die Kantine an unserem Arbeitsplatz schauen und gucken, wie wird da eigentlich das Speisenangebot gestaltet und da, wie könnte man das weiterentwickeln. Oder auch zum Beispiel Mobilität am Arbeitsplatz oder in der Gemeinde, in der Region, in der eigenen Stadt mal angucken. Was gibt es da für Konzepte? Hitzeschutzkonzepte wären auch ein guter Punkt. Also es gibt ganz viele Ansatzmöglichkeiten und die gilt es bestenfalls zusammen mit dem Krisenerleben darzustellen. Denn die psychologische Forschung sagt sehr deutlich, dass Menschen mit geringerer Wahrscheinlichkeit abschalten, also dass sie eher beim Thema dranbleiben, wenn sie den Eindruck haben, da kann ich auch was machen und da kann ich auch einen Unterschied machen. Deswegen wäre es gerade im Bereich Klimaberichterstattung wirklich enorm wichtig, das mit Handlungsmöglichkeiten konsequent zu versehen. Dann würden wir uns weniger gestresst abwenden und es würde auch die Wahrscheinlichkeit für Trotzreaktionen abmildern.
1: Das mit Handlungsmöglichkeiten konsequent zu versehen, das hieße, dass man nicht immer nur sagt, es brennt wieder ein Wald ab, Punkt.
3: Naja, man könnte beispielsweise sagen, jetzt gerade brennt in Frankreich ein Wald. Hier sind die Bilder dazu. Wenn Sie das sehen, macht es wahrscheinlich erstmal Stress. Das wird übrigens von vielen Menschen geteilt. Das ist nämlich eine Validierung. Dann fühlen wir uns nicht mehr ganz so komisch, wenn wir uns Sorgen machen. Es wäre wichtig, der Waldbrand steht im Zusammenhang mit dem menschengemachten Klimawandel und wir haben folgende Möglichkeiten, dass wir das in den Griff kriegen. Da können wir jetzt zum Beispiel mal zum Heizungsgesetz schauen oder zu unserem Umgang mit fossilen Brennstoffen. Also, dass wir praktisch deutlich machen, dass es da einen Zusammenhang gibt und dass beides nicht isoliert voneinander irgendwie existiert auf einer abstrakten Ebene, sondern dass es wirklich unmittelbare Zusammenhänge zwischen unserem Handeln jetzt und der Wahrscheinlichkeit von Naturkatastrophen für die nächsten Hunderte von Jahren gibt. Wir leben eigentlich in einer spannenden Zeit.
1: Diese Frage, was kann ich denn tun, Herr Schumann, die stand doch bestimmt auch am Anfang von Klima vor 8, oder? Sind Sie auch so losgegangen?
4: Ja, genau. Also wir haben uns natürlich selbst überlegt, als wir uns als Gruppe Klima vor 8 gegründet haben, was können wir denn tun? Und wir haben halt gesehen, dass Kommunikation ein riesiger Hebel ist und dass diese Krise halt auch kommunikativ noch nicht so aufgearbeitet wird. Das war auch einer der Ideen, die hinter Klima vor 8 steckt. Wenn, wie Lea es gerade schon so schön formuliert hat, wir müssen nicht nur die Krise kommunizieren, sondern auch den Ausweg aus der Krise kommunizieren. Und es geht halt gar nicht darum, dass wir nur sagen, fahren Sie weniger Auto, essen keine Mettbrötchen mehr oder ständig einen Zitronenbaum auf dem Balkon, sondern auch mehr, dass es politische Handlungsmöglichkeiten gibt. Weil im Gegensatz zu vielen anderen Krisen wissen wir ja bei der Klimakrise genau, was zu tun ist. Wir müssen diese Emissionen stoppen und auf Null bringen. Und das wäre der Ausweg. Dass man das jetzt nicht von heute auf morgen machen kann, kann ich auch verstehen, weil auch sehr viel dran hängt. Aber vielleicht erstmal gesellschaftlich diskutieren, auf welchen Pfad wir uns da begeben und wie wir auch dann da hinkommen, tatsächlich mit Netto Null. Und wann wir das wollen und was es da auch für Wege gibt und für Implikationen etc. und was da dran hängt. Sie merken gerade schon, da steckt auch sehr viel hinter. Und das muss ernsthaft in der Gesellschaft diskutiert werden. Und da sind die Medien ein entscheidender Punkt, diese Debatte auch mitzuführen und auch mitzumoderieren. Und gerade was das Thema Polarisierung auch angeht, dort dem auch entgegenzuwirken.
1: Frau Gensler, wie war es denn bei Ihnen, dieses Genre, in dem Klimawandel und Klimafolgen im Mittelpunkt stehen oder thematisiert werden? Das hat ja inzwischen einen eigenen Namen, Climate Fiction. Haben Sie damals bewusst gesagt, in dem Bereich will ich was schreiben, auch um politisch wirksam zu werden?
2: In dem Moment, dass ich den Roman geschrieben habe, Ewig Sommer, war mir gar nicht klar, dass der verlegt wird. Also ich hatte noch keinen Verlag und
1: Es
2: habe
1: war ein Debüt,
2: insofern,
1: ne? Das müssen wir auch
2: genau,
1: dazu
2: das war
1: sagen.
2: mein Debütroman und ich habe eigentlich, also für mich ist das Schreiben Beschäftigung mit Fragen, die mich umtreiben. Ich denke nie so intensiv über Dinge nach, wie wenn ich dem ein Schreibprojekt widme. Das heißt, das war in erster Linie für mich. Und jetzt in dem Roman, der jetzt im August erscheint, würde ich sagen, kann man wahrscheinlich wieder dem Genre zuordnen. Das ist jetzt mein dritter Roman und da hatte ich das schon sehr viel präsenter jetzt beim Schreiben auch im Kopf, weil ich das jetzt schon einmal erlebt hatte, was das auch bedeutet, dann auf diese Art ja besprochen zu werden zum Beispiel.
1: Was sind denn die Vorteile von Literatur als Vermittlungsinstanz?
2: Ich glaube, Literatur eignet sich, dass man wirklich einzelne Situationen und einzelne Entscheidungen oder Zusammenhänge ganz bewusst detailreich ausleuchten kann und dadurch auch größere Zusammenhänge spürbarer werden. Es ist viel stärker, finde ich, bei Literatur als jetzt zum Beispiel bei einem Film, weil man wirklich durch einen Blickwinkel gucken kann. Und ich hatte das zum Beispiel bei Lesungen von Ewig Sommer, dass Leute oft auf die Details am stärksten reagiert haben. Also es gibt eine Szene, in denen die Protagonistin Auto fährt und so sagt, ich habe im Auto immer so dünne Baumwollhandschuhe, weil ich mein Lenkrad nicht anlangen kann, wenn ich losfahre. Und darauf haben mich so viele Leute angesprochen, was für eine schreckliche Vorstellung, dass man dann nicht mal mehr das eigene Lenkrad anfassen kann. Und ich finde, das zeigt, dass manchmal so abstrakte Zusammenhänge in kleinen Episoden irgendwie vielleicht greifbarer werden, dass man dann auch das Größere sich plötzlich so auftut.
1: Orca reicht der heißt der Roman, der jetzt als nächster erscheint. Das
2: Genau.
1: reiche ich gerne noch nach. Trotzdem frage ich jetzt mal die Frau Dohm. Lesen denn Menschen, die den Klimawandel vielleicht lieber verdrängen wollen, überhaupt so ein Buch wie Ewig Sommer?
3: Naja, es ist zu befürchten, dass sie es nicht machen, sondern die Leute das lesen, die sich sowieso für Klimathemen interessieren. Vielleicht leisten sie allerdings gerade mit dieser Radiosendung einen Beitrag, dass es dann doch mehr Leute lesen, die sich noch nicht so mit diesem Thema auseinandergesetzt haben. Und ich finde es natürlich aus psychologischer Sicht auch mega relevant, dass wir es in Literatur, in Kunst und Kultur abbilden, weil es eben auch eine Möglichkeit ist, die zu einer gesunden Verarbeitung beitragen kann und die uns auch helfen kann, das emotional gesund zu verarbeiten. Und im Grunde stehen wir als Gesellschaft gerade vor einer riesigen Weiterentwicklungsaufgabe, weil es darum geht, dieses Wissen um die Krise, die nicht mehr weggeht, sondern die uns für den Rest unseres Lebens begleiten wird, dass wir das konsequent in unseren Alltag, in unser Denken, Fühlen und Handeln integrieren, ohne dass wir dabei die ganze Zeit nur frustriert sind und total gestresst, sondern bestenfalls auf eine gesunde Art und Weise, dass wir uns vielleicht darauf besinnen, wo Möglichkeiten sind, wie wir das mitgestalten können, diese ganzen Veränderungen. Und dafür braucht es genau solche Geschichten. Und ich wünschte, es würde noch viel mehr geben. Und ich wünsche mir im Grunde noch eins darüber hinaus. Ich würde mir wünschen, dass es in sämtlichen Themen abgebildet wird. Also, dass es praktisch nicht nur als Franziska Gänzle eine Autorin gibt, die das macht, total mega wichtig, unbedingt weitermachen, sondern dass es praktisch auch in anderen Genres, auch zum Beispiel im Politikjournalismus oder in der Wirtschaft, dass es da auch mit aufgegriffen wird und da eben integriert wird, weil dadurch würden wir rauskommen aus dem Problem, dass sich nur eine bestimmte Gruppe von Menschen damit beschäftigt, die sich eh damit beschäftigt, sondern dass wir es mehr in die Breite kriegen und deutlicher machen, es geht uns alle was an und wir nur gemeinschaftlich können wir da gute Lösungen entwickeln.
1: Damit halten wir das Wissen wach, aber natürlich auch die schlechten Aussichten. Wir reden gleich weiter, heute über Klimawandel und Verdrängung. Unsere Runde mit Lea Dohm von Psychologists for Future, mit der Autorin Franziska Gänzler und mit Norman Schumann von der Initiative Klima vor Acht.

0: Alton Gün sind eine türkische Psychedelic-Rockband aus Amsterdam und hier mit ganz neuer Musik aus diesem Jahr auf Bayern 2. Und wir reden über Beunruhigendes heute, über das Klima nämlich und die Folgen der Erderwärmung. Das tut man nicht so gerne, sich den Szenarien aussetzen, die die Wissenschaft uns so malt. Ziemlich einhellig malt, schmelzende Gletscher und Pole, unbewohnbare Regionen, vertrocknete Landschaften, Fluten und Dürre. Klimawandel und Verdrängung, darum geht's heute. Und ich würde jetzt eigentlich ganz gern mal über die Dosis reden, die so verträglich ist, dass es noch konstruktiv sein kann für eine Gesellschaft, mit der man so operieren sollte, wenn man was tun will. Und das wollen meine Gäste heute alle, die hier in der Runde sind. Ich habe mal ein Beispiel mitgebracht. Ich hatte vorgestern hier auf Bayern 2 einen Landschaftsarchitekten im Gespräch, der über die Gestaltung der heißen Stadt der Zukunft sprach und ganz nebenbei ziemlich schockierende Sachen sagte.
1: In Paris werden Sie die Stadt massiv umbauen müssen, aber dann geht es nicht um Bäume, sondern um Wiesen. Da kommt die kalte Luft her. Und wenn Sie das jetzt auf Paris übertragen, gibt es nur eine Möglichkeit. Sie müssen Gebäude abreißen.
0: Und er meinte wirklich viele Gebäude abreißen, so im Stil von Baron Haussmann seinerzeit im 19. Jahrhundert, der Paris vollkommen verändert hat. Wie ist das mit so einem vergleichsweise, für mich jedenfalls vergleichsweise überraschenden Szenario? Hilft das? Es enthält immerhin nicht nur Verhungern, Verbrennen und Ertrinken. Hilft das, für das Thema zu interessieren? Ab wann machen die Leute zu? Was ist ihre Erfahrung mit solchen Konkretisierungen? Als Erste würde ich gerne mal die Franziska Gensler fragen, die einen Roman geschrieben hat, wo sie ein Klimawandelsszenario entworfen hat. Frau Gensler.
2: Also ich glaube generell, dass Menschen auf Utopien stärker reagieren als auf Dystopien. Also ich meine damit mit mehr vielleicht dem Gefühl, ich kann auch, also da gibt es irgendwie was anzustreben und nicht nur was zu vermeiden. Und deswegen, wenn ich sowas höre mit mehr Wiesen und dann mein Schriftstellerinnen-Gehirn irgendwie darauf anspringt, dann habe ich so das Gefühl, okay, da kann man irgendwie damit arbeiten. Genauso mit Videos, die dann irgendwie zeigen, wie Städte aussehen könnten. Das ist natürlich dann auch wieder KI-generiert und geht eine ganz neue Debatte auch wieder los. Aber trotzdem habe ich so das Gefühl, diese konkreten Bilder, was kann man tun? Und das muss nicht alles nur Verzicht bedeuten, sondern einfach Veränderung ist ein gutes Narrativ für Leute, um da so anzudocken.
0: Was allerdings auch eine Frage der Bewertung ist, sind die Wiesen in Paris besser oder ist das alte Paris, wie ich es kenne, das, was ich vermissen würde? Herr Schumann, was würden Sie sagen?
3: Ja, es ist natürlich jetzt ein Szenario, was der Landschaftsarchitekt dort aufmacht. Und sicherlich ist das auch diskutabel. Und da ist jetzt wieder so die Frage, wollen wir das? Wollen wir das mit so einer Stadt machen? Wie sieht es mit anderen Städten aus? Und ich würde aber gerne nochmal auf das eingehen, was die Frau Dohm vor einigen Minuten gesagt hat. Es kommt auch nicht darauf an, dass wir jetzt diese Dystopien und konkreten Szenarien diskutieren, sondern wir müssen schauen, wie wir in allen Bereichen, sei es im Politikjournalismus, im Wirtschaftsjournalismus, oder wie Sie es jetzt auch gemacht haben, in architektonischen Sujets dort das ausgiebig und vernünftig auch diskutieren. Und wie das jetzt zu bewerten ist von diesen einen Landschaftsarchitekten, kann ich persönlich nicht entscheiden, aber ich finde, es ist durchaus auch eine Debatte wert und diese Debatte muss geführt werden. Und da kommen wir jetzt zu einem Punkt, den uns sehr stark umtreibt. Es ist vielleicht auch nicht so, dass wir jetzt mal wieder jetzt dieses Extrembeispiel diskutieren, sondern wie häufig sprechen wir überhaupt über Klimawandel in den Medien?
0: Und wie sprechen wir über Klimawandel? Das wollte ich Sie eigentlich auch alle fragen. Klimawandel, Klimakatastrophe, Klimakrise, welche Wörter verwenden Sie? Herr Schumann, vielleicht machen Sie gleich weiter, ja, okay, dann frage ich die beiden anderen auch.
3: Ich bin gerade schon entschuldigt, weil es auch eine Frage ist, die häufiger vorkommt. Und ich glaube, da kommt es auch immer auf den entsprechenden Kontext an. Ein Meteorologe hat mir mal gesagt, er macht das so, dass wenn es um das eigentliche natürliche Phänomen geht, der Klimaveränderung, dann nennt das Klimawandel. Wenn es um gesellschaftliche Implikationen geht, dann greift er mehr zu Wörtern wie Klimakrise, weil das suggeriert doch so ein bisschen, dass wir ins Handeln kommen müssen und da jetzt auch die entsprechende Dringlichkeit da ist. Sicherlich kann man auch Klimakatastrophe sagen. Wir haben es ja vorhin in den Nachrichten gehört mit den Waldbränden und den Überflutungen, die auch in diesem Jahr schon stattfanden. Und deswegen, glaube ich, kommt es auch sehr stark auf den Kontext an.
0: Noch andere Bewertungen, Meinungen, Frau Gensler, Frau Dohm?
4: Ich schließe mich da Herrn Schumann an und ich glaube, dass das wie an so vielen Punkten, wenn es ums Klima geht, auch so einladend ist, da so eine Nebendebatte aufzumachen. Ich finde die selbst ganz verführerisch und gucke da ab und zu hin, aber irgendwie wäre es ja ganz sinnvoll, wenn jetzt, egal wie wir das Kind nennen, wenn wir irgendwie über Problemlösungen sprechen und wie man sowas journalistisch abbilden könnte, das fände ich persönlich noch viel, viel wichtiger. Es gibt übrigens zu dem, was Frau Gensler gerade gesagt hat, also müsste man, und was Sie gefragt hatten, müsste man eigentlich diese eher positiven Zukunftsszenarien darstellen oder eher mal so die Negativversion richtig in den Raum stellen, damit die Leute wachgerüttelt werden. Dazu gibt es psychologische Forschung und die unterstreicht das, was Frau Gensler gerade gesagt hat. Man erreicht ein bisschen mehr Menschen mit der Positivversion, also dass man zeigt, hey, so könnte die Welt aussehen, wenn wir hier umgestalten. Unsere Städte könnten grüner sein, wir könnten gesünder leben und so weiter. Aber es ist nicht so ein großer Unterschied, wie man denkt. Also es ist ungefähr 55 zu 45%, die annäherungs- oder vermeidungsorientiert sind. Das heißt, gerade, so nennt man das in der Psychologie, wodurch man sich motivieren lässt. Das heißt, gerade wenn wir mit größeren Zielgruppen sprechen, was ja journalistisch relevant ist, dann ist es ganz gut, beides drin zu haben. Also, dass wir sagen, ey, das Problem ist super ernst, lass uns die Waldbrände angucken, die gerade passieren und so weiter. Und das sind unsere Handlungsmöglichkeiten und so könnte es aussehen. Also auf diese Art und Weise nehmen wir wahrscheinlich am meisten Leute mit.
0: Und gibt es auch so einen Punkt, wo man sagen würde, ab da dominiert jetzt der Fluchtreflex, das ist zu viel?
4: Ja, das hängt mit der persönlichen Belastung der Person zu tun, also hat damit was zu tun, die sich das gerade anhört, ne? Wenn ich einen total gestressten Tag habe, vielleicht gerade aus einem Streit mit meinen Kindern komme, dann ist die Klimanachricht zu viel, egal wie sie verpackt wird. Und andererseits, wenn ich vielleicht halbwegs entspannt irgendwie durchs Leben gehe und dafür eine Offenheit und ein Interesse mitbringe, dann bin ich vielleicht eben dafür auch empfänglicher. Das heißt, da kommen dann sehr viele individuelle Faktoren da rein. Aber durch allein die Häufigkeit der Abbildung würde man einen Unterschied machen, dass Menschen das als relevant einschätzen. Deswegen kann ich das Bündnis von Herrn Schumann wirklich nur unterstützen, weil wir ja zum Glück ein hohes Vertrauen in etablierte Medien in Deutschland haben. Das heißt, dass es so einen allgemeinen Gedanken gibt, ey, wenn das wirklich wichtig und ernst wäre mit dem Klima, dann würde das doch auch hier auf der Titelseite stehen und dann würde das doch auch in den Nachrichten kommen und dann würde ich doch vielleicht auch, was weiß ich, am Arbeitsplatz drüber sprechen. Und deswegen ist es so relevant, dass wir es konsequent abbilden in verschiedenen Genres, einfach um Menschen zu helfen, da das Problem gesund zu verarbeiten.
0: Ich würde Frau Gensler gerne fragen, quasi in der Einzelperspektive. Sie haben uns ja gerade erzählt, im neuen Roman greifen Sie das Thema ein bisschen wieder auf. Sie haben aber zwischendurch dann auch über andere Themen geschrieben. Ist das so ein Thema, was einen so ein bisschen adoptiert? Brauchten Sie zwischendurch mal Abstand?
2: Das würde ich so nicht sagen, dass ich da selber Abstand brauchte, weil die Arbeit auch schon für mich losgegangen war. Es ist dann eher vielleicht auch so eine Frage, wann wird was auch veröffentlicht und hätte ich jetzt sofort nach Ewig Sommer den nächsten Klimaroman veröffentlicht, dann wäre es einfach für mich persönlich so eine sehr starre Schublade geworden oder davor hatte ich ein bisschen Angst. Und dann ist natürlich auch die Frage, welche Ideen müssen gerade so in einem selber bearbeitet werden. Also ich kann mir das gar nicht unbedingt so sehr aussuchen, was sich da so aufdrängt. Und ich wusste aber auch, dass ich als nächsten Roman und das Projekt, in das ich auch jetzt 2 Jahre gesteckt habe oder mehr, dass das wieder da anknüpfen wird an Fragestellungen, die in Ewig Sommer eben nur am Rande Raum finden, wie eben Aktivismus und diese Auseinandersetzung von eher einer jüngeren Generation.
0: Und gucken Sie von heute anders auf dieses Buch, was Sie vor 4 Jahren veröffentlicht haben, vor 5 Jahren geschrieben?
2: Zum Glück nicht. Also immer wieder habe ich so ein bisschen Angst. Jetzt, wo die Hitzewelle war, dachte ich an das Buch und dachte mir so, oh Gott, hoffentlich habe ich das auch irgendwie so in der Intensität eingefangen. Und dann gucke ich mal nochmal rein und denke mir so, nee, es steckt schon drin.
0: Jetzt haben wir gerade auch noch mal viel den Bogen geschlagen zu dieser Initiative Klima vor Acht von Norman Schumann, die eben sich dafür eingesetzt hat, auch im öffentlich-rechtlichen Fernsehen vor Acht, das heißt zur besten Sendezeit, dieses Thema zu verankern. Und Frau Dohm hat sich ja ganz stark dafür gemacht, dass genau an der Stelle mehr passieren muss. Wir hören jetzt mal so ein bisschen, wie die Clips klingen, die die Initiative im Internet veröffentlicht hat.
5: Es ist neblig und geheimnisvoll. Das Moor ist ein sagenumwobener Ort der Mythen und Legenden und manchmal auch Schauplatz von unheimlichen Kriminalfällen. Doch Moore sind nicht nur wunderschön und unheimlich, Moore sind vor allem Klimaschützer. Und damit herzlich willkommen zu Klima vor Acht. Nasse Moore erfüllen eine wichtige Aufgabe für ein gutes Klima. Sie speichern Kohlenstoff, und zwar riesige Mengen davon.
0: Genau, und dann erfahren wir, wie Moore so arbeiten. Also herzlich willkommen zu Klima vor Acht. Das sind Clips, die findet man auf YouTube und auf der Website, aber eben bisher nicht im Fernsehen, auch nicht bei uns in der ARD oder im Bayerischen Rundfunk. Da wollen wir noch ein bisschen mehr wissen. Herr Schumann, welche Gegenargumente kommen denn da bei Ihnen an? Ist das eine Überdosis Klima?
3: Ja, also wir haben auch viel mit dem Programmverantwortlichen, der Programmdirektion der ARD über dieses Thema gesprochen. Und ein Argument, was uns halt immer wieder entgegengeschwappt ist, so, wir machen doch schon so viel. So, und das wollten wir auch so ein bisschen quantifizieren und haben dann 2021 eine Programmbeobachtung gestartet. Und aus dieser Programmbeobachtung haben wir jetzt vor ein paar Tagen einen ersten Medienklimabericht veröffentlicht. Und der halt zeigt, dass die Berichterstattung über die Klimakrise immer weiter sinkt. In diesem Jahr sind wir bei Zahlen unter 1% der Gesamtsendezeit von Das Erste und ZDF beschäftigen sich überhaupt noch mit Klimathemen. 2023, also vor circa 3 Jahren, war es noch doppelt so viel, 2,2%. Da kann man auch schon diskutieren, was ist es zu viel und zu wenig. Und wir haben dabei auch so ein bisschen den Fokus auf die beiden historischen Hitzewellen, die uns dieses Jahr widerfahren ist, gelegt und auch mal geschaut, was machen denn andere Medien? Was macht denn das europäische Ausland, um so ein bisschen Vergleich zu haben? Und wir haben auch mal ins Radio gesehen, beziehungsweise reingehört. Und da vielleicht schon mal die gute Nachricht in Richtung Radio. Das Radio ist da sehr viel vorbildlicher als das lineare Fernsehen. Da kommen viel mehr Klimathemen vor, sowohl in Deutschland als auch im europäischen Vergleich. Aber es ist auch so, dass der Umgang mit diesen Hitzewellen, mit diesen beiden, der war fundamental anders in Europa im Vergleich zu Deutschland. Um mal ein Beispiel zu nennen, gleich am ersten Tag, wo die Temperaturen nach oben schossen und haben Frankreich, Spanien, Schweden, Dänemark sämtliche Klimawissenschaftler, die sie gefunden haben, in die Hauptnachrichten gezerrt und dort Interviews geführt und haben den ganzen Tag darüber gesprochen und haben da auch den Zusammenhang zum menschengemachten Klimawandel hergestellt. Während das auf Das Erste und ZDF erst 6 Tage nach der amtlichen Hitzewarnung und der Hitze geschehen ist, wo wirklich konsequent dort über den Klimawandel berichtet wurde. Das ZDF ist dann noch vorausgegangen, hat dann ein Special gemacht, 3-4 Stunden und hat das Thema rauf und runter, auch aus gesundheitlichen Aspekten, psychologischen Aspekten und sowas. Das war gut. Das hätten wir uns auch viel eher gewünscht. Und die ARD hat dann am 8. Tag, muss das gewesen sein, dann auch einen Brennpunkt zum Thema gemacht.
0: Sie vergleichen das dann, diese Berichterstattung dann auch mit anderen Krisenberichterstattungen, zum Beispiel der Corona-Krise. Darüber müssen wir gleich auch noch mal reden, denke ich. All die Krisen, mit denen wir zu tun haben und die wir sowohl medienmäßig wie auch psychologisch alle verarbeiten müssen. Norman Schumann von der Initiative Klima vor Acht ist einer meiner Gäste in dieser Runde, zusammen mit Lea Dohm von den Psychologists for Future und mit der Autorin Franziska Gänzler. Wir reden über Klima und Verdrängung. Das ist unser Ding heute hier auf Bayern 2. Dazu musikalisch der US-Blues-Musiker Pokey Lafarge mit The Thing.

0: Norman Schumann.
1: Ja, ich denke mal, das hängt mit der Art zusammen, wie Journalismus funktioniert. Bei der Corona-Krise hatten wir erstmal eine sofortige, unmittelbare Krise. Es war eine Gesundheitskrise und jeder war sofort davon betroffen. Und Medien und Journalismus ist immer gut, lokale Ereignisse schnell und sicher einzuordnen. Und es hat ja sozusagen die Welt von innerhalb von Tagen und Wochen überrollt. Bei der Klimakrise haben wir es mit so einer graduellen, leicht ansteigenden Krise zu tun, die auch in vielen Teilen viel komplexer ist, anstatt zu sagen, okay, das ist ein Virus und du wirst so krank und das ist einige Organismen und sowas halten das nicht gut aus. Während bei Klimakrise haben wir es jetzt mit Zunahme von Naturkatastrophen und Extremwetterereignissen zu tun. Und das, glaube ich, wird in der Rückschau, wenn wir jetzt 2035 und sowas uns befinden, da werden wir es bemerken. Aber so sukzessive Ansteigen, das ist schwierig zu vermitteln und deswegen braucht es halt auch diese Regelmäßigkeit.
0: Vor der Pandemie gab es ja auch diese großen Fridays for Future Demonstrationen. Das waren sowohl Medienthemen wie natürlich auch Treffpunkte für Leute, die protestieren, die aktiv werden wollten. Woran liegt es eigentlich, Frau Dohm, dass die nie wieder zu diesen Dimensionen zurückgefunden haben?
2: Naja, wir haben es heute mit diversen Krisen zu tun. Das ist eine Seite. Dazu kommt, dass ich es auch fatal finde, zu denken, die Kinder und Jugendlichen müssten wieder demonstrieren oder mehr demonstrieren. Das wäre, wenn, dann Aufgabe von uns allen. Wir können das nicht den Kindern und Jugendlichen überlassen. Aber man könnte auch positiv sagen, dass wir bereits einen Schritt weiter sind, nämlich dass Klimaschutz inzwischen in gewisser Weise vielleicht weniger aktivistisch und mehr institutionalisierter stattfindet. Also, dass es um sehr konkrete Umsetzungsfragen geht. Was bedeutet das für Kommunen, für Städte? Welche Maßnahmen müssen da genau erfolgen? Wie lässt sich das vielleicht mit bestehenden Verträgen vereinbaren? An welchen Stellen muss das nochmal diskutiert werden? Da steckt sehr viel Kleinarbeit drin und das ist von großer Relevanz. Ich würde gerne noch einen Satz hinzufügen zu dem, was Norman Schumann gerade gesagt hat, nämlich zu dieser Parallelität von Corona und Klima. Es gibt nämlich eine weitere psychologische Parallele zwischen diesen beiden äußeren Katastrophen. Und das ist, dass wir aus der sozialpsychologischen Forschung wissen, dass gesellschaftliche Segmentierungsprozesse bei solchen äußeren Krisen zunehmen. Bei Corona konnten das viele von uns bereits erleben, wie allein die Interpretation der Gefahr zum Teil in etablierten Freundeskreisen oder in Familien zu Brüchen geführt hat und weil Menschen ganz unterschiedlich damit umgegangen sind. Und die psychologische Forschung sagt, dass uns das mit Blick auf Klima in ähnlicher Weise, wenn auch langsamer, bevorsteht. Und ich würde mir als Psychologin und einfach auch als Bürgerin sehr wünschen, dass wir da diesmal geschickt damit umgehen und dass wir Diskursräume schaffen und dass wir Menschen aufklären und mitnehmen und gucken, wo es da kluge Kommunikationsmöglichkeiten und so weiter gibt. Und damit sollten wir bestenfalls so schnell wie möglich anfangen. Und ich habe die Sorge, dass es gerade vielleicht versäumt wird. Deswegen danke, dass Sie diese Sendung gemacht haben. Das ist ein guter Anfang.
0: Sehen Sie denn etwas, das so eine ähnliche Identifikationskraft entwickeln könnte, wie das damals vielleicht die Fridays for Future Demonstrationen für Jugendliche hatten?
2: Ich glaube, dass man es nicht vergleichen kann und dass wir eher einen Fehler machen, wenn klimabesorgte Menschen sich da so die alten Zeiten des großen Engagements zurückwünschen, sondern dass, wenn etwas Neues entsteht. Aber was jedenfalls klar ist, ist, dass jedes Engagement wirkt und wirklich hilfreich ist und dass wir es uns allein auf der Zeitachse gar nicht mehr erlauben können, jetzt einfach weiter zu warten, bis irgendwie demnächst mal wieder ganz große Demonstrationen da sind, sondern dass es vielleicht eher darum geht zu schauen, wo kann ich das jetzt in meinem Handeln unterbringen und wie kann ich das vielleicht auch strukturell weiter voranführen. Das wäre jetzt gerade die Aufgabe.
0: Wobei ja wahrscheinlich jeder dieses Gefühl kennt und diesen Moment, wo er einfach gerne mal den Kopf in den berühmten Sand stecken möchte. Wie machen Sie eigentlich persönlich das? Wie bleiben Sie zuversichtlich? Sagen Sie mir das, Frau Dohm, fangen Sie an.
2: Ja, ich bin auch nicht immer zuversichtlich, ne? Also es gibt auch Tage, da habe ich wirklich schlechte Stimmung. Aber das kann man ja auch mal normalisieren. Psychische Gesundheit bedeutet, dass alle Gefühle im Leben mal auftreten dürfen. Und bestenfalls kommen wir da auch wieder raus. Als Erwachsene können wir das üblicherweise. Mir gelingt das bisher auch ganz gut. Und ich schaffe das vor allen Dingen, indem ich das Gefühl habe, ich kann irgendwie wirksam sein, einen Anteil leisten, irgendwie in dieser großen Geschichte selbst einen Unterschied machen. Das gibt mir ein sehr gutes Gefühl.

0: Frau Gensler, was ist Ihre Antwort?
1: Das ist bei mir total ähnlich. Also ich merke auch, dass es einen Unterschied macht, wenn ich selber nachdenke, in welchen Räumen ich da handeln kann. Was mir auch hilft, ist dann natürlich so das typische Handy auch mal weglegen und bewusst im Moment sein, wahrnehmen, was an dem Tag und in dem Moment gerade stattfindet und schön ist. Und ich glaube, das ist auch wichtig, so wieder präsent und so in der Kraft oder so, dass man so die Energie nicht verliert.
0: Und Norman Schumann, Sie vertreten natürlich hier sehr stark einen aufklärerischen Zugang. Hilft Ihnen die Auseinandersetzung mit Fakten und Zahlen auch persönlich?
2: Ja, das natürlich auf der einen Seite schon. Auf der anderen Seite bin ich natürlich auch genauso so Mensch. Und was mich ja so ein bisschen zuversichtlich stimmt, ist, dass bei unserem Engagement, dass man auch immer mal wieder sieht, es trägt hier unter Früchte. Und ich bin auch dankbar, dass es solche Sendungen gibt, wo man noch diesen Diskursraum schafft, wo man auch über dieses Thema spricht. Und ich persönlich, ich beschäftige mich natürlich auch nicht den ganzen Tag mit Krise. Ich glaube, das habe ich schon von Lea Dom gelernt, das wäre keine gute Idee, sondern gehe auch mal raus spazieren, setze mich auf eine Schaukel oder mach Sport oder was ganz Einfaches. Und das gehört, glaube ich, auch dazu.
0: Das waren jetzt sozusagen die Anregungen für jeden einzelnen Hörer, jede Hörerin persönlich. Aber da wir es ja hier mit drei Menschen zu tun haben, die alle wollen, dass sich in der Sache was verändert, ist meine Schlussrunde noch anders. Ich würde gerne von jedem und jeder von Ihnen wissen, was Sie sich wünschen, was passieren sollte, was wäre ein Türöffner, der nächste Meilenstein für gemeinsames, mehr gesellschaftliches Vorwärtskommen beim Klimaschutz. Frau Dohm.
3: Ja, ich wünsche mir einen großen journalistischen Kongress, wo alle etablierten Medienhäuser zusammenkommen und darüber sprechen, wie man diese Zukunftsfrage, diese gesellschaftlich relevante Zukunftsfrage zukünftig journalistisch umsetzen kann. Ich glaube, das wäre wirklich an der Zeit. Und dafür bräuchte es natürlich InitiatorInnen, aber da wird sich doch hoffentlich irgendjemand finden. Also das muss in die Berichterstattung, finde ich, anders aufgenommen werden, zukunftsweisender und konstruktiver aufgenommen werden.
0: Frau Dohm und Herr Schumann sind ganz gut vernetzt, würde ich sagen. Herr Schumann,
2: Ja,
0: was sagen Sie?
2: ich merke das schon. Genau, der Sache kann ich mich natürlich absolut anschließen. Und sicherlich wäre eine Sendung von der Tagesschau wie Klima vor 8 ein riesiger Meilenstein, was das angeht. Aber damit ist es auch noch nicht getan. Sondern es ist nicht nur, dass wir eine Sendung vor der Tagesschau brauchen, sondern wir brauchen die gesamtgesellschaftliche Debatte. Und zwar die Debatte in die Zukunft. Und um es auch mit ein bisschen mit Cato den Älteren zu halten, im Übrigen bin ich der Meinung, dass alle Emissionen sofort gestoppt gehören.
0: Franziska Gensler, was wäre Ihr Wunsch?
1: Ich würde ganz simpel erstmal das 9-Euro-Ticket mir zurückwünschen und ansonsten ein Tempolimit.
0: 9-Euro-Ticket und Tempolimit, wenn das keine konkreten Vorschläge sind. Und was wir noch festhalten müssen zum Thema Klima und Verdrängung, das ist aber auf jeden Fall, es gibt Menschen, die Climate Fiction schreiben und ihren Lesern und Leserinnen auf diese Weise die verschiedenen Optionen unserer Zukunft nahebringen. Franziska Gensler zum Beispiel, die heute da war, danke dafür. Es gibt Menschen, die sich als Berufsgruppe zusammentun und einen Weg finden, sich einzubringen in die Klimapolitik, wie die Psychologists for Future. Vielen Dank an Lea Dohm. Und es gibt Menschen, die ganz praktische Alltagsvorschläge entwickeln, wie die Initiative Klima vor 8. Danke an Norman Schumann. Und was man ruhig auch mal in Erinnerung rufen kann, die nächste Weltklimakonferenz findet im November in Antalya statt. Und die wird bestimmt nicht einfach, aber schon jetzt arbeiten sehr viele Menschen überall auf der Welt darauf hin. Also danke in die Runde. Mein Name ist Judith Heidkamp. Danke fürs Zuhören.

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4: Und in der nächsten Stunde von Kulturleben geht's hier weiter mit Radiowissen und mit dem Kulturupdate. Dann auch ein Gespräch über das Aufregerthema dieser Woche. Das war natürlich nicht die Klimakrise, sondern das Thema Leihmutterschaft. Und darüber rede ich gleich mit der Philosophin Sabine Döring.
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5: Um 15 Uhr mit Karin Schumacher. Die EU-Kommission hat eine Strafe von fast 900 Millionen Euro gegen Google verhängt. Grundlagen sind die europäischen Digitalgesetze. Der Vorwurf: Die Suchmaschine bevorzuge die eigenen Angebote und etabliere unfaire Bedingungen im eigenen Play Store. Aus Brüssel dazu Katrin Schmidt.
6: Die insgesamt 890 Millionen Euro Strafe wird fällig, weil Google in zwei Fällen gegen den Digital Markets Act der EU verstößt. 460 Millionen Euro entfallen auf den Vorwurf, dass Google in der Suchmaschine eigene Dienste systematisch bevorzugt, etwa bei der Suche nach Restaurants, Hotels, Flügen oder Übersetzungen. Nach Ansicht der EU-Kommission werden Konkurrenzangebote dafür benachteiligt. Weitere 430 Millionen Euro Strafe betreffen den Google Play Store. Hier wirft die Kommission dem Konzern vor, Verbraucher im Unklaren zu lassen, darüber, dass weitere Produkte oder In-App-Angebote anderswo günstiger sein können.
5: Wir bleiben noch in der EU. Dort wächst der Anteil erneuerbarer Energien weiter. Im vergangenen Jahr lag er bei über 26%. Laut dem Statistikamt Eurostat kommt inzwischen etwa die Hälfte des Stroms aus Quellen wie Wind oder Sonne. Am meisten werden erneuerbare Energien in Schweden genutzt. Deutschland liegt im Mittelfeld. Ziel der EU ist es, bis 2030 rund 43% aller benötigter Energie aus erneuerbaren Quellen zu gewinnen. Für Gesetzgebungsverfahren im Bundestag gibt es grundsätzlich kein Tempolimit. Das hat das Bundesverfassungsgericht entschieden. Konkret ging es um das Heizungsgesetz der früheren Ampelregierung. Die Beratungszeit dafür sei nicht zu kurz gewesen, entschieden die Richter und wiesen damit eine Klage mehrerer Bundestagsabgeordneter ab. Dass es bei Gesetzgebungsverfahren auch mal schneller gehen müsse, sei schon lange keine Seltenheit mehr. Abgeordnete hätten kein Recht auf eine Höchstgeschwindigkeit für Gesetzgebungsverfahren, solange grundlegende Mitwirkungsrechte gewahrt seien. Der Bayerische Landtag hat sich am Mittag in die Sommerpause verabschiedet. Traditionell endet die letzte Plenarsitzung mit den Schlussworten der Landtagspräsidentin. Ilse Aigner versuchte dabei, den Sportsgeist der Abgeordneten zu wecken.
7: Ruhen Sie sich aus, aber nicht zu sehr. Bleiben Sie in Form, weil auch die Demokratie ist ein Muskel, der immer wieder trainiert werden muss. Und in diesem Sinne bleiben wir fit, bleiben wir wachsam und bleiben wir olympisch.
5: Aigner sprach in Bezug auf den Erhalt der Demokratie auch davon, dass dies kein Sprint, sondern ein Marathon sei. Es gibt Fortschritte auf der Bahnstrecke Nürnberg-Regensburg. Nach der Verzögerung bei der Sanierung sollen ab Montag die ersten S-Bahnen wieder fahren, allerdings nur eingeschränkt im Stundentakt zwischen Nürnberg und Neumarkt. Ab dem 1. August sollen dann wieder alle Züge planmäßig verkehren. Die Strecke ist eine der meistbefahrenen in Bayern. Eigentlich sollte sie vor 2 Wochen fertig sein, doch dann gab es Verzögerungen bei der Sicherheitsüberprüfung.
4: Das Wetter in Bayern: Sonne, Wolken und dabei trocken bei 18 bis 25 Grad. In der Nacht kühlt es ab auf 11 bis 6 Grad. Morgen ähnlich. Am Samstag steigt an den Alpen das Schauer- und Gewitterrisiko. Am Sonntag Sonne und Wolken und vom Bayerischen Wald bis zu den Alpen ein paar Schauer und Gewitter. Höchstwerte 22 bis 32. In den Nächten 17 bis 8 Grad. 15.04 Uhr. Und hier noch die Verkehrsmeldungen. Die A3 Würzburg Richtung Nürnberg ist zwischen Schlüsselfeld und Höchstadt Nord nach einem Unfall gesperrt. Es gibt eine Umleitung über die U11. Es staut sich ab Geiselwind. A3 Nürnberg Richtung Passau zwischen Schwarzach und Hengersberg. 10 Kilometer Stau und stockender Verkehr. A7 Ulm Richtung Würzburg zwischen Giengen-Herbrechtingen und Ahlen-Oberkochen. 10 Kilometer Stau. A7 Fulda Richtung Würzburg, zwischen Fulda-Dreieck und Bad Brückenau-Wildflecken 11 Kilometer Stau. A8 Salzburg Richtung München, zwischen Weihern und dem Kreuz München Süd stockender Verkehr. A9 München Richtung Nürnberg, zwischen Manching und Denkendorf stockender Verkehr. A93 Holledau Richtung Regensburg, zwischen Bad Abbach und Regensburg Nord 8 Kilometer stockender Verkehr. A99 Ostumfahrung München Richtung Nürnberg, zwischen Ottobrunn und Kirchheim 13 Kilometer stockender Verkehr. Und zuletzt noch A99 Westumfahrung München Richtung Lindau, zwischen Neuherberg und Ludwigsfeld Stau nach einem Unfall. Soweit die Verkehrsmeldungen.
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4: Weiter mit Judith Heidkamp. Leihmutterschaft ist in Deutschland verboten. Das hat spätestens seit der Affäre um Jens Spahn jeder mitbekommen. Spahn kostete die Inanspruchnahme einer amerikanischen Leihmutter den Job als Unionsfraktionsvorsitzender. Trotzdem hat der Wirbel dazu geführt, dass wieder über Leihmutterschaft diskutiert wird, über Argumente und Gegenargumente. Für das Verbot, das wir im Moment haben, reden wir im Kulturupdate mit einer Professorin für praktische Philosophie, Sabine Döring. Radiowissen denkt über toxische Weiblichkeit nach und wir erzählen die Geschichte der ältesten erhaltenen Fotografie.
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4: Schön, dass Sie da sind.

0: Toxisch, das ist ein Attribut, das nicht nur in der Küchenpsychologie, inzwischen auch in Verbindung mit weiblich auftritt, nicht mehr nur mit männlich. Auch weibliche Rollenbilder stehen in der Kritik als zu aufopfernd, kümmernd oder zu ich-bezogen. Und Radio Wissen fragt heute nach den toxischen Stereotypen der Frau und danach, ob der Begriff uns eigentlich noch weiterhilft.
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2: Toxisch. Ein Wort wie ein Warnschild. Toxisch ist, was den Körper schädigt. Schlangengift, Tollkirschen, ein Hauch zu viel Quecksilber. Die Toxikologie ist die Lehre von Giftstoffen. Ein Toxin, ein Gift, das die Stoffwechselprozesse des Körpers stört. Und die Toxizität beschreibt, wie giftig eine Substanz ist. Wie schnell, wie stark, wie zerstörerisch sie wirkt. Doch irgendwann ist dieser Begriff aus dem Labor ausgebrochen und hat sich in unseren Alltag geschlichen. Toxisch, das können heute Freundschaften sein, Chatverläufe, Liebe und extremer Reichtum. Chefs können toxisch sein, WGs auch. Und ganz selbstverständlich sprechen wir inzwischen in manchen Zusammenhängen auch von gesellschaftlichen Vorstellungen, die als toxisch gelten. Welche das sind und was uns die Diskussion darüber bringt, darum geht es in dieser Sendung.
3: Das Konzept der toxischen Männlichkeit kommt zu Beginn dieser Betrachtungen. Es hat in den vergangenen Jahren immer mehr in unserer Alltagssprache Verwendung gefunden. Wie der Begriff zu verstehen ist, fasst die australische Kulturwissenschaftlerin Hannah McCann zusammen.
4: Mit dem Begriff toxische Männlichkeit werden problematische Eigenschaften beschrieben, etwa Aggression, Gewaltbereitschaft und all jene gefährlichen Seiten von Männlichkeit, an denen viele Männer festhalten.
3: Es geht um die destruktiven, gewaltvollen Aspekte von Männlichkeitsbildern. Und diese männlichen Rollenbilder werden schon in den späten 1980er Jahren kritisch hinterfragt. Es dreht sich um Begriffe wie die hegemoniale Männlichkeit, die ein gesellschaftliches Idealbild vom Mann beschreiben, das aber als schädigend verstanden wird. Stark, durchsetzungsfähig, dominant, emotional kontrolliert und heterosexuell. In den 1990er Jahren taucht dann dieser neue, poppige und lautere Begriff auf, der diesen Männlichkeitsidealen einen griffigen Namen gibt. Toxische Männlichkeit.
4: Das war auch die Zeit, in der Männlichkeitsforschung in der Wissenschaft an Bedeutung gewann.
2: Männlichkeitsbilder rücken stärker in den Fokus. Wissenschaftlerinnen und Wissenschaftler beginnen sie kritisch zu hinterfragen, vor allem wenn es um schädliche und destruktive Stereotype von Männlichkeit geht. Der Begriff toxische Männlichkeit bietet sich als neues Schlagwort an.
3: Eine vergleichbare kritische Forschung zur Weiblichkeit gibt es zu diesem Zeitpunkt allerdings noch nicht. Erst ab den 2010er Jahren entsteht in der Wissenschaft ein entsprechendes Pendant. Die Critical Femininity Studies, also die kritische Feminismus- und Weiblichkeitsforschung. Die australische Kulturwissenschaftlerin Hannah McCann ist in diesem noch jungen Forschungsfeld tätig. 2020 wirft sie in einem mittlerweile viel zitierten Essay den kritischen Blick auf das Konzept der Weiblichkeit. Sie fragt, gibt es denn auch destruktive Weiblichkeitsbilder? Solche, die als schädlich verstanden werden, genau wie die toxische Männlichkeit auch. Sie stellt, so auch der Titel ihres Essays, eine provokante Frage. Is there anything toxic about femininity? Also, gibt es da etwas Toxisches an Weiblichkeit?
2: Und so findet sich seit einiger Zeit zwischen Arbeitskultur, Social Media, Feeds und Beziehungsmustern gleich neben der toxischen Männlichkeit ein weiterer Begriff auf der Liste der toxischen Dinge ein, die toxische Weiblichkeit.
5: Als ich das erste Mal toxische Weiblichkeit hörte, dachte ich natürlich sofort an die Königin in Schneewittchen, die Schneewittchen auch mit dem Apfel vergiftet, insofern sehr passend. Ich dachte eigentlich eher an die Frauen im Job, die andere Frauen wegboxen und an Konkurrenz.
3: Stevie Schmiedl ist Genderwissenschaftlerin und Gründerin der Organisation Pink Stinks, die sich kritisch mit Geschlechterrollen in Werbung, Popkultur und Bildung auseinandersetzt. Ihr Ziel? Sexistische Stereotype sichtbar machen und abbauen.
2: Toxische Weiblichkeit, das klingt erstmal wie das Gegenstück zur toxischen Männlichkeit. Geht es hier um giftige Frauen? Um böse Königinnen und fiese Kolleginnen? Um Frauen, die dominant, kontrolliert, ehrgeizig und emotionslos auftreten, so wie Männer als toxisch beschrieben werden? Doch ganz so einfach ist es nicht.
3: Als das Konzept der toxischen Weiblichkeit zum ersten Mal auftaucht, ist es noch lange nicht klar umrissen. Auch Stevie Schmiedl muss sich erst erschließen, was genau damit gemeint ist.
5: Ich hatte eigentlich eher toxische männliche Attribute dieser toxischen Weiblichkeit zugeschrieben. Musste dann aber verstehen, dass toxische Weiblichkeit eher von den Frauen spricht, die sich eher zurücknehmen, sehr um ihre traditionelle Weiblichkeit kümmern, weil sie das so gelernt haben und damit sich selber schaden. Und das muss man natürlich auch erstmal verstehen. Es ist eben wieder ein neuer Begriff.
3: Der Begriff toxische Weiblichkeit ist neu. Während über toxische Männlichkeit inzwischen in Medien, Talkshows oder sozialen Netzwerken breit diskutiert wird, bleibt das Konzept toxischer Weiblichkeit vage, ungenau und vor allem wenig besprochen. Und das hat einen Grund.
4: Weiblichkeit als Konzept ist bislang vergleichsweise wenig theoretisch durchdrungen worden und wurde auch weniger in den Fokus genommen, zumindest im Vergleich zur Männlichkeit. Natürlich gibt es eine lange Geschichte feministischer Theorie, feministischer Debatten, von Aktivismus und der Frauenforschung als eigenständigem Feld. Aber die spezifische Begrifflichkeit von Weiblichkeit stand nie so im Mittelpunkt. Jedenfalls nicht in einer Weise, wie wir es aus den Männlichkeitsstudien kennen.
3: Frauen und die Weiblichkeit rücken nicht nur später in den Fokus der Forschung, sie werden auch insgesamt weniger diskutiert. In der wissenschaftlichen Literatur ist toxische Männlichkeit mittlerweile ein etablierter Begriff. Es gibt unzählige Artikel, Debatten, Kommentare. Toxische Weiblichkeit dagegen? Eher ein Randphänomen. Und doch, der Begriff hat sich durchgesetzt.
4: Den Begriff toxische Weiblichkeit gibt es in der Wissenschaft so gut wie nicht. Aber in anderen Räumen ist er präsent. Online, in sozialen Netzwerken und im öffentlichen Diskurs. Dort existiert er.
2: Online finden sich mittlerweile über 80.000 Treffer zum Begriff toxische Weiblichkeit. Der Ausdruck ist also im Umlauf. Aber was genau meint er eigentlich? Bisher wissen wir nur, der Begriff ist relativ neu, wissenschaftlich kaum erforscht, eher vage umrissen und lässt sich nicht einfach eins zu eins mit der toxischen Männlichkeit vergleichen. Die Frage ist also, wie wird sie nun definiert, die toxische Weiblichkeit? Tja, eine einfache Antwort gibt es leider nicht.
3: In bestimmten Online-Diskursen, vor allem im Umfeld von Männerrechtsbewegungen, wird der Begriff toxische Weiblichkeit in antifeministischer Absicht verwendet. Wie Hannah McCann in ihrem Essay beschreibt, lautet deren Argumentation, wenn über toxische Männlichkeit gesprochen wird, müsse man auch die toxische Weiblichkeit der Frauen benennen. Gemeint sind damit Stereotype und sexistische Zuschreibungen. Frauen seien narzisstisch, manipulativ, übertrieben emotional oder fordernd.
4: Eine weitere Weise, wie der Begriff verwendet wird, stammt von Kommentatorinnen, die, wie ich sagen würde, in der Nähe von Männerrechtsaktivisten stehen. Sie inszenieren sich als Feministinnen oder geben zumindest vor, feministisch zu sein, wiederholen aber ebenfalls sexistische Vorstellungen, wenn sie über toxische Weiblichkeit sprechen. Ihre Argumentation lautet dann, ich bin Feministin, aber wenn wir wirklich konsequent feministisch sein wollen, dann müssen wir auch anerkennen, dass Frauen genauso problematisch sein können wie Männer.
3: Abseits der ideologisch aufgeladenen Debatten rund um toxische Weiblichkeit gibt es noch einen anderen Zugang. Und dieser ist für die Auseinandersetzung mit dem Begriff hilfreich. Der Begriff wird nämlich auch genutzt, um aufzuzeigen, dass Menschen sich an traditionelle Geschlechterrollen anpassen, die für sie selbst und die Gesellschaft, in der sie leben, schädlich, also toxisch sein können. Zum Beispiel, wenn Verhaltensmuster übernommen werden, die an gesellschaftliche Erwartungen von Weiblichkeit geknüpft sind, also beispielsweise fürsorglich sein, sich zurücknehmen, gefallen wollen. Hinter dem Begriff der toxischen Weiblichkeit steht also die grundlegende Frage: Gibt es Zuschreibungen oder Rollenerwartungen, die allen schaden, Frauen, Männern und der Gesellschaft insgesamt? Wie man sich der Frage nähert, was toxische Weiblichkeit eigentlich bedeutet, kann ganz unterschiedlich aussehen. In Deutschland hat die Autorin Sophia Fritz im vergangenen Jahr einen viel beachteten Beitrag zur Debatte geleistet und ihren eigenen Ansatz gefunden, um den Begriff greifbar zu machen. Ihr Zugang ist dabei nicht akademisch, sondern persönlich. Sophia Fritz fragt sich, welche weiblichen Verhaltensmuster habe ich selbst verinnerlicht? Welche davon könnten mir schaden oder anderen? Also, welche konkreten Muster sind toxisch? Mit toxisch meint Sophia Fritz dabei auch nicht einfach böse, sondern zerstörerisch im sozialen Miteinander. Ein Verhalten wird dann toxisch, so versteht es Sophia Fritz, wenn es aus einem hierarchischen Denken heraus entsteht. Und Frauen greifen dabei auf andere Verhaltensmuster zurück als Männer.
6: Als Frau greife ich statt auf Macho-Gehabe eher auf die Rolle der fürsorglichen Mutter oder des netten Mädchens von nebenan zurück, um meine Interessen durchzusetzen. Toxische Weiblichkeit ist also die Performance einer Unterordnung, hinter der sich doch der Versuch, Macht und Kontrolle zu erringen, verbirgt.
3: Sophia Fritz zeigt auf, um im patriarchalen System funktionieren zu können, passen sich Frauen über weibliche Rollenbilder, also Stereotype, wie die selbstlose Mutter oder die kompromisslose Karrierefrau an, um in diesem System funktionieren zu können. Dabei erweisen sich eben jene Verhaltensmuster als schädlich im Miteinander, also als toxisch. In ihrem Buch »Toxische Weiblichkeit« beschreibt sie konkrete weibliche Rollenbilder, sogenannte Archetypen, und zeigt anhand dieser Figuren, was an ihnen toxisch sein kann. Ein Beispiel:
7: Der Partner, mit dem ich zusammen bin, dem ich auch glücklich bin oder so, der erzählt mir irgendwie, dass er jetzt irgendwie eine andere hat, also oder dass er mich jetzt betrogen hat oder was auch immer. Und ich bin total verständnisvoll und kann es total verstehen und wir sind ja erwachsene Menschen. Und fühle mich aber irgendwie auch total cool und total souverän, dass ich jetzt so super reagiert habe.
3: Die Autorin und Theatermacherin Maike Plath kennt diese Situation aus ihrem privaten Erleben. Sophia Fritz greift diese in ihrem Buch auf, beschreibt sie als eine Ausprägung der toxischen Weiblichkeit, als Stereotyp des guten Mädchens.
6: Manchmal habe ich das Gefühl, von keiner Beziehung so beschädigt worden zu sein, wie von der Konditionierung, ein gutes Mädchen sein zu müssen. Der Anspruch, immer verständnisvoll, nett, aufmerksam, sanft und zuvorkommend zu sein, ist so tief in mir verwurzelt, dass ich ihn unmöglich von meinem Charakter trennen kann.
2: Das gute Mädchen. So nennt Sophia Fritz ein archetypisches Verhaltensmuster, das vielen vertraut sein dürfte. Das gute Mädchen will gefallen, ist freundlich, angepasst, fleißig und stellt die Bedürfnisse anderer über die eigenen. Sogar wenn sie es selbst ist, die, wie im Beispiel vorher, von ihrem Partner verlassen wird. Konflikte werden vermieden, Kritik wird geschluckt, eigene Grenzen werden selten gesetzt. Ein Verhalten, das oft sozial belohnt wird, aber zugleich persönliche Freiheit und Gleichberechtigung untergräbt.
3: Sophia Fritz benennt dieses Verhaltensmuster der angepassten, lieben und sanften Weiblichkeit ganz klar als toxisch. Und übt damit Kritik an diesen Mustern. Eine Kritik, die übrigens nicht neu ist, im Gegenteil. Sie zieht sich wie ein roter Faden durch feministische Debatten der letzten Jahrzehnte, wie Genderforscherin Stevie Schmiedl einordnet.
5: Seit Jahrzehnten wissen wir halt in der feministischen Bewegung, dass die Vorstellung, dass Frauen immer lieb sind, sich zurücknehmen, natürlich zum Erhalt des Patriarchats oder der Patrix, wie immer man das nennt, beigetragen hat. Ich glaube, wir müssen heute sehr stark in Zielgruppen denken. Und Sophia Fritz hat jetzt ein Buch geschrieben für ihre eigene Zielgruppe. Wir haben einen neuen Begriff für etwas, was uralt ist, von Susi Orbach und noch viel weiter zurück haben wir viele, viele theoretische Bücher darüber, dass Frauen mit ihrem sehr zarten, sanften, anerzogenen Verhalten sich selber schaden.
2: Das Verhalten ist nicht neu. Nur der Begriff, es toxisch zu nennen. Wie auch bei der toxischen Männlichkeit hat das Wort eine Signalwirkung.
3: Sophia Fritz nutzt diesen Status des Wortes toxisch, um auf weitere schädliche Dynamiken aufmerksam zu machen. In ihrer Publikation beschreibt sie 5 Figuren, die diese Stereotypen Weiblichkeitsbilder verkörpern. Neben dem guten Mädchen sind das die Mutti, die sich aufopferungsvoll um andere kümmert, die Powerfrau, die alles im Griff haben will, die Bitch oder auch das Opfer.
7: So wie bei Sophia gibt es ja jetzt nicht nur 5 Prototypen, aber es ist erstmal als Startpunkt total sinnvoll, das sozusagen in sich zu hinterfragen. Also so auf somatische Marker hin zu überprüfen, zu überlegen, wo springt bei mir, wenn ich jetzt von Sophia Fritz rede, das gute Mädchen an? In welchen Kontexten, wo kann ich das bei mir, dieses Verhalten plötzlich erkennen? Und das ist ja erstmal ein Sensibilisierungsprozess, mich selber kennenzulernen und mich dabei zu ertappen, wo ich das mache.
3: Maike Plath bietet zusammen mit anderen Frauen in ihrem Unternehmen Weiterbildungen an, um Menschen darin zu bestärken, die gesellschaftlichen Systeme, in denen sie leben und arbeiten, besser lesen zu lernen und zu hinterfragen, welche Geschlechterrollen sie darin spielen. Unter anderem coacht sie zu dem Thema toxische Weiblichkeit entlernen. Eine ihrer Grundlagen ist die Publikation von Sophia Fritz.
7: Wie wäre das im Sinne eines Entlernens toxischer Weiblichkeit? Wie wäre das, wenn ich dann total zufrieden mit mir wäre und für mich als Frau eingestanden wäre, sodass auch mein Gegenüber mich total respektiert und eine neue Erkenntnis hat? Und das ist ein langes Training, weil das basiert nämlich dann darauf, dass ich erstmal lerne, mich selber total ernst zu nehmen und herauszufinden, warum schäme ich mich eigentlich? Wo kommt denn das her, dass ich cool sein muss? Was sind da für Bilder dahinter?
3: Dass Sophia Fritz in ihrem Buch Stereotype weibliche Verhaltensmuster so klar benennt und als toxisch weiblich beschreibt, sieht Maike Plath als Chance, um damit zu arbeiten und das System dieser verinnerlichten weiblichen Rollenmuster hinterfragen zu lernen.
7: Ich finde halt die 5 Prototypen wahnsinnig gut als Orientierung, um sich auf die Reise zu machen. Wo zeige ich dieses Verhalten im Alltag und will ich das eigentlich?
2: Toxische Weiblichkeit beschreibt Verhaltensmuster, die auf gesellschaftlichen Rollenerwartungen an Frauen und an die Weiblichkeit beruhen. Oft übernehmen Frauen diese unbewusst, weil sie glauben, weiblich verhalte Frau sich so. Das ist das Toxische, das Schädliche. Um dieses Verhalten loszuwerden, kann es helfen, diese Muster in stereotype Bilder zu übersetzen, also greifbar zu machen, was toxische Weiblichkeit eigentlich ist.
3: Doch es wird auch kritisiert, solche negativ bewerteten Verhaltensweisen in stereotype Bilder zu pressen und diese dann als toxisch weiblich zu bezeichnen. Vor allem dann, wenn solche Zuschreibungen normative Erwartungen erzeugen, also dadurch festlegen, wie gute oder richtige Weiblichkeit auszusehen hat. Wenn sie andere abwerten oder selbst neue Klischees verfestigen.
5: Wenn ich dann an amerikanisch-intellektuelle Debatten hereinschaue, dann wird schon debattiert, ob die lange Facial-Care-Routine, wie man das nennt, also das Abschminken, Eincremen, Hautpflege, ob das allein schon toxisch weiblich ist, weil es natürlich von der Beauty-Industrie angeleitet wird. Andere verkaufen das aber auch wieder als Self-Care, als die Zeit für sich selbst. Also es wird langsam sehr kompliziert. Und je mehr wir das mikropolitisieren, das heißt immer kleinere Begriffe dafür finden oder immer mehr einteilen in bestimmte Segmente,
3: auch Hannah McCann warnt vor diesem Stereotypen-Denken. Dann würden Frauen, die viel Make-up tragen, sich modisch kleiden oder großen Wert auf ihr äußeres Erscheinungsbild legen, also weibliche Stereotype bedienen, schnell als toxisch weiblich gelten. Diese Perspektive sei problematisch.
4: Was ich in der Forschung häufig sehe, auch wenn der Begriff toxische Weiblichkeit dort meist nicht verwendet wird, ist eine lange feministische Tradition, in der einzelne Frauen für ihren Stil oder ihr Auftreten kritisiert werden. So, als sei das ein Zeichen dafür, dass sie patriarchal geworden sind. Oder genauer, dem Patriarchat unterworfen. Was ich vorschlage, ist, dass wir unseren Blickwinkel verändern.
3: Für Hannah McCann liegt das Problem daher nicht in einzelnen Verhaltensweisen, sondern darin, wie schnell daraus ein moralisches Urteil wird, das auf struktureller Ebene wirkt. Sie fragt sich deshalb in ihrem Essay, ist es überhaupt sinnvoll, Verhalten als toxisch weiblich oder eben auch toxisch männlich zu bezeichnen?
4: Wenn wir darüber nachdenken, was eigentlich als toxisch gilt, dann ist es wichtig, nicht einfach in ein Gut-Schlecht-Schema zu verfallen. Also zu sagen, hier ist die gute Weiblichkeit und dort die schlechte. Genau das war ja schon immer ein Problem beim Begriff der toxischen Männlichkeit. Dass man einfach bessere Männer fordert, die eben nicht so schlimm sind wie die anderen. Aber das ist keine echte Lösung.
3: In ihrem Essay, das der Frage nach dem Toxischen in der Weiblichkeit nachgeht, entscheidet sich Hannah McCann schließlich selbst gegen den Begriff toxisch, auch wenn sie weiß, welche Signalwirkung das Wort hat.
4: Ich denke, der Grund, warum Menschen Begriffe wie toxische Männlichkeit oder toxische Weiblichkeit verwenden, ist, dass sie eine einfache Abkürzung sind, um Probleme zu benennen.
3: Und mit dieser Meinung ist sie nicht allein. Der Begriff der toxischen Weiblichkeit wird immer wieder problematisiert, weil er von dem eigentlichen Problem ablenkt.
5: Toxische Weiblichkeit klingt auch wieder so, als ob Frauen böse wären. Dabei geht es ja darum, dass über unsere Vorstellung in der Gesellschaft von Weiblichkeit Frauen sich auch sehr oft selber zurückhalten, selber psychologische Probleme auch entwickeln, wie Depressionen oder Essstörungen. Und wir vielmehr auch da wieder über die krassen Geschlechterrollenstereotypen sprechen müssen, die wir in unserer Gesellschaft weiter vorantragen.
2: Wie lange sich die toxische Weiblichkeit noch in der Liste der toxischen Begriffe hält, wird sich zeigen. Der Begriff ist ein Schlagwort, eines, das womöglich helfen kann, auf ein reales Problem aufmerksam zu machen. Die starren Geschlechterrollenmuster, die unsere Gesellschaft teilweise prägen und mancherorts weiter festigen. Ob es dabei auch hilfreich sein kann, Stereotype zuzuspitzen, um solche Muster sichtbar zu machen, darüber gehen die Meinungen auseinander. Fest steht jedoch, über Weiblichkeit wurde bislang erstaunlich wenig geforscht.
1: 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Und dies hier ist Toxic,

0: Jochen Distelmeier war das, Sänger der Band Blumfeld und Schlüsselfigur des deutschen Indie-Pop. Hier mit einer Coverversion zu einem Song aus dem Mainstream-Pop, nämlich von Britney Spears, Toxic. Bayern 2, wir haben jetzt 15.35 Uhr und damit sind wir beim Bayern 2 Kultur-Update.
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0: Mit Judith Heidkamp und heute mit diesen Themen. Leihmutterschaft ist in Deutschland verboten. Das haben spätestens nach der Affäre um Jens Spahn und sein Baby alle mitbekommen. Nach dem Rücktritt ist die Welt für die Union wieder in Ordnung und dennoch hat eine allgemeine Debatte angefangen. Ist ein Verbot der Leihmutterschaft weiter sinnvoll? Sollten Frauen selbst bestimmen? Wir reden mit der Philosophin Sabine Döring über die Werte, um die es in dieser Auseinandersetzung geht. Dann erzählen wir die Geschichte der ersten erhaltenen Fotografie überhaupt. Und wir kommen zum letzten Mal zur Sache, Schätzchen. Der Schauspieler Werner Enke ist nämlich gestorben, wie heute bekannt wurde, der mit Uschi Glas so etwas bildete wie das anti-autoritäre Sponti-Traumpaar des neuen deutschen Films. Er dabei der tiefenentspannte Gammler, naja, sagen wir besser Lebenskünstler Martin. Zur Sache, Schätzchen, das lief seinerzeit 2 Jahre lang in den Kinos. Tobias Stosiek erinnert an Werner Enke.
2: Muss einem denn die Sonne morgens gleich so in die Fresse brennen?
3: Also was interessiert dich?
2: Ich weiß nicht so genau. Ich weiß nur ziemlich genau, was mich nicht interessiert. Zum Beispiel morgens aufstehen.
4: Die Rolle seines Lebens war ein Gammler. Ein Münchner Bohemian, der pseudophilosophierend in den Tag hineinlebt. Eigentlich verkörperte Werner Enke sowas wie die ideale Dietl-Figur, lange bevor der überhaupt anfing, Filme zu machen.
5: Hast du Angst vorm Altwerden?
2: Ja, unheimlich.
5: Aber warum denn?
2: Weil es das Einzige ist, dem man sich nicht entziehen kann.
4: An der Seite von Uschi Glas hatte Enke seinen Durchbruch, ausgerechnet im Umbruchsjahr 68 und das mit einer Komödie, Zur Sache, Schätzchen. Ein Überraschungserfolg damals und eigentlich ein Paarprojekt. Hinter der Kamera stand nämlich Enkes Lebensgefährtin, die Regisseurin May Spilz.
6: Es war eine Zeit, diese Nachkriegsgeneration war ja furchtbar. Es war ja spießig und grässlich und wir wollten alles anders machen und haben das Drehbuch geschrieben für Schätzchen. Aber dieser Riesenerfolg, der war uns natürlich auch nicht klar.
2: Na los, komm, drück mal ab.
7: Uh-uh.
2: Na los.
7: Nein.
2: Bitte.
7: Nein.
2: Na los, komm, es ist dabei.
7: Nein.
4: Einen Protest gegen die Welt der Väter, das sah die FAZ seinerzeit in dem Film. Allerdings ein ganz anderer Protest als der, der sich damals auf der Straße abspielt. Enkes Figur ist kein Revoluzzer, kein Lautsprecher. Gesellschaftlichen Erwartungen entzieht sich dieser Münchner Halotri eher leise, schnoddrig, ironisch, immer mit einem lockeren Spruch auf den Lippen. Wahrscheinlich hat kein Nachkriegsfilm so viel für die deutsche Umgangssprache getan wie dieser. Enke-Ismen wie Fummeln, Ausgebufft, Draufhauen oder Dumpfbacke schafften es sogar in den Duden. Nicht zu vergessen Wendungen wie diese hier.
2: Das böse Enden.
4: Ein Spruch, den Enke seiner Oma abgelauscht hat.
8: Nach dem Abi dann, was wird der Junge denn, was macht er denn, hat meine Oma immer gesagt, ich bin in Göttingen aufgewachsen mit meiner Mutter und meiner Oma, bleib in Göttingen, geh zum Finanzamt, aber geh bloß nicht in die Großstadt, da wird es ein böses Ende mit dir nehmen. Und daher kam dieses böse Ende, das dann jetzt heute quasi so ist, wenn eine Mutter ihrer Tochter sagt, du, wenn du das machst, dann wird es aber böse mit dir enden. Aber sie meint im Grunde so augenzwinkernd das Gegenteil. Ne? Also das hat dieser Spruch dann irgendwie bewirkt.
4: Nach Zur Sache, Schätzchen hatten Enke und Spilz mit Nicht Fummeln, Liebling im Jahr 1970 nochmal einen zweiten großen Erfolg. Danach und vor allem ab den 80ern wurde es ziemlich ruhig um die beiden. Der Drehstress habe ihnen nicht gut getan, das hat Spilz mal in einem Interview erzählt. Enke zufolge hatte dieser Rückzug aber auch noch andere, sozusagen zeithistorische Gründe.
8: Uns sind irgendwann die Feinde ausgegangen. Ich glaube, Wut ist eine gute Grundlage, um überhaupt einen Film zu machen, dass man Wut auf irgendetwas hat. Dann sind uns die Feinde irgendwie ausgegangen und Hitchcock hat mal gesagt, je besser der Feind, je besser der Film.
4: Bis zuletzt lebten Enke und Spilz in München-Schwabing. Wie jetzt bekannt wurde, ist der Schauspieler am Montag im Alter von 85 Jahren verstorben.
0: Tobias Stosiek mit einem Nachruf auf den verstorbenen Schauspieler Werner Enke. Das ist God Only Knows mit den Beach Boys und das war angeblich der erste Popsong, in dem Gott schon in der Titelzeile auftaucht.

0: Die Leihmutterschaft ist ein Thema, das uns ziemlich beschäftigt hat in den letzten Tagen. Die Union hat ihr Glaubwürdigkeitsproblem durch den Rücktritt von Jens Spahn ja inzwischen reduziert. Aber die Frage, wie wir mit Kinderkriegen als Dienstleistung, als Gesellschaft umgehen wollen, ob dieses geltende Verbot richtig ist, zu der hat sich gerade die nächste Debatte entzündet. Vor allem durch die Verfassungsrechtlerin Frauke Brosius-Gersdorf, die betont, dass man Frauen, die freiwillig Leihmutter sein wollen, das nicht verbieten könne. Welche Argumente haben die beiden Seiten für und gegen Verbot? Das will ich jetzt mit Sabine Döring diskutieren, eine der wichtigsten praktischen Philosophinnen des Landes, Professorin an der Uni in Tübingen und auch in politischen Dingen bewandert. In der letzten Legislatur war sie nämlich Staatssekretärin im Bundesministerium für Bildung und Forschung. Frau Döring, schön, dass Sie sich Zeit nehmen.
1: Ja, herzlichen Dank für die Einladung und die Möglichkeit, über dieses wichtige Thema zu sprechen.
0: Also, Frauke Brosius-Gersdorf, uns allen noch bekannt, weil sie ja im letzten Jahr eigentlich hätte Verfassungsrichterin werden sollen. Sie sagt, auch die freiwillige Entscheidung dafür, anderen Eltern ein Kind auszutragen, auch die gehöre zum Selbstbestimmungsrecht der Frauen dazu. Können Sie diese Argumentation nachvollziehen?
1: Also ich finde überraschend, dass Frau Brosius-Gersdorf relevante Unterscheidungen nicht macht und auch gar nicht alle Schutzgüter würdig, die berührt werden in dem Konflikt. Also sie fasst den Konflikt ja sehr eng, nämlich wesentlicher als Konflikt zwischen Selbstbestimmung der Leihmutter und staatlichem Paternalismus. Und damit wird schon vorausgesetzt, dass es wesentlich um die Zulässigkeit von Freiheitseinschränkungen der Leihmutter durch den Staat geht. Ich halte schon die zugrunde gelegte Freiheitskonzeption für fraglich. Also Frau Brosius-Gersdorf hat im Interview mit dem Morgenmagazin gesagt, so etwas wie einen Schutz vor sich selbst, das gäbe es nicht. Da würde ich widersprechen und sagen, doch, denn Freiheit ist nicht Willkür. Selbst beim liberalen Säulenheiligen John Stuart Mill bedeutet Selbstbestimmung nicht etwa, dass jede freiwillige Entscheidung deshalb auch rechtlich durchsetzbar sein muss. Sein Beispiel, also mit Beispiel, ist die freiwillige Selbstversklavung. Ja, auch die beruht zunächst auf einer freiwilligen Entscheidung. Und dennoch sagt Mill, ein solcher Vertrag ist unzulässig, weil der Einzelne mit ihm die Möglichkeit künftiger Selbstbestimmung preisgibt. Freiheit, das ist die berühmte Formulierung, kann nicht das Recht einschließen, unfrei zu werden. Also damit haben wir natürlich noch nicht die Frage nach Leihmutterschaft beantwortet, aber es zeigt, dass sie anders gestellt werden muss. Es geht nämlich nicht einfach darum, ob der Staat eine autonome Entscheidung paternalistisch beschränkt, sondern darum, ob und inwieweit Schwangerschaft, Geburt und die Übergabe eines Kindes überhaupt Gegenstand vertraglicher Verpflichtungen sein.
0: Sie sagen also eher, Freiheit endet dort, wo die Menschenwürde beginnt. Jetzt müssen Sie uns diesen Begriff nochmal auseinandernehmen. Was macht denn diese Würde dann aus in dem Kontext? Und wer entscheidet, ab wann sie verletzt ist?
1: Was ich gesagt habe, ist ja schon, dass der Gegensatz zwischen Freiheit und Menschenwürde letztlich falsch ist. Ja? Die Menschenwürde ist die Grundlage aller Freiheitsrechte. Also das heißt, dass Menschenwürde nicht der Freiheit gegenübersteht, sondern nur einer bestimmten Vorstellung von Freiheit. Ich habe das mal im anderen Kontext vulgärliberal genannt. Und das ist die Idee, Freiheit bedeutet, alles tun zu dürfen und auch mit sich selbst alles tun zu dürfen, solange man freiwillig zustimmt. Menschenwürde dagegen beschreibt den besonderen Status des Menschen als Person und begründet damit auch die Grenzen dessen, worüber der Einzelne selbst mit seiner eigenen Zustimmung wirksam verfügen kann. Und um die Bestimmung dieser Grenzen geht es letztlich in der Rechtsprechung.
0: Machen wir es doch mal konkret an einem anderen Beispiel. Prostitution zum Beispiel, die ist in Deutschland erlaubt. Ist es für den Staat also schon okay, wenn ein Mensch seinen Körper zur Ware macht? Oder man könnte zum Beispiel auch was anderes erwähnen, einen Profisportler, der seinen Körper auch einsetzt, um zu gewinnen, aber auch um sein Lebensunterhalt zu verdienen. Wo liegt hier aus Ihrer Sicht der Unterschied zwischen diesen beiden Fällen und zu einer Frau, die sich dafür entscheidet, gegen Geld ein Kind auszutragen?
1: Also diese Vergleiche sind natürlich wichtig, weil sie zeigen, dass weder die Beteiligung des Körpers noch die Bezahlung für sich genommen die Würdeverletzung ausmachen. Ja? Für mich wäre ein erstes Kriterium die fortdauernde Widerruflichkeit. Ja, bei Sexarbeit kann ein Vertrag eine sexuelle Handlung gegen den gegenwärtigen Willen erzwingen. Teilnehmer an klinischen Studien können ihre Mitwirkung beenden und Organspende bleibt bis zum Eingriff widerruflich. Ja? Das ist bei der Leihmutterschaft anders. Da haben wir einen 9-monatigen, nicht vollständig planbaren körperlichen Prozess, der zu einem bestimmten Ergebnis, nämlich dem Kind, führen soll. Und dadurch erzeugt dieser Vertrag schon ein besonderes Interesse daran, auch künftige Entscheidungen der Schwangeren abzusichern. Ja, damit wir eben nicht diese milde Situation haben, dass die Leihmutter am Ende in einer Situation steckt, in der sie ihre zukünftige Freiheit durch die Entscheidung verhindert. Ja? Und das ist zunächst ein gradueller Unterschied, würde ich sagen. Ja, aber die Grenze wird meines Erachtens dort überschritten, wo die ursprüngliche Zustimmung dazu führt, dass der gegenwärtige Wille der betroffenen Person nicht mehr maßgeblich ist und andere faktisch Verfügungsmacht über ihren Körper erhalten.
2: Also heißt einmal für die Schwangerschaft entschieden, dann muss ich da irgendwie weitermachen.
1: Ja, konkretes Beispiel, der Fall in Kanada, in dem eine Leihmutter sich entschieden hat, ein Kind nicht abzutreiben. Das sollte eine Gaumenspalte haben, nachträglich war es nur eine Lippenspalte, also eine vergleichsweise harmlose Erkrankung des Kindes. Und da ist plötzlich die Schwangere gezwungen, weil die Wunscheltern sagen, das Kind muss abgetrieben werden. Also die soll jetzt verurteilt werden, der Prozess läuft noch meines Wissens, zu 600.000 kanadischen Dollar Konventionalstrafe. Ja? Und da müsste natürlich die Möglichkeit für die Mutter bestehen, zu entscheiden, ob sie jetzt abtreiben will, ja oder nein. Ja? Und ich glaube, bei der Leihmutterschaft gibt es dann eben einen kategorialen Unterschied. Und der besteht in der Beteiligung des Kindes. Ja, das Kind ist ein Dritter. Und dieses Kind ist eben nicht nur beiläufig betroffen, sondern seine Geburt und Übergabe sind das erwartete Ergebnis der vertraglichen Vereinbarung. Und die eigenständige Abwägungsfrage, die sich damit stellt, ist, Sie haben auf der einen Seite das Interesse der Wunscheltern an einem genetisch eigenen neugeborenen Kind, ja, und auf der

0: betrachtet werden, auch als Träger eigener Rechte und Interessen. Und ich denke, wer Leihmutterschaft erlauben will, trägt die Beweislast zu begründen, warum diese Form der Hervorbringung und Trennung mit den Rechten und Interessen nicht nur der Leihmutter, sondern auch des Kindes vereinbar ist.
1: Alles in allem klingen Sie ganz schön skeptisch. Wie ist denn nach aller Abwägung Ihre Meinung, Leihmutterschaft weiter verbieten oder einen neuen Rahmen schaffen?
0: Nach meinem jetzigen Wissensstand würde ich nach Abwägung der Argumente Leihmutterschaft nicht legalisieren.
1: Sagt Sabine Döring. Sie lehrt praktische Philosophie an der Universität Tübingen und hat mit uns über Leihmutterschaft, Verbot oder Nein gesprochen. Ich sage Ihnen ganz vielen Dank für dieses Gespräch.
0: Danke.

Ceylon, Segeltipps von Irma Thomas. Sie war die Soul Queen von New Orleans und hier mit Jazzpianist Henry Butler zu hören. River is waiting. Und jetzt geht's um eine unscharfe, körnige, lange Zeit verschwundene Fotografie, die erste erhaltene Fotografie der Geschichte nimmt.

0: Friedrich, die genau heute, vor 200 Jahren, in einem französischen Dorf entstanden ist. Kutayba Istanbuli erzählt von einem Bild, das unsere Sicht auf die Welt verändert hat.
1: Sie wirkt unscheinbar, fast leer sogar. Ein paar graue Flächen, Schatten, ein Dach, ein Fenster. 1826 stellte Franzose Joseph Nisifori Niepce eine Box mit einem Loch auf sein Fensterbrett. 8 Stunden, vielleicht sogar länger, belichtet er eine mit Asphalt beschichtete Zinnplatte. Am Ende entsteht das älteste erhaltene Foto der Welt. Ihr Schöpfer spricht von einer Heliografie, einer Sonnenzeichnung. Die Kuratorin Stefanie Herrmann hält sie für revolutionär. Sie betreut an den Reis-Engelhorn-Museen in Mannheim einer der wichtigsten Fotosammlungen Deutschlands.
2: Fotografie war noch nichts für die breite Masse. Dieses erste Bild von 1826, so schemenhaft es ist, so unperfekt es heute in unseren Augen vielleicht wirkt, es ist der Grundstein, auf dem das Medium der Fotografie fußt.
1: Was wie ein halb geglücktes Experiment aussieht, ist tatsächlich der Urknall unserer heutigen Bilderwelt. Jedes Urlaubsfoto, jede Presseaufnahme, Milliarden Smartphone-Pics, alles beginnt mit dieser kleinen Zinnplatte.
2: Das ist eine Inkunabel, es ist ein wirklich Stück unserer Kulturgeschichte, unseres kulturellen Gedächtnisses.
1: Und dann verschwindet dieses Stück Kulturgeschichte. Nach einer Ausstellung in London im Jahr 1898 verliert sich seine Spur. Mehr als ein halbes Jahrhundert lang weiß niemand, wo sich die Fotografie befindet, bis ein Münchner auftaucht. Helmut Gernsheim, Fotograf, Sammler, Fotohistoriker. 1937 flieht er von den Nationalsozialisten nach England. Dass er überhaupt einreisen kann, hat einen ungewöhnlichen Grund.
2: Schwarz-Weiß-Fotografen hatten irgendwann einen Einreisestopp. Nur weil er aber Farbfotograf war, durfte er noch nach England einreisen und konnte sich dann in London niederlassen.
1: In London beginnt Gernsheim gemeinsam mit seiner Frau Alison historische Fotografien zu sammeln. Damals interessiert sich kaum jemand dafür. Fotos gelten nicht als Kunst. Für Gernsheim wird daraus eine Leidenschaft. Und je tiefer er in die Geschichte der Fotografie eintaucht, desto mehr lässt ihn eine Frage nicht mehr los. Wo ist eigentlich das erste Foto der Welt geblieben?
2: Als Fotohistoriker wusste er natürlich um dieses Bild von Niepce. Und er wusste auch, dass es auf einer Zinnplatte entstanden ist. Und das ist eine Metallplatte, die geht ja auch nicht so schnell kaputt. Und er hatte immer im Gefühl, die muss ja irgendwo sein.
1: Jahrelang sucht Gernsheim. Er schaltet Zeitungsanzeigen, bekommt zunächst keine einzige Spur. Dann meldet sich eine Familie aus London. In einem alten Schrankkoffer liegt eine gerahmte Metallplatte. Gernsheim hält sie ans Licht und erkennt, was jahrzehntelang niemand gesehen hat, die erste erhaltene Fotografie der Welt.
2: Er hat die Fotogeschichte damit umgeschrieben ein bisschen. Er hat nämlich die Entstehung der Fotografie 13 Jahre zurückdatiert auf 1826. Vorher galt immer 1839 mit der Erfindung der Daguerreotypie als Geburtsstunde der Fotografie, und das stimmt so eben nicht.
1: Heute liegt die Heliografie gut geschützt in der Universität von Texas. Sie reist kaum noch. Die alte Dame ist empfindlich geworden, verrät Stefanie Herrmann.
2: Sie ist eingehaust in eine Vitrine und diese Vitrine wird mit Argon gefüllt, sodass kein Sauerstoff drin ist, um die Haltbarkeit der Heliografie zu gewährleisten.
1: 200 Jahre nach ihrer Entstehung ist sie mehr als nur ein altes Bild. Sie ist schlicht das Älteste. Eine Erinnerung daran, wie aus einer Idee ein Medium wurde, das unseren Blick auf die Welt bis heute prägt. Die Vitrinenruhe sei ihr angesichts dieser Leistung gegönnt.
0: Ein Beitrag von Kutayba Istanbuli war das über Heliografie, und damit endet dieses Kulturupdate. Danke, dass Sie dabei waren, sagt Judith Heidkamp.
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1: Um 16 Uhr mit Karin Schumacher. Wegen Verstößen gegen das Wettbewerbsrecht hat die EU-Kommission eine Strafe von 890 Millionen Euro gegen Google verhängt. Google bevorzuge zum Beispiel bei der Suche systematisch seine eigenen Dienste bei den Ergebnissen. Bei Google stößt das Vorgehen auf Unverständnis. In einer Erklärung des Konzerns heißt es:
2: Diese Umsetzung des DMA macht zum wiederholten Male täglich genutzte Dienste kaputt. Um die Vorgaben zu erfüllen, müssen wir Echtzeit-Suchfunktionen entfernen, die Europäer schätzen, wie sofortige Preisangebote und direkte Verfügbarkeit von Hotels, Flügen und Restaurants.
1: Die EU sagt, es gehe darum, eine marktbeherrschende Stellung zu schwächen und Konkurrenz zu ermöglichen. Google hat 60 Tage Zeit, die kritisierten Praktiken zu ändern. US-Präsident Trump rudert bei dem Atomdeal mit Saudi-Arabien wieder zurück. Auf seiner Social-Media-Plattform schrieb er, Voraussetzung sei, dass sich das Verhältnis zwischen Saudi-Arabien und Israel entspanne. Dafür müsse der Golfstaat das Abraham-Abkommen unterzeichnen. Damit hatten mehrere arabische Länder im Jahr 2020 ihre Beziehungen zu Israel normalisiert. Gestern hatte die Trump-Regierung bekannt gemacht, dass sie Saudi-Arabien beim Aufbau eines zivilen Atomprogramms helfen wolle und bereits eine Vereinbarung unterzeichnet worden sei. Von Bedingungen war keine Rede. Eigentlich schien die Zuckersteuer schon beschlossene Sache zu sein, doch jetzt regt sich in den eigenen Reihen Widerstand gegen die Pläne von CDU-Gesundheitsministerin Warken. Sachsen-Anhalts Ministerpräsident Schulze sagte dem Spiegel, er halte die Zuckersteuer für falsch und werde sie nicht unterstützen. Weder rechne er mit zusätzlichen Steuereinnahmen noch mit einem veränderten Gesundheitsbewusstsein der Menschen. Die CDU-Abgeordnete Zobel sagte, Firmen bräuchten Entlastungen und keine neuen künstlichen Abgaben. Die Idee ist, stark zuckerhaltige Getränke stärker zu besteuern und das Geld in die Krankenkassen zu stecken. Der Landtag hat einen bayerischen Uniformtag beschlossen. Worum es dabei geht und was er bewirken soll, berichtet Peter Queton.
3: Die Helden des Alltags sichtbar machen, so nennt es die CSU in ihrer Begründung für die Einführung eines bayerischen Uniformtages. Haupt- und Ehrenamtliche von Feuerwehr, Hilfsorganisationen, des Technischen Hilfswerks, Bundeswehrangehörige, Mitarbeiter von Justiz und Polizei sollen sichtbar werden. Auch am Arbeitsplatz. Der Bayerische Uniformtag soll nach Rücksprache mit den Arbeitgeberverbänden jährlich und auf freiwilliger Basis stattfinden. Unklar ist noch, an welchem Datum genau der Bayerische Uniformtag begangen werden soll.
1: In Stuttgart haben sich am Vormittag dramatische Szenen in einem Einkaufszentrum abgespielt. Eine Frau wurde mit einem Messer angegriffen und angezündet. Laut Polizei schwebt die 47-Jährige in Lebensgefahr. Ein Tatverdächtiger wurde wenig später gefasst. Der 54 Jahre alte Deutsche und die Frau kannten sich. Mehr ist noch nicht bekannt. Das Wetter in Bayern: Sonne, Wolken und dabei trocken bei 18 bis 25 Grad. In der Nacht kühlt es ab auf 11 bis 6 Grad. Morgen ähnlich, am Samstag steigt an den Alpen das Schauer- und Gewitterrisiko. Sonntag Sonne und Wolken und vom Bayerischen Wald bis zu den Alpen ein paar Schauer und Gewitter. Höchstwerte 22 bis 32, in den Nächten 17 bis 8 Grad. Damit ist es 16.04 Uhr. Und hier noch die Verkehrsmeldungen. A3 Würzburg Richtung Nürnberg zwischen Geiselwind und Höchstadt Nord. 6 Kilometer Stau nach einem Unfall, 2 Spuren sind gesperrt. Bitte halten Sie eine Rettungsgasse offen. A6 Nürnberg Richtung Heilbronn zwischen Aurach und Feuchtwangen Nord. 4 Kilometer Stau nach einem Unfall. A7 Ulm Richtung Würzburg zwischen Giengen, Herbrechtingen und Ahlen-Oberkochen. 10 Kilometer Stau. A7 Würzburg Richtung Fulda, zwischen Bad Brückenau-Wildflecken und Bad Brückenau-Volkers, 6 Kilometer stockender Verkehr. A93 Holledau Richtung Regensburg, zwischen Bad Abbach und Regensburg-Nord, 10 Kilometer stockender Verkehr. A99 Westumfahrung München Richtung Nürnberg, zwischen dem Dreieck München-Südwest und Lochhausen Stau. A99 Ostumfahrung München Richtung Nürnberg, zwischen Ottobrunn und Kirchheim Stau. Und zuletzt A99 Westumfahrung München Richtung Lindau, zwischen Fröttmanning Nord und dem Dreieck Allach. 10 Kilometer Stau und stockender Verkehr. Soweit die Verkehrsmeldungen.
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4: Die große Zäsur war mit 28, ist mein Bruder plötzlich verstorben. Und dann war einfach klar, irgendwas wird mit dem Haus passieren müssen. Es war irgendwie gar nicht so klar, dass er das macht, aber wir waren immer zu zweit mit den Ideen oder Gedanken dazu und plötzlich waren wir halt dann allein. Mein Bruder war von Kindheit an Epileptiker und ist bei einem starken Anfall verstorben.
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5: Heute treffe ich Regina, kurz Gina Brandlmeier. Gina ist am Attersee im Salzkammergut groß geworden, wo ihre Familie seit 500 Jahren lebt, und zwar im Haus Hanselmann. Häuser haben hier Namen. Und Ginas Eltern haben im Haus Hanselmann eine Frühstückspension betrieben, am Ostufer des Attersees. Dazu muss man wissen, das sonnige Westufer mit seinen schmucken Villen, Segelclubs und Kaffeehaus-Flair hat viele Künstler angezogen. Der bekannteste ist vermutlich der Goldjunge aus Wien, Gustav Klimt. Das schattige Ostufer, an dem die Ausläufer des wilden Höllengebirges teilweise bis ins Wasser reichen, hat dagegen den dunklen Komponisten Gustav Mahler inspiriert. Mahler hatte in Steinbach seine Komponierstube, wo er unter anderem die berühmten Kindertotenlieder geschrieben hat. Also genau dort in etwa, wo die Pension Hanselmann steht. Gina ist jahrelang vor der Enge und Dunkelheit ihrer Kindheit davongelaufen. Nach Paris, New York und Wien, um nur ein paar zu nennen. Bis der Tod ihres Bruders sie gezwungen hat, zurückzukehren.
7: Es gibt hier unglaublich viele bunte Tapeten zu sehen, Vorhänge, unterschiedliche Stoffe, Pflanzen. Die alte Bar, die hier steht, die so richtig rustikal ist, ist bunt und mexikanisch anmutend bemalt. Es sieht alles sehr nach dem aus, was du bist, was du so ausstrahlst, wenn du schon Hallo sagst. Wie sah es hier früher aus?
4: Es war quasi dunkelbraun alles. Der Boden, alles, Holz, überall war es dunkelbraun. Also die Wände waren weiß, aber das hat man fast nicht mehr gesehen, dass die weiß sind, weil alles andere dunkelbraun war. Es war schon, also ich sage immer Dunkeldorf. Ich habe irrsinnig viel Angst gehabt. Und,
7: vor was?
4: Naja, in so einem alten Haus hört man ja dauernd irgendwas. Da krachen Balken, da sind Katzen am Dachboden. Es sind ja ständig Geräusche auch. Und wir haben eine besonders unangenehme Erfahrung machen müssen in der Volksschule. Wir hatten einen philippinischen Pfarrer als Religionslehrer, der wollte, dass wir normales Verständnis von Tod haben. Und wir mussten immer alle Toten anschauen, die im Ort gestorben sind. Und das ist natürlich, wenn die dann so zahnlose alte Menschen, also es ist ja wirklich so ein Bild, das ich bis heute nicht vergessen habe. Und das mit den ganzen Geräuschen und die Eltern, die dauernd gearbeitet haben und einfach keine Zeit hatten, das hat sie zu seinem, mein eben schwerkranker Bruder mit den ständigen Anfällen, hat sie so ein bisschen zu seinem dunklen Gemisch quasi verbrühtes. Es war einfach schon alles ein bisschen dunkel, sagen wir so. Und ich habe die Pension gestartet und wollte einfach mal schauen, ob ich es überhaupt mache, und war mir nicht klar darüber, weil das nicht der vorgegebene Weg war. Und dann habe ich so nach und nach einfach die Dinge verändert und jedes Eck quasi mir erobert in dem Raum.
7: Du bist hier groß geworden?
4: Ja.
7: Wirklich hier in dem Gebäude, oder? Mhm. Wie war das damals?
4: Na, wir waren halt so richtige Gastro-Kinder, wie diese Affen, die so, die mit diesen Schellen da herumklatschen. Also immer im Dirndl und Lederhose, mein Bruder. Zu Weihnachten haben wir für die deutschen Touristen Blockflöte gespielt. Da war dann ein Tisch in der Mitte, wo wir Weihnachtslieder singen mussten. Und ja, so im Sommer ausziehen aus dem Zimmer, weil da irgendwelche Nadines und Melanies eingezogen sind. So sind wir aufgewachsen.
7: War das hier auch Geborgenheit oder hast du es vor allen Dingen als Enge empfunden?
4: Ich habe es lange als totale Enge empfunden. Es sind dann irgendwann im Winter immer die englischen Touristen gekommen und die haben, waren das sicher auch eher jetzt nicht die offensten, wildesten Engländer waren, die zu uns gekommen sind, weil die haben die Sound of Music Tour gemacht. Die sind von hier aus jeden Tag zum anderen Drehort gefahren. Ich bin der einzige Mensch in Österreich vielleicht, die Sound of Music in- und auswendig kann, weil die meisten haben sie nicht einmal gesehen. Und die sind halt von jeden Tag wohin gefahren und durch die ist dann aber ein bisschen die Welt reingekommen. Vielleicht allein durch die Sprache und dass die halt dann nicht, keine Ahnung, Zillertaler Schürzenjäger, sondern doch Rolling Stones gehört haben. Es war schon anders.
7: Ich glaube, ein wichtiger Sparringspartner war immer dein Bruder.
4: Genau.
7: Erzähl uns von deinem Bruder.
4: Mein Bruder war 4 Jahre älter als ich und der war mein Ritter am weißen Pferd. So, der mit dem, also bin ich überall hin und wir haben uns immer zusammen gerottet.
7: Was hat ihn so ausgemacht für dich?
4: Nein, mein Bruder war extrem lieb, offen. Der konnte mit jedem eigentlich und der hat so ein riesengroßes Herz gehabt einfach. Der war irrsinnig lustig, ein bisschen bortschert.
7: Also tollpatschig.
4: Ja. Zum Beispiel hat er mir ein Tablett voll mit Orangensaft serviert. Also waren, glaube ich, 10 Gläser drauf. Und wenn du ihn dann gefragt hast, wie spät es ist, hat er trotz Tablett quasi. Es war halt. Und das war so unsere Humorebene, auch wenn er gerade bei wem gestanden ist, wie spät ist und dann so die Orangensafthaufe.
7: Und ihr seid auch zu Konzerten zusammengefahren,
4: genau,
7: oder?
4: Genau, genau.
7: Sagen wir so, ihr wart Partners in Crime.
4: Wir waren Partners in Crime und wir haben es geschafft, überall hinzukommen, auf nicht nur legalen Wege, aber wir waren überall. Also ich glaube wirklich, dass ich in der Zeit fast alles gesehen habe, also so von einstürzenden Neubauten bis zu den Ramones, Lenny Kravitz, wir waren wirklich überall, was es, also alles, was angeboten wurde zwischen Wien und München quasi.
5: 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In dieser Folge sind wir zu Besuch in der Pension Hanselmann am Attersee. Wie es mit den Partners in Crime, mit Gina Brandlmeier und ihrem Bruder weitergegangen ist, das hören wir gleich. Vorher feiern wir Ginas Liebe zur Fashion, die à la longue sehr, sehr prominente Gäste an den Attersee bringen wird, wie Vivienne Westwood. Hier kommen die Kings, die waren auch dedicated followers of fashion.

0: Gina und ihr Bruder sind Komplizen. Zwei Kinder im Dunkeldorf, die sich nachts auf die Suche nach der großen Freiheit machen. Die beiden verstehen also schon früh, das Licht im Leben, das müssen wir uns selbst anknipsen. Und die beiden sind füreinander da. Und Ginas Bruder, den sie ihren Ritter auf dem weißen Pferd nennt, ist auch ihr Steigbügelhalter. Mitte der 70er am Attersee war es nämlich ein ungeschriebenes Gesetz, dass der Erstgeborene, zumal wenn er ein Junge ist, derjenige ist, der den elterlichen Betrieb übernehmen wird. Und weil das logischerweise Ginas Bruder ist, kann Gina wiederum herausfinden, was sie mit sich und ihrem Leben eigentlich machen will. Und so geht ihre Reise los. Ohne einen Masterplan, aber mit einem Urvertrauen, dass der Weg sich schon zeigen wird, sobald sie anfängt loszulaufen. Erste Station?
1: Paris. Mir hat ein Kind in den Koffer gekackt.
2: Wie in den Koffer gekackt?
1: Nein, das waren drei antiautoritär erzogene Buben. Und die Eltern waren, also wir waren vier Au-pairs, weil diese Kinder niemand länger als 4 Stunden ausgehalten hat. Und die sind nicht aufs Klo gegangen. Es war dann zwar eine Putzfrau da, die das dann nach denen alles weggeputzt hat. Nur einer hat mir in den Koffer gekackt. Ich habe dann 3 Tage frei bekommen.
2: Und dann neuen Koffer?
1: Neue Koffer, neue Kleidung, ja. Und dann bin ich nach Wien. Ohne Kinderwunsch, nachdem ich Au-pair war. Und habe dann dort angefangen mit Theaterwissenschaften. Da war dann der Klingenberg, das war Burgtheaterdirektor, der hat irgendwie gesagt, sie gehören sofort ins Theater und hat im Theater in der Josefstadt beim Helmut Lohner angerufen. Dann habe ich sofort eine Regieassistenz eigentlich bekommen. Regiehospitanz Richtung Assistenz dann quasi. Und es war cool, also wirklich von der Pike auf gelernt dort. Aber so nach einem Jahr hatte ich irgendwie das Gefühl, okay, das ist es nicht. Und dann war ich beim Essen eingeladen, ich weiß nicht mehr warum, beim Günther Part, dieser Modefotograf. Und da war die Sabina Schreder, das war eine total tolle Stylistin damals. Also eigentlich so zu den Top 10 weltweit. Die hat in New York gelebt und wollte eine österreichische Assistentin. Und hat gesagt, ah, blöd, jetzt fahre ich morgen zurück und ich habe keine Assistentin. Und ich habe gesagt, okay, ich komme mit. Und dann bin ich in der Woche quasi nur nach New York gegangen.
2: Einfach so, von heute auf morgen?
1: Ja, und habe für sie dann so ein halbes Jahr gearbeitet. Und ja, sie hat immer so, wirklich so mit den Top-Stars und Hollywood-Stars und allen möglichen gearbeitet.
2: Erzähl
1: und
2: mal was du da so erlebt hast. Wen hast du getroffen?
1: Die hat halt eigentlich alles mit dem Terry Richardson gemacht damals, der jetzt gecancelt ist. Aber sie hat halt wirklich so für die ganzen Vogues und die hat einfach alles, was groß war, gemacht. So die, keine Ahnung, mit der italienischen Vogue die reichesten Frauen von New York, was wirklich beeindruckend ist, weil das ist eine andere Art von Reich, die man sich vorstellen kann. Und es war wirklich cool. Ich war die Einzige, die vom Buffet gegessen hat und habe in 3 Monaten 12 Kilo zugenommen. Und habe dann aber so ein bisschen wieder die Lust an der Mode verloren und habe dann Tontechnik dort studiert.
2: In New York?
1: Ja, genau.
2: Wie bist du dann auf die Tontechnik gekommen?
1: Weil ich immer schon Musik geliebt habe. Also ich habe schon zum Auflegen ein bisschen begonnen. Also das Auflegen habe ich nur gemacht, dass ich mir die Musik leisten kann. Damals hat es ja noch keine Spotify gegeben und man musste ja noch alles kaufen und durch das habe ich mir eigentlich diesen Musikkonsum leisten können und habe das total geliebt und deshalb habe ich dann habe ich irgendwann beim Fortgehen wen kennengelernt, der da studiert hat und habe gedacht, super, mach ja.
2: Wann war das da warst, die 90er Jahre dann?
1: 99 bis 2001, also ich habe den 11. September in vollem Ausmaß miterlebt. Ich habe mit einer total netten Frau zusammengewohnt, die hat für die Judith Eisler gearbeitet, die ist eine sehr tolle Malerin. Die hat zum Beispiel eine Wand so ausschauen lassen, als wäre es Metall, nur durch die Art, wie sie anstreicht. Und wir haben halt quasi so ein bisschen damit geholfen. Und wie ich dann immer in der Mode gearbeitet habe, die hat so, keine Ahnung, eben so dieses Haus vom Lenny Kravitz in Miami, das man kennt, das hat alles Sinn gemacht. Also diese total tollen Trompe eigentlich, ja.
2: Dann bist du nach der Ausbildung wieder zurück nach Wien gegangen?
1: Genau. In Wien habe ich dann bei der Biennale zum Arbeiten angefangen und habe da eigentlich fast 12 Jahre für die Biennale gearbeitet. Ich habe die Festivalzentrale gemacht, also die ganzen Diskussionen dort und die Veranstaltungen und Partys und Es war eigentlich immer sehr cool. Ich konnte die ganzen Filme anschauen, dass ich so Diskussionsrunden zusammenstelle und überlege, welche Acts zu welchem Film passen. Und so. Es war eigentlich eine schöne Arbeit. Es waren viele Veranstaltungen in den 2 Wochen.
3: Warst du glücklich?
1: Ja, eigentlich sehr. Weil es war eigentlich, man hat quasi so mit der Produktion gearbeitet, man hat mit Künstlern gearbeitet, man hat einfach total viel gestalten können. Es war eine schöne Zeit.
3: Aber es klingt total nach so Jahren der absoluten Freiheit, dass du immer deine Tentakel überall hattest und das, was gekommen ist, mache ich.
1: Ja, na, wie so eine Biene.
3: Ja, von Blume zu Blume.
1: Ja. Ja, na, ich hab das total toll gefunden und ich habe überall irrsinnig viele Leute kennengelernt und Skills ausgebaut und ich finde das total wichtig.
0: Da flattert sie, von Blume zu Blume. Ein schönes Bild, oder? Gina sammelt keine Stationen für einen frisierten Lebenslauf, sie sammelt Inspirationen und Möglichkeiten. Und ich habe den Eindruck, wie ich hier so vor ihr sitze, Gina ist nicht jemand, der einfach nur nach Abenteuer sucht. Sie hat eine Form für sich selbst gesucht, einen Raum, in dem sie nicht Tochter einer Pension ist, nicht Gastrokind im Dirndl, nicht das Punkmädchen von der dunklen Seite des Attersees, sondern die 50 Shades of Gina, die es eben gibt. Zurück an den Attersee, der Gedanke war weit weg und kam doch schneller zurück, als Gina lieb war. Wie? Das hören wir gleich in Zitronen, Leben am Limo, bei 1:1 der Talk. Vorher trinken wir uns Mut an mit Pauline Paris aus eben dieser Stadt. Und sie ordert du Champagner.

0: Der Gedanke, eines Tages zurückzukehren an den Attersee, der war damals weit weg. Eines Tages vielleicht, wenn die Zwischenpächter aufhören. Und wenn, dann zusammen mit ihrem großen Bruder. Die Pension Hanselmann, das ist in der fabelhaften Welt der Gina Brandlmeier ein Geschwisterprojekt gewesen. Bis Gina 28 ist und die Nachricht erhält, dass ihr Bruder gestorben ist. Viel zu früh. Ich merke an diesem Vormittag, an dem der Regen an die Scheiben der Pension Hanselmann klopft, Gina spricht nicht leichten Herzens über den Tod ihres Bruders. Sie wird sehr knapp und sehr schmallippig. Nicht, weil der Tod unwichtig wäre, ganz im Gegenteil. Man merkt, da ist ein Riss, der nicht einfach erzählbar ist. Alles wird hart in ihrem Gesicht. Manche Verluste lassen sich nicht sauber in eine Geschichte verwandeln. Die bleiben im Leben stehen wie eine Wand.
1: Die große Zäsur war mit 28, ist mein Bruder plötzlich verstorben. Und dann war einfach klar, irgendwas wird mit dem Haus passieren müssen. Also man muss jetzt einfach Gedanken machen.
2: War dein Bruder dann auch hier schon tätig als Wirt? Oder?
1: Nein, war nicht tätig. Aber es war irgendwie gar nicht so klar, dass er das macht. Aber wir waren immer zu zweit mit den Ideen oder Gedanken dazu. Und plötzlich waren wir halt dann allein. Mein Bruder war von Kindheit an Epileptiker und ist bei einem starken Anfall verstorben. Genau.
2: Ist bis heute schlimm für dich?
1: Total. Es ist immer noch voller Schock eigentlich. Also ich war eigentlich glücklich bei der Biennale und habe das geliebt dort mit. Es ist dann nur bei mir so, wie dann der Kolo, mein Sohn heißt Kolomann. Wir waren im zweiten Bezirk, haben wir gewohnt. Und was ich dann schon so gespürt habe, war, obwohl ich die Stadt total geliebt habe, dass mir dieses mit Kind in einem Park sitzen, mit 140 anderen Eltern mit einem Kaffee, 300 Kinder zuschauen und die Kinder fangen dann zum Streiten an und dann die Eltern, dass das irgendwie nicht mein Ruf ist. Dass ich das war für mich unerträglich eigentlich. Also, obwohl ich das Land überhaupt nicht so romantisiert habe, habe ich mir dann einfach vorgestellt, meine Kinder sollen auf der Wiese spielen und ich will nicht mit 10 Eltern über eine Schaufel diskutieren. Das hat so zum Britzeln angefangen dann quasi. Dann bin ich zu meiner Tochter schwanger geworden und dann haben eigentlich die Pächter kurzfristig gekündigt. Die haben auch nicht gewusst, dass ich schwanger bin oder so. Und dann habe ich eigentlich meine Tochter dann in Wien zur Welt bekommen und 2 Wochen später bin ich her, da waren dann die ersten Gäste schon da. Das war eine Rosskur, sagt man auf Österreichisch. Das war wirklich hart, die erste Zeit. Erste Jahre nur mit meiner Tochter im Tragetuch. Ich war einfach ein Baby.
2: Wie war das eigentlich dann für dich, hierher zurückzukommen? Unter komplett anderen Bedingungen eben und vor allen Dingen aber auch, dass dein Bruder nicht mehr da war.
1: Ja, ich meine, es ist sowieso schräg, wenn man quasi als Erwachsene wieder zurückkommt, zu den Eltern auch, ja. Also das war natürlich alles wieder neu zu definieren und mit dem, wie ich das dann vorgehabt habe zu führen, ist natürlich so eine gewisse Reibung im Ort und überall entstanden, weil es jetzt sonst sehr traditionell hier ist und gar nicht so gefragt, dass man so hier ist quasi.
2: Wie hast du deinen Eltern, wie war die Situation, als du ihnen deine Pläne, unter welchen Bedingungen du es weiterführen würdest, als du es ihnen erzählt hast?
1: Na, die waren total skeptisch. Die hatten ja zum Beispiel auch ganz andere Codes, die sie lesen können halt. Wenn wer Geld hat, dann hat man ein gewisses Auto und ein gewisses Hemd und eine gewisse Marke an oder so. Also dass dann Leute aus der Stadt kommen, die vielleicht gar kein Auto haben, weil man es in Wien nicht braucht. Und einfach so angezogen sind, wie sie es nicht als irgendwie, also die haben sich gedacht, die können das nicht zahlen, die kommen quasi, ja. Die hatten totale Panik. Ja, aber kann der das zahlen? Also, und es waren aber irgendwie, keine Ahnung, Universitätsprofessoren oder so. Die haben einfach die Codes nicht lesen können anfangs. Und ich habe ihnen gesagt, es gibt einfach eine große Menge an Menschen, die nicht so sind wie die sie kennen und die man hier kennt, die aber meine Menschen sind und die ich gern hierher holen möchte. Und das Gute war eben, dass durch die Pächter die ganzen Stammgäste von früher nicht mehr gekommen sind. Jetzt habe ich das erste Jahr war hart, weil da waren fast keine Gäste da. Aber durch das, dass ich so viel bei der Biennale gearbeitet habe und so lange mit so vielen Leuten, hat sich schnell herumgesprochen, in Wien zumindest. Und es war so eine Tabula rasa eigentlich. Also ich konnte eigentlich von dem her neu anfangen, weil die Pächter das einfach schon so anders betrieben haben, dass ich keine Altlasten quasi hatte, Erwartungen, sagen wir so.
2: Und als du hier reingekommen bist und alles war braun, was war das Erste, was du verändert hast optisch?
1: Na, ich habe eine Tonne Plastik, Efeu und Gewürzsträuße weggeschmissen. Also wirklich Unmengen. Ich habe mittlerweile schon 14 ganze Müllcontainer vollgefüllt. Also nicht die kleinen, sondern die großen, die wirklich in den Altstoffzentren stehen. Einfach mal angefangen, alles zu befreien. Und nach halt probiert, jedes Jahr eben wieder ein Giebel weniger. Also einfach so ein bisschen zu begradigen.
2: Wenn wir jetzt hier ganz konkret sitzen, über dir ist alles weiß, das war wahrscheinlich auch braun.
1: Das war dunkelbraun, ja. Also das hat dich erdrückt quasi. Ja.
2: Das Fenster hinter dir, dieses riesige, gab es das schon?
1: Nein, da war so ein kleiner Giebel, also ein kleiner Erker.
2: Und was stört dich an Erkern?
1: Nein, es sind zu viele. Ich meine, ich glaube, wenn du einen netten Erker hast, so wie in Kalifornien, wo sonst ein schönes, gerades Holzhaus ist, dann ist es super. Aber da waren einfach zu viele Erker. Und es hat auch ganz praktische Probleme, dass es einfach irgendwann zum Reinregnen anfängt. Also ich habe immer reagieren müssen. Ich hätte gerne Jahre, wo ich nichts investiert hätte, gerne, aber es ist leider nicht möglich.
2: Ja, wollte ich gerade sagen, wenn man dann hier anfängt und dann hast du diesen Besitz und der ist dementsprechend marode und im ersten Jahr kam kaum jemand, hast du erstmal einen Kredit aufnehmen müssen auch damals, ja, dass du überhaupt was ändern kannst?
1: Ja, das ist halt einfach wahnsinnig schwierig da, aber wahnsinnig schön auch, weil sonst würde ich es nicht weitermachen und es ist ein total schöner Ort geworden, den ich nicht missen möchte. Und das Ding ist, wenn man jetzt rausschaut, die Wiesen, so gehört dazu. Im Grunde kann das ein großer Investor kaufen und irgendwas richtig Ekelhaftes machen da. Und das kriege ich nicht übers Herz.
2: Hast du auch mal den Moment gehabt, wo du gedacht hast, ich schmeiß hin?
1: Ja, ich denke mir, das ist einmal in der Saison circa. Keine Ahnung, letztes Jahr wollte ich gar nichts investieren, weil ich halt davor wahnsinnig viel investiert habe und dann bricht der Steg und dann muss man halt einen neuen Steg kaufen, der halt sehr teuer ist oder so. Also da denkst du halt, boah, das hört nie auf und warum?
2: Deine Beziehung ist in die Brüche gegangen und du warst dann ja hier mit zwei Kindern quasi allein.
1: Ja.
2: Wie hast du das gemacht?
1: Ich weiß es nicht, wie ich es gemacht habe. Das ist halt, man tut es dann halt einfach. Es war schon sehr anstrengend. Und manchmal, wenn ich so zurückschaue, dann weiß ich nicht, wie ich es geschafft habe. Ja. Nein, es war einfach schon eine extreme Überforderung. Und immer ein Nachrennen und hoffen, dass es ausgeht. Es ist halt natürlich mit den Kindern so, dass im Winter nichts los ist. Und im Winter habe ich alle Zeit der Welt für meine Kinder. Also da habe ich dann zwei Baustellen, aber da bin ich ja nicht dann dauernd selbst beschäftigt oder so. Aber ich habe schon gedacht, so jetzt irgendwo angestellt sein wäre ein einfacheres Leben. Aber dann ist einfach doch, es sind einfach so viele schöne Momente hier herinnen, dass ich immer das Gefühl habe, dass es wert ist, weiterzumachen.
3: Wie viel Arbeit es gewesen sein muss, aus dem dunklen Ort der Kindheit die heutige helle Frühstückspension Hanselmann zu machen, das versteht man erst, wenn man vor diesem verwinkelten Gebäude steht. Die Pension Hanselmann liegt auf einer Anhöhe, etwas abseits der verflixt schmalen Uferstraße, die zwischen Berg und Wasser sich in engen Schlingen um den Attersee zieht. Und die Pension ist nicht ein Gebäude, es sind mehrere, die über Jahrzehnte zusammengelegt worden sind und mit Ecken und Erkern verbunden wurden. Gina hat alles von der alten Landfolklore befreit. Sie hat Plastik-Efeu rausgerissen und neue Fenster eingebaut. Das Dunkelbraun ist überstrichen worden, in Weiß und Salbeigrün oder mit bunten Tapeten überklebt. Gina hat Licht und Luft hereingeholt und Lavendel und Hortensien gepflanzt. Doch ein Problem bleibt. Am Ostufer des Attersees, rund ums Hanselmann, gibt es so gut wie keine Gastronomie. Die liegt auf der anderen Seeseite, bei den Hotels und den Segelclubs. Damit die Gäste also länger bleiben, braucht ihre Pension einen Koch oder eine Köchin. Die erste Köchin, die sie anstellt, ist Gina zu emotional. Die wirft bei ihren Wutanfällen auch mal mit Töpfen und Pfannen und das schüchtert ihre Kinder zu sehr ein. Der zweite Koch gestaltet den Speiseplan nicht in Ginas Sinne. Also beschließt Gina, das Ganze selbst zu übernehmen.
2: Konntest du damals kochen?
1: Na, also ich habe immer geliebt zu kochen, aber das war eigentlich das Erste, was ich begonnen habe, nachdem mein Bruder gestorben ist, dass ich mir gedacht habe, okay, weil da hat man eh schon immer gehört, es ist so schwierig, Köche zu finden und so, dass ich mal einfach mal anfange zu kochen. Ich habe dann zuerst für Jung von Matt, für diese Werbeagentur, habe einen Mittagstisch gekocht. Also einfach nur, dass ich für 20 Leute koche, einmal das zum Üben. Und dann
2: aber noch in Wien, oder?
1: Noch in Wien, ja. Mhm. Also habe ich für die Biennale gearbeitet und bin immer mittags dorthin gefahren, habe Mittagessen gekocht. Einfach nur, weil ich wissen wollte, wie das wirtschaftlich ist, also wie viel brauche ich, wie schaffe ich das quasi. Weil es halt was anderes ist, ob du für 20 Leute kochst oder für 5. Ich habe mich darauf vorbereitet, ja.
2: Aber du bist dann ja auch, damit du deine eigene Küche noch verfeinerst, bist du ja auch nochmal nach Paris gegangen.
1: Genau. Also was ich mache, mache ich schon immer dort, wo es richtig gut ist. Also das ist mir total wichtig. Ich habe immer so das Gefühl, ich will es verstanden haben, dass ich weiterziehen kann. Ich bin dann zu einer Freundin nach Paris, die halt dort gerade als Modefotografin gearbeitet hat. Und wir sind da ein paar Mal essen gegangen. Ich habe halt vorgehabt, dass ich dort, wo es mir am besten schmeckt, frage, ob ich ein Praktikum machen kann. Und habe die gefragt und die haben absurderweise ja gesagt.
2: Was war das für ein Laden? Erzählst
1: du? Das war der Chateaubriand mit dem wirklich genialen Koch, dem Iñaki Aizpitag, der ist ein Baske, also französischer Baske, unfassbar gute Küche. Es war sogar, glaube ich, das drittbeste Restaurant der Welt. Und irrsinnig hart dort, also wirklich, alle haben geweint die ganze Zeit, nur ich nicht, weil ich es nicht verstanden habe. Also die haben mich genauso beschimpft, aber ich habe es nicht verstanden. Also es war sehr, sehr praktisch, weil die neben mir hat sich fast die Finger abgeschnitten vor lauter Tränen. Und ich bin immer so, okay.
2: Was war denn falsch, was du gemacht hast?
1: Das Erste, es war aber wirklich total lustig, dass die das so gemacht haben. Der Mittagstisch war genial und zu denen sind alle gekommen. Wirklich, der Godard ist jeden Tag zum Mittagstisch gekommen. Also wirklich total arge Leute. Es war wirklich toll. Und dann gab es halt immer halt eine Hauptspeise, Vorspeise, Nachspeise. Und ich habe die Nachspeise am ersten Tag machen müssen. Also keine Ahnung warum, die haben mich immer wohin gestellt mit einem Zettel und das musste ich dann machen. Ein bisschen was haben sie mir gezeigt und der erste Tag war Mousse au Chocolat in Paris, wo du dir denkst, es ist ja wirklich blöd, dass ich das machen muss und das war furchtbar. Dann hat der Kellner gesagt, ça c'est la mousse de la merde. Die anderen Beschimpfungen habe ich nicht mehr verstanden. Und dann haben sie eben, jeden Tag habe ich eigentlich was anderes machen können und es war total toll.
2: Wie lange hast du das durchgehalten da?
1: Ja, so ein paar Monate.
2: Bist du bezahlt worden?
1: Nein,
2: oder?
1: Natürlich nicht.
2: Was hast du mitgenommen aus dem Paris und dem Chateaubriand?
1: Also was mich total beeindruckt hat, war der Mittagstisch, weil der einfach ehrlich war. Also da kam eine sehr alte Frau, die mit den frisch gepflückten Kräutern aus irgendeinem Vor-Paris jeden Tag in der Früh rein mit dem schönsten Zeug. Wirklich schönes Fleisch, alles total gut. Und das war mittags und am Abend war halt dann diese volle Shishi-Abteilung mit Siphon und dann dachte ich, das ist einfach nicht meine Küche, wenn es 1000-mal bearbeitet ist und oft sind da die Grundsachen gar nicht so toll, weil es eh so, es ist ja zerkocht und sonst, dass es halt einfach schön cremig da liegt oder was immer, ist ja halt einfach nicht mein Geschmack und der Mittagstisch war das, wo ich gewusst habe, so will ich kochen. Also so ehrlich mit regionalen Produkten, mit den besten Produkten. So macht es halt Spaß und das schmeckt mir auch.
3: Und nicht nur Gina schmeckt es gut. Mittlerweile waren auch schon Fernsehkoch Tim Melzer und diverse noble Kochmagazine in der Pension Hanselmann, um Gina beim Zwetschgenröster einkochen zu filmen. Und auch Punk-Ikone Patti Smith checkte für mehrere Tage bei Gina am Attersee ein, um sich von den Tourstrapazen zu erholen. Von Ginas Beziehung zu Patti hören wir gleich mehr. Vorher lassen wir Miss Smith singen. Warum? 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

0: Ich muss sagen, Ginas Mut imponiert mir wirklich. Und wenn ich ihr zuhöre, dann wünschte ich, dass ich in meinem Leben nicht immer 1000 Bedenken gehabt hätte. So viele, dass ich so manches Projekt gar nicht erst gestartet habe. Und die Gina ist einfach immer losgelaufen und hat überhaupt keine Scheu gehabt, auf ihr Bauchgefühl zu vertrauen. Und das war dann natürlich auch beim Projekt Kochen lernen so. Gina geht Testessen und fragt da, wo es ihr am besten schmeckt, hey, könnte ich was von euch lernen? Ohne Berührungsängste. Gina ist damit für mich ein absolutes Vorbild, dass man sein ganzes Leben lang dazulernen kann. Lifelong Learning. Und das Beste, sie hat auch noch Spaß dabei. Nach dem Praktikum hat sie also eine klare Vision ihrer eigenen Hanselmann-Küche. Nur gute Zutaten, kein Shishi, internationale Einflüsse. Und weil keiner ihrer Köchinnen und Köche, die sie eingestellt hatte, das so umsetzen konnte, steht sie heute selbst am Herd. Mittlerweile kocht Gina dreimal die Woche. Freitag, Samstag, Sonntag für die Öffentlichkeit. Für die Hausgäste auch öfters, wenn gewünscht. Doch bei diesem Tempo und der Größe der Aufgabe, aus der finsteren Frühstückspension der Eltern einen hellen Gina-Planeten zu gestalten und nebenbei auch noch zwei Kinder zu versorgen, ist eine Sache verloren gegangen. Ihre Beziehung zum Vater der Kinder.
1: Werfen dir deine Kinder vor, dass ihr hierher gezogen seid?
2: Na, sie werfen es mir nicht vor. Mein Sohn liebt sowieso das Landleben und meine Tochter wird gern schon wegziehen. Aber die mögen schon auch, was hier passiert und wer hier alle herkommt und sehen schon, dass da quasi überall sich Türen öffnen, auch wenn wir einfach viele Leute kennengelernt haben.
1: Erzähl uns doch schon mal, wer alles hier war.
2: Am berühmtesten waren wahrscheinlich die Vivienne Westwood und die Patti Smith, die da waren. Und genau, und es gibt halt so, also die jetzt leben, da tue ich mir schwer, wenn ich das sage, weil die kommen ja alle noch.
1: Patti Smith lebt zum Glück auch noch, aber ja. Wie ist Patti Smith zu dir gekommen?
2: Das war wirklich großartig, die hat einen Tourstopp hier gemacht und die hat irgendwie in Prag gespielt und dann in Wales und war dann hier ein paar Tage.
1: Hast du dich mit ihr unterhalten?
2: Sehr viel sogar. In New York, wo ich gelebt habe, da war sie, in dem Haus war sie mit dem Robert Mapplethorpe quasi. Also es gibt immer wieder so Punkte, wo sie unsere Biografien quasi kreuzen. Und dann hat sie mal ein ganz intimes Konzert in Wien gehabt, ein ganz kleines, vor ein paar hundert Leuten, also 200 oder so. Und da war ich mit meiner Tochter im Tragetuch. Und die Patti Smith ist auf die Bühne gekommen und meine Tochter hat so ein Babygeräusch einfach, also nicht geweint, sondern so, irgend sowas. Und dann hat die Patti Smith das ganze Konzert ihr quasi gewidmet und immer wieder ein Lied für sie gesungen. Und das war wirklich total ergreifend. Und dann habe ich ihr das erzählt, wie sie da war. Und sie hat sich total an die Mathilde erinnern können. Also ich habe sogar ein Video, wo sie meiner Tochter dann wieder was vorsingt. Wirklich richtig schön und sie war voll fertig, weil sie schon auf Tour war. Und mein Sohn hat zu ihr gesagt, du siehst müde aus, lass uns spazieren gehen. Und hat sie an der Hand in den Wald mitgenommen. Und also es war wirklich extrem ergreifend eigentlich. Ja.
1: Und erzähl uns noch von Vivienne Westwood.
2: Ich habe es eigentlich gar nicht glauben können, dass sie kommt. Also ich habe mir gedacht, das ist ein Prank-Anruf.
1: Wer hat denn da angerufen?
2: Der Assistent vom Andreas Grontaler.
1: Von ihrem Freund?
2: Von ihrem Mann, genau. Ja. Und ich habe gesagt, ja, für wen ist die Reservierung? Und der sagt dann Andreas Grontaler und Vivienne Westwood. Und ich sage, lustig. So. Und dann sind die da gestanden und sie hat halt immer ausgeschaut wie die Vivienne Westwood. Also die war halt immer perfekt gestylt und wunderschön. Und dann sind die auf einmal da gewesen.
1: Und welches Zimmer hast du dir dann überlegt, ist das Richtige für Vivienne Westwood und Andreas Grontaler?
2: Ja, ich meine, das war halt eine Frühstückspension. Und ich habe mir dann irgendwie schon gedacht, na, irgendwie selber schuld. Aber so, ich kann jetzt kein Wunder machen. Also es war dann ein Zimmer in meiner Pension. Darum sage ich, es kommt hier alles zusammen, was sich über die Jahre aufgebaut hat. Also das ist eigentlich über die Stylistin, für die ich mit 20 gearbeitet habe. Die macht alle Shows für die Westwood. Nach wie vor und deshalb sind die dann auch hierher gekommen.
1: 2012 hast du das hier übernommen, hast es entzirbelt, hast Licht und Luft reingelassen und hast alles, was du mitgebracht hast, aus der großen, weiten Welt hier irgendwie installiert und so ein Gina-Universum gebaut. Aber wie hat sich deine Beziehung zu dem Ort und diesem traditionellen, was es ja auch hier gibt in Oberösterreich. Wie reagieren die Leute hier im Ort auf dich?
2: Also es ist natürlich eine gewisse Reibung, weil halt ich komme da mit einem neuen Konzept von Leben und Gästen und so weiter. Aber wie es halt immer ist, bei Reibung entsteht auch was Gutes und halt manches verbrennt. Aber es sind auch viele Dinge, wo ich mir denke, okay, das könnte auch jetzt ein Gewinn für den Ort sein, wenn man es halt irgendwie zulässt, so eine Offenheit.
1: Aber bist du ein Sonderling hier?
2: Ja, sicher.
1: Und kriegen das deine Kinder auch manchmal gespiegelt?
2: Kriegen sie auch mit, ja. Aber es ist irgendwie, ich sehe es ein bisschen so, ist der Ruf mal ruiniert. Nimmt sich gänzlich ungeniert. Also ich habe jetzt, und durch diese Freiheit, die ich jetzt trotzdem empfinde, können die jetzt mir nicht so viel anhaben und wollen mir da auch gar nichts mehr anhaben, weil es auch gar nicht mehr geht quasi, weil es mir wurscht ist und es entsteht dadurch irgendwie so gewisse Offenheit, die ja wieder was ermöglicht. Ich fühle mich nicht mehr so in die Ecke gedrängt wie am Anfang und

0: der wurscht ist im Endeffekt. Ja. Also ich bin prinzipiell hier total glücklich, aber mir fehlt die Stadt schon. Also ich will auch wieder ein bisschen in die Stadt gehen, dann, weil meine Kinder aus der Schule sind. Und jetzt zum Beispiel November, Dezember haben wir ein Lokal in Wien. Da koche ich dann für 5 Wochenenden in Wien. Und weil mir das auch abgeht. Also ich habe immer wieder so das Gefühl, ich bin so ein bisschen wie der Arnold Schwarzenegger, der nicht Deutsch und nicht Englisch kann. So geht es mir mit Stadt und Land. Ich liebe die Freiheit hier, dass da einfach kein Nachbar ist, der mir irgendwie zu nahe sein könnte oder irgendwas. Und die geistige Freiheit von einer Großstadt geht mir schon ab, ja.
1: Wenn dein Bruder jetzt hier wäre, wäre der happy mit dem, was du gebaut hast, in
0: Ich glaube
1: eurem
0: schon,
1: Sinne?
0: ja. Er war auch ein sehr geselliger Mensch. Einfach, wir haben immer unsere Freunde mit hergebracht, aber dass einfach wahnsinnig viele nette Menschen hier kommen. Das Haus ist einfach meistens voll mit netten Menschen. Manche Ausnahmen. Aber nein, aber es ist wirklich ein total guter Ort geworden. Neulich hat so eine Gästin gesagt, eben das Gute da ist, dass hier jeder so ist, wie er ist halt. Ja. Also man muss sich nicht verstellen oder irgendwas repräsentieren. Da ist man einfach und das spürt man halt. Das spüre ich auch und ich kann auch einfach so sein. Ja. Ich muss auch nicht mit einem Dirndlkleid irgendwie irgendwelche Erwartungen erfüllen. Jeder ist so, wie er ist.
1: Und wie finden deine Eltern es jetzt? Wie sieht dein Papa, wenn der jetzt hier reinkommt? Reißt es den, weil jetzt alles so anders ist?
0: Naja, freut sich jetzt total, aber es war ein langer Weg für ihn, dass er das versteht, weil es war ein langer Weg für mich, dass ich das Haus so dastehen habe, wie ich es will. Und jetzt versteht er es und jetzt steht es halt auch erst so richtig da, wie ich es will. Und es ist jetzt quasi so ein Happy End in der Beziehung. Meine Mutter lebt in Ischl und ist leider voller Pflegefall und kriegt das mehr so aus der Ferne mit und freut sich auch. Also sie freuen sich jetzt beide und genau. Die sind jetzt halt einfach so messbare Dinge, die, also keine Ahnung, wenn dann der Tim Melzer mit Kitchen Impossible kommt, dann wissen sie, okay, das ist messbar für sie dann quasi.
2: Gina Brandlmeiers Geschichte beweist, man kann im Leben weit weggehen und trotzdem irgendwann dort ankommen, von wo man einmal aufgebrochen ist. Gina ist zurückgekehrt an den Attersee, auf die dunklere Seite, wie sie selbst sagt, zurück ins Haus ihrer Eltern, an einen Ort, der untrennbar mit ihrem Bruder verbunden ist, mit gemeinsamen Erinnerungen und mit einem Verlust, über den sich bis heute nur schwer sprechen lässt. Diese Lücke ist geblieben, aber gleichzeitig ist um sie herum etwas Neues entstanden. Heute kommen Menschen aus aller Welt in dieses Haus. Sie essen, trinken, reden, lachen, entspannen sich, bleiben ein paar Tage, manchmal länger. Und für eine Weile fühlen sie sich hier zu Hause. Gina hat die Welt, in die sie unbedingt hinaus wollte, mit zurückgebracht an den Attersee. Ihre Erfahrungen, ihre Neugier, ihre Offenheit. Vielleicht besteht das Leben also gar nicht darin, jede Dunkelheit hinter sich zu lassen, sondern darin, etwas mitzubringen, das sie heller macht. Es gibt übrigens eine alte Sage vom Attersee. Von einer Nixe, die den Menschen Schätze gebracht hat und irgendwann in den Tiefen des Sees verschwunden ist. Seitdem, so heißt es, lässt die Nixe den Attersee nur noch von unten glitzern. Vielleicht ist das nur eine schöne Geschichte, vielleicht aber gibt es Dinge, die scheinbar verschwinden und trotzdem weiterwirken. In einem See, in einem Haus oder in einem Menschen. Jetzt gibt's Musik aus Wien von Anja Plaschk, die der Steiermark den Rücken gekehrt hat, um in Wien Kunst zu studieren und sich neu zu erfinden, und zwar als Soap and Skin. What's up?

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Das war 1:1 der Talk mit einer Episode von Zitronen, Leben am Limo. 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Hier auf Bayern 2 geht es jetzt weiter mit der Welt am Abend. Caro Matzko wünscht gute Unterhaltung.

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1: Um 17 Uhr mit Karin Schumacher. Großeinsatz in Regensburg. In einer Bank wurden Geiseln genommen. Laut Polizei wurde eine Person durch einen Messerangriff lebensgefährlich verletzt. Sie wurde ins Krankenhaus gebracht. Weitere Einzelheiten von Raimund Bacher aus unserem Nachrichtenteam.
2: Nach den bisherigen Erkenntnissen befinden sich wohl noch weitere Personen in der Bank. Die Bevölkerung wird gebeten, das Gebiet rund um den Rennweg zu meiden. Vor Ort sind ein Großaufgebot an Einsatzfahrzeugen der Regensburger Polizei sowie schwer bewaffnete Zusatzeinheiten im Einsatz. Ein Hubschrauber kreist über dem Gebäude. In den Seitenstraßen haben sich Einsatzkräfte mit Automatikwaffen postiert. Aktuell bestehe kein Kontakt zum Täter. Außerdem weiß die Polizei nicht, ob der Tatverdächtige weitere Waffen bei sich trägt.
1: Eine Rekordstrafe über 890 Millionen Euro verhängt die EU-Kommission gegen Google. Der Grund? Verstöße gegen die europäischen Digitalgesetze. Warum die Strafe so hoch ausfällt, berichtet Katrin Schmidt aus Brüssel.
3: Weil Google nach Ansicht der EU-Kommission seine Marktmacht in Europa missbraucht. Also zum einen bevorzuge der Konzern systematisch eigene Dienste, etwa bei der Suche nach Flügen, nach Hotels, nach Restaurants, nach Übersetzungssoftware oder auch nach Sportinfos und benachteiligt damit Konkurrenten. Und dafür werden 460 Millionen Euro fällig. Und beim anderen Teil der Strafe geht es um den Play Store. Hier sorge Google sozusagen dafür, dass Nutzerinnen und Nutzer im Unklaren bleiben, darüber, dass sie anderswo günstigere Angebote bekommen könnten. Und das kostet jetzt weitere 430 Millionen Euro Strafe für den Konzern.
1: US-Präsident Trump stellt den erst gestern bekannt gegebenen Atomdeal mit Saudi-Arabien bereits wieder in Frage. Das Königreich müsse dem sogenannten Abraham-Abkommen beitreten, erklärte Trump. Dieses beinhaltet die Normalisierung der Beziehungen zwischen Israel und mehreren arabischen Staaten. In dem Atomabkommen geht es um die nicht-militärische Nutzung von Atomenergie. Washington will Saudi-Arabien beim Aufbau eines zivilen Atomprogramms helfen. Am Wochenende hat ein Zwischenfall in einem Regionalzug in Baden-Württemberg für Aufsehen gesorgt. Nicht nur, weil wieder ein Bahnbeschäftigter attackiert und verletzt wurde, sondern auch, weil das Amtsgericht einen Haftbefehl gegen den Tatverdächtigen abgelehnt hatte. Gegen diese Entscheidung hat jetzt die Staatsanwaltschaft Beschwerde eingelegt. Einzelheiten von Matthias Zurawski.
4: Das Karlsruher Amtsgericht hatte am Samstag den Erlass eines Haftbefehls gegen den Beschuldigten abgelehnt. Als Grund wurde unter anderem ein Überwachungsvideo aus dem Zug genannt, das beim Haftrichter für Zweifel am Tatablauf sorgte. Grundlage für die Beschwerde seien neue Erkenntnisse über den Tatablauf und die persönlichen Verhältnisse des einschlägig vorbestraften Beschuldigten, so die Staatsanwaltschaft. Nun muss das Amtsgericht erneut entscheiden.
1: In vielen bayerischen Regionen ist es zu trocken. Die Folge: Niedrigwasser in Bächen und Flüssen. Die Behörden schlagen deshalb Alarm. In den Landkreisen Coburg und Aschaffenburg ist es ab sofort verboten, Wasser aus Bächen und Flüssen zu entnehmen. Ausgenommen ist der Main. Wer sich nicht daran hält, dem drohen Bußgelder. Die Menschen sind außerdem aufgerufen, verantwortungsbewusst mit Wasser umzugehen. Das Wetter in Bayern: Sonne, Wolken und dabei trocken bei 18 bis 25 Grad. Morgen ähnlich, am Samstag steigt an den Alpen das Schauer- und Gewitterrisiko. Sonntag Sonne und Wolken und vom Bayerischen Wald bis zu den Alpen ein paar Schauer und Gewitter. Höchstwerte 22 bis 32 Grad, in den Nächten 17 bis 8 Grad. 17.04 Uhr. Die Verkehrsmeldungen: A3 Würzburg Richtung Nürnberg zwischen Geiselwind und Höchstadt Nord, 6 Kilometer stockender Verkehr. Wegen Bergungsarbeiten nach einem Unfall dort sind zwei Spuren gesperrt. Und zwischen dem Kreuz Fürth Erlangen und Erlangen-Tennenlohe steht ein brennendes Fahrzeug. Bitte bilden Sie eine Rettungsgasse zwischen der ganz linken Spur und der Spur daneben und halten Sie diese offen. A7 Ulm Richtung Würzburg zwischen Giengen-Herbrechtingen und Ahlen-Oberkochen, 10 Kilometer stockender Verkehr. A7 Fulda Richtung Würzburg zwischen dem Fulda-Dreieck und Bad Brückenau-Wildflecken, 11 Kilometer stau und stockend. A8 Stuttgart Richtung München zwischen Eichelberg und Oberelchingen, 14 Kilometer stockend. A9 München Richtung Nürnberg zwischen Manching und Denkendorf stockender Verkehr. A93 Holledau Richtung Regensburg zwischen Bad Abbach und Regensburg Nord, 10 Kilometer stockender Verkehr. und A99 Ostumfahrung München Richtung Nürnberg. Zwischen Ottobrunn und Kirchheim Stau nach einem Unfall. Soweit die Verkehrsmeldungen.
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5: Ich bin Veronika Lumeler. Schön, dass Sie dabei sind. In Regensburg ist es zu einer Geiselnahme in einer Bank gekommen. Wir tragen gerade Informationen dazu zusammen und halten Sie diese Stunde natürlich auf dem Laufenden. Dann schauen wir auf den Bayerischen Landtag. Heute war das letzte Plenum vor der Sommerpause mit einem Appell von Landtagspräsidentin Ilse Aigner.
6: Ruhen Sie sich aus, aber nicht zu sehr. Bleiben Sie in Form, weil auch die Demokratie ist ein Muskel, der immer wieder trainiert werden muss. Und in diesem Sinne bleiben wir fit. Bleiben wir wachsam.
5: Ihre Schlussworte vor der parlamentarischen Sommerpause. Wie lief die Arbeit im Landtag im vergangenen Jahr und hat Ilse Aigner Ambitionen aufs Amt der Bundespräsidentin? Habe ich sie gefragt. Die Antworten gleich hier. Und wir lassen uns eine Studie vorstellen, die beweist, schon Babys haben ein Gespür für Musik und Rhythmus.
7: Die Babys mit 3 Monaten nehmen schon die Töne jeweils im Kontext des Musikstücks wahr. Und anscheinend reagieren sie auf diese Regelmäßigkeit.
5: Wie die Forschenden das rausgefunden haben, welche Schlüsse sich draus ziehen lassen, darum geht's um 5:45 bei uns.
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5: Chanson und Elektropop. Die französische Musikerin Sao de Sargasson bringt beides zusammen. Au travers heißt dieser Titel von ihr hier auf Bayern 2 in der Welt am Abend.

0: So, der Sagazon hier auf Bayern 2 in der Welt am Abend mit Au Travers. Es dürfte sich ein bisschen anfühlen wie der letzte Schultag vor den Sommerferien für die Landtagsabgeordneten in Bayern. Heute war die letzte Plenarsitzung vor der Sommerpause, also vor der sitzungsfreien Zeit. Die Schlussworte gesprochen bei dieser letzten Plenarsitzung hat traditionell Landtagspräsidentin Ilse Aigner von der CSU. Ja, und direkt im Anschluss hat sie sich Zeit für Bayern 2 genommen. Da haben wir dieses Gespräch aufgezeichnet. Frau Aigner, vielen Dank für Ihre Zeit und herzlich willkommen.
1: Ja, vielen herzlichen Dank. Ich freue mich.
0: Ihre traditionellen Schlussworte standen heuer unter dem Motto Sport, Politik als fairer Wettbewerb. Alle im Landtag, die fürs Team für Demokratie spielen. Wie wichtig, um im Bild zu bleiben, ist denn für die Spielerinnen und Spieler jetzt so eine Pause, eine kleine Hydration Break zumindest?
1: Genau, Hydration Break ist das Motto, aber das ist vielleicht etwas länger in der Sommerpause. Man braucht einfach auch im Sport, das weiß jeder, Zeit, sich zu regenerieren, um dann wieder mit voller Kraft loszulegen. Und das ist jetzt in der Sommerpause möglich. Allerdings sind jetzt nicht so, dass die alle nichts tun in der Zeit, sondern es gibt ja auch Wahlkreise und Stimmkreise, die zu betreuen sind. Aber ich hoffe, dass sich alle auch mal ein Stück zurückziehen und Kraft sammeln.
0: Wir spielen nach Regeln und wir halten uns daran, haben Sie in Ihrer Rede auch gesagt. Im vergangenen Jahr, bei der letzten Sitzung vor der Sommerpause, da gab es ein Eklat, da haben sich nicht alle an die Regeln gehalten. Die Fraktionsvorsitzende der AfD, Katrin Ebner-Steiner, hat damals die Schlussworte für eine weitgehend parteipolitische Rede genutzt mit rechtsextremen Thesen. Sie haben ihr dann damals das Mikro abgedreht. Jetzt ist der Ablauf ein anderer. Schlussworte sprechen nur noch Sie als Landtagspräsidentin. Ist es gut so oder ist es schade?
1: Also es war eine schöne Tradition und ich bedauere immer noch, dass leider diese Tradition nicht mehr möglich war. Aber genau dazu gehören letztendlich auch die Grundvoraussetzungen, dass man auch ungeschriebene Regeln, und es waren in dem Sinn ungeschriebene Regeln, auch akzeptiert und einhält. Wie gesagt, schade, dass es so gelaufen ist, aber so geht's auch ganz gut. Und ich hoffe, ich habe alle mitnehmen können mit der Botschaft, dass auch die Demokratie Regeln braucht und dass wir gemeinsam auch für die Demokratie kämpfen müssen, im wahrsten Sinne des Wortes.
0: Wenn wir um die Demokratie kämpfen müssen, wenn wir darüber reden, wie haben Sie denn jetzt speziell auch die AfD, aber auch die anderen Fraktionen im Landtag erlebt im vergangenen Jahr? Ja, es gab ja auf jeden Fall weniger Ordnungsrufe. Hat sich da also was verbessert?
1: Ja, da hat sich in der Tat etwas verbessert. Ich glaube erstens mal hoffentlich die Einsicht, dass Wettstreit auch davon lebt, dass man sich mit Regeln gut auseinandersetzt und dass man auch mit Anstand sozusagen in die Debatten geht. Das ist das eine. Das zweite ist, wir haben die Regeln verschärft. Also das ist auch mit Ordnungsgeldern hinterlegt worden. Und das dritte ist, wir haben vielleicht auch ein Stück weit sogar mehr noch zugelassen von Seiten des Präsidiums, wenn es halt eben nicht an die Grenze der Beleidigung oder des strafrechtlich Relevanten auch geht, dementsprechend auch die Meinungsfreiheit sehr, sehr weit ausgelegt, um der Debatte, wie ich es auch in den Schlussworten gesagt habe, oder dem Spielverlauf sozusagen nicht im Wege zu stehen.
0: Was haben Sie da zum Beispiel zugelassen? Haben Sie ein Beispiel?
1: Ich glaube, manchmal sind halt auch Begriffe drin, die wir vielleicht in der letzten Periode eher mal aufgegriffen haben, die sehr stark im, sagen wir, mit Extremismus und anderen Worten bedacht waren, die uns vielleicht früher rügenswert erschienen sind. Und wir haben gesagt, wir sind jetzt da im Sinne der Meinungsfreiheit noch etwas toleranter. Das haben wir auch im Präsidium gemeinsam so beschlossen. Aber wie gesagt, auch da gibt es nach wie vor Grenzen.
0: Wenn wir aufs vergangene Jahr zurückschauen, welche Debatte hat Ihnen denn besonders gut gefallen? Vielleicht auch eine zu einem schwierigen Thema.
1: Also was natürlich immer ein Highlight ist, sind die Haushaltsberatungen, die wir geführt haben. Das war natürlich schon eine sehr intensive Debatte, lange Debatten, und ist über die komplette Politik in Bayern auch dementsprechend diskutiert worden. Und ansonsten gibt es tausende Themen, die immer ganz wichtig sind für jeden persönlichen Bereich sozusagen abgedeckt. Aber da will ich jetzt gar nicht Einzelnes rausgreifen, weil, wie gesagt, da ist jedes Thema sehr wichtig, das hier diskutiert wird.
0: Wie die Menschen in Bayern in Sachen Demokratie ticken, das hat eine repräsentative Umfrage gezeigt. Sie haben die Ergebnisse im Oktober vorgestellt und dabei kam raus, die Menschen in Bayern stehen zur Demokratie, aber das Vertrauen in die Institutionen, das ist angekratzt. Was glauben Sie, lässt sich dagegen unternehmen?
1: Also ich glaube, wichtig ist vor allem immer Transparenz, wie wir hier diskutieren, dass wir uns der Themen auch wirklich annehmen, die die Menschen wirklich bewegen und die ihnen unter den Nägeln brennen. Das trifft nicht nur für den Bayerischen Landtag zu, sondern insgesamt für die Politik. Und das ist, glaube ich, das Wichtigste, dass wir zeigen, die Demokratie funktioniert, die Institutionen funktionieren und wir bringen Ergebnisse dementsprechend. Die müssen nicht immer automatisch jeden zu 100% gefallen. Das gehört auch zur Demokratie dazu, dass es immer Mehrheitsentscheidungen gibt und Kompromisse auch geben muss. Aber es werden Entscheidungen getroffen und die Demokratie funktioniert. Und das müssen wir dann auch transportieren und transparent zeigen.
0: Frau Aigner, jetzt haben Sie gerade schon die Bundespolitik auch angesprochen. Im kommenden Jahr, Ende Januar, da soll die Bundesversammlung einen Nachfolger oder eine Nachfolgerin für Frank-Walter Steinmeier wählen. Und Sie werden als heiße Kandidatin gehandelt für das Amt der Bundespräsidentin. Hätten Sie denn Lust auf dieses Amt?
1: Auch das ist wieder ein guter Versuch, aber ich bleibe bei meiner Aussage, ich werde mich dazu nicht äußern, auch aus Respekt vor dem Amt und auch meinem wirklich langjährigen Kollegen, auch aus dem Kabinett, Frank-Walter Steinmeier, dem jetzigen Bundespräsidenten. Und wir werden das jetzt auch die nächsten Monate noch so halten.
0: Welche Eigenschaften sollte denn ein Bundespräsident, eine Bundespräsidentin mitbringen, gerade in der jetzigen Zeit?
1: Also Bundespräsidentinnen und Bundespräsidenten müssen immer mitbringen, dass sie für die Demokratie stehen und dass sie natürlich auch die Menschen zusammenführen und wo andere vielleicht Gräben aufschütten oder Gräben graben, auch Brücken bauen können.
0: Der SPD-Vorsitzende Lars Klingbeil hat Sie gerade explizit gelobt als, Zitat, Brückenbauerin. CSU-Chef Markus Söder hat in einem Interview gesagt, wenn Ilse Aigner Bundespräsidentin werden möchte, hat sie meine volle Sympathie und Unterstützung. Und der frühere CSU-Chef Erwin Huber hat gesagt, Ilse Aigner hat ein Talent, Menschen zusammenzuführen. Und dieses Talent könnte für Deutschland in diesen Zeiten ein Gewinn sein, wenn die CDU klug ist. So Erwin Huber, dann nimmt sie die Ilse. Würden Sie sich denn verweigern?
1: Ich kann nur sagen, ich lasse das jetzt einfach so stehen und wirken.
0: Landtagspräsidentin Ilse Aigner im Bayern 2 Interview. Wir haben das Interview aufgezeichnet, direkt nachdem sie die traditionellen Schlussworte vor der Sommerpause gesprochen hat im Landtag. Frau Aigner, ganz herzlichen Dank fürs Gespräch und eine schöne sitzungsfreie Zeit wünsche ich Ihnen.
1: Vielen herzlichen Dank und Ihnen auch eine schöne Zeit. Dankeschön.
0: Danke. Und das hier, das ist Harry Styles, um den haben sich einige Sorgen gemacht. Vorgestern hätte er eigentlich in Sao Paulo auf der Bühne stehen sollen. Kurz vor Konzertbeginn dann die Absage durch den Veranstalter. Von einem gesundheitlichen Problem war die Rede. Wir wünschen Harry Styles gute Besserung und es scheint ihm auch schon besser zu geben. Morgen tritt er nämlich auf in Sao Paulo.

0: The Waiting Game, Harry Styles hier auf Bayern 2. Die französische Atlantikküste, eine beliebte Urlaubsregion. In der Nähe von Bordeaux, da endet der Urlaub für viele Touristen allerdings gerade. Sie müssen ihre Koffer packen, wegen eines Waldbrands, der sich immer weiter ausbreitet. Inzwischen sind schon fast 20.000 Menschen vorsorglich evakuiert worden. Viele von ihnen Urlauber, aber natürlich auch Einheimische.
1: Das Feuer war gestern Nachmittag zwischen Bordeaux und der Atlantikküste ausgebrochen. Dann ging es rasend schnell. Jasmin hat einen kleinen Bauernhof in der Nähe des Strandes und wurde wie tausende andere Anwohner und Touristen in den frühen Morgenstunden evakuiert. Das ging sehr schnell. Es gab viel Wind. Wir waren sehr besorgt und fast eingeschlossen. Überall regnete es auf einmal Asche und Blätter. Wir spürten eine Hitzewelle und dann sahen wir das rote Feuermeer. In den Kiefernwäldern im Hinterland der Touristenstrände entwickelte sich in kürzester Zeit ein Flammeninferno, das einige Beobachter inzwischen als Feuertornado einstufen. Eine Bewohnerin von Porsche, einem Ort mitten in der Brandzone, in dem mittlerweile auch viele Urlauber untergebracht sind. Überall war auf einmal rotes Licht. Wir haben die Flammen vom Ortszentrum sehen können, weil sie sehr hoch schlugen. Die Feuerwehrleute bemühen sich, aber das ist alles sehr kritisch. Schon gestern waren 5.000 Anwohner evakuiert worden. In der Nacht ab 1 Uhr morgens wurden weitere 7.000 Menschen, viele darunter Urlauber, in Sicherheit gebracht. Zahlreiche Campingplätze und Strände in der Nähe des Cap Ferret wurden geräumt. Die Evakuierten wurden in den Stadthallen der Umgebung oder auf nicht gefährdeten Campingplätzen untergebracht. Verletzte soll es dabei bislang nicht gegeben haben. Das Feuer ist weiter außer Kontrolle der Einsatzkräfte, die sich immer wieder zurückziehen müssen, weil sie die Feuerfront nicht aufhalten können. Der Bürgermeister von Lège-Cap-Ferret, Philippe de Gonneville. Wir haben ein extrem heftiges Feuer, das schon 15 bis 18 Kilometer zurückgelegt hat. Es gibt erhebliche Schäden. Wir sind in einer extrem komplizierten Situation. 2400 Hektar hat das Feuer in weniger als 24 Stunden zurückgelegt. Die Rauchwolken sind auf Satellitenbildern deutlich zu erkennen. Das sind ganz neue Dimensionen für die Brandbekämpfung in Frankreich. Auch mehrere Löschflugzeuge, die sofort vor Ort waren, konnten das Feuer bislang nicht stoppen. Gleichzeitig brennt es auch weiter im Hinterland der Côte d'Azur. Ein Großfeuer im Departement Var soll inzwischen gestoppt sein, aber dort ist heute mit starken Mistralwinden zu rechnen, was die Feuer vor Ort weiter antreiben oder neue Brände auslösen könnte. Aufgrund von mehreren Hitzewellen und wochenlanger Trockenheit sieht Frankreich sich derzeit mit einer außergewöhnlich heftigen Waldbrandsaison konfrontiert. Viele sprechen von einer neuen Dimension der Feuer, die Frankreich im Moment an den Rand dessen bringt, was in Sachen Feuerbekämpfung überhaupt möglich ist.
0: Kai Rienecker über die Waldbrände in Frankreich. Und hier kommt Isabel Campbell, die war Mitglied der Gruppe Bell & Sebastian. Später hat sie 3 Alben gemeinsam mit dem US-Musiker Mark Lanegan veröffentlicht, der 2022 gestorben ist. Hier hören wir sie gemeinsam mit Mark Lanegan. Lately heißt dieser Song. Hier ist Bayern 2, die Welt am Abend.
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0: Vielleicht haben Sie gerade unbewusst mitgewippt bei Lately von Isabel Campbell und Mark Lanegan. Sich rhythmisch zur Musik bewegen, also tanzen, das ist was zutiefst Menschliches. Gibt's in allen Kulturen und überall auf der Welt. Aber warum tanzen wir Menschen und wann beginnt eigentlich unser Gespür für Melodie und Takt? Eine aktuelle Studie zeigt, schon Babys haben musikalische Fähigkeiten und tanzen.
1: Sie strampeln, wippen oder rudern mit den Armen. Wenn Babys Musik hören, fangen sie an, sich zu bewegen. Aber ist das schon Tanzen? Und können sie den Rhythmus überhaupt erkennen? Das hat ein internationales Forschungsteam untersucht. Die Wissenschaftlerinnen spielten 79 Babys Kinderlieder vor. Und zwar einmal in der normalen Version und einmal verfremdet. Die Kleinen waren 3, 6 und 12 Monate alt, sagt eine der Studienleiterinnen Stefanie Höhl, Professorin für Entwicklungspsychologie an der Universität Wien.
2: Wir haben dabei ihr Verhalten auf Video aufgezeichnet und untersucht, also inwiefern die Bewegungen der Kinder mit der Musik überhaupt zusammenhängen. Und gleichzeitig haben wir auch die Gehirnaktivitäten der Babys erfasst mittels EEG. Das erlaubt uns eben dann auch festzustellen, ob die Gehirne der Babys auf Musik reagieren oder nicht.
1: Die Kinderlieder wurden einmal normal abgespielt und einmal verfremdet. Ergebnis: Schon die 3 Monate alten Babys reagierten deutlich stärker auf das melodische Musikstück.
2: Könnte man denken, die Kinder hören die gleichen Töne und das Gehirn sollte irgendwie, ja, sollte auf die Töne reagieren, aber so ist es nicht. Ja? Die Babys mit 3 Monaten nehmen schon die Töne jeweils im Kontext des Musikstücks wahr. Und was Musik ja auch für Erwachsene oder generell so besonders macht, ist, dass sie diese Regelmäßigkeiten enthält. Also Musik ist immer ein Stück weit vorhersagbar. Ja? Und anscheinend sind die Babys mit erstaunlicherweise 3 Monaten schon, reagieren sie auf diese Regelmäßigkeit.
1: Allerdings konnten die ganz Kleinen die Musik noch nicht in Bewegung umsetzen. Das beginnt erst bei den Einjährigen. Sie schunkelten, ruderten mit den Armen und klatschten. Passend zur Musik widmeten konnten die Babys allerdings noch nicht.
2: Sie haben nicht perfekt im Rhythmus getanzt, ja, also nicht wirklich im Takt. Das scheint noch ein bisschen länger zu dauern und ja, fällt ja auch uns Erwachsenen nicht immer ganz einfach.
1: Den Takt zu hören ist also das eine, den eigenen Körper danach zu steuern, das andere und deutlich schwieriger. Die Entwicklungspsychologin Laura Cirelli von der University Toronto hat untersucht, wann Kinder das lernen.
3: Sich wirklich exakt zum Beat zu bewegen, gelingt Kindern typischerweise erst mit 5 oder 6 Jahren. Aber schon 1,5- bis 3-Jährige bewegen sich zu schneller Musik schneller und zu langsamer Musik langsamer. Sie hören den Takt also schon. Ihnen fehlt nur noch die motorische Kontrolle, um sich genau danach zu bewegen.
1: Dennoch, Musik erreicht Kinder erstaunlich früh. Das könnte auch einen tieferen evolutionären Ursprung haben. Musik gibt es in allen Kulturen. Gemeinsames Singen und Tanzen hat offenbar eine wichtige Funktion.
3: Im Grunde sind Menschen Tänzer. Wenn wir uns gemeinsam mit anderen bewegen, fühlen wir uns ihnen stärker verbunden. In unseren Studien halfen Kleinkinder einer fremden Person eher, wenn sie vorher zusammen getanzt hatten. Gemeinsame Bewegung ist ein Signal. Du bist wie ich. Wir gehören zusammen.
1: In den Studien der kanadischen Forscherin wurden auch immer die Gefühle der Babys erfasst. Babys, die tanzen, zeigten Freude. Sie lächelten häufig und je mehr sie lächelten, desto mehr tanzten sie. Musik ist also schon für die Allerkleinsten sehr wichtig, sagt Stefanie Höhl. Das gemeinsame Singen oder das rhythmische Wiegen regt das Gehirn an.
2: Also es geht nicht darum, dass man da eine perfekte Performance dem Kind vorlegt, sondern dieses gemeinsam was machen will. Das ist im Kern auch, warum aus meiner Sicht Musik so wichtig ist.
1: Und das gemeinsame Singen kann auch die Sprachentwicklung unterstützen. Kinder üben dabei, Rhythmen, Betonungen und Pausen herauszuhören.
0: Anna Küch über eine Studie, die zeigt, dass schon Babys musikalische Fähigkeiten haben. In Regensburg läuft gerade ein großer Polizeieinsatz. Es gab einen Messerangriff in einer Bankfiliale. Auch von einer Geiselnahme ist die Rede. Die aktuellen Entwicklungen gleich in den Bayern 2 Nachrichten mit Karin Schumacher. Direkt im Anschluss fassen wir zusammen, was wir bis jetzt über den Vorfall wissen.
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5: Schönen guten Abend.
4: Mann stirbt nach Messerattacke in Regensburger Bank. Wie die Polizei am späten Nachmittag bekannt gab, ist das Opfer in der Klinik seinen schweren Verletzungen erlegen. Der Täter befinde sich noch im Gebäude, hieß es weiter. Dort sollen weitere Menschen sein. Die Polizei ist mit einem Großaufgebot vor Ort. Darunter sind auch Spezialkräfte. Die Bevölkerung wurde gebeten, das Gebiet rund um die Bank im Regensburger Westen zu meiden. Trump knüpft Bedingungen an das Atomabkommen mit Saudi-Arabien. Das Königreich müsse dem sogenannten Abraham-Abkommen beitreten, erklärte der US-Präsident. Dieses beinhalte die Normalisierung der Beziehungen zwischen Israel und mehreren arabischen Staaten. Im Atomabkommen geht es um die nichtmilitärische Nutzung von Atomenergie. Washington will Saudi-Arabien beim Aufbau eines zivilen Atomprogramms helfen. EU verhängt 890 Millionen Euro Strafe gegen Google. Zur Begründung heißt es, der US-Konzern missbrauche seine Marktmacht. Google bevorzuge bei den Suchergebnissen die eigenen Angebote und etabliere unfaire Bedingungen im eigenen Play Store. Google kritisierte die Entscheidung. Die Folge sei kein fairer Wettbewerb, sondern eine Verschlechterung von Produkten. EZB lässt Leitzins unverändert. Der Einlagensatz, über den die Notenbank maßgeblich ihre Geldpolitik steuert, bleibt bei 2,25%. Das teilte der Rat der Europäischen Zentralbank nach seiner Sitzung am Mittag mit. Im Juni hatte die EZB erstmals seit 3 Jahren die Zinsen angehoben, um die Inflation als Folge des Irankriegs zu bremsen. Soweit die Nachrichten um 12:30.
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4: Teils bewölkt, teils sonnig, zeitweise recht windig, 18 bis 25 Grad. Und hier noch die Bayern 2 Verkehrsmeldungen. A3 Würzburg Richtung Nürnberg zwischen Geiselwind und Höchstadt Nord. 6 Kilometer stockender Verkehr wegen Bergungsarbeiten nach einem Unfall. Dort sind 2 Spuren gesperrt. A7 Ulm Richtung Würzburg zwischen Giengen-Herbrechtingen und Ahlen-Oberkochen. 10 Kilometer stockender Verkehr. A7 Fulda Richtung Würzburg, zwischen dem Fulda-Dreieck und Bad Brückenau-Wildflecken Stau und stockend. A9 München Richtung Nürnberg, zwischen Manching und Denkendorf stockender Verkehr. A92 Deggendorf Richtung München, zwischen Unterschleißheim und Oberschleißheim 4 Kilometer Stau nach einem Unfall. A93 Holledau Richtung Regensburg, zwischen Bad Abbach und Regensburg Nord 10 Kilometer stockender Verkehr. A99 Ostumfahrung München Richtung Salzburg, zwischen Arschheim-Ismaning und Haar 7 Kilometer stockender Verkehr. Und zuletzt A99 Westumfahrung München Richtung Lindau, zwischen Freudmanning Nord und Germering Nord Stau und stockender Verkehr. Soweit die Verkehrsmeldungen. Es ist 17.33 Uhr.
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0: Weiter für Sie am Mikrofon, Veronika Lohmela, ich wünsche Ihnen einen guten Abend. Breaking News aus Regensburg, wir haben es gerade in den Nachrichten gehört. Dort ist es am Nachmittag zu einer Geiselnahme gekommen. Rolf Bühlmann aus dem Bayern 2-Team ist zu mir ins Studio gekommen. Rolf, weiß man denn schon, was genau passiert ist?
6: Nee, das ist auch alles noch im Fluss. Das ist eine ganz fluide Situation dort im Moment in Regensburg. Alles ist noch relativ unklar. Die Polizei sagt, am Nachmittag sei eine erste Meldung bei Ihnen eingegangen. Polizeisprecher Jonas Kraus.
7: Es hat sich so dargestellt, um 14.50 Uhr haben wir die erste Einsatzmeldung bekommen, dass eine Person in einer Bankfiliale im Regensburger Westen mit einem Messer angegriffen worden ist. Wir sind natürlich gleich mit starken Kräften vor Ort hingefahren. Aktuell gehen wir davon aus, dass der Tatverdächtige sich noch im Gebäude befindet. Außerdem befinden sich noch mehrere Personen in diesem Gebäude.
6: Und vor wenigen Minuten hat die Polizei mitgeteilt, dass die schwer verletzte Person gestorben ist. Also zusammengefasst, es gab einen Angriff mit einem Messer am Nachmittag in einer Bank in Regensburg. Ein Mensch ist tot, der Täter ist noch nicht gefasst und hat vielleicht auch noch andere Menschen in seiner Gewalt.
0: Du sagst vielleicht noch andere Menschen in seiner Gewalt. Weiß man, wie es denen geht, wie viele das sind?
6: Nee, man weiß tatsächlich auch da noch gar nichts Genaues. Man weiß auch gar nicht, ob das wirklich eine Geiselsituation ist. Die Polizei geht zwar davon aus, dass der Täter noch in der Bank ist und dass auch andere Menschen in dem Gebäude sind. Aber die Bank befindet sich im Erdgeschoss eines ziemlich großen Gebäudekomplexes. In den Stockwerken da oben drüber zum Beispiel sind Wohnungen. Und man weiß nicht, wie viele Menschen dort drin sind und ob sie sich vielleicht ja auch schon verschanzt haben, weil sie mitbekommen haben, dass da unten was passiert ist und damit gar nicht in der Gewalt direkt des Täters sind. Aber man kann das eben auch nicht ausschließen, dass das eben doch eine Geiselnahme ist. Und darum sagt die Polizei auch, der Schutz der Bevölkerung, der habe jetzt wirklich oberste Priorität.
0: Was ist mit dem Täter? Ist über den irgendwas bekannt?
6: Tatsächlich nur, dass er mutmaßlich männlich ist und offenbar noch in der Bank drin ist. So erklärt sich auch, dass die Polizei eben mit so einem großen Aufgebot vor Ort ist. Gerade als wir den Polizeisprecher gehört haben, haben wir auch den Helikopter gehört. Also auch Hubschrauber sind vor Ort. Augenzeugen sagen, in den Nebenstraßen sind schwer bewaffnete Polizisten positioniert. Also das ist wirklich ein Großeinsatz dort. Der Täter ist eben noch nicht gefasst. Ansonsten haben uns aber über ihn selber noch keinerlei Informationen erreicht. Wir wissen nicht, wer er ist. Wir wissen nicht, wie sein Verhältnis zu der Bank ist, in der das alles passiert ist, und auch zum Motiv, also warum er überhaupt in der Bank jemanden niedergestochen hat, gibt es im Moment überhaupt keine Informationen. Das ist natürlich auch alles noch ganz am Anfang. Eins sagt die Polizei, irgendwelche Forderungen sind noch nicht bei ihr eingegangen. Man ermittle wegen eines Tötungsdeliktes und wegen eines Raubüberfalles und man geht davon aus, dass es sich um einen Einzeltäter handelt.
0: Rolf Billmann aus dem Bayern 2 Team mit Informationen zu der möglichen Geiselnahme in Regensburg. Wir berichten natürlich fortlaufend drüber für Sie.

0: Vampire Weekend mit Oxford Komma hier auf Bayern 2. Über die Stimmung in den USA während der Fußball-WM und über die Quartalszahlen von Netflix hat er für uns berichtet. Gestern erst über den Cybervorfall der KI-Schmiede OpenAI, Niels Dumps. Unser Auge und Ohr in San Francisco. 4 Jahre lang war er Korrespondent der ARD, hat über alles berichtet, was da so anstand. Jetzt endet seine Zeit als Korrespondent an der Westküste der USA. Aber bevor Niels geht, erzählt er uns noch, was er in dieser Zeit alles gelernt hat.
1: Ich habe gelernt, dass hier zur selben Zeit in einem Stadtteil Wind und dicker Nebel sein kann, während im Stadtteil direkt nebenan blauer Himmel und Sonnenschein ist. Dass es hier in einem Park einen Brunnen mit einer Yoda-Figur gibt.
2: Vergessen musst du das, was früher du gelernt.
1: Dass es sehr leicht ist, die eigene Stimme zu klonen.
3: Hallo, ich bin eine KI-Stimme.
1: Und man damit die eigene Mutter verwirren kann.
4: War das jetzt eben gar nicht deine Stimme?
1: Ich habe gelernt, dass fahrerlose Robotaxis hier auch auf der Autobahn mit über 100 km/h unterwegs sind.
3: Jetzt fährt er aber ein bisschen eng auf, Alter.
1: Dass Tech-Bosse eigentlich immer excited sind, wenn sie irgendwas vorstellen.
5: We're excited to introduce. I'm so excited. I'm excited.
1: Ich habe gelernt, dass schon bei leichten Erdbeben der ganze Körper merkwürdig vibriert. Und es auch ein komisches Gefühl ist, beim Coachella-Festival eingeschlossen zu sein.
6: Ich bin alleine auf dem Coachella. Hallo, hallo.
1: Dass in San Francisco viele extrem arme und viele extrem reiche Menschen sehr eng beieinander leben und ein Cocktail in einer Bar locker $25 kosten kann. Ich habe gelernt, dass die Regenbogenfahne in San Francisco zum LGBTQ+-Symbol wurde und hier eine der größten Pride-Paraden der USA stattfindet.
7: Happy Pride, San Francisco!
1: Ich habe auch gelernt, dass Szenen, die im Film Indiana Jones am Tempelhofer Flughafen spielen, in Wahrheit auf einer Insel in San Francisco gedreht wurden. Ein Gebäude hier sieht einfach ein bisschen so aus wie das alte Terminal in Berlin. Es gibt hier einen FC Bayern Fanclub, der Mia San Francisco heißt. Hier gibt es die besten Breakfast Burritos. Der Nebel hier hat einen Spitznamen, er heißt Karl. Wer hier San Fran statt San Francisco sagt, gilt als uncool. Nichts steht mehr für Sehnsucht als die Golden Gate Bridge. Hier kann man an einem Tag surfen und snowboarden und San Francisco kommt in so vielen Songs vor, die ich auch noch nicht kannte.
8: Hallo!

0: Francisco.
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3: Wir freuen uns auf Gabi Biesinger und sagen vielen Dank an Nils Dams für 4 Jahre Korrespondent in San Francisco. Hier kommt eine Familienband, die Staple Singers, mit Respect Yourself auf Bayern 2.

0: die Staple Singers auf Bayern 2, Respect Yourself. Bayern für das AfD-Verbot. So heißt eine Petition, die mehr als 24.000 Menschen unterschrieben haben. In der Petition wird der Bayerische Landtag aufgefordert, im Bundesrat ein AfD-Verbotsverfahren einzuleiten. Am Vormittag ist die Petition im Landtag übergeben worden. Wie es jetzt weitergeht und wer überhaupt hinter der Petition steht, Einzelheiten von Eva Eichmann.
1: Es ist ein dicker Packen Unterschriften, den die Organisatorin der Petition Bayern für das AfD-Verbot den Fraktionschefs von CSU, Freien Wählern, Grünen und SPD in der Friedrich-Bürklein-Halle im Landtag übergeben. Eine der Petenten ist Janina Baumbauer. Sie kämpft dafür, dass sich die Staatsregierung im Bundesrat für ein Parteiverbotsverfahren einsetzt.
2: Weil wir als Kampagne Menschenwürde verteidigen AfD-Verbot jetzt glauben, dass die AfD eine verfassungswidrige Partei ist.
1: Gut 24.400 Unterschriften haben sie innerhalb eines Jahres gesammelt. Die Begründung der Petenten, die AfD zeige verfassungswidrige Bestrebungen, eine schwerwiegende Bedrohung für den Bestand der freiheitlich-demokratischen Grundordnung. Jetzt sei es an der Zeit, etwas zu tun, so Baumbauer.
2: Die Gefahr ist riesengroß, vor allen Dingen, weil jetzt in Sachsen-Anhalt eventuell der erste Ministerpräsident droht.
1: CSU-Fraktionschef Klaus Holitschek, der sich erst kürzlich offen gezeigt hatte für ein Teilverbot der AfD, will heute nichts dazu sagen. Sein Koalitionspartner, die Freien Wähler, sind ihrem Fraktionschef zufolge noch dabei, das Ganze zu prüfen, sagt Florian Streibel. Es gebe gute Gründe dafür und dagegen.
3: Sag mal, dafür spricht natürlich die Sache, dass die AfD schon eine Gruppierung ist, die gegen unsere freiheitliche demokratische Grundordnung arbeitet. Und die Hürde eines Verbots ist sehr, sehr, sehr hoch. Und da muss man schon sehr viel Material haben, damit man da dann durchdringt. Und das Schlimmste wäre, wenn so ein Verbotsverfahren scheitern würde.
1: Dagegen stehen die Grünen und die SPD ganz klar hinter einem Verbotsverfahren. Katharina Schulze, Fraktionschefin der Grünen, erhofft sich durch die Petition Rückenwind dafür.
4: Die Verfassung hat uns Optionen gegeben, was wir tun können, wenn Demokratiefeinde unsere Art zu leben kaputt machen möchten. Und ich frage mich, wie viele Belege brauchen wir noch, dass wir dieses Instrument ziehen?
1: Ganz ähnlich SPD-Fraktionschef Holger Grieshammer.
5: Wir müssen als Staat hier handeln. Wir haben das Ganze in Deutschland schon mal erlebt. Und wir als SPD spüren es in der täglichen Arbeit, dass diese Partei nichts Gutes für unser Land bedeutet.
1: Für den Verfassungsrechtler Kirill Schwarz von der Julius-Maximilians-Universität Würzburg ist die Petition ein, Zitat, sehr schönes zivilgesellschaftliches Engagement.
6: Die Entscheidung darüber ist natürlich dem Bundesverfassungsgericht vorbehalten. Aber es zeigt eben schon, dass die AfD als eine Partei wahrgenommen wird, bei der die Vereinbarkeit mit der freiheitlich-demokratischen Grundordnung jedenfalls für viele Menschen nicht so

0: verstoßen. Die werden dann auch bei uns aus der Partei ausgeschlossen. Ein ganz normales Verfahren.
1: Und auch die Petition selbst durchläuft jetzt ein ganz normales Verfahren. Sie wird geprüft, von der Staatsregierung wird eine Stellungnahme eingeholt, dann berät der zuständige Verfassungsausschuss darüber.
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3: Und zu mir ins Bayern 2 Studio gekommen ist Rigobert Kaiser aus der BR Wirtschaftsredaktion. Hallo, grüß dich.
4: Hallo, servus.
3: Vor 6 Jahren ist die Münchner Wirecard AG zusammengebrochen. In der Kasse des Finanzdienstleisters und Börsenstars, da haben plötzlich 1,9 Milliarden Euro gefehlt. Was dann kam, ist ein Wirtschaftskrimi und Gerichtsspektakel. Rigo, ist in dem Dauerverfahren Wirecard denn ein Ende in Sicht?
4: Also tatsächlich nach 270 Verhandlungstagen, und das muss man sich schon mal auf der Zunge zergehen lassen, das ist schon wirklich extrem lang, bahnt sich hier an, dass der Mammutprozess noch in diesem Jahr zu Ende gehen könnte. Arne Meyer-Fünfinger.
5: In Stein gemeißelt ist noch nichts. Allerdings hat der Vorsitzende Richter Markus Födisch den Verfahrensbeteiligten am heutigen Verhandlungstag Vorschläge gemacht, wie er sich die kommenden Wochen bis zu einer möglichen Urteilsverkündung vorstellen könnte. Demnach strebt Födisch an, im September nach der Vernehmung letzter Zeugen und nach Ablauf einer bestimmten Frist die Beweisaufnahme zu beenden. In der 4. Oktoberwoche ab dem 19. Oktober könnten die Plädoyers der Staatsanwaltschaft und der Verteidigung starten, ehe die drei Angeklagten Gelegenheit bekommen für letzte Worte. Ex-Wirecard-Vorstandschef Markus Braun, der Statthalter des kollabierten Zahlungsdienstleisters in Dubai Oliver Bellenhaus und der ehemalige Chefbuchhalter des Unternehmens Stefan von Erfer haben angekündigt, dass sie sich persönlich äußern werden. Während Braun dafür nach eigenen Angaben wohl einen ganzen Verhandlungstag benötigen wird, wollen sich Bellenhaus und von Erfer statt jetzt auf 1 bis 2 Stunden beschränken. Die Staatsanwaltschaft wirft Braun, Bellenhaus und von Erfer unter anderem bandenmäßigen Betrug vor. Wirecard war im Juni 2020 kollabiert, weil 1,9 Milliarden Euro, die auf philippinischen Treuhandkonten liegen sollten, nicht auffindbar waren.
4: Also kurz nach dem Zusammenbruch wurde der Chef Markus Braun in U-Haft genommen. Ein anderer Vorstand hat sich abgesetzt, Jan Masalek, der wird seitdem auch in Moskau vermutet. Und offenbar die Sorge, dass sich auch Markus Braun absetzen könnte, also diese Fluchtgefahr, hat dazu geführt, dass alle Beschwerden Brauns nichts genutzt haben. Er seit 6 Jahren in U-Haft ist, das ist sehr, sehr lange. Normalerweise soll eine U-Haft nicht länger als ein halbes Jahr dauern.
3: Anderes Thema, die EU verhängt eine Strafe von fast 1 Milliarde Euro gegen Google. Mit welcher Begründung?
4: Na, Google soll gegen den Digital Markets Act verstoßen. Sprich, alles, was Google macht, führt dazu, dass eigene Google-Produkte bevorzugt werden. Sprich, andere Mitbewerber benachteiligt werden. Und das hat jetzt eben die EU veranlasst, diese Strafe von etwas weniger als 1 Milliarde Euro zu verhängen.
3: Lass uns noch kurz auf die Europäische Zentralbank schauen. Im Juni hat die ihre Leitzinsen zum ersten Mal seit langem erhöht. Heute hat sie nichts gemacht. Warum?
4: Ja, im Juni hat sie zum ersten Mal seit 3 Jahren diese Erhöhung gemacht, weil eben dieser Krieg USA-Iran die Welt völlig durcheinander gebracht hat. Damals ist der Ölpreis über 100 Dollar gestiegen. Wir alle haben es mitgekriegt, die Tankstellenpreise sind explodiert. Dann hat man darauf reagiert. Dann dachte man, man könne ein bisschen abwarten. Das war heute der Fall. Aber wenn man sich heute den Ölpreis anschaut, wieder Richtung 100 Dollar gestiegen. Und man muss davon ausgehen, dass die EZB dann möglicherweise diesen Schritt, den sie heute nicht gemacht hat, im September machen würde, also mindestens nochmal 0,25 Prozentpunkt nach oben. Das hat die Börsen belastet, der DAX heute minus 1,6 Prozent bei 24.763 Punkte.
3: Unser Blick in die Welt der Wirtschaft heute mit Rigobert Kaiser, danke dir.
4: Bitteschön. 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

0: Laura Marling hier auf Bayern 2 mit Wildfire.
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0: Und gleich geht unser Blick wieder in die Oberpfalz nach Regensburg, wo nach wie vor ein großer Polizeieinsatz läuft, nachdem ein Mann in einer Bankfiliale mindestens eine Person mit einem Messer angegriffen hat. Alles, was wir darüber wissen, gleich in den Bayern 2 Nachrichten. In der kommenden Stunde schauen wir nicht nur nach Regensburg, aber natürlich auch, sondern wir schauen auch darauf, wie viel Zeit Abgeordnete im Bundestag eigentlich bekommen sollen, um ein Gesetz zu beraten. Wie viel Zeit braucht's da? Das Bundesverfassungsgericht sollte dazu urteilen. Heute kam die Entscheidung, wie sie ausgefallen ist. Auch das hören Sie bei uns in der kommenden Stunde.
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5: Um 18 Uhr am Mikrofon ist Markus Terhaast. In Regensburg läuft gerade ein großer Polizeieinsatz. Ein Mann hat in einer Bankfiliale in der Nähe von Rennplatz Zentrum mindestens eine Person mit einem Messer angegriffen. Der Mann erlag kurze Zeit später im Krankenhaus seinen Verletzungen, bestätigte die Polizei dem BR. Was wir bis jetzt wissen, fasst unser Reporter in Regensburg Andreas Wennleder zusammen.
6: Gegen 15 Uhr ist die Polizei heute mit einem Großaufgebot hier im Regensburger Westen angerückt. Hubschrauber sind in der Luft, auch das SEK ist im Einsatz und eine Verhandlungsgruppe ist an der Bankfiliale. Der mutmaßliche Bankräuber, der den Mann niedergestochen haben soll, befindet sich aktuell noch in der Bank. Zwei andere Personen konnte die Polizei mittlerweile aber sicher aus dem Gebäude bringen. Ob sich außer dem Täter noch weitere Menschen in der Bank befinden, ist derzeit noch unklar. Die Polizei geht aktuell von einem Tötungsdelikt und von einem versuchten Raubdelikt aus.
5: Wegen Verstößen gegen das Wettbewerbsrecht hat die EU-Kommission eine Strafe von 890 Millionen Euro gegen Google verhängt. Google bevorzuge zum Beispiel bei der Suche systematisch seine eigenen Dienste bei den Ergebnissen. Bei Google stößt das Vorgehen auf Unverständnis.
7: Diese Umsetzung des DMA macht zum wiederholten Male täglich genutzte Dienste kaputt. Um die Vorgaben zu erfüllen, müssen wir Echtzeit-Suchfunktionen entfernen, die Europäer schätzen, wie sofortige Preisangebote und direkte Verfügbarkeit von Hotels, Flügen und Restaurants.
5: Die EU sagt, es gehe darum, eine marktbeherrschende Stellung zu schwächen und Konkurrenz zu ermöglichen. Google hat 60 Tage Zeit, die kritisierten Praktiken zu ändern. US-Präsident Trump rudert bei dem Atomdeal mit Saudi-Arabien wieder zurück. Auf seiner Social-Media-Plattform schrieb er, Voraussetzung sei, dass sich das Verhältnis zwischen Saudi-Arabien und Israel entspanne. Dafür müsse der Golfstaat das Abraham-Abkommen unterzeichnen. Damit hatten mehrere arabische Länder im Jahr 2020 ihre Beziehungen zu Israel normalisiert. Gestern hatte die Trump-Regierung bekannt gemacht, dass sie Saudi-Arabien beim Aufbau eines zivilen Atomprogramms helfen wolle und bereits eine Vereinbarung unterzeichnet worden sei. Der Automarkt in der EU ist auf Erholungskurs. Nach Zahlen des Europäischen Branchenverbands ACEA wurden im vergangenen Monat fast 14% mehr neue Autos zugelassen als im Juni vergangenen Jahres. Einzelheiten von Sarah Lopez.
8: Das liege vor allem an der hohen Nachfrage nach Elektroautos. Die Zahl der Neuzulassungen von reinen E-Autos sei um mehr als 60% im Jahresvergleich gestiegen. Das hängt demnach auch mit den staatlichen Förderprogrammen zusammen, die es gerade in mehreren Ländern gibt. Allerdings warnt der ACEA-Verband, der Marktanteil der E-Autos müsse sich deutlich erhöhen, um die entsprechenden CO2-Ziele bis 2030 zu erreichen. Der deutsche Autobauer Volkswagen bleibt laut ACEA weiter Marktführer in der EU und das mit Abstand.
5: Das Wetter in Bayern, Sonne, Wolken und dabei trocken bei 18 bis 25 Grad. In der Nacht kühlt es ab auf 11 bis 6 Grad. Morgen ähnlich, am Samstag steigt an den Alpen das Schauer- und Gewitterrisiko. Am Sonntag Sonne und Wolken und vom Bayerischen Wald bis zu den Alpen ein paar Schauer und Gewitter. Höchstwerte 22 bis 32, nachts 17 bis 8 Grad. Es ist 18.03 Uhr. Der Verkehrsservice A3 Nürnberg Richtung Passau zwischen Metten und Hengersberg, 8 Kilometer stockender Verkehr. A6 Nürnberg Richtung Heilbronn zwischen Crailsheim und Eshofen-Wolpershausen, 6 Kilometer stockender Verkehr nach einem Unfall. A7 Fulda Richtung Würzburg zwischen Fulda Dreieck und Bad Brückenau Wildflecken, 6 Kilometer Stau an einer Baustelle. A8 Stuttgart Richtung München zwischen Eichelberg und Oberelchingen Stau und stockend und in Richtung Stuttgart zwischen Augsburg Ost und Augsburg West Stau nach einem Unfall. A9 München Richtung Nürnberg zwischen Manching und Denkendorf stockender Verkehr. A93 Holledau Richtung Regensburg zwischen Bad Abbach und Regensburg Nord 9 Kilometer stockender Verkehr. A99 Westumfahrung München Richtung Lindau zwischen Neuherberg und Dreieck Allach Stau und stockender Verkehr. Und B312 Bergheim Richtung Biberach zwischen Biberach Ringschneid und Biberach Süd Jordanbad 3 Kilometer Stau. Soweit die Verkehrsmeldungen.
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0: Mit Veronika Lohmüller, ich wünsche Ihnen einen guten Abend. Wie entwickelt sich die Lage in Regensburg weiter? Gerade kam die Eilmeldung, dass der mutmaßliche Messerangreifer aus der Bankfiliale festgenommen worden ist. Wir behalten das natürlich für Sie im Blick und bringen Sie auch in dieser Stunde auf den aktuellen Stand. Außerdem ein Thema bei uns. Wie lange müssen Abgeordnete Zeit bekommen, um Gesetzesvorhaben zu prüfen und zu beraten? Diese Frage war vor dem Bundesverfassungsgericht gelandet. Wie die Richter entschieden haben, das hören Sie gleich. Und wir schauen auf die Finals, ein Multisport-Groß-Event dieses Jahr in Hannover. Dabei werden fast 150 deutsche Meistertitel vergeben.
9: Das ist für alle schön, das ist für die Sportler schön und für die Zuschauer bei dem Wetter super.
0: Dieser Mann ist ein Fan der Großveranstaltung, aber was sagen die Athletinnen und Athleten? Klären wir gegen 20 vor 7.
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0: Und hier hören wir Mama's Gun. Mit ihrem Aktualbum Album Dick sind sie auf Europa-Tournee gegangen. Die Konzerte im Mai komplett ausverkauft. Sie legen nach. Termine im September. Am 24. September, da spielen sie in München. Und zwar im Ampere.

0: Bahn 2, Mamas Gang auf Bahn 2 mit Joy. Wie schnell dürfen Gesetze gemacht werden? Gibt es da ein zu schnell? Mit der Frage hat sich jetzt das Bundesverfassungsgericht in Karlsruhe befasst. Auslöser war eine Klage mehrerer Bundestagsabgeordneter. Sie hatten im Zusammenhang mit dem sogenannten Heizungsgesetz der Ampelregierung kritisiert, dass ihnen gar nicht genug Zeit gegeben worden wäre, dieses Gesetz ordentlich zu beraten und zu prüfen. Also, braucht's ein Tempolimit beim Gesetzemachen? Grundsätzlich nein, haben die Karlsruher Richterinnen und Richter entschieden.
1: Ann-Kathrin Kaufhold, Vizepräsidentin des Bundesverfassungsgerichts und Vorsitzende des Zweiten Senats, machte gleich zu Beginn der Urteilsverkündung klar, worum es geht. Nämlich um die Frage,
2: ob die Verfassung eine Höchstgeschwindigkeit für Gesetzgebungsverfahren vorgibt.
1: Und die einstimmige Antwort des Zweiten Senats ist jetzt:
2: Die Verfassung setzt der Beschleunigung von Gesetzgebungsverfahren eine Grenze, aber nicht im Sinne eines bezifferten Tempolimits.
1: Damit ist die Klage des früheren CDU-Bundestagsabgeordneten Thomas Heilmann gescheitert. Ausgangspunkt für den Streit war das sogenannte Heizungsgesetz der Ampelregierung. Mit dem wollte die Ampelkoalition 2023 für mehr klimafreundliche Heizungen und weniger Emissionen sorgen. Nach monatelangem Streit fand die Ampel einen Kompromiss und wollte den möglichst rasch unter Dach und Fach bringen in einem beschleunigten Gesetzgebungsverfahren. Thomas Heilmann kritisiert, dass es kurz vor der Abstimmung noch umfangreiche Änderungsvorschläge gegeben habe. Er und die anderen Abgeordneten hätten viel zu wenig Zeit gehabt, sich mit den komplexen Änderungen zu beschäftigen. Das Hauruck-Verfahren zum Heizungsgesetz habe die zentrale Rolle des Parlaments bei der Gesetzgebung missachtet und seine Rechte als Abgeordneter verletzt, so Heilmann. Er klagte in Karlsruhe und bekam damals im Eilverfahren Recht. Der Bundestag musste daraufhin die abschließende Abstimmung verschieben. Im Hauptsacheverfahren ging die Sache nun aber anders aus. Heilmanns Klage hatte keinen Erfolg.
2: Dies mag auf den ersten Blick überraschen, weil der Senat dem Antrag auf Erlass einer einstweiligen Anordnung im Juli 2023 teilweise stattgegeben hat.
1: Senatsvorsitzende Kaufhold betont jedoch, dass das Verfassungsgericht im Hauptsacheverfahren nun das gesamte Gesetzgebungsverfahren in den Blick nehmen musste. Die Frage war, hat das schnelle Gesetzemachen im Sommer 2023 insgesamt die Mitwirkungs- und Informationsrechte von Thomas Heilmann verletzt?
2: Belastbare Anhaltspunkte für die Vermutung, ihm seien Informationen vorenthalten worden, hat der Antragsteller nicht vorgetragen.
1: Nur wenn das Gesetzemachen missbräuchlich beschleunigt oder auch verschleppt werde, seien die Rechte von Abgeordneten verletzt. Es komme immer im Einzelfall darauf an, ob die Abgeordneten alle nötigen Informationen für ihre Entscheidung haben und Zeit bleibt, darüber zu diskutieren. Beim Heizungsgesetz habe es im Sommer 2023 da keine Defizite gegeben. Der ehemalige CDU-Abgeordnete Thomas Heilmann zeigte sich nach der Urteilsverkündung enttäuscht.
3: Im konkreten Fall bei mir war es ja so, Freitagabend kommen 200 Seiten. Und Mittwoch werden sie abschließend beraten. Das sind 4 Arbeitstage in einem wirklich sehr komplexen Verfahren. Und das Verfassungsgericht sagt, das war nicht inhaltsleer, die Debatte. War sie auch nicht in den 4 Tagen. Ich meine, das genügt nicht, um sich vernünftig zu beraten, aber das Gericht ist anderer Meinung.
1: Karlsruhe stärkt mit seiner Entscheidung jetzt die Position der Parlamentsmehrheit gegenüber einzelnen Abgeordneten.
2: Wie parlamentarische Verfahren und namentlich Gesetzgebungsverfahren im Einzelnen ablaufen und zeitlich gestaltet werden, entscheidet aber grundsätzlich der Bundestag. Er hat dabei einen weiten Spielraum.
1: Mit dem Urteil dürfte klar sein, Klagen von einzelnen Abgeordneten gegen zu rasches Gesetzemachen werden in Zukunft wahrscheinlich nur noch selten Erfolg haben. Nur dann, wenn die Mitwirkung von Abgeordneten faktisch leer läuft, weil sie nicht hinreichend informiert werden und im Parlament nicht mehr sinnvoll mitdiskutieren können.
0: Max Bauer über die Entscheidung des Bundesverfassungsgerichts. Danach bekommen Gesetzgebungsverfahren in Deutschland kein Tempolimit.
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0: Heute mit Philipp Artelt aus der BR Wissenschaftsredaktion. Grüß dich.
5: Hallo.
0: Wir reden heute über Massenaussterben. Das bekannteste ist wohl das, bei dem die Dinosaurier ausgestorben sind, vor etwa 66 Millionen Jahren. Aber es gab noch andere solche Ereignisse. Und eines war vor rund 200 Millionen Jahren. Philipp, was gibt's dazu Neues?
5: Ja, da geht's vor allem um die Zeit nach diesem Massenaussterben. Also damals ist ja der Urkontinent Pangea zerfallen in einzelne kleinere Kontinente. Und da gab's sehr viel Vulkanismus. Und dadurch hat's eine globale Erwärmung gegeben. Das ist ein bisschen wie die Klimaerwärmung heute. Ganz viel CO2 ging in die Luft und darunter haben dann vor allem die Wälder gelitten. Die sind sozusagen dann ausgestorben und es haben sich anstelle dieser Wälder riesige Savannen mit Farnen ausgebreitet. Soweit war das auch bekannt. Neu ist aber die Erkenntnis, in diesen Savannen, da hat es wohl ziemlich arg gebrannt. Und wenn ich ziemlich arg sage, dann denke ich nicht an so ein Buschfeuer, was wir jetzt auch erleben, sondern ein brennender Kontinent und das über Tausende von Jahren.
0: Aber wenn die Farne alle verbrannt sind, dann müssten doch die Feuer eigentlich aufhören, also auch früher schon.
5: Ja, und da kommt eine Spezialität der Farne ins Spiel. Die verbrennen tatsächlich ja an der Erdoberfläche, aber aus den Wurzeln, da können sie dann trotzdem nachwachsen. Und dann trocknet es überirdisch eben wieder und wird so Futter für das nächste verheerende Feuer. Also das verstärkt sich sozusagen auch irgendwie ein bisschen selbst. Und die Farne sind somit eigentlich eine Spezies, die von so einem Desaster wirklich profitieren kann.
0: Wir bleiben bei Klimakatastrophen, aber jetzt gehen wir in die Gegenwart und hoffen, dass es da nicht auch zu einem Massenaussterben kommen wird. Der Aralsee war mal ein riesengroßer See in Zentralasien. Heute ist er größtenteils ausgetrocknet und das erzeugt ein Problem mit Treibhausgasen. Warum denn das?
5: Ja, das ist, weil am Grund so eines Sees ja einiges rumliegt. Abgestorbenes Pflanzenmaterial, tote Tiere, das sinkt dann alles ab und lagert sich da ab. Und dieses organisches Material, wir erinnern uns an die Schule, das enthält Kohlenstoff. Und der liegt da eigentlich ziemlich gut am Meeresgrund, kann nicht entweichen. Aber wenn der See austrocknet, dann sieht das schon wieder ganz anders aus. Dann kommt da nämlich Sauerstoff ran auf einmal. Und dann gibt es Mikroorganismen, Bakterien, die dieses organische Material zersetzen. Und was machen so Organismen? Die atmen Sauerstoff ein und CO2 wieder aus. Und das geht dann in die Atmosphäre.
0: Wenn da so winzig kleine Bakterien atmen, macht das wirklich einen Unterschied?
5: Genau das hat ein Wissenschaftlerteam aus Katalonien und Deutschland jetzt quantifiziert, also gemessen, in Zahlen gefasst sozusagen. Und seit den 60er Jahren haben die berechnet, hat dieser Prozess eben mehr CO2 ausgestoßen, als in einem großen europäischen Land in 3 Jahren in die Luft geblasen wird.
0: Hui, das ist viel. Und da ist jetzt schon alles zu spät?
5: Na, nicht unbedingt, weil diese Studie, die macht da auch ein bisschen Hoffnung, denn es gibt an diesem Seegrund, da gibt es noch eine ganze Menge Material, was sozusagen nicht zu CO2 in die Atmosphäre gegangen ist. Und wir sprechen da von hunderten Megatonnen CO2, die in ein paar Jahrzehnten, also in den kommenden Jahrzehnten, in die Erdatmosphäre gehen würden, wenn man nichts tun würde. Man könnte also den See jetzt wieder fluten und damit könnte man verhindern, dass auch das noch in die Luft entweicht.
0: Aber könnte man wirklich den ehemals viertgrößten See der Welt so einfach wieder fluten? Das hört sich ziemlich unmöglich an.
5: Auch darüber haben sich die Wissenschaftler Gedanken gemacht und schlagen vor, viel Wasser, was auf dem Weg zum See verloren geht, geht in der Landwirtschaft verloren durch marode Bewässerungssysteme. Und jetzt könnte man so eine Art Zertifikatsystem einführen für CO2, wie wir es ja zum Beispiel in Europa auch schon haben. Und das Geld, was damit eingenommen wird, damit kann man einfach in Anführungszeichen die Bewässerungssysteme reparieren und das Wasser wieder dem See zukommen lassen.
0: Also es gibt auch dafür einen Plan in der Wissenschaft von Forschenden. Wissenschaft schnell erzählt. Unser Blick in die Welt der Wissenschaft war das heute mit Philipp Adelt. Philipp, herzlichen Dank dir.
5: Gerne.

0: Juxtaposed. Juxtaposed with you, die Super Furry Animals hier auf Bayern 2 in der Welt am Abend. Seit 5 Monaten führen die USA Krieg gegen den Iran. US-Präsident Donald Trump begründet das mit der Gefahr, dass das Land eine Atomwaffe bauen könnte. Er fordert von Teheran, kein Uran mehr anzureichern. Trumps Bedingung für ein Friedensabkommen lautet 0 Anreicherung. Mit Saudi-Arabien haben die USA dagegen jetzt ein Abkommen geschlossen, das dem Land offenbar nach einer bestimmten Zeit ermöglicht, zur zivilen Nutzung von Kernenergie im eigenen Land Uran anzureichern und abgebrannte Brennelemente aufzubereiten. Aber geht es da wirklich nur um eine zivile Nutzung der Kernenergie oder geht es Saudi-Arabien auch um Nuklearwaffen? Dafür gibt es Hinweise. Schon vor 8 Jahren hat der saudische Kronprinz Mohammed bin Salman gesagt, man benötige Atomwaffen, um sich gegen den Iran zu verteidigen.
1: Was, wenn der Iran in einigen Jahren nur noch Tage von der Herstellung einer Atombombe entfernt ist? Teheran wird sich nicht an Verträge halten, sondern die Bombe bauen. Das zwingt uns dann, Iran mit nuklearen Mitteln entgegenzutreten.
0: Was will Saudi-Arabien also jetzt mit US-amerikanischer Nukleartechnik? Diese Frage geht gleich an unseren Korrespondenten Moritz Behrendt. Er hat die Lage in der Region von Kairo aus im Blick. Hallo Moritz.
2: Hallo.
0: Saudi-Arabien hat ja Öl im Überfluss und so viel Sonne, dass es Unmengen von regenerativem Solarstrom erzeugen kann. Wozu braucht das Land jetzt auch noch Kernenergie?
2: Das Land hat einen ungeheuer großen Hunger auf Energie. Das hat damit zu tun, dass in Saudi-Arabien wie auch in anderen Golfstaaten die Wirtschaft komplett umgekrempelt wird, weil bekannt ist, dass das Öl und das Gas aus der Region endlich ist. Das heißt, es sollen neue Wirtschaftszweige aufgebaut werden. Und dazu zählen sehr energieintensive, wie zum Beispiel Rechenzentren für die künstliche Intelligenz. Die müssen nicht nur betrieben werden, sondern auch gekühlt werden bei Temperaturen von manchmal bis zu 50 Grad. Und da setzt man auf die Atomkraft. Solarenergie wird auch betrieben. Ich höre in der Region aber immer mal wieder, dass sich die Solarenergie mit dem vielen Sand in der Region nicht ganz so gut verträgt. Da sind hohe Wartungskosten. Wartungskosten zur Folge. Möglicherweise ist das aber auch eine Ausrede, denn Atomkraft hat in den Ländern der Region schon einen anderen Stellenwert, ein anderes Prestige und ein Atomkraftwerk kann man auch wunderbar auf die Rückseite eines Geldscheins drucken.
0: Worin besteht denn jetzt konkret der Deal mit den USA? Also was will Washington tatsächlich nach Saudi-Arabien liefern?
2: Das wissen wir im Detail nicht ganz genau. Der Wortlaut des Abkommens ist uns nicht bekannt. Es geht ziemlich sicher um einen langfristigen Vertrag, in dem sich die USA das Recht verschaffen, als einziges Land die Atomkraft in Saudi-Arabien aufzubauen. Damit wurden Konkurrenten ausgestochen wie China, Russland, vielleicht auch Pakistan, Südkorea oder Frankreich. Und für Saudi-Arabien heißt es halt, dass die US-Unternehmen in ihrem Land Atomkraftwerke bauen können, die zivile Nutzung der Atomkraft vorgesehen ist. Wenn es jetzt um die Feinheiten geht, da haben wir halt tatsächlich das Problem, dass wir es nicht ganz genau wissen. Ein ganz entscheidender Punkt ist zum Beispiel, ob sich die Saudis auch die Möglichkeiten verschaffen, in eigenen Land Urananreicherungsanlagen zu bauen oder von den Amerikanern bauen zu lassen. Das hieß es zunächst in allerlei Presseberichten, bis dann Donald Trump heute Nachmittag behauptet hat, nö, das ist nicht vereinbart. Und damit ist manches noch offen, wie dieses Vertragswerk am Ende ausgestaltet wird.
0: Du hast gerade schon gesagt, vieles noch offen, aber wer Atomreaktoren besitzt, der hat ja eigentlich auch erstmal spaltbares Material, das sich dann zum Bau von Kernwaffen nutzen ließe. Wie schätzt du das ein? Will Saudi-Arabien Atombomben bauen, mittelfristig, langfristig?
2: Ich bin mir nicht sicher, ob ich eine ehrliche Antwort bekommen würde, wenn ich im Königshof in Riad anfragen würde, baut ihr heimlich Atombomben? Aktuell sagen sie ganz klar, das dient zivilen Zwecken. Das sagt die Regierung in Iran, aber auch seit Jahren. Und es ist kein Geheimnis, dass sie das Uran so weit anreichern, wie es für zivile Zwecke nicht notwendig ist. Und was die Regierung aktuell sagt, ist das eine. Wir wissen aber nicht, wie es, wenn diese Reaktoren und möglicherweise auch Uranaufbereitungsanlagen, Anreicherungsanlagen entstanden sind in ein paar Jahren, ob wir dann nicht eine völlig andere Regierung haben, die möglicherweise andere Ziele verfolgt, zur Nutzung der Atomenergie, möglicherweise nicht nur zu zivilen Zwecken.
0: US-Präsident Donald Trump macht den Atomdeal mit Saudi-Arabien von einer Normalisierung der Beziehungen zwischen dem Golfstaat und Israel abhängig. Das hat er völlig überraschend heute nachgeschoben. Was will Trump damit bezwecken?
2: Ich kann es nicht genau sagen. Es könnte tatsächlich sein, dass damit dieser Deal wieder kippt, denn Saudi-Arabien wäre dazu aktuell nicht bereit. Da bin ich mir ziemlich sicher, Saudi-Arabien, das Königshaus, wirft Israel vor, in Gaza einen Völkermord an den Palästinensern zu verüben. Und wenn sie da jetzt einen Rückzieher machen und sagen, ja, wir erkennen Israel an, das würde sie unglaublich viel Glaubwürdigkeit in der gesamten arabischen und muslimischen Welt kosten. Wenn wir jetzt über ein paar Jahre betrachten, vielleicht ist dann die Haltung in Saudi-Arabien anders. Also möglicherweise wollte Donald Trump damit jetzt erstmal nur den innenpolitischen Kritikern etwas entgegenstellen und auch der Kritik aus Israel, die bereits gekommen ist an diesem Deal.
0: Das heißt, du gehst davon aus, dass Saudi-Arabien auf diese Bedingungen nicht eingehen wird?
2: Kurzfristig halte ich es für sehr unwahrscheinlich. Ausschließen ist immer gefährlich, wenn man dann doch falsch liegt. Aber nein, diese Bedingungen, und es hat Donald Trump hat ja auch gesagt, der Deal sehe auch keine Urananreicherung durch Saudi-Arabien vor. Das wären zwei neue Punkte, die von denen heute Morgen noch nicht die Rede waren und mit denen die Saudis sicherlich nicht zufrieden sind.
0: Unser Korrespondent Moritz Behrendt über den geplanten Atomdeal zwischen den USA und Saudi-Arabien. Vieles ist noch unklar, aber was klar ist, hast du uns gerade dargelegt. Ich danke dir dafür, Moritz.
2: Sehr gerne.

0: Javier Alvarez hier auf Bayern 2. ¿Por qué te vas? Gleich geht unser Blick wieder in die Oberpfalz. Es hat einen Messerangriff gegeben in einer Regensburger Bank. Ein Mensch ist ums Leben gekommen. Der mutmaßliche Täter ist inzwischen gefasst. Markus de Haast bringt sie auf Stand hier in den Bayern 2 Nachrichten.
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2: Bei Überfall auf Regensburger Bank wird ein Mann getötet. Er war in der Bankfiliale schwer verletzt worden und starb wenig später im Krankenhaus. Der mutmaßliche Täter, Sie haben es gerade gehört, ist vor wenigen Minuten festgenommen worden. Zuvor hatten Einsatzkräfte zwei Personen aus dem Gebäude gebracht. Zwischenzeitlich war von einer möglichen Geiselnahme die Rede gewesen. Linnemann wird offenbar Gesundheitsminister, Warken Kanzleramtsministerin. Das berichten Bild und Spiegel übereinstimmend. Die Regierung hat die Informationen weder bestätigt noch dementiert. Der Posten des Kanzleramtsministers muss neu besetzt werden, weil der bisherige Minister Frei neuer Fraktionschef der Union werden soll. Der bisherige Fraktionschef Spahn war zurückgetreten. EU verhängt 890 Millionen Euro Strafe gegen Google. Der Europäischen Kommission zufolge hat die Suchmaschine des Unternehmens Google-Dienste bevorzugt angezeigt. Der Konzern kritisiert die Entscheidung und will möglicherweise dagegen vorgehen. Schwere Waldbrände halten Frankreich, Spanien und Italien in Atem. In der Nähe von Bordeaux wurden 20.000 Menschen in Sicherheit gebracht. Mehrere Campingplätze wurden geräumt. In Spanien verwüstete ein Brand rund 32.000 Hektar Land. In Italien kämpfen tausende Einsatzkräfte gegen Dutzende Brände. Soweit die Nachrichten um halb.
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2: Am Abend teils locker, teils stärker bewölkt, morgen dann sonnig bis 28 Grad. Der Verkehrsservice A3 Würzburg Richtung Passau zwischen Erlangen-Tennenlohe und dem Kreuz Nürnberg stockender Verkehr. Und zwischen Metten und Hengersberg 8 Kilometer stockender Verkehr. A8 München Richtung Stuttgart zwischen Dasing und Augsburg West 6 Kilometer Stau nach einem Unfall. A9 München Richtung Nürnberg zwischen Manching und Denkendorf stockender Verkehr. Dann A93 Holledau Richtung Regensburg zwischen Bad Abbach und Regensburg Nord 9 Kilometer stockender Verkehr. A96 Lindau Richtung München zwischen Buchloe Ost und Landsberg am Lech West Unfall auf der linken Spur. A99 Westumfahrung München Richtung Lindau zwischen Neuherberg und Dreieck Allach Stau und stockender Verkehr. Die B304 Dachau-München ist in beiden Richtungen zwischen Schroppenwiesenstraße und Max-Born-Straße wegen eines Feuerwehreinsatzes gesperrt. Und B312 Bergheim Richtung Biberach zwischen Biberach-Ringschneid und Biberach-Süd-Jordanbad. Derzeit 3 Kilometer Stau. Es ist 2 Minuten nach 6:30.
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0: Ich bin Veronika Lohmüller. Schön, dass Sie Bayern 2 hören. Es geht um wegweisende Forschung und bahnbrechende Innovationen bei den Hightech-Preisen Bayern. In diesen Minuten werden sie im Herkulessaal der Münchner Residenz verliehen. Der Hauptpreis, der Hightech-Preis des bayerischen Ministerpräsidenten, ist mit 300.000 Euro dotiert und damit die höchstdotierte Auszeichnung in Deutschland für Technik- und Ingenieurswissenschaften. In diesem Jahr geht der Preis an die US-Amerikanerin Daniela Roos. Sie entwickelt am renommierten Massachusetts Institute of Technology, kurz MIT, neuartige Roboter. Jan Kerkhoff stellt die Preisträgerin und ihre Forschung vor.
3: In ihren Videos demonstriert sie merkwürdige Dinge. Etwa einen aus Papier gefalteten Hasen, der sich bewegt. Oder einen mit Elektronik vollgestopften mechanischen Fisch aus Gummi, der Luft ablässt und so im Wasser untertauchen kann. Es ist eine faszinierende Welt andersartiger Roboter, die das Team von Daniela Roos am Massachusetts Institute of Technology, dem berühmten MIT, erschafft.
4: One recent example is Floatform.
5: Ein aktuelles Beispiel ist Floatform, ein System aus kleinen autonomen Booten, die ihre Umgebung wahrnehmen, navigieren, sich koordinieren, physisch miteinander verbinden und sich selbst zu größeren Strukturen organisieren können.
3: Diese Boote organisieren sich von selbst mit minimaler menschlicher Steuerung und bilden beispielsweise eine Plattform. Noch geschieht das nur im Labor. Künftig sollen sie das aber auch draußen tun. Und diese Roboter könnten dann eine Brücke bilden, etwa nach einer Naturkatastrophe. Daniela Russ und ihr Team entwerfen nicht nur Roboter, die so ganz anders aussehen, als man sie sich üblicherweise vorstellt. Sie sind auch aus anderen Materialien, Gummi beispielsweise, Soft Robots, also weiche Roboter, die sich anschmiegen können, Dinge greifen können. Russ pflanzt ihnen dazu auch noch zusätzlich künstliche Intelligenz ein.
4: AI is no longer.
5: Künstliche Intelligenz ist nicht mehr nur etwas, das auf einem Bildschirm oder in der Cloud existiert. Sie hält zunehmend Einzug in die physische Welt, in Roboter, Fahrzeuge, mechanische Geräte, Infrastrukturen, wissenschaftliche Instrumente und Systeme, die wahrnehmen, lernen, sich anpassen und handeln können. Das nenne ich physische künstliche Intelligenz. Intelligenz, die eingebettet in der Lage ist, Menschen in der realen Welt zu helfen.
4: Able to help people in the real world.
3: Und an der wird auch hierzulande gearbeitet. Derart intelligente Roboter entwickeln auch wissenschaftliche Teams der Technischen Universität München. Auch gemeinsam mit dem Team von Daniela Russ. In einem unscheinbaren Bürogebäude im Münchner Norden demonstrieren sie, was ihre Roboter mit Hilfe künstlicher Intelligenz leisten können. Ein Roboterfahrzeug räumt selbstständig Hindernisse aus Karton aus dem Weg, sodass ein zweiter Roboter, der auf vier Beinen läuft, freien Durchgang hat. Beide Roboter kommunizieren autonom miteinander, sie kooperieren und noch mehr. Der fahrende Roboter nimmt seine Handlung quasi gedanklich vorweg, erklärt Daniel Dücker von der TU München.
6: Der Roboter stellt sich die Situation vor, wie sie sein könnte. Wir generieren ein Video mit sogenannten Videomodellen. Das ist etwas anders als ChatGPT. Und aus diesen Videos heraus, die von Millionen YouTube-Videos da draußen und so weiter generiert wurden, sehen wir quasi, wie die Lösung aussehen könnte. Und der Roboter sieht die Lösung, nutzt sie.
3: Mit dem Wissen der Lösungsvideos und der künstlichen Intelligenz plant der Roboter sozusagen schon vorher, wie er das Problem angehen kann. So kann er sich auch autonom in ihm unbekannten Terrain bewegen. Wie wir Menschen auch. Mit der Fähigkeit, Dinge vorherzusehen, sollen Roboter künftig auch sehr komplexe Konstruktionen montieren können, erklärt Lorenzo Masia von der Technischen Universität München.
7: Wenn ich Ihnen ein auseinandergebautes Objekt gebe, das Sie noch nie gesehen haben, werden Sie es höchstwahrscheinlich nicht zusammensetzen können. Wenn Sie es aber kennen und auch jede einzelne Komponente, dann können Sie daraus schließen, wie man das Objekt wieder zusammensetzt.
3: Vorausschauende Roboter, die miteinander kommunizieren und sich organisieren. Für die Forschung auf diesem Gebiet erhält Lorenzo Masias US-amerikanische Kollegin Daniela Russ heute den Hightech-Preis des bayerischen Ministerpräsidenten.

0: Jambrosi hier auf Bayern 2 mit Better. Sie hören die Welt am Abend. Gleich haben wir es 20 Minuten vor 7. Großer Polizeieinsatz in Regensburg nach wie vor. Inzwischen wird das Gebäude abgesucht, in dem sich eine Bankfiliale befindet. Dort hat es am Nachmittag eine Messerattacke gegeben. Ein Mensch ist danach ums Leben gekommen. Der mutmaßliche Täter ist inzwischen gefasst. Laut Polizei handelt es sich um einen 20 Jahre alten Deutschen. Die Hintergründe der Tat, warum er mit dem Messer in dieser Bankfiliale war und einen Mann angegriffen hat, die Hintergründe sind noch völlig unklar. Was wir nach der Attacke in Regensburg wissen, das fasst Andreas Wehnleder für uns zusammen.
1: Nach rund 3 Stunden ist der Banküberfall hier im Regensburger Westen beendet. Das SEK konnte den Mann in der Bankfiliale festnehmen. Er soll dort heute Nachmittag einen Mann mit einem Messer niedergestochen haben. Das Opfer konnte zwar noch mit schwersten Verletzungen ins Krankenhaus gebracht werden, am Abend musste die Polizei aber dann den Tod des Mannes vermelden. Gegen 15 Uhr ist der Polizei der Banküberfall heute Nachmittag gemeldet worden. Sie rückte mit einem Großaufgebot an. Die Umgebung rund um die Bankfiliale sperrten die Polizisten großflächig ab. Hubschrauber waren im Einsatz und neben dem SEK wurde auch eine Verhandlungsgruppe alarmiert. Die versuchte, Kontakt zum Täter in der Bank aufzunehmen. Zu diesem Zeitpunkt befanden sich neben ihm noch 2 weitere Menschen in der Bankfiliale, die aber noch vor dem Zugriff sicher aus dem Gebäude gebracht werden konnten.
0: Informationen von Andreas Wehnleder nach der Messerattacke in einer Regensburger Bankfiliale.
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0: Ja, und in Berlin, im politischen Berlin, da passiert anscheinend gerade einiges. Es scheinen heute die Personalentscheidungen gefallen zu sein, die sich nach dem Wechsel des bisherigen Kanzleramtsministers Thorsten Frey an die Spitze der Unionsfraktion ergeben. Übereinstimmenden Medienberichten zufolge nutzt Kanzler Friedrich Merz das jetzt dazu, sein Kabinett umzubauen. Danach gibt Nina Warken von der CDU ihr Amt als Bundesgesundheitsministerin auf und wechselt an die Spitze des Kanzleramts. Neuer Gesundheitsminister wiederum soll dann Carsten Linnemann werden. Bislang ist er Generalsekretär der CDU. Wer ihm in diesem Parteiamt nachfolgt, also Generalsekretär der CDU, das ist bislang noch unklar. Offiziell bestätigt ist das Ganze noch nicht, also diese Personalverschiebungen. Offenbar ist geplant, dass Bundeskanzler Friedrich Merz sich morgen Vormittag an die Öffentlichkeit wendet. Und es scheint auch noch Diskussionsbedarf zu geben. Merz werde am heutigen Abend noch zahlreiche Gespräche führen, hieß es in Berlin. 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Seit heute kämpfen die Athletinnen und Athleten um Medaillen bei den Finals in Hannover. Die Finals sind das größte nationale Sportereignis. Dabei werden bis Sonntag 143 deutsche Meistertitel vergeben in 24 Sportarten. Dass so viele Sportarten dabei sind, gerade das hat viele Fans.
3: Deutschland ist ja leider immer das Fußball sehr angesagt, ist sonst noch vielleicht Handball und Eishockey. Und jetzt hat man in kurzen Tagen die Möglichkeit, mal wirklich viele Randsportarten zu sehen.
4: Ja, auf alle Fälle. Klettern am Opernhaus und Bogenschießen interessiert mich extrem.
5: Ich war letztes Jahr in Dresden und habe mir da auch alle angeguckt, auch viele neue vor allem. Wie zum Beispiel Flag Football, hatte ich vorher noch nie gehört, dass es auch olympisch ist. Sehr interessant.
6: Und man staunt, was für Sportarten alles dazugehört. Auch dieses Breakdance für mich, ne? Das ist kein Sport mehr, das ist ja schon Akrobatik, sage ich.
0: Ja, und wie bewerten Athletinnen und Athleten das große Ereignis? Wie steht es um den Spitzensport bei uns in Deutschland? Darüber konnte ich mit Pia Greiten sprechen. Sie kommt aus Osnabrück und ist eine sehr erfolgreiche Ruderin, hat vor 2 Jahren im Doppelvierer Olympiabronze in Paris gewonnen, im vergangenen Jahr dann Silber bei der EM in Bulgarien und Bronze bei der WM in Shanghai. Außerdem ist Pia Greiten Präsidentin von Athleten Deutschland und damit sowas wie die oberste Athletensprecherin. Hallo, Frau Greiten.
7: Ganz lieben Dank. Hallo.
0: Sie gehen als Ruderin gleich übermorgen im Achter dann an den Start auf dem Maschsee. Wie haben Sie sich denn vorbereitet auf den Wettbewerb?
7: Genau, wir sind aktuell im Trainingslager mit dem Achter, allerdings in Vorbereitung auf die Europameisterschaft, die dann eine Woche nach den Finals stattfindet. Deswegen haben wir uns jetzt nicht speziell auf die Finals vorbereitet, aber trainieren die ganze Zeit in dem Achter, in dem wir an den Start gehen werden und freuen uns natürlich, dass trotz unseres Wettkampfskalenders wir an den Finals teilnehmen dürfen.
0: Wie schätzen Sie Ihre Chancen ein auf einen Meistertitel?
7: Wir sind mit 3 Achtern aus der Nationalmannschaft am Start. Ich glaube, das wird ein sehr, sehr enges Rennen. Aber natürlich ist es so, dass ich gerne mit meinem Boot dann am Ende die Nase vorne haben möchte.
0: Verständlich. Sie haben gerade schon den engen Terminplan angesprochen, die Wettbewerbe, die bei Ihnen danach gleich anstehen, die Europameisterschaft. Was halten Sie in diesem Zusammenhang von dem Format der Finals? Macht es Sinn, so ein Multisport-Event?
7: Ja, also ich glaube, die Bühne, und das zeigt ja auch, dass wir selber auch da sind, obwohl wir so einen engen Wettkampfkalender haben, ist sehr, sehr wichtig zu nutzen. Ich finde es sehr schön, dass es die Sportlerinnen und Sportler näher an die Menschen bringt, an Kinder, die neue Sportarten kennenlernen und so generell die Vielfalt des deutschen Sports und eben auch des deutschen Spitzensports zeigt und daher die deutschen Meisterschaften auch in vielen Sportarten so hochkarätig besetzt sind. Also ich denke, es ist ein sehr guter Schritt für den deutschen Sport.
0: Schafft man so, mehr Aufmerksamkeit auf verschiedene olympische und auch nicht olympische Sportarten zu lenken, oder treten die dann doch wieder in den Hintergrund, weil es eben so viele Wettkämpfe gleichzeitig und parallel sind?
7: Ja, ich glaube, ein bisschen von beidem. Also die Aufmerksamkeit während der Finals, glaube ich, war in den letzten Jahren schon sehr, sehr hoch. Also ich denke, damit ist ein Event geschaffen worden, was wirklich auch jedes Jahr aufs Neue Aufmerksamkeit auf die verschiedenen Sportarten und eben die Vielfalt richtet und demnach sicher ein guter Schritt ist. Aber wichtig wäre es dann natürlich, dass es nachhaltig ist. Ich habe beispielsweise angesprochen, dass wir in der Woche danach Europameisterschaften haben, dass eben auch diese Wettkämpfe der verschiedenen Sportarten mehr in den Medien präsent sind und mehr davon berichtet wird.
0: Bei den Olympischen Sommerspielen vor 2 Jahren in Paris, da haben sie ja im Doppelvierer Bronze geholt. Insgesamt haben die deutschen Athletinnen und Athleten da aber eher enttäuscht bei diesen Spielen. Nur Platz 10 im Medaillenspiegel. Bei den Winterspielen dieses Jahr in Italien Platz 5. Auch nicht das, was man sich gewünscht und vorgestellt hatte. Was glauben Sie, woran hapert's?
7: Ja, die Ergebnisse bei den Olympischen Spielen jetzt die vergangenen Jahre sind sicherlich Ausdruck von strukturellen Herausforderungen. Also es ist bestimmt nicht das Ergebnis von einzelnen Fehlentwicklungen, sondern wir sehen ja doch leider jetzt schon länger ein bisschen diesen Abwärtstrend. Aber der Fokus, glaube ich, darf nicht alleine auf dem Medaillenspiegel liegen, weil Medaillen sind am Ende, so kann ich es auch aus dem Sport berichten, das Ergebnis von guten Rahmenbedingungen. Und das muss definitiv das Ziel sein, dass diese Rahmenbedingungen nachhaltig geschaffen werden, dass wir eine langfristige, verlässliche und vor allem athletenzentrierte Spitzensportstrategie haben, mit Verbesserungen der Absicherung, des Schutzes von Athletinnen und Athleten und Umfeldbedingungen wirklich nachhaltig da Schritte gegangen werden können, um dann wieder mehr Medaillen gewinnen zu können.
0: Strukturelle Herausforderungen haben Sie es gerade genannt. Jetzt hat der Bundestag ja erst ein Gesetz beschlossen für Spitzensportförderung in Deutschland. Mhm. Das, was da beschlossen wurde, unter anderem die unabhängige Spitzensportagentur mit Sitz in Leipzig, glauben Sie, das wird den deutschen Spitzensport nach vorne bringen?
7: Ich glaube, das ist eine zentrale Chance ist. Aus Sicht von Athleten Deutschland, als Präsidentin von Athleten Deutschland, muss mit dem Sportfördergesetz und vor allem der Spitzensportagentur jetzt gezeigt werden, dass eine moderne, transparente und vor allem verlässliche Spitzensportförderung etabliert werden kann. Dass Athletinnen und Athleten, so wie es auch immer wieder betont wird, dass das Gesetz dafür da ist, Athletinnen und Athleten in den Mittelpunkt zu stellen, dass die auch wirklich in den Mittelpunkt gestellt werden. Ich denke, da ist auch weiterhin die Mitbestimmung von Athletinnen und Athleten ein zentrales Thema. Wir haben jetzt einen Platz im Stiftungsrat, also wir haben ein bisschen Mitspracherecht, aber ich glaube, es ist ganz wichtig, da eben weiter die Schritte zu gehen und die gemeinsam zu gehen, gemeinsam mit der Politik, dem Sport und den Athletinnen und Athleten.
0: Das sagt Pia Greiten. Sie ist Ruderin und Präsidentin von Athleten Deutschland. Vielen Dank fürs Gespräch, sage ich. Und natürlich viel Erfolg bei den Finals in Hannover. Viel Erfolg übermorgen im Achter.
7: Ganz lieben Dank.

0: Fleetwood Mac waren das mit Gypsy hier auf Bahn 2. Und man kann sich schon fragen, über was hätte Stevie Nicks nur gesungen, wenn sie keine Beziehung zu Lindsey Buckingham gehabt hätte. Auch in Gypsy geht's nämlich gefühlt zum 100. Mal um die Beziehung der beiden. Gypsy ist aber auch ein Abschiedslied an eine Freundin. Das war die Welt am Abend. Ich bin Veronika Lomela. Jetzt ist es 18.53 Uhr und damit Zeit hierfür.
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2: Dieser Hundstag dauert ewig. Allen läuft der Schweiß. Einer dieser viel zu heißen Tage im Sommer.
3: Das Gewitter hat sich inzwischen verzogen. Die Nachmittagssonne strahlt wieder heiß in die Küche. Juna hat ihre Banane verputzt und als sie die Schale in den Mülleimer werfen will, landet sie daneben. Juna mag es gar nicht, wenn etwas nicht so klappt, wie sie möchte. Juna merkt, wie ein Wutsturm in ihr aufzieht. Eine dicke Träne läuft ihre Wange hinab. Dann noch eine und noch eine. Sie presst ihr Gesicht in Krakra, ihren Kuscheldino. Mama möchte Juna umarmen, doch Juna läuft weg und schlägt ihre Zimmertür zu, sodass es laut donnert. Auf einmal ist alles schlimm. Nicht nur die Sache mit der Banane. Am schlimmsten ist, dass Mapa nicht da ist. Juna hat zwei Mamas. In der Kita haben die anderen Kinder alle Mama und Papa oder nur Mama oder nur Papa. Juna ist die Einzige, die zwei Mamas hat. Damit es nicht verwirrend wird, nennt Juna die eine Mama und die andere Mapa, eine Mischung aus Mama und Papa.
4: Mapa! Schreit sie.
3: Aber ins Zimmer kommt nicht Mapa, sondern Mama.
4: Vermisst du Mapa? Fragt Mama und setzt sich an ihr Bett.
5: Ja,
4: schluchzt Juna. Kommt sie bald?
3: Ja, also... Mama schaut auf die Uhr. Ein bisschen dauert es noch. Sie kommt erst heute Abend.
4: Juna vermisst Mapa so doll, dass sie laut aufbrüllt.
3: Sie muss doch heute lange arbeiten. Mama will zu Juna ins Bett klettern, um sie zu trösten.
4: Geh weg! Schreit Juna.
3: Es tut ihr im Bauch weh. So sehr vermisst sie Mapa. Juna umarmt Krakra so fest sie kann. Und plötzlich tut es weniger weh, dass Mapa nicht da ist. Mama und Krakra sind schließlich bei ihr.
5: Mama?
3: Ja?
5: Können wir Eis essen gehen?
3: Klar, mein Bär.
5: Kriege ich zwei Kugeln?
3: Mal sehen.
5: Ich will aber zwei Kugeln.
3: Wir schauen mal. Sie probieren die neue Eisdiele aus. Draußen sind bunte Luftballons angebracht und Juna bekommt Stracciatella und Erdbeereis in der Waffel.
5: Meine Lieblingssorten, verkündet Juna strahlend und sie setzen sich an eine der türkisblauen Tische. Nur bunte Streusel hat Mama ihr nicht erlaubt.
3: Lass mich mal rundherum schlecken, fordert Mama Juna auf, doch da ist es schon zu spät.
4: Ein dicker, fetter Erdbeereisklecks ist auf

0: Junas Giraffen-T-Shirt gelandet. »Mein T-Shirt!« schreit Juna und die Tränen fangen wieder an zu rollen. »Ich will zu Mappa!« schluchzt sie. Es dauert wirklich nicht mehr lange, bis Mappa kommt, versucht Mama sie zu beruhigen. »Ich verstehe, dass du sie vermisst. Ich vermisse sie auch.« Jetzt ist auch noch Stracciatella-Eis auf Krakra gelandet. Schau mal, da hinten regnet es, versucht Mama Juna abzulenken und deutet auf den Park gegenüber der Eisdiele. Juna ist unbeeindruckt von den schwarzen Wolken. Sie versucht gerade mit einer Serviette die Eisklecksel vom T-Shirt zu wischen. Als Juna aufblickt, sieht sie ihn. Mama, ein Regenbogen! Die leuchtende Sonne hinter ihrem Rücken lässt den Regenbogen vor ihnen glänzen. »Oh, ich habe noch nie einen Regenbogen gesehen«, ruft Juna begeistert. »Rot und gelb und blau und lila und grün und orange«, zählt Juna weiter auf. »Wie schön! Schau mal, Krakra, dann kann ich Mappa heute Abend erzählen, dass wir einen Regenbogen gesehen haben«, sagt Juna und nimmt ihren Kuscheldino fest in den Arm.
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0: Und jetzt schlaft gut und träumt was Schönes. Gute Nacht.
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5: So, jetzt gibt's gleich die 19 Uhr Nachrichten und danach den Zündfunk mit. Hast du schon Kopfhörer auf, Franziska Eder und Tobias
6: Ruland? Wer bist du nochmal? Tobias Ruland.
5: Hallo. Seid ihr noch auf der Suche nach so einem Indie-Sommerhit mit Balladencharakter? Dann bleibt dran, da haben wir was für euch. Und außerdem haben wir heute Nachmittag geplauscht mit der Zündfunkband der Woche, mit Yard Act. Und Franzi, berühmt werden ist übrigens gar nicht so schlecht, habe ich rausgefunden. Die sitzen gerade irgendwo in England in ihrem Bandvan und machen Barbecue und hören Zündfunk.
6: Wirklich?
5: Haben sie gesagt.
6: Weißt du wo?
5: Bei Bristol irgendwo. Da
6: dann
5: kennst du dich aus.
6: Nein, aber wir könnten jetzt nach Bristol grüßen.
5: Von Bristol bis Bayern, der Zündfunk hier gleich nach den 19 Uhr Nachrichten. Bis gleich.
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7: Um 19 Uhr am Mikrofon ist Markus der Haast. Regensburg steht unter Schock. Nach einem Messerangriff in einer Bank ist ein Mensch ums Leben gekommen. Das Opfer erlag seinen Verletzungen im Krankenhaus. Inzwischen konnte der mutmaßliche Täter, laut Polizei ein 20-jähriger Deutscher, festgenommen werden. Aus Regensburg Andreas Wendleder.
8: Nach rund 3 Stunden ist der Banküberfall hier im Regensburger Westen beendet. Das SEK konnte den Mann in der Bankfiliale festnehmen. Er soll dort heute Nachmittag einen Mann mit einem Messer niedergestochen haben. Gegen 15 Uhr ist der Polizei der Banküberfall heute Nachmittag gemeldet worden. Sie rückte mit einem Großaufgebot an. Die Umgebung rund um die Bankfiliale sperrten die Polizisten großflächig ab. Hubschrauber waren im Einsatz und neben dem SEK wurde auch eine Verhandlungsgruppe alarmiert. Die versuchte, Kontakt zum Täter in der Bank aufzunehmen. Zu diesem Zeitpunkt befanden sich neben ihm noch 2 weitere Menschen in der Bankfiliale, die aber noch vor dem Zugriff sicher aus dem Gebäude gebracht werden konnten.
7: Bundeskanzler Merz baut offenbar sein Kabinett um, nachdem der bisherige Kanzleramtschef Thorsten Frey neuer Fraktionsvorsitzender der Union werden soll, scheint nun Bewegung an den Ministertisch zu kommen, wie mehrere Medien berichten. Die bisherige Gesundheitsministerin Wagen bekommt demnach einen neuen Posten, berichtet Sabine Henkel aus Berlin.
9: Nina Wagen soll Kanzleramtschefin werden und Carsten Linnemann Bundesgesundheitsminister. Wenn sich das bestätigt, wäre das die Neuaufstellung im Kabinett, über die seit Tagen spekuliert wird. Nina Wagen hat Merz offenbar überzeugt, das Management im Kanzleramt übernehmen zu können. Sie wäre die erste Frau überhaupt, die auf den Posten im Kanzleramt wechselt. Carsten Linnemann, der jetzige CDU-Generalsekretär, würde dann Gesundheitsminister werden und müsste wichtige Reformen umsetzen, zum Beispiel die Pflegereform.
7: In der Union regt sich Widerstand gegen die von der Bundesregierung geplante Steuer auf zuckerhaltige Getränke. Sachsen-Anhalts Ministerpräsident Schulze sagte dem Spiegel, die Zuckersteuer bringe keine spürbaren Veränderungen im Gesundheitsbewusstsein der Menschen und helfe damit auch nicht dem Gesundheitswesen. Die CDU-Abgeordnete Vanessa Zobel sagte, die Firmen bräuchten Entlastungen und keine neuen künstlichen Abgaben. Die Koalition hat sich auf eine Zuckersteuer ab 2027 geeinigt. Knapp 900 Millionen Euro Strafe verhängt die EU gegen Google. Der Europäischen Kommission zufolge haben die Suchmaschine des US-Unternehmens und der App-Marktplatz Google Play gezielt zu eigenen Diensten gelenkt, ein Verstoß gegen die Wettbewerbsregeln, weil die Konkurrenz dadurch benachteiligt wurde. Google kritisiert die Entscheidung und will möglicherweise dagegen vorgehen. Maria Callas, Ludwig van Beethoven oder Naturlandschaften. Wie sollen die neuen Euroscheine künftig aussehen? Die Europäische Zentralbank hat dazu 10 Entwürfe präsentiert. Jetzt haben die Bürger das Wort. Per Umfrage können sie online darüber abstimmen, welche Motive ihnen gefallen. Ende des Jahres wird der EZB-Rat dann auswählen. Mit dem Design sind auch neue Sicherheitsmerkmale geplant. Bis die Menschen die neuen Banknoten in Händen halten, wird aber noch einige Zeit vergehen. Das Wetter in Bayern. In der Nacht kühlt es ab auf 11 bis 6 Grad, morgen ähnlich wie heute. Am Samstag steigt an den Alpen das Schauer- und Gewitterrisiko. Am Sonntag Sonne und Wolken und vom Bayerischen Wald bis zu den Alpen ein paar Schauer und Gewitter. Höchstwerte 22 bis 32, in den Nächten 17 bis 8 Grad. Es ist 19.03 Uhr. Der Verkehrsservice, 2 Meldungen A3 Passau Richtung Nürnberg zwischen Sinzing und Laber, 6 Kilometer stockender Verkehr. Und A9 München Richtung Nürnberg zwischen Manching und Denkendorf stockender Verkehr durch ein defektes Fahrzeug. Soweit die Verkehrsmeldungen.
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6: Herzlich willkommen zum Zündfunk am Donnerstag, heute mit Franziska Eder und Tobi Ruhland.
5: Und wir gehen die Sache meditativ an. Macht's euch mal schön muggelig da draußen. Nehmt eine angenehme Position ein und dann 3 tiefe Atemzüge.

0: hier das alles immer macht, der Bibiza, alle möglichen historischen Hip-Hop-Samples höre ich da auch noch raus in dieser neuen Nummer namens Call My Manager. Und in 8 Tagen erscheint das neue Album vom ursympathischen Wiener Buben. Rock'n'Roll Star wird es heißen und da ist auch dann diese schwül-hibbelige Nummer drauf, Call My Manager.
1: An dieser Stelle sollte ich eigentlich wie gewohnt einen Themenüberblick machen, aber wir sollten erst über das Wetter reden.
0: Ja, dann nur zu. Ja. Wenn man sich sonst nichts zu sagen hat, dann ist das, glaube ich, schon eine solide Option.
1: Auf alle Fälle. Also, es wird Herbst, liebe Freunde. Das erste Spätsommerlicht kam gestern, ja?
0: Wirklich?
1: Und vielleicht habt ihr es auch verpasst, aber seit gestern liegt quasi der Abschied wieder in der Luft.
0: War es das?
1: Ja.
0: Dann jetzt Themenüberblick?
1: Nein, ich dachte einfach heute, sage ich mal, lasst euch überraschen.
0: Dann verrate ich halt was.
1: Und hört selbst.
0: Wir reden gleich mit der Band, die uns das schöne Musikprodukt der Woche beschert.
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0: Du wirst noch ein bisschen Musik brauchen. You're gonna need a little music. Album Nummer 3 von Yard Act, unser Zündfunk-Album der Woche. Yard Act stammen aus Leeds, haben als Duo angefangen. Zwei Millennials, die pleite waren, bei Freunden auf der Couch pennen mussten und ihre ersten Sachen noch selbst veröffentlicht haben.
1: Aber die Zeiten sind ja lang vorbei. Mittlerweile sind sie zu viert. Die ersten beiden Alben von 2022 und 2024 landeten in den Top 5 der UK-Charts.
0: Ja, und auch auf Album Nummer 3 stellen die Boys ihr Spoken-Word-Post-Punk-Expertentum extrem gut unter Beweis. Und während auf Album Nummer 2 die Sache noch ein bisschen mehr in Richtung Disco ging, geht es jetzt wieder ein bisschen wilder, roher, rauer, wütender zu. Der gerade gehörte Eröffnungssong Empty Pledges, leere Versprechen, setzt da gleich mal eine gute Duftnote fürs Album.
1: Und mit diesem Album touren Yard Act in den kommenden Monaten durch halb Europa und Nordamerika. Heute Nachmittag hat Tobi Ruland Yard Act-Sänger James Smith zum virtuellen Interview getroffen.
2: Juhu.
1: Ja. Und er war ein bisschen neidisch, oder? Weil ihr hattet diese Teams-Verbindung, aber du wärst auch ganz gern dort gewesen,
0: die
1: im
0: Beachboy-Modus, ja,
1: im Van am englischen Strand.
0: Ja, die saßen dann und haben mir von ihrem anstehenden Barbecue erzählt, aber auch von einer Art Stockholm-Syndrom, das sie hatten, denn nach den vergangenen 4 Jahren auf Tour und Erfolgsspur, da wieder heimzukommen nach Leeds und alte Freunde wieder zu sehen, war gar nicht so einfach und irgendwie auch ganz schön weird, hat mir James gesteckt.
3: Yeah, it was a very strange time, and from the outside looking in, I think it looked like it was a big old party for us, and we were just on cloud nine on top of the world, but the reality was a lot more complex, and only really the four of us in the band kind of know what we went through. And when we came out the other side, I do think we felt quite alienated from a lot of the people from our past that we started to rub shoulders with again once we returned to Leeds. So whether that was completely in our heads or whether it was real, I think is a sticky one. But yeah, it certainly felt like the last thing we wanted to do was talk about. I'd spend more time with Ryan, having been with him in a van for 4 years. You'd think we'd be sick of each other by then, but I'd still hang out with Ryan more than anyone else as soon as I got back to Leeds. It was like Stockholm Syndrome.
0: Das Album steht so ein bisschen im Zeichen von diesem Gefühl nach diesen wirklich verrückten Jahren auf Wolke 7. Wahnsinnig viel Erfolg mit den ersten zwei Alben. Dann wieder heimkommen nach Leeds. Leute und Freunde treffen, die man teilweise auch wirklich 4 Jahre nicht gesehen hat. Und dann ist da irgendwie so eine Wand dazwischen. Und dieses, was die Band, was die 4 Jungs erlebt haben, wie schwierig das ist, das dann mit den alten Freunden zu teilen und da erstmal damit klarzukommen. Und dieses komische Gefühl, dieser Widerspruch, einerseits total viel Erfolg gehabt zu haben, diese schönen Seiten, auf der anderen Seite ist da jetzt so eine Art Leere oder so eine andere reale Welt, die dann auch wieder irgendwie gespielt und gelebt werden muss. Und in diesem Widerspruch oder in diesem Leben mit dem Ruhm oder den Schattenseiten des Ruhms klarzukommen, dafür steht so ein bisschen dieses neue Album. Und diese Tradition setzt das neue Album übrigens auch fort, dass es immer so fiktive Figuren gibt, die uns so ein bisschen die Geschichte erzählen oder das, was uns Yard Act erzählen wollen. In diesem Fall taucht im neuen Album, und das hören wir auch in diesem Song, Janie sagte, da fragen wir gleich nochmal nach, wer ist denn Janie und was hat uns Janie zu sagen?
4: Still just me in a one-way conversation with the best friend that I ever had. Then Janie said, you're gonna hurt someone one way or the other, so.
3: Janie embodies my relationship with ambition on the record. It's basically, yeah, ambition and desire and drive. I think she's like kind of like my twin flame. I think we all have ambition and desire within us, but you have to have a healthy relationship with it. And you can't let that flame die. But if you let it burn too bright, you'll get burned. My ambition is not the sole purpose for the pursuit of happiness. Like, there has to be that balance and that understanding and that contentedness in the moment. So yeah, it's, I mean, Janie is like how to have a healthy relationship with ambition.
0: Janie steht letztendlich nicht für eine Person, sondern eher ja für den Wunsch, für das Gefühl, so eine gesunde Beziehung zu haben mit diesen verschiedenen, ja, sagen wir mal, Gefühlen und Bedürfnissen und Bestrebungen, die da in James auch unterwegs sind. Die Ambition, der Antrieb, ja, der Drive für das Musikmachen, für das Leben. Und ja, er sagt auch, es geht auch darum, auch aufzupassen, dass diese Flamme der Ambition, sage ich mal, dass man es nicht übertreibt, dass man nicht im wahrsten Sinne des Wortes einen Burnout erleidet, sondern so mit diesen ganzen Stimmen, die einen da so antreiben, dass man da einfach so ein gesundes Verhältnis zu sich selber hat und so dann eben nicht die ganze Zeit darauf aus ist, dieses nimmersatte Ego zu füttern, sondern auch so ein bisschen guckt, Mensch, was brauche ich denn wirklich, worum geht's wirklich, was tut mir in der Seele gut, und das in so einen Einklang zu bringen, darum geht's James und eben auch auf der neuen Platte von Yacht Act eben auch, finde ich einen sehr sympathischen Gedanken. Was Neues auf der Platte habe ich gelesen, ihr habt eben jetzt nicht so Laptop-mäßig diese Songs zusammengeschraubt, also es ist keine Laptop-Platte, sondern ihr habt euch zu viert dann einfach zusammengetan und das alles live eingespielt, was, glaube ich, ganz neue Energien und Synergien da eben entfesselt. Und gleichzeitig habe ich auch gelesen, ihr erlebt da ein ganz neues Gefühl von Freiheit und wie es in der Band eigentlich immer sein sollte, wie ihr euch das immer erträumt habt.
3: Yeah, absolutely, yeah. I mean, it was the first time we'd been afforded the chance to do that, you know. Necessity dictated the way we worked up until that point. And ultimately, I think it's more important that you don't wait for the perfect situation. You push on and create regardless and keep pushing forward, because I think ideas are ideas. Whatever resources and time and money you have, like, you shouldn't let those ideas stay bottled up, or I think it's more important to get them out and move on, and enough cash to build our own studio and take some time off. And it was incredibly rewarding, and I'm really excited by what we do next based off the back of what we've managed to achieve the first time round. We tried that with this one.
0: Also James erklärt auch gerade, dass sie bei diesem Album ja auch wirklich maximale Freiheit genossen. Sie konnten sich einfach aufs Musikmachen konzentrieren, mussten dann sich nebenbei auch nicht noch kümmern drum, welches Kind muss jetzt dann wieder aus der Krippe oder aus dem Kindergarten abgeholt werden. Man hat auch ein eigenes Studio inzwischen. Auch diese Freiheit und diese Möglichkeiten, diese Energie, die diese Band mittlerweile auch noch zusätzlich über die Jahre aufgebaut hat, auszuleben auf den neuen Songs. James sagt auch, es klingt alles noch menschlicher im positiven Sinne, alles noch energetischer, was ich absolut beim ersten Hören schon unterschreiben würde. Da ist wirklich viel Power, viel Energie drinnen. Und es ist aber gleichzeitig, James, nicht mehr so viel Disco, nicht mehr so dancey wie jetzt auf dem zweiten Album. Das geht schon gescheit nach vorne. Da ist schon viel, ja, auch Wut drinnen. Also beschreibt es auch vielleicht das Gefühl ganz gut, wie es euch da drüben in Großbritannien gerade so in der Summe geht.
3: Yeah, I mean, for sure, yeah. I mean, I think most of the world's feeling that way, you know? Yeah, I think anger is a valid emotion, and I think there's a healthy way to express it and voice it and use it for change. I think my entire life feels like a battle with fighting for hope and optimism, but this is definitely the hardest it's ever been in my life to hold on to that hope. It just feels relentless at the moment. The world feels like a pressure cooker. Hope still wins out on this record in the end, you know?
0: Ja, die Welt fühlt sich an wie so ein brodelnder Kochtopf, aber Yacht Act halten vor allem gegen Ende des Albums mit haufenweise Optimismus dagegen. Und James hat sich von uns noch gewünscht, hier am Ende vom Interview, der positiv geratene Song Talkie Talkie People. 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

0: Das ist eine Disziplin, in der wir alle besser werden könnten und diese Welt alle zu einem besseren Ort machen könnten. Wieder ein bisschen weniger plappern, mehr zuhören, ganz wichtig, den anderen zuhören, andere Meinungen zulassen, sich damit auseinandersetzen. Darum geht's in Talky Talky People, den Kontakt suchen, die Verbindung. Wie recht haben sie? Yard Act auf ihrem aktuellen Album. Wir brauchen alle noch ein bisschen Musik.
1: Aus Leeds, gell, hast du gesagt.
0: Aus Leeds, unser Album der Woche, genau.
1: Leeds, Wahnsinn.
0: Was lachst du?
1: Leeds, Jahrgänge lang war in meinem Englischschulbuch alles in Leeds, alles.
0: Wirklich?
1: Alles. Leeds ist die größte Stadt in West Yorkshire und hat sich von einem Handelszentrum des 18. und 19. Jahrhunderts zu einer modernen Metropole entwickelt. Manche Dinge vergisst man nicht. Und was die Englischbücher angeht, Leeds ist der totale Mittelweg. Leeds ist kleiner als London und durchschnittlicher auch, also Green Line Forever.
0: Und an dieser Stelle würde ich dann gleich mal einen meiner alten, sehr geschätzten Lehrer zitieren.
1: Ja.
0: Der sagte immer, ich trage dir sofort deinen mündlichen Einser ein, Franziska, wenn du mir eine blumige Übersetzung lieferst für folgenden Songtitel, Embodiment of Denial.
1: Das war in Green Line 2, da kam ich nie hin.
0: Dann trage ich dir jetzt mal
1: bedauere
0: mit Bleistift eine 2 ja an, ganz lose. Ja. Embodiment of Denial, wir übersetzen es nicht, das hast du jetzt davon, Franzi, danke. So heißt das aktuelle Album der wunderbaren Cozy Müller, wie auch immer, Müller aus Berlin, die am Freitagabend ihren Synthi-Elektronika-Punk performen wird in München im Import-Export. Und es gilt das Yard-Act-Prinzip, Wut und Energie und die Probleme benennen.
2: Die ungemütlichen Themen, die im Album vorkommen, sind Umweltzerstörung, mediale Dominanz und Verlogenheit. Aber es ist auch Hoffnung vorhanden, weil es auch um Selbstbestimmung geht, zurück zur eigenen Kraft zu finden, um handeln zu können. Das Problem wird angedeutet, die Lösung aber auch.

0: Die hier könnt ihr am Freitag live im Import-Export in München erleben. Cozy Müller.
1: Die hat einen Wahnsinnssatz gerade gesagt.
2: Was hat sie gesagt?
1: Sie hat gesagt, so ist das im Leben. Das Problem deutet sich an, aber die Lösung meist auch. Aber in meinem Leben deutet sich das Problem immer viel deutlicher an als die Lösung. Aber gut, ja, naja.
2: Jetzt haben wir es gleich, ja, Halbzeit gleich hier im Zündfunk am Dienstag. Haben wir noch was vor, Franzi?
1: Ja, wir kümmern uns gleich um einen tollen Mann, nämlich Oliver Tree, leider verstorben. Wer ihn nicht kennt, wir stellen ihn vor. Und wer ihn kennt, dann erinnern wir an ihn.
2: Und die, die ihn kennen, kennen diesen Song hier bestimmt. Einer der Feel-Good-Hits von Oliver Tree. Life goes on.

0: Oliver Tree, Life Goes On hier im Zündfunk am Dienstag. Und das hat einen, ja, leider guten Grund, warum wir ausgerechnet jetzt Oliver Tree spielen hier im
1: Zündfunk.
0: Ja,
1: weil er kürzlich tragisch verunglückt ist. Oliver Tree, der Musiker mit der markanten Topschnittfrisur und auch TikTok-Star. Wir waren vorher gerade, Tobi, bei guten Sätzen. Und ein guter Satz von Oliver Tree, der aber auch schön traurig ist, ist eine Songzeile, zum Beispiel My whole life was just a joke, but I'm still not laughing. Damit macht er natürlich auch Underdogs und Außenseitern Hoffnung und man spürt ein bisschen, dass er sich selbst auch so fühlt. Nach seinem Tod, da gab es Trauerbekundungen aus allen Ecken der Erde und er war wirklich für viele eine wichtige Identifikationsfigur, fast ein Held, auch wenn ich nicht weiß, ob er mit diesem Begriff einverstanden gewesen wäre. Für eins seiner letzten Interviews, da verkleidete sich der Musiker Oliver Tree als Shrek und spazierte dann grün geschminkt ins Studio. Moderatoren total amüsiert, beginnen so mit dem Smalltalk und er überspringt das ganze Geplänkel und sagt dann einfach nur irgendwann, man weiß nie, wann es das letzte Album ist, ich könnte jeden Moment sterben. Ich hätte ja auch auf dem Weg hierher sterben können. Also ein Mann, der durchaus einen Sinn für Fragilität hat und der dann zwei Monate nach der Veröffentlichung genau dieses Schicksal erleiden musste. Er starb nämlich am 14. Juni 26, also in diesem Jahr in Rio de Janeiro, bei einem Helikopterunglück, 32 Jahre alt und in dem Moment auf der The World's First World Tour, also seine Tour zu seinem neuesten Album, I Love You Madly, Hate You Badly, das ihn über 7 Kontinente führt. Und er hatte viel vor, wollte noch in die Antarktis. Und jetzt wird seine Beerdigung live gestreamt als Celebration of Life am 25. Juli aus seiner Heimatstadt Santa Cruz, Kalifornien. Also, er hat viele berührt, auch unsere Kollegin Alba Wilczek. Und weil Alba ganz wunderbar ist, fängt ihr Oliver Tree Erinnerungsbeitrag mit Cowboys an und mit Abschied.

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1: Sein erstes Album soll Oliver Tree schon im Alter von 6 Jahren produziert haben. Der Künstler wächst ohne festen Wohnort auf und reist viel mit seinen Musikereltern herum, bis sich seine Familie in Santa Cruz, Kalifornien niederlässt. Als Teenager driftet Oliver erstmal ab. Nach einem familiären Schicksalsschlag fängt er an, Drogen zu nehmen. Er wird abhängig, dealt eine Zeit lang sogar selbst und wird, so sagt er später, erst durch einen intensiven LSD-Trip neu geboren. Oliver Tree ist ein Tausendsasser. Er hat schon als Kind und Jugendlicher mehrere musikalische Projekte gleichzeitig, spielt in Ska-Bands und rappt in Hip-Hop-Kollektiven. Seine ersten großen musikalischen Erfolge feiert Oliver Tree mit 18, als er unter seinem DJ-Alter-Ego Kruv unter anderem als Voreact für DJ und Produzent Skrillex auftritt. Seine Solokarriere beginnt dann 2010 unter dem Namen Tree und erreicht ihren ersten Höhepunkt mit seiner Major-Label-EP im Jahr 2018, Alien Boy. Oliver Trees Art, Kunst zu machen, passt perfekt ins digitale Zeitalter. Sein Look ist so einzigartig, dass er immer wieder zum Meme wird. Und er feuert diese Entwicklung auch selbst immer weiter an. Für jedes seiner Alben erfindet Tree neue Alter Egos, wie beispielsweise die Figur Turbo, ein braunhaariger Mann mit Topfschnitt, roter Brille und pink-lila-farbenem Anorak. Oder Shawnee Bravo, ein blondhaariger Cowboy mit Fokuhila. Gerade seine Musikvideos werden zu einem wichtigen Part seiner künstlerischen Identität. Denn Tree führt bei jedem einzelnen Selbstregie, denkt sich abstruse Storylines und Visuals aus und macht alle spektakulären Stunts selbst. Im Clip zu Alien Boy zum Beispiel fährt er mit einem Monster-Truck über ein Auto. Und im Video zu Hurt inszeniert er sich selbst als Jesus. Anfangs in einem Leichensack erwacht Tree als Zombie im Sakko wieder zum Leben, um dann von einem Panzer enthauptet zu werden. Als 2020 sein größter Hit Life Goes On und das Album Ugly Is Beautiful erscheinen, wächst seine Bekanntheit schlagartig. Oliver Tree bleibt sich treu. Er zieht sein Ding weiter durch, jetzt eben auf einem höheren Level. Am Ende hat er auf TikTok und Instagram Follower im zweistelligen Millionenbereich. Aber Oliver Tree verbringt auch viel Zeit im Studio und arbeitet mit unterschiedlichsten KünstlerInnen zusammen. Darunter der EDM-Produzent Getta, DJ und Producer Diplo oder die Rapper Trippie Redd und Ski Mask the Slump God. Ja, sogar vom Radiohead-Frontmann Thom Yorke bekommt er Lob für sein Cover von Karma Police.

0: In seinem Opus springt Oliver Tree kunstvoll zwischen Pop, EDM, Indie und Rap. Er hat ein Talent für catchy Melodien, verbindet sie aber gleichzeitig mit deepen Lyrics. Ein Widerspruch, der überrascht. Tree ist ein Clown mit Tiefgang. In der Rückschau ist es fast unheimlich, wie viele Zitate und Songtexte von Oliver Tree die Flüchtigkeit des Lebens behandeln. Tragisch-ironisch, dass gerade ihn ein absurder Unfall so plötzlich aus dem Leben gerissen hat. Der Alien Boy Oliver Tree war nicht nur ein herausragender Künstler, er scheint das Leben ausgekostet zu haben. Zum Zeitpunkt seines Todes hatte der 32-Jährige bereits alle 7 Kontinente und über 80 Länder besucht.
1: When I die, all the money is going to go back to artists. So I've set up a foundation.
0: In der Talkshow von Zach Zang im April 2026 äußert Oliver Tree den Wunsch, dass sein komplettes Vermögen, inklusive Musiktantiemen, nach seinem Tod nicht an seine Familie oder mögliche Nachkommen vererbt werden soll. Im Nachhinein wirkt diese Aussage wie eine schlimme Vorahnung. Auf Instagram gab Trees Familie vor kurzem bekannt, dass sie Olivers Wunsch umgesetzt haben. Die Oliver Tree Foundation für Baby Geniuses will in Zukunft KünstlerInnen in der Musik, im Film sowie in der Installations- und Performance-Art unterstützen. Im Namen von Oliver Tree. Ein Schatz, den noch viele zukünftige Generationen ausgraben werden, um eine ganz eigene Welt der Inspiration vorzufinden.
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3: Alba Wilczek über Oliver Tree.
4: Ja, und wenn es um Tod und Musik geht, dann berührt mich persönlich immer wieder dieser wunderbare Phil Alvarum alias Mount Eerie aus dem US-Bundesstaat Washington. Nach dem Motto, was, wenn plötzlich deine Partnerin und die Mutter deines gemeinsamen Kindes stirbt? Wie weitermachen? Mount Eeries Antwort und Aufarbeitung hat er 2017 auf das Mini-Album Now Only gepackt. Da singt er von unwirklichen, einsamen Momenten auf Festivals, vom sich fehl am Platz fühlen und von banalen Todesarten, die dir eigentlich jede Sekunde blühen können und von der unverrückbaren Erkenntnis, dass der Tod einfach zum Leben dazugehört. Also lehnt euch in den Song hinein oder nehmt euch in den Arm oder flüstert euren Lieben was Schönes ins Ohr oder werdet einfach Fan von Mount Eerie. Am besten, ihr macht alles gleichzeitig. Mount Eerie und Now Only.

0: Mount Airy alias Phil Alverum. Übrigens nicht nur Singer, Songwriter, Indie-Folk und Labelbetreiber, denn da ist noch sein Bandnamen Business. Er denkt sich gegen einen schmalen Groschen, sag ich mal, für dich einen passenden Namen aus. Macht er, jawohl.
1: Wie meldet man sich bei ihm?
0: Ja, am besten schickst du noch so ein Demo hin, dann hört er sich im optimalen Fall.
1: Aber kann ich einen Bandnamen ohne Band haben? Also ich habe ja keine Band, ich hätte aber gerne einen Bandnamen.
0: Also er versucht es, glaube ich, schon an. Also du bekommst
1: also
0: dann auch.
1: Also ohne Musik geht nichts, meinst du?
0: Glaube ich nicht. Also ich weiß nicht, wie das so genau habe ich mir diese Band oder diese Bandfirmen Namen
1: getan. Ich frage ihn mal. Ich bin deine Bekannte. Und
0: du schönen Gruß. Ich frage für einen Freund. Du bekommst dann auch noch eine Urkunde zum Ausdrucken für daheim.
1: Yeah.
0: Wobei ich mir dann auch dachte, Bandnamen-Ausdenker, möglicherweise ein Job, den die KI auch killt. Und in der Tat, Phil Alverum, jetzt halte ich fest, Franzi, Phil Alverum alias Mount Airy hat dieses Business aufgegeben. Allerdings schon vor KI. Also ja. Auf jeden Fall hören wir, und das ist jetzt wieder die gute Nachricht, wir hören jetzt eine Band, die ihren Bandnamen bei Phil Alverum eingekauft hat, Doe Bad. Ich frage dich jetzt erst gar nicht Greenline-mäßig, was das übersetzt heißt.
1: Bitte nicht.
0: Das steht wahrscheinlich in Greenline 2, Renest, ja. Passt auch perfekt dieser Name für diesen zarten, ruhigen Sound des Münchner Mann-Frau-Duos Doe Bad. Neue Single, ich nenne es jetzt einfach mal ganz neutral eine Sommerhitballade.
1: Ja, aber weißt du, machst dich vorher so lustig, dass ich dir versucht habe, Abschied und Herbst und Sommerlicht und spätes Licht beizubringen und sagst jetzt hier eine Sommerhitballade. Du machst aber Mount Airy, du machst lauter so Sachen, die irgendwie so nach Bon Iver klingen oder nach Hermann Düne und das ist halt einfach verdammt nochmal Herbst- und Wintermusik.
0: Aber dann sag ich dir, lies jetzt bitte den Waschzettel von Dobad zu ihrer Sommerhitballade. Die haben praktischerweise eine
1: Empfehlung und Gebrauchsanweisung zur richtigen Nutzung dieses Songs dazugegeben. Beim Träumen in der Hängematte, auf dem Weg zum Kiosk, wenn es gerade dunkel geworden ist, beim Fahrradfahren, am oder Bootfahren, auf dem See, in Klammern, im Herbst.
0: Fraud Summer heißt der Song. Ein Sommerhit für einen Sommer, der zwar da, aber trotzdem nicht ganz richtig ist. Für alle, die ahnen, dass da noch mehr sein könnte und bereit sind, es zu suchen. Zwischen flirrender Hitze und knisternder Sehnsucht mit Handclaps und Saxophon. Und wer einen guten Bandnamen für die fiktive Band von Franziska Eder weiß,
1: Herbst klingt so existenzialistisch.
0: Fraud Summer, hier sind Doe Bad.

0: frage ich mal wieder unsere Greenline-Schulbuch-Englisch-Expertin Franziska. Gerne. Fraud Summer, wie übersetzen wir es am klügsten?
1: Das ist der betrügerische Sommer, weil es ja eigentlich der Herbst ist.
0: Dann kriegst du jetzt deine 1 eingetragen. Yeah. Dann radiere ich die 2 weg. 1 ja. bis 2.
1: Haben wir noch ein bisschen Wintermusik? Ah, die nächste, die muss ich ja ansagen.
0: Song, das war übrigens Fraud Summer, ein Song vom kommenden 3. Album von Dobad. Das Album heißt dann Chills. Und was das übersetzt heißt, will ich jetzt gar nicht wissen von der Franzi.
1: Ihr hört immer noch den Zündfunk um 10 vor 8 am Donnerstag. Der nächste Mann sagt, seine Musik sei vom Wasser inspiriert. Er ist Kornettist und Komponist. Ja, also Kornettist muss man einmal aufklären, natürlich dieses Blechblasinstrument. Komponist erklärt sich von selbst. Und wir sprechen von Ben Lamar Gay. Und er sagt eben, seine Musik sei von Wasser inspiriert, weil er da an den riesigen Lake Michigan denkt und an seine Heimatstadt Chicago. Der wächst da auf an der Südseite Chicagos, war dann auch Musiklehrer an öffentlichen Schulen, war dann Gastdozent und irgendwann macht er den Sprung ins Musikerleben, Jazzmusiker. Wobei Jazzmusiker ist natürlich ein großes Fass, aber da ist dann auch noch Gospel mit drin, Jazz, Folk und vor allem eine Prise Spiritualität. Und lustigerweise wussten wir heute Nachmittag selbst nicht mehr so ganz genau, warum wir jetzt ausgerechnet mit Ben Lamar Gay sprechen. Aber Tobi, dann haben wir gesagt, das ist einfach so eine

0: Glauben in ein Album gießen und an die Magie der Menschen glauben, dann ist es sehr einfach loszulassen. Und hoffentlich können die Leute dann deine Einflüsse und deine Träume hören.
1: Am Anfang bin ich sehr an den Titelnamen deiner Musik hängen geblieben. Zum Beispiel Music for 18 Hairdressers, Braids and Fractals. Wie kommst du auf solche Titel?
2: That's a play on Steve Reich's piece, Music for 18 Musicians.
0: Der Titel ist eine Referenz an Steve Reichs Komposition Music for 18 Musicians. Ich habe viel über Steve Reich gelesen und herausgefunden, dass er einige Zeit in Ghana verbracht hat. Dann habe ich das weitergesponnen und mir vorgestellt, wie er in Ghana an seine Informationen gekommen ist, wie Accra damals wohl geklungen hat. Und dann kamen mir die Hairdressers, die Friseurinnen dort nennen sind. Vor allem die Kraft, die afrikanische Frauen durch ihre Frisuren transportieren und die Muster, die sie in ihre Haare flechten. Die sind wie Fraktale, wie komplexe geometrische Muster. Wir leben in einem Zeitalter der superschnellen Informationen. Du sammelst Eindrücke und nutzt deine Vorstellungskraft, wie das alles mit dir selbst in Verbindung steht.
2: We who seek joy in the
1: Du bist tief verankert in der Chicagoer Musikszene. Du bist beim International Anthem Label und in der Association for the Advancement of Creative Musicians, der AACM. Erklär mir mal die Szene der Stadt. Gibt es da viel Überschneidungen oder macht jeder eher so sein Ding?
2: Well, Chicago has a deep history.
0: Chicago hat eine lange Geschichte von Menschen, die ein Konzept nicht nur neu erfinden, sondern es immer wieder neu mischen, weil sie es mussten. Da hieß es oft Do or Die, alles oder nichts. Von der AACM über Straßengangs, Nation Islam oder Sun Ra. All die haben sich für etwas neu erfinden müssen und dann eine Community darum gegründet. Die AACM zum Beispiel ist entstanden, weil junge Menschen die Kontrolle über ihre Kunst zurückbekommen wollten. Die Labels und Konzertlocations haben sie alle nicht richtig unterstützt. Die wollten nur ihren Schnaps verkaufen. Deswegen machen wir es einfach selbst. Wir wollen zeigen, dass wir es ernst meinen mit unserer Musik, mit der Magie, die von ihr ausgeht.
2: Show this magic that we're serious about this magic.
1: Chicago war auch in den Schlagzeilen als Stadt, die der amerikanischen Einwanderungsbehörde ICE besonders viel Widerstand geleistet hat. Wie hast du das empfunden? Gibt es die Proteste gegen ICE immer noch? Während der Weltmeisterschaft wurde es ja etwas ruhiger um ICE.
2: This evil energy, this disease that's going throughout all the world.
0: Da ist eine böse Energie, eine Krankheit, die überall in der Welt umgeht. Die Weltmeisterschaft hat viel Geld für die Menschen in den USA gebracht. Deswegen sind sie erstmal ruhiger geworden. Aber es wird wieder etwas passieren. Erst vor kurzem wurde wieder jemand erschossen. Es gibt immer noch Proteste. Wir müssen zusammenhalten und einen Weg finden, um diese Flamme des Bösen wieder zu löschen.
1: Du bist ein sehr politischer Mensch, machst aber oft Musik ganz ohne Worte. Wie verpackst du deine politische Message in Songs ohne Lyrics?
2: You know, I play for people all around the world, so some people don't understand English, you know?
0: Ich spiele für Menschen auf der ganzen Welt. Da verstehen viele kein Englisch. Ich verstehe es ja selbst kaum. Sprache ist nur ein Weg der Verständigung. Wenn die Leute wirklich etwas fühlen sollen, dann musst du Musik verwenden, um diese Sprachbarriere zu überschreiten. Wenn wir alles so offensichtlich rauslassen, dann wollen die meisten es doch eh nur wieder vermarkten. Diese Art der Kommunikation wurde doch jahrelang verwendet, um uns zu zerstören und zu entzweien. Also haben wir einen neuen Weg gebraucht, um Gleichgesinnte zu finden.
2: Slick way to find your people, you know, and I think it's a clever way of meeting your people, you know.
3: 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Kluger, guter Typ, Ben Lamar Gay. Und das mit der klugen, guten Musik setzt sich fort hier an diesem Abend auf Bayern 2, 23.04 Uhr dann der Nachtmix mit Ralf Summer und der Musik von morgen.
4: Es geht Richtung Sommerferien. Es kommen nicht mehr so viele große Namen raus, aber künftige Chartstürmer sind doch dabei heute, wie die neuen Alben von Upsilon, Charlie

0: XCX und die Strokes. Like a tiger, they will chase you down. In der Musik von morgen sind auch dabei ein Sampler, der die Songs von Tom Waits und seiner Frau Kathleen Brennan vorstellt, in Form der besten Coverstücke der beiden. Oh yeah, watcha, watcha, watcha. Im Hip-Hop melden sich die Kiffhopper von Cypress Hill zurück und das Münchner Club-Label Permanent Vacation feiert seinen 20. Geburtstag mit exklusiven Tracks. Aber mein heimlicher Favorit, der morgen erscheint, ist das erste Album von Curio Curio, ein deutsch-österreichisches Projekt, das dem Brasil-Sound der 70er huldigt. Ich war bisher nie Fan von 70er Brasil, aber Curio Curio schaffen es. Hört mit zu, wohin der Pop sich entwickelt, die Musik von morgen, heute 23 Uhr, im Nachtmix Bayern 2. Ralf Summer freut sich.
1: Und wir empfehlen wärmstens Ralf Summer und auch Judith Heibkamp. Sie kommt nach kurz nach acht, nach den Nachrichten hier der Bayern 2 Salon. Jetzt sagen Franziska Eder und Tobi Ruhland Servus mit dem berühmten Herbstgedicht. Wer jetzt noch kein Haus hört, baut sich keinen mehr.
2: Gute Nacht und jetzt noch ein Banger von Jerry. Der Bandname ist jetzt leider für Franzi verbrannt. The John, gute Nacht.

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1: Um 20 Uhr am Mikrofon ist Markus Terhaast. Nach dem bewaffneten Banküberfall in Regensburg ist ein Mann seinen Verletzungen erlegen. Der mutmaßliche Angreifer, laut Polizei ein 20-jähriger Deutscher, soll ihn mit einem Messer attackiert haben. Kurz nach der Tat verstarb er im Krankenhaus. Die Lage vor Ort blieb lange unübersichtlich. Inzwischen wurde der mutmaßliche Täter festgenommen. Sein Motiv ist laut Polizei noch unklar.
2: Gegen 15 Uhr ist der Polizei der Messerangriff in der Bank gemeldet worden. Sie rückte mit einem Großaufgebot an. Die Umgebung rund um die Bankfiliale sperrten die Polizisten großflächig ab. Hubschrauber waren im Einsatz und neben dem SEK wurde auch eine Verhandlungsgruppe alarmiert. Zu diesem Zeitpunkt befanden sich zwei Menschen noch im Gebäude, die aber sicher aus der Filiale geholt werden konnten. Nachdem die beiden Menschen befreit werden konnten, erfolgte der Zugriff. Das SEK gelang ins Gebäude und konnte den mutmaßlichen Täter dort festnehmen. Aus Regensburg, Andreas Wenleder.
1: Stühlerücken in der Union. Medienberichten zufolge hat sich Bundeskanzler Merz nach dem Rückzug von Fraktionschef Spahn für eine Kabinettsumbildung entschieden. Aus dem ARD-Hauptstadtstudio berichtet Isabel Karas.
3: Mehrere Medien berichten übereinstimmend, dass Gesundheitsministerin Nina Waken ins Kanzleramt wechseln soll. Sie würde da auf Thorsten Frey folgen, der ja wiederum Nachfolger des zurückgetretenen Jens Spahn an der Spitze der Unionsfraktion werden soll. Wakens Posten als Gesundheitsministerin, den soll dann Carsten Linnemann übernehmen. Der ist aktuell noch CDU-Generalsekretär. Aus Regierungskreisen heißt es momentan aber noch, der Bundeskanzler werde die Personalentscheidung bekannt geben, wenn alle offenen Punkte geklärt sind. Das wird wohl erst morgen der Fall sein.
1: Die Regierung hat die Informationen weder bestätigt noch dementiert. US-Präsident Trump rudert bei dem Atomdeal mit Saudi-Arabien wieder zurück. Auf seiner Social-Media-Plattform schrieb er, Voraussetzung sei, dass sich das Verhältnis zwischen Saudi-Arabien und Israel entspanne. Dafür müsse der Golfstaat das Abraham-Abkommen unterzeichnen. Damit hatten mehrere arabische Länder im Jahr 2020 ihre Beziehungen zu Israel normalisiert. Gestern hatte die Trump-Regierung bekannt gemacht, dass sie Saudi-Arabien beim Aufbau eines zivilen Atomprogramms helfen wolle und bereits eine Vereinbarung unterzeichnet worden sei. Mitten in der Ferienzeit kämpft der Süden Europas gegen Waldbrände. Im Südwesten Frankreichs sind 700 Feuerwehrleute im Einsatz. Mehr als 20.000 Menschen mussten in Sicherheit gebracht werden. Vor allem der bei Touristen beliebte Küstenort Lèche-Cap-Ferré an der Atlantikküste ist betroffen. Auch auf der italienischen Mittelmeerinsel Sizilien wüten Brände. In Spanien kämpfen Einsatzkräfte gegen mehrere Feuer. Das Wetter in Bayern in der Nacht meist klar, Abkühlung auf 11 bis 6 Grad, morgen sonnig bis locker bewölkt, am Samstag zunächst sonnig, später kann es Schauer und Gewitter geben, die Temperaturen zwischen 22 und 32 Grad. Es ist jetzt 20:03.
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4: Das sind so unsere Nachrichten. In Frankreich brennt's, in Spanien brennt's, in Italien brennt's. Gerade war der Jahrestag der Ahrtalflut. In Bayern ist es keine zwei Wochen her, dass wir mit den 40 Grad gekämpft haben. Eigentlich sind die Auswirkungen des Klimawandels nicht zu übersehen. Aber im normalen Leben? What crisis? Gerade sind die Temperaturen wieder gemäßigt und wir schalten erleichtert auf, okay, passt wieder. Wissen wir nicht genug über die Dimension der Klimaverschiebung oder gehen wir mit dem Wissen falsch um? Geht's um Aufklärung oder um Verdrängung? Unsere Runde heute im Perspektivwechsel mit Lea Dohm von den Psychologists for Future, mit Norman Schumann von der Initiative Klima vor Acht und mit der Augsburger Autorin Franziska Gänzler. Und mein Name ist Judith Heidkamp.
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4: Wir kommen schon zurecht. We get along. Das ist in Bezug auf Global Warming ganz offensichtlich nicht das richtige Motto. Aber mit Sharon Jones und den Dap Kings wippen wir natürlich mit.

0: Obwohl bereits Oktober war, hatte die Hitze der vergangenen Tage die Brände noch einmal angefacht. Im Garten konnte man die Hubschrauber hören, die über dem Wald kreisten. Außerdem alle 2 Stunden die Durchsagen der Polizei, die die Orte in der Umgebung abfuhr. Bleiben Sie zu Hause, tragen Sie eine Schutzmaske, halten Sie Fenster und Türen geschlossen. Bleiben Sie zu Hause, tragen Sie eine Schutzmaske, halten Sie Fenster und Türen geschlossen. Bleiben Sie zu Hause. Sie wurden lauter und leiser, kamen und gingen.
1: Und das war jetzt kein Bericht des Kollegen Christoph Leibold, vielleicht haben Sie seine Stimme erkannt, sondern das war ein Zitat aus dem ersten Roman von Franziska Gänzler. Ich grüße Sie nochmal, schön, dass Sie da sind.
2: Hallo, danke für die Einladung.
1: Ewig Sommer hieß dieser Roman, erschien bei Kain und Aber und ist schon ein paar Jahre her, nämlich wie lang?
2: 4 Jahre ist ziemlich genau auf den Tag.
1: Und als Sie das 2022 geschrieben haben, Ewig Sommer, also einen düsteren Zukunftsroman, in dem das 1,5-Grad-Ziel als oberste Grenze für eine Erderwärmung, die man gerade noch zulassen will, schon aufgegeben ist. Wie fühlte sich das damals an? Sehr dystopisch, sehr zugespitzt?
2: Eigentlich nicht. Also ich habe das Buch 2021 geschrieben. Und da waren gerade bei uns war Winter, oder 2020 war das eigentlich so während also kurz vor Covid so. Und da waren ja in Australien die Waldbrände auch so extrem. Und das hatten wir schon auch sehr viel, finde ich, gesehen in den Medien. Und ich glaube, da wurde mir dann so klar, dass das natürlich nicht so weit weg ist. Also auf die Sicht der nahen Zukunft gesehen.
1: Heute ist es ja so, dass das 1,5-Grad-Ziel faktisch Geschichte ist. Und wir können in unserem Alltag, siehe Waldbrände, siehe Hochwasser, siehe Zeckenplage, wir können all die Folgen praktisch sehen der Erderwärmung. Aber am liebsten ignorieren wir das alles. Wir haben eine Psychologin in der Sendung, Lea Dohm. Die fragen wir jetzt, stimmt's? Am liebsten ignorieren wir das alles?
3: Ja, das stimmt natürlich zum Teil, so wie wir als Menschen dazu neigen, alles, was uns irgendwie Stress macht, am liebsten erstmal beiseite schieben zu wollen. Man möchte sich ja lieber mit den schönen Themen des Lebens auseinandersetzen, aber das ist natürlich ab einem gewissen Punkt auch gefährlich und auch unvernünftig. Und da gilt es, ein gesundes Maß des Hinschauens zu entwickeln.
1: Sagen Sie noch mal ein bisschen mehr dazu. Also das eine ist ja quasi die individuelle Verdrängung des Klimawandels und das andere ist die kollektive.
3: Ja, das ist wirklich ein relevanter Punkt, den Sie ansprechen, denn wir müssen aufpassen, dass wir an dieser Stelle nicht falsch psychologisieren. Also erstmal ist es so, dass Verdrängung gesund und normal ist, das machen wir alle und das brauchen wir auch, um im Alltag funktionieren zu können, sonst könnten wir uns überhaupt nicht gut fokussieren. Aber wie ich gerade sagte, es wird natürlich schwierig, wenn es Überhand nimmt und wir wichtige Themen verdrängen. Aber wir haben es ja hier im Moment gesellschaftlich mit einem viel größeren Phänomen zu tun, das nämlich auch tatsächlich die Medienlandschaft es mir aktuell leicht macht, Klimathemen beiseite zu schieben, weil es da gar nicht so oft vorkommt, weil es da nicht mehr so abgebildet wird. Da kann Norman Schumann gleich sicherlich viel zu sagen. Also das ist, die Verdrängung wird praktisch strukturell unterstützt gerade und das ist aus meiner Sicht psychologisch wie strukturell gesellschaftlich ein sehr großes Problem.
1: Und da kommt jetzt ins Spiel die Vereinigung, zu der Sie gehören und die wir gerne heute auch in dieser Sendung haben wollten, nämlich die Psychologists for Future. Das müssen Sie uns ein bisschen erzählen. Wer sind Sie und wie sind Sie entstanden?
3: Ja, wir sind ein fachliches Bündnis von Psychologinnen und Psychotherapeutinnen und wir haben uns 2019 mit dem Erstarken der Klimabewegung gegründet. Und es geht uns darum, unser psychologisches Wissen zur Verfügung zu stellen, so dass wir als Menschen bestenfalls gesund mit den Krisen umgehen. Übrigens gar nicht nur Klima, wir beschäftigen uns auch mit Demokratie, mit den anderen ökologischen Krisen, sondern dass wir praktisch Institutionen und so viele Menschen wie möglich dazu anleiten, wie wir auf eine konstruktive Art und Weise hinschauen, mitgestalten, Selbstwirksamkeit entfalten und eben nicht in so einer Starre hängen bleiben, dass wir denken, da können wir eh nichts machen, da gucke ich lieber weg, sondern wir haben ganz viele Handlungsmöglichkeiten und die gilt es zu nutzen.
1: Das klingt ja richtig gut. Können Sie es noch ein bisschen konkreter machen? Wie können Sie denn dazu beitragen, dass aus diesen vielen überforderten Einzelnen vielleicht doch was Gemeinsames, Gesellschaftliches entsteht?
3: Also bei den Psychologists for Future haben wir ungefähr je 30 Regional- und 30 Arbeitsgruppen. Das heißt, wir vernetzen uns regional mit verschiedenen Bündnissen, mit Gruppen, die bereits aktiv sind und probieren da unser Wissen zum Beispiel zu Kommunikation zur Verfügung zu stellen oder auch, wie man sich gut strukturieren kann, sodass die Zusammenarbeit geschmeidig und konfliktarm läuft. Aber wir haben auch Arbeitsgruppen zum Beispiel zum Thema Schule. Wie kann man mit Kindern und Jugendlichen sprechen? Zum Thema Familien, aber auch Wirtschaft. Was bedeutet es für wirtschaftliche Fragen? Was bedeutet das für Gespräche mit PolitikerInnen? Und all diese Fragen beleuchten wir aus einer psychologischen Perspektive. Und deswegen sind wir praktisch an ganz unterschiedlichen Stellen aktiv, aber wie ich finde, mit einer hohen gesellschaftlichen Relevanz.
1: Der dritte im Bunde in unserer Runde heute, das ist Norman Schumann. Und er steht für die Initiative Klima vor Acht. Das ist eine Initiative, die weniger auf psychologische Abfederung setzt, als mehr auf Wissensvermittlung. Was verbirgt sich hinter Klima vor Acht, Herr Schumann?
4: Ja, hallo und erstmal vielen Dank für die Einladung. Klima vor Acht ist ein gemeinnütziger Verein. Wir haben uns im Jahr 2020 gegründet, also zur ähnlichen Zeit, wie wahrscheinlich auch Frau Gensler einen Roman geschrieben hat. Wir hatten das erste Jahr Fridays for Future auch 2019 hinter uns. Und wir haben dort beobachtet, dass halt viele Themen von Fridays for Future und auch vielen anderen Initiativen zwar in den Medien kommuniziert wurden, aber es wurde mehr über die Demonstration, über das Für und Wider, warum gehen die nicht zur Schule, berichtet, anstatt über den Anlass, weswegen sie demonstriert haben. Das kam selten bis gar nicht vor. Und wir haben dann gesagt, dass eine der relevantesten Krise unserer Zeit auch entsprechend kommuniziert werden muss. Und dann entstand so die Idee, warum gibt es jeden Tag vor der Tagesschau Finanzmarkt-News, Börse vor Acht? Warum gibt es da nicht auch Klima-News, so in Form von Klima vor Acht? Und deswegen haben wir den Verein Klima vor Acht gegründet. Und es hat sich auch gezeigt, wir hatten dann auch mit verschiedenen Medienvertreterinnen, Journalistinnen gesprochen, dass das auch eine große Lücke ist. Und es ist so, dass die ARD dann gesagt hat, ja, nee, können wir nicht machen und so wollen wir nicht machen. Und dann haben wir gesagt, okay, dann machen wir es und zeigen einfach mal, wie Klima vor Acht aussehen kann. Da haben wir im Jahr 2020 ein Crowdfunding gestartet, was wir dann in Rekordzeit abgeschlossen haben, um 6 Folgen Klima vor Ort herzustellen. Das heißt, wir brauchen 20.000 Euro und die hatten wir in 3,5 Stunden zusammengesammelt. Oh. Und haben dann 6 Folgen Klima vor Acht hergestellt, um zu zeigen, wie so ein Format vor der Tagesschau aussehen könnte.
1: Das heißt, Sie setzen darauf, dass die Leute einfach mehr wissen müssen. Sagen Sie mal ein paar Beispiele, worüber sprechen Sie in den Clips?
4: Genau, es geht nicht nur darum, dass die Leute nicht nur mehr wissen, sondern dass das auch in dieser Regelmäßigkeit stattfindet. Und ich sag mal auch, dass halt diese Phänomene, Sie hatten ja gerade schon auch von den Flutkatastrophen gesprochen und von den Waldbränden, dass das auch immer wieder in Zusammenhang mit Klimawandel und Klimakrise gestellt wird, damit auch klar ist, das sind keine einzelnen Extremwetterereignisse, die stattfinden oder durch Extremwetter bedingt, sondern das hängt alles in einem größeren Ganzen zusammen, wo wir als Menschheit auch gegensteuern müssen. Und um auf Ihre Frage zurückzukommen, wir haben dann 6 Folgen gedreht, hatten dann noch versucht, sehr viele Themen abzudecken. Diese Folgen haben wir auch im Sinne des konstruktiven Journalismus dargestellt und erstellt. Das heißt, es ging nicht darum, einfach nur zu zeigen, es wird jetzt alles schlimmer, sondern es gibt auch Auswege. Und eine Folge, unsere erste Folge, handelt über Moore, ein unterschätzter Klimaschützer. Und dass, wenn wir Moore in Deutschland renaturieren, dass das sehr viel CO2 im Boden bindet.
1: Wir hören da nachher noch mal rein. Ich würde jetzt gern noch mal auf diese Frage Wissen oder Psychologie sozusagen abzielen. Ich habe natürlich, als ich von Ihrer Initiative gelesen habe, gedacht, das stimmt wahrscheinlich, dass wir alle nicht so viel oder nicht genug wissen. Schnell denkt man auch an diesen einen Politiker im Landtagswahlkampf, der in einer Schule den Treibhauseffekt erklären sollte und da sehr in Nöte kam. Aber vielleicht ging einem das selbst ja auch so, weiß man nicht. Andererseits kann man ja sagen, wenn man will, dann kann man sich auf den verschiedensten Plattformen, auch bei Klima vor Acht, auch anderswo Spezialwissen holen. Reicht das nicht, Herr Schumann?
4: Naja, wenn wir uns jetzt den Gesamtschnitt der Bevölkerung ansehen, es gibt schon sehr viele Angebote, auch gerade für jüngere Menschen, die sich dann im Internet durch Podcasts etc. und sowas holen können. Aber es ist ja so, dass gerade auch wenn Sie an politische Nachrichten denken und sowas, höre ich dann auch oder gucke mir die Tagesschau an, um so einen rundum Überblick zu bekommen über gewisse Themen. Und was wir auch nicht außer Acht lassen dürfen, sind auch ältere Menschen, die sich hauptsächlich durchs lineare Fernsehen informieren, was ein ganz großer Anteil unserer Bevölkerung ausmacht. Die hat weniger neuere Medien wie Podcasts etc. und sowas nutzen.
1: Franziska Gänzler, in Ihrem Roman gibt es eine Person, die ist mitten in diesen Bränden und im Ascheregen und sagt, ich ändere trotzdem nichts an meinem Lebensstil. Ich kann gar nichts machen. Ich fahre weiter Auto. Ich esse weiter Fleisch. Die weiß eigentlich Bescheid. Was ist die Logik in dieser Person?
2: Ich glaube, die Logik ist, dass sie sich halt so fühlt, als würde sie alles richtig machen, wenn sie im Grunde wie eine Spielfigur so handelt, wie es von oben angewiesen wird. Das heißt, solange sie dort bleiben kann, solange diese Dinge erlaubt sind, vertraut sie auf eine Art darauf, dass es dann auch okay ist, sich so zu verhalten. Und ich glaube, sich das einzugestehen, weil das anzunehmen, dass das eine echte Krise ist, die jetzt ganz echt ihr Leben zu einer Veränderung zwingt, das hätte so ein großes Nachspiel und dem fühlt sie sich nicht gewachsen. Und dann gibt es eben dieses Dissoziieren, dass sie beginnt, einfach so blind an der Hoffnung festzuhalten, es wird schon wieder kälter und das ist jetzt eine Phase, mit der muss ich Tag für Tag klarkommen. Es geht nur darum, ob ich irgendwann meine Hauswand wieder weiß kriege oder nicht. Und das ist leichter und greifbarer, sich damit zu beschäftigen, als dann wirklich drüber nachzudenken, was es im Großen und Ganzen für sie und für den ganzen Ort und für natürlich die Welt bedeutet.
1: Lea Dohm von den Psychologists for Future. Was passiert in so einer Psyche, wenn man konfrontiert ist mit der Information, dass die Krise eigentlich schon viel zu groß ist? Und am liebsten hätte man, dass einer einem sagt, was man tun soll.
3: Ja, das macht natürlich Stress, ne? Und Menschen reagieren auf Stress ganz unterschiedlich. Also das, was Frau Gänzler da gerade in ihrem Roman als Protagonisten beschrieben hat, könnte ja typischerweise so ein bisschen so eine Trotzreaktion sein. Ah, da kann ich persönlich sowieso nichts dran ändern. Dann mache ich sowieso einfach weiter wie vorher, weil das ist mir auch zu schwierig. Und außerdem möchte ich mal gerne mein Schnitzel essen. Also das ist vom psychologischen Reifegrad ist da noch Luft nach oben. Aber es ist gar nicht so untypisch, aber und auch durchaus in gewisser Weise verständlich. Denn das, was vielen, vielen Menschen fehlt, ist das Gefühl für wirksame und machbare Handlungsmöglichkeiten. Also viele Leute fragen sich ja vielleicht zu Recht, was kann ich jetzt als Einzelperson da schon für einen Unterschied machen? Und macht das jetzt wirklich einen Unterschied, ob ich als Lea mich heute vegetarisch ernähre oder nicht? Und da gilt es eben, auf die großen Hebel aufmerksam zu machen und die Handlungsmöglichkeiten aufzuzeigen, die wir haben. Gerne auch die, die über den individuellen Konsum hinausgehen und zum Beispiel auf die Rahmenbedingungen abzielen, in denen wir uns bewegen. Unsere Infrastruktur in Deutschland ist alles andere als nachhaltig. Das heißt, wir können vielleicht besser als beim eigenen Schnitzel mal in die Kantine an unserem Arbeitsplatz schauen und gucken, wie wird da eigentlich das Speisenangebot gestaltet und da, wie könnte man das weiterentwickeln. Oder auch zum Beispiel Mobilität am Arbeitsplatz oder in der Gemeinde, in der Region, in der eigenen Stadt mal angucken. Was gibt es da für Konzepte? Hitzeschutzkonzepte wären auch ein guter Punkt. Also es gibt ganz viele Ansatzmöglichkeiten und die gilt es bestenfalls zusammen mit dem Krisenerleben darzustellen. Denn die psychologische Forschung sagt sehr deutlich, dass Menschen mit geringerer Wahrscheinlichkeit abschalten, also dass sie eher beim Thema dranbleiben, wenn sie den Eindruck haben, da kann ich auch was machen und da kann ich auch einen Unterschied machen. Deswegen wäre es gerade im Bereich Klimaberichterstattung wirklich enorm wichtig, das mit Handlungsmöglichkeiten konsequent zu versehen. Dann würden wir uns weniger gestresst abwenden und es würde auch die Wahrscheinlichkeit für Trotzreaktionen abmildern.
1: Das mit Handlungsmöglichkeiten konsequent zu versehen, das hieße, dass man nicht immer nur sagt, es brennt wieder ein Wald ab, Punkt.
3: Naja, man könnte beispielsweise sagen, jetzt gerade brennt in Frankreich ein Wald. Hier sind die Bilder dazu. Wenn Sie das sehen, macht es wahrscheinlich erstmal Stress. Das wird übrigens von vielen Menschen geteilt. Das ist nämlich eine Validierung. Dann fühlen wir uns nicht mehr ganz so komisch, wenn wir uns Sorgen machen. Es wäre wichtig, der Waldbrand steht im Zusammenhang mit dem menschengemachten Klimawandel und wir haben folgende Möglichkeiten, dass wir das in den Griff kriegen. Da können wir jetzt zum Beispiel mal zum Heizungsgesetz schauen oder zu unserem Umgang mit fossilen Brennstoffen. Also, dass wir praktisch deutlich machen, dass es da einen Zusammenhang gibt und dass beides nicht isoliert voneinander irgendwie existiert auf einer abstrakten Ebene, sondern dass es wirklich unmittelbare Zusammenhänge zwischen unserem Handeln jetzt und der Wahrscheinlichkeit von Naturkatastrophen für die nächsten Hunderte von Jahren gibt. Wir leben eigentlich in einer spannenden Zeit.
1: Diese Frage, was kann ich denn tun, Herr Schumann, die stand doch bestimmt auch am Anfang von Klima vor 8, oder? Sind Sie auch so losgegangen?
4: Ja, genau. Also wir haben uns natürlich selbst überlegt, als wir uns als Gruppe Klima vor 8 gegründet haben, was können wir denn tun? Und wir haben halt gesehen, dass Kommunikation ein riesiger Hebel ist und dass diese Krise halt auch kommunikativ noch nicht so aufgearbeitet wird. Das war auch einer der Ideen, die hinter Klima vor 8 steckt. Wenn Wie Lea es gerade schon so schön formuliert hat, wir müssen nicht nur die Krise kommunizieren, sondern auch den Ausweg aus der Krise kommunizieren. Und es geht halt gar nicht darum, dass wir nur sagen, fahren Sie weniger Auto, essen keine Mettbrötchen mehr oder ständig einen Zitronenbaum auf dem Balkon, sondern auch mehr, dass es politische Handlungsmöglichkeiten gibt. Weil im Gegensatz zu vielen anderen Krisen wissen wir ja bei der Klimakrise genau, was zu tun ist. Wir müssen diese Emissionen stoppen und auf Null bringen. Und das wäre der Ausweg. Dass man das jetzt nicht von heute auf morgen machen kann, kann ich auch verstehen, weil auch sehr viel dran hängt. Aber vielleicht erstmal gesellschaftlich diskutieren, auf welchen Pfad wir uns da begeben und wie wir auch dann da hinkommen, tatsächlich mit Netto Null. Und wann wir das wollen und was es da auch für Wege gibt und für Implikationen etc. und was da dran hängt. Sie merken gerade schon, da steckt auch sehr viel hinter. Und das muss ernsthaft in der Gesellschaft diskutiert werden. Und da sind die Medien ein entscheidender Punkt, diese Debatte auch mitzuführen und auch mit zu moderieren. Und gerade was das Thema Polarisierung auch angeht, dort dem auch entgegenzuwirken.
1: Frau Genzler, wie war es denn bei Ihnen, dieses Genre, in dem Klimawandel und Klimafolgen im Mittelpunkt stehen oder thematisiert werden? Das hat ja inzwischen einen eigenen Namen, Climate Fiction. Haben Sie damals bewusst gesagt, in dem Bereich will ich was schreiben, auch um politisch wirksam zu werden?
2: In dem Moment, dass ich den Roman geschrieben habe, Ewig Sommer, war mir gar nicht klar, dass der verlegt wird. Also ich hatte noch keinen Verlag und
1: Es
2: habe
1: war ein Debüt,
2: insofern,
1: ne? Das müssen wir auch
2: genau,
1: dazu
2: das war
1: sagen.
2: mein Debütroman und ich habe eigentlich, also für mich ist das Schreiben Beschäftigung mit Fragen, die mich umtreiben. Ich denke nie so intensiv über Dinge nach, wie wenn ich dem ein Schreibprojekt widme. Das heißt, das war in erster Linie für mich. Und jetzt in dem Roman, der jetzt im August erscheint, würde ich sagen, kann man wahrscheinlich wieder dem Genre zuordnen. Das ist jetzt mein dritter Roman und da hatte ich das schon sehr viel präsenter jetzt beim Schreiben auch im Kopf, weil ich das jetzt schon einmal erlebt hatte, was das auch bedeutet, dann auf diese Art ja, besprochen zu werden zum Beispiel.
1: Was sind denn die Vorteile von Literatur als Vermittlungsinstanz?
2: Ich glaube, Literatur eignet sich, dass man wirklich einzelne Situationen und einzelne Entscheidungen oder Zusammenhänge ganz bewusst detailreich ausleuchten kann und dadurch auch größere Zusammenhänge spürbarer werden. Es ist viel stärker, finde ich, bei Literatur als jetzt zum Beispiel bei einem Film, weil man wirklich durch einen Blickwinkel gucken kann. Und ich hatte das zum Beispiel bei Lesungen von Ewig Sommer, dass Leute oft auf die Details am stärksten reagiert haben. Also es gibt eine Szene, in denen die Protagonistin Auto fährt und so sagt, ich habe im Auto immer so dünne Baumwollhandschuhe, weil ich mein Lenkrad nicht anlangen kann, wenn ich losfahre. Und darauf haben mich so viele Leute angesprochen, was für eine schreckliche Vorstellung, dass man dann nicht mal mehr das eigene Lenkrad anfassen kann. Und ich finde, das zeigt, dass manchmal so abstrakte Zusammenhänge in kleinen Episoden irgendwie vielleicht greifbarer werden, dass man dann auch das Größere sich plötzlich so auftut.
1: Orca heißt der Roman, der jetzt als nächster erscheint. Das
2: Genau.
1: reiche ich gerne noch nach. Trotzdem frage ich jetzt mal die Frau Dohm. Lesen denn Menschen, die den Klimawandel vielleicht lieber verdrängen wollen, überhaupt so ein Buch wie Ewig Sommer?
3: Naja, es ist zu befürchten, dass sie es nicht machen, sondern die Leute das lesen, die sich sowieso für Klimathemen interessieren. Vielleicht leisten sie allerdings gerade mit dieser Radiosendung einen Beitrag, dass es dann doch mehr Leute lesen, die sich noch nicht so mit diesem Thema auseinandergesetzt haben. Und ich finde es natürlich aus psychologischer Sicht auch mega relevant, dass wir es in Literatur, in Kunst und Kultur abbilden, weil es eben auch eine Möglichkeit ist, die zu einer gesunden Verarbeitung beitragen kann und die uns auch helfen kann, das emotional gesund zu verarbeiten. Und im Grunde stehen wir als Gesellschaft gerade vor einer riesigen Weiterentwicklungsaufgabe, weil es darum geht, dieses Wissen um die Krise, die nicht mehr weggeht, sondern die uns für den Rest unseres Lebens begleiten wird, dass wir das konsequent in unseren Alltag, in unser Denken, Fühlen und Handeln integrieren, ohne dass wir dabei die ganze Zeit nur frustriert sind und total gestresst, sondern bestenfalls auf eine gesunde Art und Weise, dass wir uns vielleicht darauf besinnen, wo Möglichkeiten sind, wie wir das mitgestalten können, diese ganzen Veränderungen. Und dafür braucht es genau solche Geschichten. Und ich wünschte, es würde noch viel mehr geben. Und ich wünsche mir im Grunde noch eins darüber hinaus. Ich würde mir wünschen, dass es in sämtlichen Themen abgebildet wird. Also, dass es praktisch nicht nur als Franziska Gänzle eine Autorin gibt, die das macht, total mega wichtig, unbedingt weitermachen, sondern dass es praktisch auch in anderen Genres, auch zum Beispiel im Politikjournalismus oder in der Wirtschaft, dass es da auch mit aufgegriffen wird und da eben integriert wird, weil dadurch würden wir rauskommen aus dem Problem, dass sich nur eine bestimmte Gruppe von Menschen damit beschäftigt, die sich eh damit beschäftigt, sondern dass wir es mehr in die Breite kriegen und deutlicher machen, es geht uns alle was an und wir nur gemeinschaftlich können wir da gute Lösungen entwickeln.
1: Damit halten wir das Wissen wach, aber natürlich auch die schlechten Aussichten. Wir reden gleich weiter, heute über Klimawandel und Verdrängung. Unsere Runde mit Lea Dohm von Psychologists for Future, mit der Autorin Franziska Gänzler und mit Norman Schumann von der Initiative Klima vor Acht.

0: Alton Gün sind eine türkische Psychedelic Rockband aus Amsterdam und hier mit ganz neuer Musik aus diesem Jahr auf Bayern 2. Und wir reden über Beunruhigendes heute, über das Klima nämlich und die Folgen der Erderwärmung. Das tut man nicht so gerne, sich den Szenarien aussetzen, die die Wissenschaft uns so malt, ziemlich einhellig malt, schmelzende Gletscher und Pole, unbewohnbare Regionen, vertrocknete Landschaften, Fluten und Dürre. Klimawandel und Verdrängung, darum geht's heute. Und ich würde jetzt eigentlich ganz gern mal über die Dosis reden, die so verträglich ist, dass es noch konstruktiv sein kann für eine Gesellschaft, mit der man so operieren sollte, wenn man was tun will. Und das wollen meine Gäste heute alle, die hier in der Runde sind. Ich habe mal ein Beispiel mitgebracht. Ich hatte vorgestern hier auf Bayern 2 einen Landschaftsarchitekten im Gespräch, der über die Gestaltung der heißen Stadt der Zukunft sprach und ganz nebenbei ziemlich schockierende Sachen sagte.
1: In Paris werden Sie die Stadt massiv umbauen müssen, aber dann geht es nicht um Bäume, sondern um Wiesen. Da kommt die kalte Luft her. Und wenn Sie das jetzt auf Paris übertragen, gibt es nur eine Möglichkeit. Sie müssen Gebäude abreißen.
0: Und er meinte wirklich viele Gebäude abreißen, so im Stil von Baron Haussmann seinerzeit im 19. Jahrhundert, der Paris vollkommen verändert hat. Wie ist das mit so einem vergleichsweise, für mich jedenfalls vergleichsweise überraschenden Szenario? Hilft das? Es enthält immerhin nicht nur Verhungern, Verbrennen und Ertrinken. Hilft das, für das Thema zu interessieren? Ab wann machen die Leute zu? Was ist ihre Erfahrung mit solchen Konkretisierungen? Als Erste würde ich gerne mal die Franziska Gensler fragen, die einen Roman geschrieben hat, wo sie ein Klimawandelsszenario entworfen hat. Frau Gensler.
2: Also ich glaube generell, dass Menschen auf Utopien stärker reagieren als auf Dystopien. Also ich meine damit mit mehr vielleicht dem Gefühl, ich kann auch, also da gibt es irgendwie was anzustreben und nicht nur was zu vermeiden. Und deswegen, wenn ich sowas höre mit mehr Wiesen und dann mein Schriftstellerinnen-Gehirn irgendwie darauf anspringt, dann habe ich so das Gefühl, okay, da kann man irgendwie damit arbeiten. Genauso mit Videos, die dann irgendwie zeigen, wie Städte aussehen könnten. Das ist natürlich dann auch wieder KI generiert und geht eine ganz neue Debatte auch wieder los. Aber trotzdem habe ich so das Gefühl, diese konkreten Bilder, was kann man tun? Und es muss nicht alles nur Verzicht bedeuten, sondern einfach Veränderung ist ein gutes Narrativ für Leute, um da so anzudocken.
0: Was allerdings auch eine Frage der Bewertung ist, sind die Wiesen in Paris besser oder ist das alte Paris, wie ich es kenne, das, was ich vermissen würde? Herr Schumann, was würden Sie sagen?
3: Ja, es ist natürlich jetzt ein Szenario, was der Landschaftsarchitekt dort aufmacht. Und sicherlich ist das auch diskutabel. Und da ist jetzt so wieder so die Frage, wollen wir das? Wollen wir das mit so einer Stadt machen? Wie sieht es mit anderen Städten aus? Und ich würde aber gerne nochmal auf das eingehen, was die Frau Dohm vor einigen Minuten gesagt hat. Es kommt auch nicht darauf an, dass wir jetzt diese Dystopien und konkreten Szenarien diskutieren, sondern wir müssen schauen, wie wir in allen Bereichen, sei es im Politikjournalismus, im Wirtschaftsjournalismus, so wie Sie es jetzt auch gemacht haben, in architektonischen Sujets dort das ausgiebig und vernünftig auch diskutieren. Und wie das jetzt zu bewerten ist von diesen einen Landschaftsarchitekten, kann ich persönlich nicht entscheiden, aber ich finde, es ist durchaus auch eine Debatte wert und diese Debatte muss geführt werden. Und da kommen wir jetzt zu einem Punkt, den uns sehr stark umtreibt. Es ist vielleicht auch nicht so, dass wir jetzt mal wieder jetzt dieses Extrembeispiel diskutieren, sondern wie häufig sprechen wir überhaupt über Klimawandel in den Medien?
0: Und wie sprechen wir über Klimawandel? Das wollte ich Sie eigentlich auch alle fragen. Klimawandel, Klimakatastrophe, Klimakrise, welche Wörter verwenden Sie? Herr Schumann, vielleicht machen Sie gleich weiter,
3: ich bin gerade schon entschuldigt, weil es auch eine Frage ist, die häufiger vorkommt. Und ich glaube, da kommt es auch immer auf den entsprechenden Kontext an. Ein Meteorologe hat mir mal gesagt, er macht das so, dass wenn es um das eigentliche natürliche Phänomen geht, der Klimaveränderung, dann nennt das Klimawandel. Wenn es um gesellschaftliche Implikationen geht, dann greift er mehr zu Wörtern wie Klimakrise, weil das suggeriert doch so ein bisschen, dass wir ins Handeln kommen müssen und da jetzt auch die entsprechende Dringlichkeit da ist. Sicherlich kann man auch Klimakatastrophe sagen. Wir haben es ja vorhin in den Nachrichten gehört mit den Waldbränden und den Überflutungen, die auch in diesem Jahr schon stattfanden. Und deswegen, glaube ich, kommt es auch sehr stark auf den Kontext an.
0: Noch andere Bewertungen, Meinungen, Frau Gensler, Frau Dohm?
4: Ich schließe mich da Herrn Schumann an. Und ich glaube, dass wir, dass das wie an so vielen Punkten, wenn es ums Klima geht, auch so einladend ist, da so eine Nebendebatte aufzumachen. Ich finde die selbst ganz verführerisch und gucke da ab und zu hin. Aber irgendwie wäre es ja ganz sinnvoll, wenn jetzt, egal wie wir das Kind nennen, wenn wir irgendwie über Problemlösungen sprechen und wie man sowas journalistisch abbilden könnte, das fände ich persönlich noch viel, viel wichtiger. Es gibt übrigens zu dem, was Frau Gensler gerade gesagt hat, also müsste man, und was Sie gefragt hatten, müsste man eigentlich diese eher positiven Zukunftsszenarien darstellen oder eher mal so die Negativvision richtig in den Raum stellen, damit die Leute wachgerüttelt werden. Dazu gibt es psychologische Forschung und die unterstreicht das, was Frau Gensler gerade gesagt hat. Man erreicht ein bisschen mehr Menschen mit der Positivversion, also dass man zeigt, hey, so könnte die Welt aussehen, wenn wir hier umgestalten. Unsere Städte könnten grüner sein, wir könnten gesünder leben und so weiter. Aber es ist nicht so ein großer Unterschied, wie man denkt. Also es ist ungefähr 55-45%, die annäherungs- oder vermeidungsorientiert sind. Das heißt gerade, so nennt man das in der Psychologie, wodurch man sich motivieren lässt. Das heißt, gerade wenn wir mit größeren Zielgruppen sprechen, was ja journalistisch relevant ist, dann ist es ganz gut, beides drin zu haben. Also, dass wir sagen, ey, das Problem ist super ernst, lass uns die Waldbrände angucken, die gerade passieren und so weiter. Und das sind unsere Handlungsmöglichkeiten und so könnte es aussehen. Also auf diese Art und Weise nehmen wir wahrscheinlich am meisten Leute mit.
0: Und gibt es auch so einen Punkt, wo man sagen würde, ab da dominiert jetzt der Fluchtreflex, das ist zu viel?
4: Ja, das hängt mit der persönlichen Belastung der Person zu tun, also hat damit was zu tun, die sich das gerade anhört. Ne? Wenn ich einen total gestressten Tag habe, vielleicht gerade aus einem Streit mit meinen Kindern komme, dann ist die Klimanachricht zu viel, egal wie sie verpackt wird. Und andererseits, wenn ich vielleicht halbwegs entspannt irgendwie durchs Leben gehe und dafür eine Offenheit und ein Interesse mitbringe, dann bin ich vielleicht eben dafür auch empfänglicher. Das heißt, da kommen dann sehr viele individuelle Faktoren da rein. Aber durch allein die Häufigkeit der Abbildung würde man einen Unterschied machen, dass Menschen das als relevant einschätzen. Deswegen kann ich das Bündnis von Herrn Schumann wirklich nur unterstützen, weil wir ja zum Glück ein hohes Vertrauen in etablierte Medien in Deutschland haben. Das heißt, dass es so einen allgemeinen Gedanken gibt, ey, wenn das wirklich wichtig und ernst wäre mit dem Klima, dann würde das doch auch hier auf der Titelseite stehen und dann würde das doch auch in den Nachrichten kommen und dann würde ich doch vielleicht auch, was weiß ich, am Arbeitsplatz drüber sprechen. Und deswegen ist es so relevant, dass wir es konsequent abbilden in verschiedenen Genres, einfach um Menschen zu helfen, da das Problem gesund zu verarbeiten.
0: Ich würde Frau Gensler gerne fragen, quasi in der Einzelperspektive. Sie haben uns ja gerade erzählt, im neuen Roman greifen Sie das Thema ein bisschen wieder auf. Sie haben aber zwischendurch dann auch über andere Themen geschrieben. Ist das so ein Thema, was einen so ein bisschen adoptiert? Brauchten Sie zwischendurch mal Abstand?
2: Das würde ich so nicht sagen, dass ich da selber Abstand brauchte, weil die Arbeit auch schon für mich losgegangen war. Es ist dann eher vielleicht auch so eine Frage, wann wird was auch veröffentlicht und hätte ich jetzt sofort nach Ewig Sommer den nächsten Klimaroman veröffentlicht, dann wäre es einfach für mich persönlich so eine sehr starre Schublade geworden oder davor hatte ich ein bisschen Angst. Und dann ist natürlich auch die Frage, welche Ideen müssen gerade so in einem selber bearbeitet werden. Also ich kann mir das gar nicht unbedingt so sehr aussuchen, was sich da so aufdrängt. Und ich wusste aber auch, dass ich als nächsten Roman und das Projekt, in das ich auch jetzt 2 Jahre gesteckt habe oder mehr, dass das wieder da anknüpfen wird an Fragestellungen, die in Ewig Sommer eben nur am Rande Raum finden, wie eben Aktivismus und diese Auseinandersetzung von eher einer jüngeren Generation.
0: Und gucken Sie von heute anders auf dieses Buch, was Sie vor 4 Jahren veröffentlicht haben, vor 5 Jahren geschrieben?
2: Zum Glück nicht. Also immer wieder habe ich so ein bisschen Angst. Jetzt, wo die Hitzewelle war, dachte ich an das Buch und dachte mir so, oh Gott, hoffentlich habe ich das auch irgendwie so in der Intensität eingefangen. Und dann gucke ich mal nochmal rein und denke mir so, nee, steckt schon drin.
0: Jetzt haben wir gerade auch noch mal viel den Bogen geschlagen zu dieser Initiative Klima vor Acht von Norman Schumann, die eben sich dafür eingesetzt hat, auch im öffentlich-rechtlichen Fernsehen vor Acht, das heißt zur besten Sendezeit, dieses Thema zu verankern. Und Frau Dohm hat sich ja ganz stark dafür gemacht, dass genau an der Stelle mehr passieren muss. Wir hören jetzt mal so ein bisschen, wie die Clips klingen, die die Initiative im Internet veröffentlicht hat.
5: Es ist neblig und geheimnisvoll. Das Moor ist ein sagenumwobener Ort der Mythen und Legenden und manchmal auch Schauplatz von unheimlichen Kriminalfällen. Doch Moore sind nicht nur wunderschön und unheimlich, Moore sind vor allem Klimaschützer. Und damit herzlich willkommen zu Klima vor Acht. Nasse Moore erfüllen eine wichtige Aufgabe für ein gutes Klima. Sie speichern Kohlenstoff und zwar riesige Mengen davon.
0: Genau, und dann erfahren wir, wie Moore so arbeiten. Also herzlich willkommen zu Klima vor Acht. Das sind Clips, die findet man auf YouTube und auf der Website, aber eben bisher nicht im Fernsehen, auch nicht bei uns in der ARD oder im Bayerischen Rundfunk. Da wollen wir noch ein bisschen mehr wissen. Herr Schumann, welche Gegenargumente kommen denn da bei Ihnen an? Ist das eine Überdosis Klima?
3: Ja, also wir haben auch viel mit dem Programmverantwortlichen, mit der Programmdirektion der ARD über dieses Thema gesprochen. Und ein Argument, was uns halt immer wieder entgegengeschwappt ist, so, wir machen doch schon so viel. So, und das wollten wir auch so ein bisschen quantifizieren und haben dann 2021 eine Programmbeobachtung gestartet. Und aus dieser Programmbeobachtung haben wir jetzt vor ein paar Tagen einen ersten Medienklimabericht veröffentlicht. Und der halt zeigt, dass die Berichterstattung über die Klimakrise immer weiter sinkt. In diesem Jahr sind wir bei Zahlen unter 1% der Gesamtsendezeit von Das Erste und ZDF beschäftigen sich überhaupt noch mit Klimathemen. 2023, also vor circa 3 Jahren, war es noch doppelt so viel, 2,2%. Da kann man auch schon diskutieren, was ist es zu viel und zu wenig. Und wir haben dabei auch so ein bisschen den Fokus auf die beiden historischen Hitzewellen, die uns dieses Jahr widerfahren ist, gelegt und auch mal geschaut, was machen denn andere Medien? Was macht denn das europäische Ausland, um so ein bisschen Vergleich zu haben? Und wir haben auch mal ins Radio gesehen, beziehungsweise reingehört. Und da vielleicht schon mal die gute Nachricht in Richtung Radio. Das Radio ist da sehr viel vorbildlicher als das lineare Fernsehen. Da kommen viel mehr Klimathemen vor, sowohl in Deutschland als auch in europäischen Vergleich. Aber es ist auch so, dass der Umgang mit diesen Hitzewellen, mit diesen beiden, der war fundamental anders in Europa im Vergleich zu Deutschland. Um mal ein Beispiel zu nennen, gleich am ersten Tag, wo die Temperaturen nach oben schossen und haben Frankreich, Spanien, Schweden, Dänemark sämtliche Klimawissenschaftler, die sie gefunden haben, in die Hauptnachrichten gezerrt und dort Interviews geführt und haben den ganzen Tag darüber gesprochen und haben da auch den Zusammenhang zum menschengemachten Klimawandel hergestellt. Während das auf Das Erste und ZDF erst 6 Tage nach der amtlichen Hitzewarnung und der Hitze geschehen ist, wo wirklich konsequent dort über den Klimawandel berichtet wurde. Das ZDF ist dann noch vorausgegangen, hat dann ein Special gemacht, 3-4 Stunden und hat das Thema rauf und runter, auch aus gesundheitlichen Aspekten, psychologischen Aspekten und sowas, das war gut. Das hätten wir uns auch viel eher gewünscht. Und die ARD hat dann am 8. Tag, muss das gewesen sein, dann auch einen Brennpunkt zum Thema gemacht.
0: Sie vergleichen das dann, diese Berichterstattung dann auch mit anderen Krisenberichterstattungen, zum Beispiel der Corona-Krise. Darüber müssen wir gleich auch noch mal reden, denke ich. All die Krisen, mit denen wir zu tun haben und die wir sowohl medienmäßig wie auch psychologisch alle verarbeiten müssen. Norman Schumann von der Initiative Klima vor Acht ist einer meiner Gäste in dieser Runde, zusammen mit Lea Dohm von den Psychologists for Future und mit der Autorin Franziska Gänzler. Wir reden über Klima und Verdrängung. Das ist unser Ding heute hier auf Bayern 2. Dazu musikalisch der US-Blues-Musiker Pokey Lafarge mit The Thing.

0: Klima und Verdrängung. Warum bekam die Corona-Krise im Verhältnis so viel mehr Medienaufmerksamkeit als die Klimakrise? Norman Schumann.
1: Ja, ich denke mal, das hängt mit der Art zusammen, wie Journalismus funktioniert. Bei Corona-Krise hatten wir erstmal eine sofortige, unmittelbare Krise. Es war eine Gesundheitskrise. Und jeder war sofort davon betroffen. Und Medien und Journalismus ist immer gut, lokale Ereignisse schnell und sicher einzuordnen. Und es hat ja sozusagen die Welt von innerhalb von Tagen und Wochen überrollt. Bei der Klimakrise haben wir es mit so einer graduellen, leicht ansteigenden Krise zu tun, die auch in vielen Teilen viel komplexer ist, anstatt zu sagen, okay, das ist ein Virus und du wirst so krank und das ist einige Organismen und sowas halten das nicht gut aus. Während bei Klimakrise haben wir es jetzt mit Zunahme von Naturkatastrophen und Extremwetterereignissen zu tun. Und das, glaube ich, wird in der Rückschau, wenn wir jetzt 2035 und sowas uns befinden, da werden wir es bemerken. Aber so sukzessive Ansteigen, das ist schwierig zu vermitteln und deswegen braucht es halt auch diese Regelmäßigkeit.
0: Vor der Pandemie gab es ja auch diese großen Fridays for Future Demonstrationen. Das waren sowohl Medienthemen wie natürlich auch Treffpunkte für Leute, die protestieren, die aktiv werden wollten. Woran liegt es eigentlich, Frau Dohm, dass die nie wieder zu diesen Dimensionen zurückgefunden haben?
2: Naja, wir haben es heute mit diversen Krisen zu tun. Das ist eine Seite. Dazu kommt, dass ich es auch fatal finde, zu denken, die Kinder und Jugendlichen müssten wieder demonstrieren oder mehr demonstrieren. Das wäre, wenn, dann Aufgabe von uns allen. Wir können das nicht den Kindern und Jugendlichen überlassen. Aber man könnte auch positiv sagen, dass wir bereits einen Schritt weiter sind, nämlich dass Klimaschutz inzwischen in gewisser Weise vielleicht weniger aktivistisch und mehr institutionalisierter stattfindet. Also, dass es um sehr konkrete Umsetzung Fragen geht. Was bedeutet das für Kommunen, für Städte? Welche Maßnahmen müssen da genau erfolgen? Wie lässt sich das vielleicht mit bestehenden Verträgen vereinbaren? An welchen Stellen muss das nochmal diskutiert werden? Da steckt sehr viel Kleinarbeit drin und das ist von großer Relevanz. Ich würde gerne noch einen Satz hinzufügen zu dem, was Norman Schumann gerade gesagt hat, nämlich zu dieser Parallelität von Corona und Klima. Es gibt nämlich eine weitere psychologische Parallele zwischen diesen beiden äußeren Katastrophen. Und das ist, dass wir aus der sozialpsychologischen Forschung wissen, dass gesellschaftliche Segmentierungsprozesse bei solchen äußeren Krisen zunehmen. Bei Corona konnten das viele von uns bereits erleben, wie allein die Interpretation der Gefahr zum Teil in etablierten Freundeskreisen oder in Familien zu Brüchen geführt hat und weil Menschen ganz unterschiedlich damit umgegangen sind. Und die psychologische Forschung sagt, dass uns das mit Blick auf Klima in ähnlicher Weise, wenn auch langsamer, bevorsteht. Und ich würde mir als Psychologin und einfach auch als Bürgerin sehr wünschen, dass wir da diesmal geschickt damit umgehen und dass wir Diskursräume schaffen und dass wir Menschen aufklären und mitnehmen und gucken, wo es da kluge Kommunikationsmöglichkeiten und so weiter gibt. Und damit sollten wir bestenfalls so schnell wie möglich anfangen. Und ich habe die Sorge, dass es gerade vielleicht versäumt wird. Deswegen danke, dass Sie diese Sendung gemacht haben. Das ist ein guter Anfang.
0: Sehen Sie denn etwas, das so eine ähnliche Identifikationskraft entwickeln könnte, wie das damals vielleicht die Fridays for Future Demonstrationen für Jugendliche hatten?
2: Ich glaube, dass man es nicht vergleichen kann und dass wir eher einen Fehler machen, wenn klimabesorgte Menschen sich da so die alten Zeiten des großen Engagements zurückwünschen, sondern dass, wenn etwas Neues entsteht. Aber was jedenfalls klar ist, ist, dass jedes Engagement wirkt und wirklich hilfreich ist und dass wir es uns allein auf der Zeitachse gar nicht mehr erlauben können, jetzt einfach weiter zu warten, bis irgendwie demnächst mal wieder ganz große Demonstrationen da sind, sondern dass es vielleicht eher darum geht zu schauen, wo kann ich das jetzt in meinem Handeln unterbringen und wie kann ich das vielleicht auch strukturell weiter voranführen. Das wäre jetzt gerade die Aufgabe.
0: Wobei ja wahrscheinlich jeder dieses Gefühl kennt und diesen Moment, wo er einfach gerne mal den Kopf in den berühmten Sand stecken möchte. Wie machen Sie eigentlich persönlich das? Wie bleiben Sie zuversichtlich? Sagen Sie mir das, Frau Dohm, fangen Sie an.
2: Ja, ich bin auch nicht immer zuversichtlich, ne? Also es gibt auch Tage, da habe ich wirklich schlechte Stimmung. Aber das kann man ja auch mal normalisieren. Psychische Gesundheit bedeutet, dass alle Gefühle im Leben mal auftreten dürfen.

0: was an dem Tag und in dem Moment gerade stattfindet und schön ist. Und ich glaube, das ist auch wichtig, so wieder präsent und so in der Kraft oder so, dass man so die Energie nicht verliert.
1: Und Norman Schumann, Sie vertreten natürlich hier sehr stark einen aufklärerischen Zugang. Hilft Ihnen die Auseinandersetzung mit Fakten und Zahlen auch persönlich?
2: Ja, das natürlich auf der einen Seite schon. Auf der anderen Seite bin ich natürlich auch genauso so Mensch. Und was mich ja so ein bisschen zuversichtlich stimmt, ist, dass bei unserem Engagement, dass man auch immer mal wieder sieht, es trägt hier unter Früchte. Und ich bin auch dankbar, dass es solche Sendungen gibt, wo man noch diesen Diskursraum schafft, wo man auch über dieses Thema spricht. Und ich persönlich, ich beschäftige mich natürlich auch nicht den ganzen Tag mit Krise. Ich glaube, das habe ich schon von Lea Dom gelernt, das wäre keine gute Idee, sondern gehe auch mal raus spazieren, setze mich auf eine Schaukel oder mach Sport oder was ganz Einfaches. Und das gehört, glaube ich, auch dazu.
1: Das waren jetzt sozusagen die Anregungen für jeden einzelnen Hörer, jede Hörerin persönlich. Aber da wir es ja hier mit drei Menschen zu tun haben, die alle wollen, dass sich in der Sache was verändert, ist meine Schlussrunde noch anders. Ich würde gerne von jedem und jeder von Ihnen wissen, was Sie sich wünschen, was passieren sollte, was wäre ein Türöffner, der nächste Meilenstein für gemeinsames, mehr gesellschaftliches Vorwärtskommen beim Klimaschutz. Frau Dohm.
3: Ja, ich wünsche mir einen großen journalistischen Kongress, wo alle etablierten Medienhäuser zusammenkommen und darüber sprechen, wie man diese Zukunftsfrage, diese gesellschaftlich relevante Zukunftsfrage zukünftig journalistisch umsetzen kann. Ich glaube, das wäre wirklich an der Zeit. Und dafür bräuchte es natürlich InitiatorInnen, aber da wird sich doch hoffentlich irgendjemand finden. Also das muss in die Berichterstattung, finde ich, anders aufgenommen werden, zukunftsweisender und konstruktiver aufgenommen werden.
1: Frau Dohm und Herr Schumann sind ganz gut vernetzt, würde ich sagen. Herr Schumann,
2: Ja,
1: was sagen Sie?
2: ich merke das schon. Genau, der Sache kann ich mich natürlich absolut anschließen. Und sicherlich wäre eine Sendung von der Tagesschau wie die Klima vor 8 ein riesiger Meilenstein, was das angeht. Aber damit ist es auch noch nicht getan. Sondern es ist nicht nur, dass wir eine Sendung vor der Tagesschau brauchen, sondern wir brauchen die gesamtgesellschaftliche Debatte. Und zwar die Debatte in die Zukunft. Und um es auch mit ein bisschen mit Cato den Älteren zu halten, im Übrigen bin ich der Meinung, dass alle Emissionen sofort gestoppt gehören.
1: Franziska Genzler, was wäre Ihr Wunsch?
0: Ich würde ganz simpel erstmal das 9-Euro-Ticket mir zurückwünschen und ansonsten ein Tempolimit.
1: 9-Euro-Ticket und Tempolimit, wenn das keine konkreten Vorschläge sind. Und was wir noch festhalten müssen zum Thema Klima und Verdrängung, das ist aber auf jeden Fall, es gibt Menschen, die Climate Fiction schreiben und ihren Lesern und Leserinnen auf diese Weise die verschiedenen Optionen unserer Zukunft nahebringen. Franziska Genzler zum Beispiel, die heute da war, danke dafür. Es gibt Menschen, die sich als Berufsgruppe zusammentun und einen Weg finden, sich einzubringen in die Klimapolitik, wie die Psychologists for Future. Vielen Dank an Lea Dohm. Und es gibt Menschen, die ganz praktische Alltagsvorschläge entwickeln, wie die Initiative Klima vor 8. Danke an Norman Schumann. Und was man ruhig auch mal in Erinnerung rufen kann, die nächste Weltklimakonferenz findet im November in Antalya statt. Und die wird bestimmt nicht einfach, aber schon jetzt arbeiten sehr viele Menschen überall auf der Welt darauf hin. Also danke in die Runde. Mein Name ist Judith Heidkamp. Danke fürs Zuhören.

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3: Um 21 Uhr am Mikrofon ist Markus Terhaast. Nach dem tödlichen Messerangriff in einer Regensburger Bankfiliale soll der festgenommene 20-Jährige morgen dem Haftrichter vorgeführt werden. Er soll in der Bank auf einen Mann eingestochen haben. Polizei und Staatsanwaltschaft ermitteln wegen eines Tötungsdelikts und eines Raubüberfalls. Das Motiv ist noch unklar.
4: Hubschrauber waren im Einsatz und neben dem SEK wurde auch eine Verhandlungsgruppe alarmiert. Die versuchte, Kontakt zum Täter in der Bank aufzunehmen. Zu diesem Zeitpunkt befanden sich zwei Menschen noch im Gebäude, die aber sicher aus der Filiale geholt werden konnten. Nachdem die beiden Menschen befreit werden konnten, erfolgte der Zugriff. Bei dem festgenommenen Verdächtigen handelt es sich um einen 20-jährigen Deutschen, so die Polizei. Er soll heute Nachmittag einen Mann in der Filiale mit einem Messer niedergestochen haben. Dieser konnte zwar noch schwer verletzt ins Krankenhaus gebracht werden, verstarb dort aber an seinen Verletzungen. Aus Regensburg, Andreas Wennleder.
3: Bundeskanzler Merz hat sich offenbar für eine Kabinettsumbildung entschieden. Übereinstimmenden Medienberichten zufolge soll die bisherige Gesundheitsministerin Wagen neue Kanzleramtschefin werden. Nachfolger von Wagen soll demnach CDU-Generalsekretär Linnemann werden. Die Kabinettsumbildung wurde ausgelöst durch den Rücktritt von Jens Spahn. Als Vorsitzender der Unionsfraktion folgt ihm Thorsten Frey, der bislang das Kanzleramt leitete. Eine offizielle Bestätigung für die Personalien gibt es nicht. Die EU erhöht den Druck auf Russland. Am Abend haben die 27 Mitgliedstaaten einem neuen Sanktionspaket zugestimmt. So soll es ein Einreiseverbot für russische Soldaten geben. Um Moskaus Einnahmen aus Exporten zu begrenzen, wird der sogenannte Preisdeckel für Öl um 12 Monate verlängert. Berechnungen zufolge könnte Russland das aufs Jahr gesehen 3,5 Milliarden Euro kosten. Der Bayerische Landtag hat sich am Mittag in die Sommerpause verabschiedet. Traditionell endet die letzte Plenarsitzung mit den Schlussworten der Landtagspräsidentin. Ilse Aigner versuchte dabei, den Sportsgeist der Abgeordneten zu wecken.
5: Ruhen Sie sich aus, aber nicht zu sehr. Bleiben Sie in Form, weil auch die Demokratie ist ein Muskel, der immer wieder trainiert werden muss. Und in diesem Sinne bleiben wir fit, bleiben wir wachsam und bleiben wir olympisch.
3: Aigner sprach in Bezug auf den Erhalt der Demokratie auch davon, dass dies kein Sprint, sondern ein Marathon sei. Das Wetter in Bayern, in der Nacht meist klar, Abkühlungen auf Temperaturen zwischen 11 und 6 Grad. Morgen sonnig bis locker bewölkt, am Samstag zunächst sonnig, später kann es dann auch Schauer und Gewitter geben. Am Sonntag mal Sonne, mal Wolken, Richtung Alpen sind auch Schauer und Gewitter möglich. Die Höchsttemperaturen liegen die ganzen Tage zwischen 22 und 32 Grad. Jetzt ist es 21 Uhr und 3 Minuten.
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6: Ein herzliches Willkommen aus Bremen zu den Herzstücken mit Nicole Nellhiebel am Mikrofon. Mitfühlende Kunst, der Blick auf das, was Menschen in ihrem Inneren bewegt, Freude, Hoffnung und natürlich Liebe, werden in den Songs heute wieder eine Rolle spielen. Es wird schwelgerisch, nachdenklich und hoffentlich gibt's für Sie einiges zu entdecken. Wir starten mit Mama's Gun, Had Me at Goodbye.

Erinnerungsarbeit hat man Ruvia auf seinem Debütalbum Bloodline geleistet und daraus war auch dieser Song eben Rust, ein Herzstück in den Late Night Sounds. Zu denken, dass man mehr Zeit hat, als man hat, das ist ein Thema, das sich durch das neue Album der Folkmusikerin Wallis Bird zieht. I Can See Your House From Here. Wallis Bird kommt aus Irland, lebt in Berlin und hat dieses Album erstmals selbst produziert. Um Trauer geht es, persönliche, weil ein naher Freund gestorben ist und auch um eine übergeordnete Form von Trauer. Das heißt aber nicht, dass einen dieses Album irgendwie runterzieht. Trotz seiner dunkleren Gedankenlage versprüht dieses Werk auch Optimismus und ist das, was Wallis Bird als mitfühlende Kunst beschreibt. Sie sieht den Tod als intensiven Spiegel des Lebens. In den Songs gibt es Offenheit, Anregungen zum Nachdenken, sanfte Erinnerungen und Verbundenheitsgefühl. Musikalisch bewegt es sich zwischen Folk, Pop und Rock. Und eindringlich ist auch dieser Song Two Trees, Neues von Wallis Bird.

Aus Belgien kommen Dressed Like Boys, das war ihr Song Healing. Und sie sind bei den Herzstücken in den Late Night Sounds auf MDR Kultur, Bayern 2, SR Kultur und Bremen 2. Die kanadische Musikerin Alison Russell hatte mal wieder Zeit, sich so richtig um eigene Musikprojekte zu kümmern, denn sie hat gerade ihre Arbeit am Broadway beendet. Ihr neues Album heißt In the Hour of Chaos, geprägt von vielen Kollaborationen, unter anderem mit Norah Jones oder Sarah Watkins. Es geht darum, um Freude, um Verbundenheit und die Kraft der Musik, um Heilung. Da ist kein Licht ohne Schatten und Blues und Melancholie sind für Alison Russell gewissermaßen aktivierte Traurigkeit. Und die neuen Songs sollen einfach Lebensbegleiter sein in allen Situationen, in denen Musik so mit uns ist. Zusammen mit Joy Oladokun und Julie Williams hat Alison Russell den Song No Springtime aufgenommen.

0: No Springtime, neue Musik von Alison Russell zusammen mit Joy Aladokun und Jolly Williams. Ein Herzstück hier in den Late Night Sounds. Und gleich noch eine Zusammenarbeit. Eine, die vielleicht eher unerwartet war. Getroffen haben sich Mumford & Sons und Gracie Abrams 2025 im Studio. Und man kann sich das so vorstellen, da werden Songs gehört, man redet über Texte und Musik. Und dann hat die Band Gracie Abrams eingeladen, auf einem der neuen Songs zu singen. Auch so ein bisschen Mitsingen im Hintergrund wurde dann ein richtiges Duett. Die raue Folk-Attitüde von Mumford & Sons verbindet sich mit dem Pop-Flair von Gracie Abrams. Badlands.
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Die Joseph Parsons Band mit No More und davor gab es Musik von Will Stratton, Do You Love Where You Live. Herzstücke gibt's gerade im gemeinsamen Musikabend Late Night Sounds und mit dabei sind SR Kultur, Bremen 2, MDR Kultur und Bayern 2. Was fällt Ihnen eigentlich so bei Rosen ein? Nicht dran denken, dass vielleicht Gartenarbeit anstehen könnte, sondern vielleicht eher an die Farben, an den Duft, die Vielfalt, die Dornen und das Flair zwischen rustikal und sehr elegant. Und sie sind robuster, als man denkt. Roses heißt das neue Album vom New Yorker Duo Widowspeak. Musik, die auch die kleinen Dinge in den Blick nimmt. Musik, für die man sich so ein bisschen Zeit nehmen muss, sehr atmosphärisch und auch so ein bisschen wie Rosen. Wenn man denkt, es wird zu duftig und verträumt, ratscht man sich an einem Dorn oder in diesem Fall, wenn die Stimme von Molly Hamilton einen gerade in Traumwelten entführt, grätscht das markante Gitarrenspiel von Robert Earl Thomas dazwischen. Widowspeak mit Hourglass.

0: Es sind eindringliche Songs, die Sean McConnell macht, finde ich. Leave the Light On war das hier in den Herzstücken in den Late Night Sounds. Jetzt aber mal so ein bisschen Sommergefühl mit Michael Franks. Einer der Musiker, die irgendwann mal zu mir gekommen sind. In diesem Fall sage ich das Stichwort Mixtape, eines Studienkollegen. Da war Michael Franks dabei und ich habe mich irgendwie in diese entspannten, lässigen Songs so ein bisschen verliebt, in diese freundliche Stimme, die immer mal wieder nach den ganz hundertprozentig richtigen Tönen tastet, sagen wir es mal so. Aber er hat seinen Stil, er ist authentisch und man reist doch sehr gern mit ihm in schönster Erinnerung ins Jahr 1963 nach Saint-Tropez. One Day in Saint-Tropez, Michael Franks.
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Man möchte gleich losziehen mit der Musik von Michael Franks in der Tasche. One Day in Saint-Tropez war das. Sie sind auf Bayern 2, Bremen 2, SR Kultur und MDR Kultur in den Late Night Sounds. Das ist unser gemeinsamer Musikabend und aus Bremen kommen gerade die Herzstücke. Und da wir auch gerade in Frankreich unterwegs gewesen sind, treffen wir gleich mal die junge Musikerin Emma Peters, Nouvelle Chanson Française, mit Musik, die gut 60 Jahre nach dem 1963er Trip von Michael Franks entstanden ist. Emma Peters, Fou.

Ich finde, das sieht wunderschön aus, Sonnenlicht auf Wasser. Sunlight on Water, Musik von David Gray. Die Late Night Sounds gibt's gerade und nach den 22 Uhr Nachrichten noch mehr Herzstücke, unter anderem aus Österreich. Bis gleich, sagt Ihre Nicole Nellhiebel.

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1: Um 22 Uhr am Mikrofon ist Markus Terhaast. Nach der tödlichen Messerattacke in Regensburg hat Bayerns Innenminister Herrmann den Angehörigen sein Mitgefühl ausgesprochen. Der Verstorbene sei Opfer eines brutalen Angriffs und habe offensichtlich keine Chance gehabt. Am Nachmittag soll ein 20-jähriger Deutscher den Mann in der Bank mit einem Messer angegriffen haben. Er erlag im Krankenhaus seinen Verletzungen. Der mutmaßliche Täter soll morgen dem Haftrichter vorgeführt werden.
2: Gegen 15 Uhr ist der Polizei der Messerangriff in der Bank gemeldet worden. Sie rückte mit einem Großaufgebot an. Die Umgebung rund um die Bankfiliale sperrten die Polizisten großflächig ab. Hubschrauber waren im Einsatz und neben dem SEK wurde auch eine Verhandlungsgruppe alarmiert. Zu diesem Zeitpunkt befanden sich zwei Menschen noch im Gebäude, die aber sicher aus der Filiale geholt werden konnten. Nachdem die beiden Menschen befreit werden konnten, erfolgte der Zugriff. Das SEK gelang ins Gebäude und konnte den mutmaßlichen Täter dort festnehmen. Aus Regensburg, Andreas Wendleder.
1: Bundeskanzler Merz baut offenbar sein Kabinett um. Nachdem der bisherige Kanzleramtschef Thorsten Frey neuer Fraktionsvorsitzender der Union werden soll, scheint nun Bewegung an den Ministertisch zu kommen, wie mehrere Medien berichten. Die bisherige Gesundheitsministerin Warken bekommt demnach einen neuen Posten, berichtet Sabine Henkel aus Berlin.
3: Nina Wagen soll Kanzleramtschefin werden und Carsten Linnemann Bundesgesundheitsminister. Wenn sich das bestätigt, wäre das die Neuaufstellung im Kabinett, über die seit Tagen spekuliert wird. Nina Wagen hat Merz offenbar überzeugt, das Management im Kanzleramt übernehmen zu können. Sie wäre die erste Frau überhaupt, die auf den Posten im Kanzleramt wechselt. Carsten Linnemann, der jetzige CDU-Generalsekretär, würde dann Gesundheitsminister werden und müsste wichtige Reformen umsetzen, zum Beispiel die Pflegereform.
1: Knapp 900 Millionen Euro Strafe verhängt die EU gegen Google. Der Europäischen Kommission zufolge haben die Suchmaschine des US-Unternehmens und der App-Marktplatz Google Play gezielt zu eigenen Diensten gelenkt, ein Verstoß gegen die Wettbewerbsregeln, weil die Konkurrenz dadurch benachteiligt wurde. Google kritisiert die Entscheidung und will möglicherweise dagegen vorgehen. Der Schauspieler Werner Enke ist gestorben, er wurde 85 Jahre alt. Bekannt wurde er vor allem durch den Film Zur Sache, Schätzchen von 1968 mit Uschi Glas. Regie führte Enkes Lebensgefährtin May Spilz. Wie jetzt bekannt wurde, starb Enke vor wenigen Tagen in München nach schwerer Krankheit. Das Wetter in Bayern in der Nacht meist klar, Abkühlung auf 11 bis 6 Grad, morgen sonnig bis locker bewölkt bis 28 Grad, am Samstag zunächst sonnig, später kann es Schauer und Gewitter geben. Am Sonntag mal Sonne, mal Wolken, Richtung Alpen Schauer und Gewitter, Höchstwerte bis 32 Grad. Es ist 22.03 Uhr.
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4: Schön, dass Sie dabei sind bei den Herzstücken aus Bremen. Im Studio ist Nicole Nellhiebel. Und in dieser Stunde gibt's unter anderem Musik, die beweist, dass man die Dinge mit großer Ruhe tun kann und dann sehr überzeugend ist. Aber erst stürzen wir uns in ein kleines Liebesabenteuer, erfunden von Joe Jackson. Love at First Light.
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Singer-Songwriter Maya Sharp mit einem Song von 2021, Nowhere Together, ein Herzstück in den Late Night Sounds. Darf ich mal kurz mit einer Binsenweisheit rüberkommen? In der Ruhe liegt die Kraft. Und das wird wieder mal bewiesen auf dem neuen Album von Fink. The City is Coming to Erase It All ist der Titel des Werks. Fink aus Bristol, den es nach Berlin verschlagen hat, der hat sich lange Zeit als Techno-DJ und Rave-Produzent rumgetrieben, sich dann aber so vor rund 20 Jahren aufgemacht zu einem akustischeren Stil. Das neue Album ist in Cornwall aufgenommen. Oberthema: Wenn es das 1974 noch nicht gab, dann darfst du es nicht benutzen. Es wirkt aber am Ende nichts nostalgisch, außer der Idee, dass man dieses Album vielleicht von Anfang bis Ende und nicht nur einmal hören sollte, mal gegen den Strom zu schwimmen, nicht hektisch, nicht reicher, nicht verbittert zu sein. Darum geht's in I Buried All the Answers. Ich sollte höllenmäßig beschäftigt sein, aber manchmal reicht es auch, nichts zu tun, singt Fink und schafft eine Klangatmosphäre, durch die man sich einfach mal treiben lassen kann.

Melody Gardot und der Pianist Philip Powell mit This Foolish Heart Could Love You. Late Night Sounds hören Sie gerade mit den Herzstücken. Man kennt das ja, so ein Geräusch oder ein Geruch rufen Erinnerungen hervor und manchmal bildet man sich ein, etwas wahrzunehmen, das eigentlich nicht mehr da ist. Footsteps heißt der neue Song vom Oberösterreicher Clemens Behre. Musik macht er unter dem Namen Doppelfinger. Und da ist das Spiel der Gegensätze. Ich will dich da haben, aber nicht zu doll. Da entsteht Spannung und die entwickelt sich in dem Song mit Gitarre, Gesang und Streichquartett über die wenigen Minuten sehr, sehr deutlich, diese Spannung. Es schrappt in diesem sensiblen Gefüge zwischendurch auch mal. Doppelfinger mit Footsteps.

Doppelfinger war das mit Footsteps, aktueller Song von ihm, Kammerpop, sagt man ja manchmal zu dieser Musik. Demnächst soll es dann auch ein ganzes neues Album geben. MDR Kultur, Bremen 2, SR Kultur und Bayern 2 senden gemeinsam die Late Night Sounds, gerade mit den Herzstücken. Und so musikalische Herzstücke können treue Lebensbegleiter sein, finde ich. Manchmal gibt es auch eine Amour-Fou für Songs oder zumindest ein Coup de Foudre, Liebe auf den ersten Blick oder besser Hinhörer. Und auf dem Album der texanischen Band Midlake, For the Sake of Bethel Woods, diesem düsteren, verspielten, mysteriösen Werk, das man nicht so ganz fassen kann, ist so ein Song, so ein Coup de Foudre für mich. Und vielleicht kann dieser Titel auch zu ihrem Herzstück werden. Midlake mit Feast of Carrion.

Light Years von The National. Sie hören Herzstücke in den Late Night Sounds und ich hoffe, Sie kommen entspannt durch diesen Abend. In einem Songwriting Camp in Frankreich ist der nächste Song entstanden. Inspiriert von täglichen Spaziergängen hat die Hamburger Indie-Folk-Künstlerin Dear Anna gemeinsam mit Patrick Hensler, Elin Bell und Hannes Wolf einen Song geschöpft, der die Ruhe und Verbundenheit gewissermaßen hörbar machen soll. Aren't You Tired heißt er. Und ich finde, man kann ja vortrefflich über Müdigkeit sprechen und nachdenken, nicht nur, weil einen vielleicht die Hitze müde macht oder der Winter oder vielleicht der Frühling, sondern weil einen so vieles müde machen kann. Die vielen Infos, die vielen Termine, die vielen Gedanken, das viele Wichtige, das man gleichzeitig erledigt. Und wie wichtig war das eigentlich gerade nochmal? Aren't You Tired ist eine schöne Frage voller Fürsorge. Also Licht gedimmt, nichts nebenbei machen, einfach mal müde sein. Und ich glaube, auf dem Song hört man auch Frösche und Vögel. Dear Anna.

Der Mann kann tolle Songs schreiben. Think of You Fondly von Ron Sexsmith. Herzstücke gibt's gerade in den Late Night Sounds. Und die hören Sie auf SR Kultur, Bremen 2, MDR Kultur und Bayern 2. Und ich habe jetzt einen Live-Song für Sie, den Tocumbo hier bei uns in Bremen im Studio gespielt hat. Das war 2018, ist schon ein bisschen her. Und sie hatte gerade das Album The Swan veröffentlicht. Und darauf ist Somersault.

Somersault live eingespielt. 2018 von Tocumbo und Band bei Bremen 2 im Studio. Und wenn Sie jetzt denken, Tocumbo, ja, da gibt's auch mal was Neues. Demnächst soll ein neues Album von Tocumbo erscheinen. Man darf gespannt sein, denn sie steht ja für feine, gut gemachte, folkige Songs. Und Live-Songs sind doch Herzstücke. Und wir haben hier jetzt noch ein paar andere Herzstücke für Sie liegen. Wenn auch nicht live, so doch sehr atmosphärisch verträumt. Und es geht um die Liebe. Each Time You Fall in Love, das sind Cigarettes After Sex hier in den Late Night Sounds.

Love is a Stillness, Musik von Sam Smith. Und so langsam war's das für heute mit den Herzstücken in unserem Musikabend Late Night Sounds auf Bremen 2, SR Kultur, MDR Kultur und Bayern 2. Bayern ist mein Stichwort, Bremen gibt nämlich ab an München. Die Late Night Sounds gehen nach den Nachrichten weiter mit dem Nachtmix. Viel Spaß dabei. Tschüss und bis bald, sagt Ihre Nicole Nellibel.

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1: Um 23 Uhr am Mikrofon ist Markus Terhaast. Stühlerücken in der Union. Medienberichten zufolge hat sich Bundeskanzler Merz nach dem Rückzug von Fraktionschef Spahn für eine Kabinettsumbildung entschieden. Aus dem ARD-Hauptstadtstudio berichtet Isabel Karas.
2: Mehrere Medien berichten übereinstimmend, dass Gesundheitsministerin Nina Waken ins Kanzleramt wechseln soll. Sie würde da auf Thorsten Frey folgen, der ja wiederum Nachfolger des zurückgetretenen Jens Spahn an der Spitze der Unionsfraktion werden soll. Wakens Posten als Gesundheitsministerin, den soll dann Carsten Linnemann übernehmen. Der ist aktuell noch CDU-Generalsekretär. Aus Regierungskreisen heißt es momentan aber noch, der Bundeskanzler werde die Personalentscheidung bekannt geben, wenn alle offenen Punkte geklärt sind. Das wird wohl erst morgen der Fall sein.
1: Die Regierung hat die Informationen bisher weder bestätigt noch dementiert. Sein Mitgefühl gelte den Angehörigen des Opfers des brutalen Messerangriffs, so äußerte sich Bayerns Innenminister Herrmann nach der Gewalttat heute in einer Bank in Regensburg. Der mutmaßliche Täter verletzte einen Bankmitarbeiter dabei so schwer, dass dieser später im Krankenhaus verstarb. Der Tatverdächtige wurde festgenommen und soll morgen dem Haftrichter vorgeführt werden. Aus Regensburg Andreas Wennlieder.
3: Über den Tatverdächtigen ist noch nicht viel bekannt, nur dass es sich um einen 20-jährigen Deutschen handelt. Das hat die Polizei bereits bekannt gegeben. Über sein Motiv, da schweigt die Polizei auch noch. Das wird jetzt noch ermittelt. Es ist noch völlig unklar, ob es sich hier jetzt um einen Banküberfall gehandelt hat oder ob er vielleicht gezielt das Opfer ausgewählt hat, um diesen anzugreifen und gegebenenfalls vielleicht auch zu töten zu wollen. Da ist noch nichts bekannt. Morgen soll es bei einer Pressekonferenz nähere Informationen geben. Auch zum Opfer gibt es aktuell noch keine weiteren Informationen, nur dass es sich um einen Mann handelt. Da hält sich die Polizei derzeit noch bedeckt.
1: Tanken könnte noch einmal teurer werden, denn der Preis für Rohöl der Sorte Brent ist auf $100 für ein Barrel, also 159 Liter, gestiegen. Das sind fast 7% mehr als gestern. Getrieben wird der Preis von der erneuten Eskalation im Krieg zwischen den USA und dem Iran. Außerdem haben vom Iran unterstützte Houthi-Milizen erklärt, sie hätten zwei saudi-arabische Tanker im Roten Meer angegriffen. Mitten in der Ferienzeit kämpft der Süden Europas gegen Waldbrände. Im Südwesten Frankreichs sind 700 Feuerwehrleute im Einsatz. Mehr als 20.000 Menschen mussten in Sicherheit gebracht werden. Auch auf der italienischen Mittelmeerinsel Sizilien wüten Brände. In Spanien kämpfen Einsatzkräfte gegen mehrere Feuer. Nahe Madrid musste der Zugverkehr unterbrochen werden. Das Wetter in Deutschland: in der Nacht bleibt es weitgehend trocken, am Tag hängen über dem Norden dichte Wolken, auch im Osten ist es teilweise bewölkt, ansonsten verbreitet sonnig. Die Höchstwerte zwischen 20 Grad an der See und 30 Grad im Südwesten. Es ist 23.03 Uhr.
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4: Die neuen Zahlen des deutschen Musikmarkts sind da und sie sind erfreulich. Der Umsatz im ersten Halbjahr ist um 5% gestiegen auf 670 Millionen Euro. Wie der Bundesverband Musikindustrie meldet, erzielen die Plattenfirmen in Deutschland inzwischen 85% ihrer Einnahmen mit Streaming. Dazu kommen die Verkäufe von CDs 6%, LPs 6% und Downloads 2%. Die Alben, die wir hier in der Neuheiten der Woche-Sendung vorstellen, die zählen schon für die zweite Jahreshälfte. Unter anderem sind es Upsilon, Charlie XCX, Curio Curio, Cypress Hill und The Strokes. Wobei man sagen muss, wir richten uns nach dem digitalen Release und da liegen CD, LP oft etwas zurück. Hallo auch nach Bremen, Sachsen, Sachsen-Anhalt und Thüringen, sagt Ralf Summer mit den Strokes.

Going Shopping, die Strokes von ihrem neuen Album, das morgen kommt. Reality Awaits heißt es. Überraschung, Rick Rubin hat es produziert. Ist das ein gutes oder ein schlechtes Zeichen? Oft genug trat die Studiolegende ja als Retter von Karrieren in der Not auf. Aber muss man die Strokes retten? Anfang der Nullerjahre haben sie ja mal den Indie-Rock gerettet. Neben den White Stripes waren die New Yorker die zweite wichtige The Band. Und diese The Bands brachten so um 2001 Gitarrenrock wieder zurück. Das neue Album haben die Strokes in Costa Rica aufgenommen, aber sie haben es vorab noch nicht zum Hören freigegeben, auch uns nicht. So können wir nur zwei Songs beurteilen, Falling Out of Love und Going Shopping, die überraschend stark nach dem Autotune-Effekt auf der Stimme von Sänger Julian Casablancas klingen. Falling Out of Love präsentierten die Strokes in The Late Show bei Stephen Colbert und im Shopping-Video singt Schauspieler Walton Goggins, den kennt man aus der Serie White Lotus. Goggins durfte schon die ganze Platte hören und nennt das Album Goddamn Special. Ja, mal sehen, was verdammt besonders daran sein soll. Was wir sicher wissen, am 13.10. in Düsseldorf und am 15.10. in Berlin spielen die Strokes ihre beiden Deutschlandkonzerte. Die nächste Platte, die konnten wir dagegen komplett hören. Glanz Null heißt sie. Es ist die neue von Absilon.

Weg hier raus von Absilon. Und jetzt wird's kurz privat. Ich habe einen guten Kumpel, er mag Indie und Techno. Was er nicht hört, ist Deutschrap. Vor allem dieser Absilon. Meine Tochter und ihre Freundinnen hören ihn die ganze Zeit, klagte er mir neulich sein Vaterleid. Ja, Absilon muss also was richtig machen, wenn ihn die jungen Frauen hören und Boomer-Daddies raus sind. Mit seinem neuen zweiten Album, das morgen kommt, wird Absilon aus Berlin noch mal größer werden. Er hat ja ein 1er-Abi hingelegt, an der Charité Medizin studiert und ist dann zum Rap abgebogen. Bekannt geworden ist er 2023, als er bei Böhmermann seinen Baba gespielt hat. Das Album steht gleich in die Top 10. Und jetzt zur Fußball-WM veröffentlichte er das Lied Sommermärchen. Für ihn ist vom Sommermärchen während der WM in Deutschland 2006 etwas anderes in Erinnerung geblieben als für viele von uns. Es war die Zeit, kurz nachdem der türkischstämmige Dortmunder Mehmet Kubacik als 8. Opfer vom NSU erschossen worden ist und Deutschland aber noch von Dönermorden redete. Auf dem neuen Album wundert sich Absilon auch, warum SPD-Chef Lars Klingbeil ihm auf Instagram folgt. Absilon gibt den Fernsehsendungen von Anne Will, Markus Lanz und Co. eine deftige Abfuhr. Er will auch nicht mit Cem Özdemir abhängen. Und er rappt das mit seinem ruhigen, zurückhaltenden Flow. Absilon ist mit seinem melancholischen, migrantisch gefärbten Pop-Rap die leuchtende Antithese zum sprachlich und musikalisch sterben Gangster-Rap. Auf ihn können sich vielleicht viele schon bald einigen. Was mein Kumpel aber zu Glanz Null sagen wird, beziehungsweise seine Tochter, sie liebt's. Jeden Donnerstag um die Zeit, der Neuheitencheck in der ARD, in den Late Night Sounds und wir kommen zu einem klasse Debüt.

Wie schwärmte der bekannte Londoner Plattenladen Sounds of the Universe? Aus einer glücklichen Begegnung zweier Musiker entstand ein mitreißendes brasilianisches Projekt, geprägt vom psychedelischen Disco-Sound und Studioexperimenten Curio Curio. Ja, Curio Curio, das sind Produzent Dustin Brown und Sängerin Luisa. Sie sind mit ihrer ersten Platte auf Anhieb bei Mr. Bongo gelandet, einem der europäischen Labels für Global Pop. Und gleich mit der ersten Nummer sind sie richtig eingeschlagen, Bam Carrère, ein Lied über die Feier des Lebens beim Tanzen. Dustin stammt aus Ingolstadt, lebt in Leipzig und dazu die Sängerin Luisa Montero, in Rio de Janeiro geboren, ist Schauspielerin in Österreich. Und sie lieben beide den Brasil-Stil der 70er, die MPN, die Musica Popular Brasileira. Dustin, er hörte Luisa in Ingolstadt singen und fragte sie danach in einer Bar, ob sie nicht gemeinsam Musik machen wollen. Vem pra casa, das haben wir eben gehört, komm nach Hause, das handelt von Luisas Familie, die in Brasilien auf sie wartet. Ja, toll, dass der Mix aus Disco und Samba, so sagt es Dustin, beziehungsweise der Mix aus Groove und Funk, so sagt es Luisa, so vorsichtig und kenntnisreich erneuert wird bei den beiden. Wir sind curious, wie es mit Curio Curio weitergeht. Unter anderem sind sie am Donnerstag, 17. September, zu Gast bei der Diskothek in Ingolstadt. In der neuen Welt, Angie Portmann stellt sie vor. Und wir schneiden mit und bringen die Stunde dann auch im Radio. Hier im Bayern 2 Nachtmix kommen wir zu einem ganz besonderen Australier. Auch Alex Cameron hat morgen ein Album am Start.

Statue Down von Alex Cameron. Der Australier schrieb schon Songs für The Killers und trat im Club von David Lynch in Paris auf. Er ist bekannt als Musiker, der gern konzeptuell arbeitet. Wie schreibt er zu den Stücken der neuen Platte? 9 in Vergessenheit geratene Drehbücher, von den Studios abgelehnt, den Waldbränden in Los Angeles zum Opfer gefallen, ihre verkohlten Überreste wurden fragmentiert und in Liedern voller tiefer Verwirrung und Reue bewahrt. Ob's stimmt? Jedenfalls kommt ein Clip vom Album Late to Set sehr filmisch daher. Im Video zu Statue Down, wir haben es eben gehört, da sehen wir Statuen, die vom Sockel geholt werden. Das Stück handelt genau davon, wenn Menschen die Schnauze voll haben, auf die Straße gehen und die Mächtigen stürzen. Denkwürdig sind die Zeilen von Alex Cameron in Jesus Never Had No Porno. Er singt: Jesus hatte nie Covid-19, er hat nie für Obama gestimmt, er hatte nie eine Impfung, konnte keine Single hören, konnte die Zahlen nicht hochtreiben, bekam nie einen Deal, aber jedes Mal, wenn er gesungen hat, versammelten sich die Menschen um ihn herum. Ja, schade, dass Alex Cameron nur 3 Songs zum Vorabhören zur Verfügung gestellt hat. Ähnlich auch bei ihr, die Presse bekommt nur wenige Songs vom neuen Album vorab. Charlie XCX auch mit neuem Album am Start.

Rockmusik von Charlie XCX. Drei Typen sind auf dem Cover ihrer neuen Platte. Sie heißt Music, Fashion und Film. Und diese drei Typen, die stehen für den Titel des Albums. Music wird verkörpert durch ein Foto von John Cale. Fashion durch Marc Jacobs, den Modedesigner. Und Film durch Regisseur Martin Scorsese. Musikalisch wendet sich Charlie XCX zum Teil von ihrem Dance-Pop ab und sie nähert sich dem Rock. I think dance floor is dead, so now we're making rock music, singt sie auf der eben gehörten Single Rock Music. Eine weitere Vorabnummer, die kümmert sich dann ums Thema Fashion. Das ist der Clip SS26, da zeigt man sie beim Modeln in der Summer Season 2026. Und überhaupt scheint sich Charlie XCX gerade vor Angeboten vor der Kamera nicht retten zu können. Auch im Video zum Stück Camera, da geht's ums Kino. Charlie sieht man als Regisseurin in einem Dreh, bei dem der französische Schauspielstar Vincent Cassel schier verzweifelt. Ich glaube, mit dieser Platte wird sie vermutlich noch mal viel größer werden. Charlie XCX. Wir machen weiter mit den neuen Platten, von denen wir in dieser Woche auffällig viele nicht komplett hören konnten, was irgendwie immer häufiger vorkommt. Es scheint, als wollen die großen Stars nicht mehr, dass die Presse als erstes, womöglich auch noch kritisch, über die neuen Alben berichtet, sondern die Fans im Netz eher euphorisch abgehen mit der ersten Reaktion. Nächster Kandidat, Cypress Hill.

Die Kiffhopper sind zurück mit einem spanischsprachigen Album Cypress Hill. Ja, sie waren eine der ersten lateinamerikanischen Gruppen, die große Erfolge feiern konnten. Cypress Hill, bekannt für Insane in the Brain und Hits from the Bong. Sie haben mehr als 20 Millionen Alben verkauft und wurden die erste Hip-Hop-Gruppe, die einen Stern auf dem Hollywood Walk of Fame bekommen hat. Die beiden Brüder Sen Dog und Mellow Man Ace, die kommen eigentlich aus Kuba und mit dem DJ Max haben sie es nicht verlernt, über all die Jahre kernige, ja wie sagt man, Mitgröhl Hip-Hop-Songs zu schreiben, wie eben gehört Watcha Chucha, in dem es darum geht, dass man immer noch besser und härter ist als all die anderen. Wir sind die Könige des Katerlebens. Und im Stück Campeones heißt es, wir werden euch high machen, wir laufen die Straße lang, Löwen, Meisterschaft, Spiele, Champions. Und am Ende wünschen uns Cypress Hill das Beste. Dios bendiga, Gott segne euch. Neuer Hip-Hop aus den USA, aber ganz anders. Das neue Album von Apollo Brown, es kommt auch morgen raus.

Stranger Things von Apollo Brown. Er ist einer der großen Beatbastler im amerikanischen Hip-Hop. Apollo Brown arbeitet mit ganz unterschiedlichen Rappern zusammen. OC, Guilty Simpson oder Sky Zoo. Sprich so eher die soulvollen MCs aus der zweiten Reihe mit Tiefgang. Ab und an, ich sag mal, genügen ihm dann seine Beats, aber so wie sie sind, und er veröffentlicht die Instrumentals als eigenständige Werke. Morgen kommt No Pressure, No Diamond, und da hat er eben sozusagen die Beats mit Streichern und Bläsern ausgeschmückt und die stehen jetzt auch bestens alleine da. Das Album erscheint nicht auf seinem Stammlabel auf Mellow Music, sondern auf Escapism, und das ist sein eigenes Label von Apollo Brown, auf dem seit 2 Jahren nur die eigenen Platten rauskommen. Und davon gibt's schließlich genug. Er ist ein klasse Fließband-Beatbastler. Die nächste Plattenfirma, die kümmert sich viel um Compilations, so auch um diesen CD-Sampler mit Songs von Tom Waits.

Den Song kennen viele anders. The Ramones mit I Don't Wanna Grow Up. Im Original von Tom Waits. Ja, vor kurzem hat man den 76-jährigen Musiker und Schauspieler im Jim Jarmusch-Film gesehen. Father, Mother, Sister, Brother. Hier aber wird nicht der Schauspielkunst von Tom Waits gehuldigt, sondern den Songs von ihm und seiner Frau. Denn Kathleen Brennan ist seit langen Jahren seine Mitautorin und Mitproduzentin. 1980 haben sie geheiratet und der Song Jersey Girl ist über sie und wird hier auch gecovert. Und auch das erste Stück, das sie mit ihm geschrieben hat, Hang Down Your Head, gibt's hier in einer Interpretation von Lucinda Williams. Ja, für Kathleen sind die Lieder ihres Mannes Grim Reapers oder Grand Weepers, also Stücke über den Sensenmann oder Stücke über Tränen. Der Titel der CD-Compilation, der lautet Where the Willow and the Dog Would Grow und meint auf Deutsch, wo die Weide und der Hartriegel wachsen. Das ist eine Zeile aus dem Tom Waits Song Down There by the Train. Auf der neuen Platte ist er auch zu hören in der Version von Johnny Cash. Andere Covers, die stammen von Bruce Springsteen, Solomon Burke, Los Lobos, Marian Faithful oder Willie Nelson. Die Lieder von Tom Waits und Kathleen Brennan, die gehören längst zum American Songbook. Und das Label Ace hat für die Zusammenstellung mehrere hundert Covers durchgehört und sich für 19 entschieden. Eine schöne Würdigung kurz vor der Veröffentlichung seines Songs mit Massive Attack, Boots on the Ground, den es dann nicht im Streaming geben wird, nur auf Vinyl, Tom Waits. Die Musik von morgen in den ARD Late Night Sounds. 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

Love Songs on the Radio von Mojave 3. Mojave 3 war ein Ableger der britischen Shoegaze-Band Slowdive zwischen Mitte der 90er und Mitte der Nullerjahre. Als es Slowdive mal nicht gab, da haben die beiden ganz viel gespielt. Neil Halstead und Rachel Goswell, die haben dann statt Shoegaze Alternative Country und Indie-Folk gemacht und 60s und 70s Sounds gehuldigt. Mojave wegen der Wüste. Und nach dem letzten Album, vor 15 Jahren war das inzwischen, haben Mojave 3 eigentlich eine weitere Platte angekündigt. Stattdessen haben Neil und Rachel dann Slowdive reformiert, erfolgreich, wie man weiß. Und Mojave 3 ist in den Hintergrund getreten und vielleicht ist die morgige Wiederveröffentlichung aller Platten von Mojave 3, es sind 5, vielleicht ist das nun ein Anzeichen dafür, dass bald wieder was Neues kommt von ihnen. Und wenn man Songs wie die ätherische Amerikaner-Ballade Love Songs on the Radio hört, denkt man unweigerlich an Mazzy Star und die entrückte Stimme von Hope Sandoval. Der Hit vom Debüt ist nach wie vor ihr Signature-Tune. Und aus dem späteren Werk der Band empfehle ich den Jangle-Pop-Tune Puzzles Like You, Mojave 3. Die ARD Late Night Sounds auf Bayern 2, Bremen 2 und MDR Kultur mit einem weiteren Sampler, der morgen erscheint.

Bill Deal and the Rondells mit dem Stück Freak and Freeze. Und man kann sich bei diesem Stop-and-Go-Song gut vorstellen, wie lustig das Tanzen und das kurze Anhalten gewesen sein muss auf der Tanzfläche, bevor es dann weiterging mit dem Boogie. Der Track ist meine Entdeckung auf einer Compilation voller Entdeckungen. Dafür kennt man das Münchner Label Tramp Records. Auch hier wieder seltene und gesuchte Tracks, und zwar in Sachen Modern Soul, Disco und Boogie. Im fünften Teil des Samplers Can You Feel It, da hören wir Stücke, die weder Soul noch Disco waren, sondern aus dem Boogie Wonderland stammten sozusagen. Bestes Beispiel der eben schon erwähnte schmissige Opener Freak and Freeze von Bill Deal and the Rondells. Die machten ursprünglich so Blue-Eyed Soul, aber Ende der 70er gab es eine schlimme Zäsur. Sänger Freddie Owens wurde erschossen, ein Teil der Band angeschossen, vom Vergewaltiger seiner Frau, den sie nach einem Konzert auf frischer Tat erwischten. Bill Deal, der führte seine Band zwar noch weiter, musste sie dann aber in den 80ern aufgeben. Sie erholten sich einfach nicht mehr von den Folgen des Mordes. Puh, was eine schlimme Geschichte. Aber längst sind Bill Deal and the Rondells in der Carolina Beach Music Awards Hall of Fame gelandet. Specialist Disco. Und damit kommen wir zu Specialist Soul.

Real Here Now von Nick Hakim. Ja, theoretisch macht Nick Hakim Soul-Musik, aber es klingt eher so, als würde er die Geister des Soul besuchen. Der New Yorker Multiinstrumentalist ist ein bewährter Studiopartner für so ganz unterschiedliche Größen wie Adrian Lenker, Bad Bad Not Good, Nilüfer Yanya, Lian Lahavas, Hiatus Coyote oder Lil Yachty. Seine Vorbilder, die sind ganz klassisch Curtis Mayfield und Marvin Gaye. Und doch kommt der Sound von Nick Hakim ganz anders daher. Liegt bei dunklem Soul, liegt bei ätherischem R&B vielleicht auch an seiner Grundstimmung. Hakim, Sohn lateinamerikanischer Einwanderer, er hat ein Problem mit dem 3-Minuten-Pop von heute. Wir leben in einer überstimulierten Welt mit immer kürzeren Aufmerksamkeitsspannen, klagt er. Alle seine 5 Songs, die man vorab genießen kann von der neuen Platte, die dauern zwischen 5, 6 und 7 Minuten. Ja, man wünscht sich jemanden vom Schlage, sagen wir Solange oder Blood Orange, die dann als Studiomusiker oder als Co-Writer ihn entdecken würden. Eine immens introvertierte Stimmung. Im

Rundfunk mit so einem New Order-artigen Club-Track. Dazu Electro-House-Sounds von Midnight Magic, Pional, Curses und Label-Mitbegründer Benjamin Fröhlich. Sounds für die Sause im Herbst und alle, die schon privat vorfeiern wollen. Das war die Musik von morgen im Rahmen des Bayern 2 Nachtmix. Wir sagen danke fürs Zuhören im Namen der ARD Late Night Sounds. Ralf Summer wünscht eine gute Nacht mit Benjamin Fröhlich und Roll On.

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1: Um Mitternacht am Mikrofon ist Markus Terhaast. Bundeskanzler Merz baut offenbar sein Kabinett um, nachdem der bisherige Kanzleramtschef Thorsten Frey neuer Fraktionsvorsitzender der Union werden soll, scheint nun Bewegung an den Ministertisch zu kommen, wie mehrere Medien berichten. Die bisherige Gesundheitsministerin Warken bekommt demnach einen neuen Posten, berichtet Sabine Henkel aus Berlin.
2: Nina Warken soll Kanzleramtschefin werden und Carsten Linnemann Bundesgesundheitsminister. Wenn sich das bestätigt, wäre das die Neuaufstellung im Kabinett, über die seit Tagen spekuliert wird. Nina Warken hat Merz offenbar überzeugt, das Management im Kanzleramt übernehmen zu können. Sie wäre die erste Frau überhaupt, die auf den Posten im Kanzleramt wechselt. Carsten Linnemann, der jetzige CDU-Generalsekretär, würde dann Gesundheitsminister werden und müsste wichtige Reformen umsetzen, zum Beispiel die Pflegereform.
1: US-Präsident Trump bekommt aus dem Parlament neuen Gegenwind wegen seiner Iran-Politik. Das Repräsentantenhaus hat eine Resolution beschlossen, in der Trump aufgefordert wird, den Militäreinsatz gegen den Iran zu beenden. Im US-Repräsentantenhaus haben Trumps Republikaner eine Mehrheit. Auch der Senat, die andere Parlamentskammer, hat schon eine Resolution gegen den Iran-Krieg beschlossen. Auch hier haben die Republikaner die Mehrheit. Nach dem tödlichen Messerangriff in einer Regensburger Bankfiliale soll der festgenommene 20-Jährige heute dem Haftrichter vorgeführt werden. Er soll in der Bank auf einen Mitarbeiter eingestochen haben. Polizei und Staatsanwaltschaft ermitteln wegen eines Tötungsdelikts und eines Raubüberfalls. Das Motiv ist noch unklar.
3: Hubschrauber waren im Einsatz und neben dem SEK wurde auch eine Verhandlungsgruppe alarmiert. Die versuchte, Kontakt zum Täter in der Bank aufzunehmen. Zu diesem Zeitpunkt befanden sich zwei Menschen noch im Gebäude, die aber sicher aus der Filiale geholt werden konnten. Nachdem die beiden Menschen befreit werden konnten, erfolgte der Zugriff. Bei dem festgenommenen Verdächtigen handelt es sich um einen 20-jährigen Deutschen, so die Polizei. Er soll heute Nachmittag einen Mann in der Filiale mit einem Messer niedergestochen haben. Dieser konnte zwar noch schwer verletzt ins Krankenhaus gebracht werden, verstarb dort aber an seinen Verletzungen. Aus Regensburg, Andreas Wendleder.
1: Mitten in der Ferienzeit kämpft der Süden Europas gegen Waldbrände. Im Südwesten Frankreichs sind 700 Feuerwehrleute im Einsatz. Mehr als 20.000 Menschen mussten in Sicherheit gebracht werden. Vor allem der bei Touristen beliebte Ort Lèche-Cap-Ferret an der Atlantikküste ist betroffen. Auch auf der italienischen Mittelmeerinsel Sizilien wüten Brände. In Spanien kämpfen Einsatzkräfte gegen mehrere Feuer. Das Wetter in Deutschland. In der Nacht bleibt es weitgehend trocken. Am Tag hängen über dem Norden dichtere Wolken. Auch im Osten ist es teilweise bewölkt, ansonsten verbreitet sonnig. Höchstwerte 20 Grad an der See und 30 Grad im Südwesten. Es ist jetzt 0:03 Uhr.
0: 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Anspannung und Entspannung sind aufeinander bezogen. Es gibt Bereiche, wo man mit Spannung nicht weiterkommt. Zeiten kreativer Ruhe. Zeiten, wo man sich anderen zuwendet, menschliche Beziehungen pflegt, wo man miteinander isst oder ein Gespräch führt. Wo man nicht in Anspannung ist, aber wo doch etwas Wichtiges passiert. Aber dann gibt es auch wieder Zeiten der Hochspannung, die genauso kreativ sind. Ein Künstler oder ein Forscher vergisst auf einmal sogar das Mittagessen, weil er so vertieft ist in die Gestaltung eines Themas oder die Lösung eines Problems. Er spürt zwar, dass der Magen knurrt, aber ihm ist das andere wichtiger. Das ist die eigentliche Freiheit des Menschen. Ein Tier würde dann aufhören. Entspannung ist menschlich und Spannung ist menschlich. Beides ist aufeinander bezogen. Nur ein Muskel, der sich entspannt, wird später wieder leistungsfähig sein. In der Entspannung entsteht neue Spannung und neue Kraft. Das waren Gedanken zum Tag von Notker Wolf.

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1: Über Fragen der Zeit lässt sich trefflich diskutieren. Etwa darüber, ob es schön langsam oder nicht längst schon Zeit ist. Eventuell sogar höchste. Aber welche? Sommerzeit oder Winterzeit? Ein Thema, über das seit Urzeiten gestritten wird. Für immer Sommer oder lieber permanent Winterzeit? Und gibt's nicht irgendetwas dazwischen? Eine Art Gleitzeit? Fragen über Fragen, allesamt von zeitloser Schönheit. Und doch wollen sie zeitig beantwortet werden. Aber was heißt das schon in diesen Zeiten? Apropos, wie spät ist es eigentlich? 5 vor 12 oder schon 15 nach? Naja, eigentlich auch egal. Wie bemerkte einst ein philosophisch begabter 5-Jähriger, die Zeit verspätet uns alle. Vielleicht wird ja deshalb so viel über sie geredet. Außer natürlich, wenn die Stunde der Wahrheit schlägt, dann wird eisern geschwiegen, weil wieder mal ein Filmklassiker auf dem Programm steht. 12 Uhr mittags. Zugegeben, auf Deutsch klingt das eher nach Essensverabredung in der Angestelltenkantine. Deutlich knackiger hört es sich im US-amerikanischen Original aus dem Jahr 1952 an. High Noon. Wow. Da sieht man förmlich vor dem geistigen Auge, wie Gary Cooper alias Marshall Will Kane ums Eck stapft. In Schwarz-Weiß und Echtzeit, versteht sich. Kane, der etwas in die Jahre gekommene, allseits beliebte Ordnungshüter der Kleinstadt Hadleyville, heiratet die blutjunge und kreuzbrave Quäkerin Amy Fowler alias Grace Kelly, um mit ihr fortan ein friedvolles Ehedasein zu fristen. Was natürlich seinerzeit schon eine Illusion war und für einen Westernplot auch nur bedingt getaugt hätte. Weshalb das Drehbuch gerade noch rechtzeitig den allseits gefürchteten Schurken Miller anreisen lässt. Und zwar mit der Eisenbahn um 12 Uhr mittags, auf die Minute pünktlich. Was als Beleg dafür gelten darf, dass die Geschichte nicht im Fahrplanbereich der Deutschen Bahn spielt, sondern in New Mexico. Der bahnreisende Bandit Miller, der von Marshall Kane einst in den Knast gebracht worden war, schwört auf Rache. Seine Bande wartet am Bahnhof. Während Kane eigentlich schon auf dem Weg in den wohlverdienten Ruhestand sich schließlich doch dafür entscheidet zu bleiben. Allein auf weiter Flur will er für Recht und Ordnung kämpfen, damit die Banditen nicht die Oberhand in der Stadt behalten. Als High Noon am 24. Juli 1952 in den USA anlief, waren sich Kritiker und Zuschauer schnell einig. Der Western ist einer der besten Filme aller Zeiten. Damals sahen viele darin eine politische Allegorie auf die unselige McCarthy-Ära der 1950er Jahre, als politische Linke und ihre Sympathisanten von der Regierung drangsaliert und verfolgt wurden. Heutzutage übernehmen das in den USA andere Schurken. Und hierzulande? Da kann es neuerdings schon mal vorkommen, dass Menschen um 12 Uhr mittags bangen Blickes auf die Preismasten der Tankstellen starren, wenn es beim täglichen Showdown an der Zapfsäule wieder heißt High Noon und kurz darauf nun noch higher. Das war das Kalenderblatt, heute von Thomas Grasberger. Gelesen hat Christian Baumann.

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1: Herzlich willkommen zu 2 Stunden mit Musik von Günter Bialas, Gloria Coates, Wolfgang Zubeck, Paul Engel und Heinz Winbeck. Den Anfang machen Jörg Wittmann, Klarinette, David Adorjan, Violoncello und Anna Gorari am Klavier mit den Moments Musicaux 3 von Günter Bialas.

Applaus für Jörg Mittmann, David Adarian und Anna Gorari. Sie spielten die Moments Musicaux 3 für Klarinette, Violoncello und Klavier von Günter Bialas. Weiter geht es im Concerto Bavarese mit der Komposition Holographic Universe für Violine und Orchester von Gloria Coates. Drei Sätze: Dark Energy, Mirror Manifolds und Holographic Universe. Peter Shepard's Craft wird begleitet vom Cambridge University Orchestra, Leitung Neil Thompson.

Peter Shepherds Kraft war der Solist im Holographic Universe für Violine und Orchester von Gloria Coates. Neil Thompson dirigierte das Cambridge University Orchestra. Sie hören das Concerto Bavarese auf Bayern 2. Die Geräusche des Windes für zwei Querflöten von Wolfgang Zubeck interpretieren jetzt Elisabeth Weinzierl und Edmund Wächter. Vier Sätze: Morgens, Prophet, Alle Zwölfe und Pelangi.

Die Geräusche des Windes, wie sie Wolfgang Zubeck gehört und für zwei Querflöten eingerichtet hat. Das war eine Aufnahme mit Elisabeth Weinziel und Edmund Wächter. Es folgt das Klaviertrio Nummer 5 von Paul Engel. Calliope's Descent from Mount Olympus hat er es überschrieben und gespielt wird es von Christoph Canettis, Violine, Reinhard Latzko, Violoncello und Alfons Kontarski am Klavier.

Calliope's Descent from Mount Olympus. Das waren Christos Canettis, Violine, Reinhard Latzko, Violoncello und Alfons Kontaski am Klavier mit dem Klaviertrio Nummer 5 von Paul Engel. Von der 3. und der 10. Sinfonie von Gustav Mahler wurde Heinz Winbeck zu seiner ersten Sinfonie Tu Solus inspiriert. Die ausgiebig eingesetzten Paukenschläge beziehen sich auf ein Buch, welches Winbeck in der Bibliothek Landshut aus dem Regal gefallen ist. Er spielt das Symphonieorchester des Bayerischen Rundfunks mit Bruce Weinberger Tenorsaxophon, der Dirigent ist Muhai Tang.

Concerto Bavarese auf Bayern 2. Es ging heute zu Ende mit der Sinfonie Nummer 1 von Heinz Winbeck, die er dem Andenken an Sophie Scholl gewidmet hat. Muhai Tang dirigierte das Symphonieorchester des Bayerischen Rundfunks. Das Tenorsaxophon spielte Bruce Weinberger. Musik.

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1: Um 2 Uhr mit Olaf Knapp. Die Personalfragen nach dem Rücktritt von Unionsfraktionschef Spahn sind offenbar geklärt. Nach Medienberichten wird die jetzige Bundesgesundheitsministerin Warken neue Kanzleramtsministerin. Sie löst Thorsten Frey ab, den designierten Chef der Unions-Bundestagsfraktion. Anne-Kathrin Mellmann zur Frage, was Nina Warken für das Amt der Kanzleramtsministerin mitbringt.
2: Neben Loyalität bringt sie eine ganze Menge Erfahrung mit. Sie hat ja gerade als Gesundheitsministerin geliefert. Sie hat die Reform der gesetzlichen Krankenversicherung auf den Weg gebracht und auch bis zum Ende durchgekämpft und dabei auch ja einige Beharrlichkeit an den Tag gelegt. Und außerdem ist, glaube ich, nicht zu unterschätzen, dass sie eine Frau ist. Die Zahl von Frauen in politischen Führungspositionen